0: 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Hallo und herzlich willkommen. In unserer heutigen Bibellese hören Sie aus der großen Hörbibel nach Martin Luther, erschienen bei der Deutschen Bibelgesellschaft, einen Abschnitt aus dem Alten Testament, aus dem Buch der Psalmen, Psalm 48 bis 55 und nach ein wenig Musik auch einen Abschnitt aus dem Neuen Testament, aus dem 2. Korintherbrief, Kapitel 9. Und nun viel Freude beim Zuhören des Wortes Gottes.
1: Groß ist der Herr und hoch zu rühmen in der Stadt unseres Gottes auf seinem heiligen Berge. Schön ragt empor der Berg Zion, daran sich freut die ganze Welt, der Gottesberg fern im Norden, die Stadt des großen Königs. Gott ist in ihren Palästen, er ist bekannt als Schutz. Denn siehe, Könige waren versammelt und miteinander herangezogen. Sie haben sich verwundert, als sie solches sahen. Sie haben sich entsetzt und sind davongestürzt. Zittern hat sie da erfasst, Angst wie eine Gebärende. Du zerbrichst die großen Schiffe durch den Sturm vom Osten. Wie wir es gehört haben, so sehen wir es an der Stadt des Herrn Zebaoth, an der Stadt unseres Gottes. Gott erhält sie ewiglich. Gott, wir gedenken deiner Güte in deinem Tempel. Gott, wie dein Name, so ist auch dein Ruhm bis an der Weltenden. Deine Rechte ist voll Gerechtigkeit, dessen freue sich der Berg Zion, und die Töchter Juda seien fröhlich, weil du Recht richtest. Ziehet um Zion herum und umschreitet es, zählt seine Türme, habt gut Acht auf seine Mauern, durchwandert seine Paläste, dass ihr den Nachkommen davon erzählt. Wahrlich, das ist Gott, unser Gott für immer und ewig. Er ist's, der uns führet.
2: Höret zu, alle Völker. Merket auf, alle, die in dieser Zeit leben. Einfache Leute und Herren, reich und arm miteinander. Mein Mund soll Weisheit reden. Und was mein Herz sagt, soll verständig sein. Ich will einem Spruch mein Ohr neigen und mein Rätselwort kundtun beim Klang der Harfe. Warum sollte ich mich fürchten in bösen Tagen, wenn mich die Missetat meiner Widersacher umgibt, die sich verlassen auf Hab und Gut und pochen auf ihren großen Reichtum? Kann doch keiner einen anderen auslösen oder für ihn an Gott ein Sühnegeld geben, denn es kostet zu viel, ihr Leben auszulösen. Er muss davon abstehen, ewiglich, damit er immer weiter lebe und die Grube nicht sehe. Nein. Er wird sehen, auch die Weisen sterben, so wie die Toren und Narren umkommen. Sie müssen ihr Gut andern lassen. Gräber sind ihr Haus immer da, ihre Wohnung für und für. Und doch hatten sie große Ehre auf Erden.
3: Ein Mensch in seiner Herrlichkeit kann nicht bleiben, sondern muss davon, wie das Vieh. Dies ist der Weg derer, die so voll Torheit sind, und das Ende aller, denen ihr Gerede so wohl gefällt. Sie liegen bei den Toten wie Schafe, der Tod weidet sie. Aber die Frommen werden gar bald über sie herrschen, und ihr Trotz muss vergehen. Bei den Toten müssen sie bleiben. Aber Gott wird mich erlösen aus des Todes Gewalt, denn er nimmt mich auf. Lass es dich nicht anfechten, wenn einer reich wird, wenn die Herrlichkeit seines Hauses groß wird. Denn er wird nichts bei seinem Sterben mitnehmen, und seine Herrlichkeit wird ihm nicht nachfahren. Er freut sich wohl dieses guten Lebens, und man preist dich, wenn es dir gut geht. Aber doch fahren sie ihren Vätern nach und sehen das Licht nimmermehr.
4: Ein Mensch in seiner Herrlichkeit kann nicht bleiben, sondern muss davon. Wie das Vieh.
5: Gott, der Herr, der Mächtige, redet und ruft der Welt zu, vom Aufgang der Sonne bis zu ihrem Niedergang. Aus Zion bricht an der schöne Glanz Gottes. Unser Gott kommt und schweiget nicht. Fressendes Feuer geht vor ihm her und um ihn her ein mächtiges Wetter. Er ruft Himmel und Erde zu, dass er sein Volk richten wolle.
6: Versammelt mir meine Heiligen, die den Bund mit mir schlossen beim Opfer.
5: Und die Himmel werden seine Gerechtigkeit verkünden, denn Gott selbst ist Richter.
6: Höre, mein Volk, lass mich reden. Israel, ich will wieder dich zeugen. Ich, Gott, bin dein Gott. Nicht deiner Opfer wegen klage ich dich an, sind doch deine Brandopfer täglich vor mir. Ich will von deinem Hause Stiere nicht nehmen, noch Böcke aus deinen Ställen. Denn alles Wild im Walde ist mein, und die Tiere auf den Bergen zu Tausenden. Ich kenne alle Vögel auf den Bergen, und was sich regt auf dem Felde, ist mein. Wenn mich hungerte, wollte ich dir nicht davon sagen. Denn der Erdkreis ist mein und alles, was darauf ist. Meinst du, dass ich Fleisch von Stieren essen wolle oder Blut von Böcken trinken? Opfere Gott Dank und erfülle dem Höchsten deine Gelübde. Und rufe mich an in der Not, so will ich dich erretten und du sollst mich preisen.
5: Aber zum Gottlosen spricht Gott.
6: Was hast du von meinen Geboten zu reden und nimmst meinen Bund in deinen Mund, da du doch Zucht hassest und wirfst meine Worte hinter dich? Wenn du einen Dieb siehst, so läufst du mit ihm und hast Gemeinschaft mit den Ehebrechern. Deinen Mund lässest du Böses reden und deine Zunge treibt Falschheit. Du sitzest und redest wider deinen Bruder, deiner Mutter Sohn, verleumdest du. Das tust du, und ich schweige. Da meinst du, ich sei so wie du. Aber ich will dich zurechtweisen und es dir vor Augen stellen. Begreift es doch, die ihr Gott vergesset, damit ich nicht hinraffe und kein Retter ist da. Wer Dank opfert, der preiset mich. Und da ist der Weg, dass ich ihm zeige das Heil Gottes.
7: Gott, sei mir gnädig nach deiner Güte und tilge meine Sünden nach deiner großen Barmherzigkeit. Wasche mich rein von meiner Missetat und reinige mich von meiner Sünde. Denn ich erkenne meine Missetat und meine Sünde ist immer vor mir. An dir allein habe ich gesündigt und übel vor dir getan, auf dass du Recht behaltest in deinen Worten und rein dastehst, wenn du richtest. Siehe, ich bin als Sünder geboren, und meine Mutter hat mich in Sünden empfangen. Siehe, dir gefällt Wahrheit, die im Verborgenen liegt,

0: Verwirf mich nicht von deinem Angesicht und nimm deinen Heiligen Geist nicht von mir. Erfreue mich wieder mit deiner Hilfe und mit einem willigen Geist rüste mich aus. Ich will die Übertreter deine Wege lehren, dass sich die Sünder zu dir bekehren. Errette mich von Blutschuld, Gott, der du mein Gott und Heiland bist, dass meine Zunge deine Gerechtigkeit rühme. Herr, tu meine Lippen auf, dass mein Mund deinen Ruhm verkündige, denn Schlachtopfer willst du nicht, ich wollte sie dir sonst geben, und Brandopfer gefallen dir nicht. Die Opfer, die Gott gefallen, sind ein geängsteter Geist, ein geängstetes, zerschlagenes Herz wirst du, Gott, nicht verachten. Tu wohl an Zion nach deiner Gnade. Baue die Mauern zu Jerusalem. Dann werden dir gefallen rechte Opfer, Brandopfer und Ganzopfer. Dann wird man Stiere auf deinem Altar opfern.
1: Was rühmst du dich der Bosheit, du Tyrann, da doch Gottes Güte noch täglich währt? Deine Zunge trachtet nach Schaden, wie ein scharfes Schermesser, du Betrüger. Du liebst das Böse mehr als das Gute und redest lieber Falsches als Rechtes. Du redest gern alles, was zum Verderben dient, mit falscher Zunge. Darum wird dich auch Gott für immer zerstören, dich zerschlagen und aus deinem Zelte reißen und aus dem Lande der Lebendigen ausrotten. Und die Gerechten werden es sehen und sich fürchten und werden seiner lachen.
2: Siehe, das ist der Mann, der nicht auf Gott sein Vertrauen setzte, sondern verließ sich auf seinen großen Reichtum und war mächtig, Schaden zu tun.
1: Ich aber werde bleiben wie ein grünender Ölbaum im Hause Gottes. Ich verlasse mich auf Gottes Güte immer und ewig. Ich will dir danken ewiglich, denn du hast es getan. Ich will harren auf deinen Namen vor deinen Heiligen, denn du bist gütig.
3: Die Toren sprechen in ihrem Herzen: Es ist kein Gott. Sie taugen nichts. Ihr Freveln ist ein Greuel. Da ist keiner, der Gutes tut. Gott schaut vom Himmel auf die Menschenkinder, dass er sehe, ob jemand klug sei und nach Gott frage. Aber sie sind alle abgefallen und allesamt verdorben. Da ist keiner, der Gutes tut, auch nicht einer. Wollen denn die Übeltäter sich nichts sagen lassen, die mein Volk fressen, dass sie sich nähren, Gott aber rufen sie nicht an? Sie fürchten sich da, wo nichts zu fürchten ist? Doch Gott zerstreut die Gebeine derer, die dich bedrängen. Du machst sie zu Schanden, denn Gott hat sie verworfen. Ach, dass die Hilfe aus Zion über Israel käme und Gott sein gefangenes Volk erlöste. So würde Jakob sich freuen und Israel fröhlich sein.
4: Hilf mir, Gott, durch deinen Namen und schaffe mir Recht durch deine Kraft. Gott, erhöre mein Gebet, vernimm die Rede meines Mundes. Denn Stolze erheben sich gegen mich, und Gewalttäter trachten mir nach dem Leben. Sie haben Gott nicht vor Augen. Siehe, Gott steht mir bei. Der Herr erhält mein Leben. Er wird die Bosheit meinen Feinden vergelten. Vertilge sie um deiner Treue willen. So will ich dir ein Freudenopfer bringen und deinen Namen, Herr, preisen, dass er so tröstlich ist. Denn du errettest mich aus aller meiner Not, dass mein Auge auf meine Feinde herabsieht.
0: Gott, höre mein Gebet und verbirg dich nicht vor meinem Flehen. Merke auf mich und erhöre mich, wie ich so ruhelos klage und heule, da der Feind so schreit und der Gottlose mich bedrängt. Denn sie wollen Unheil über mich bringen und sind mir heftig Gram. Mein Herz ängstet sich in meinem Leibe.

und Todesfurcht ist auf mich gefallen. Furcht und Zittern ist über mich gekommen, und Grauen hat mich überfallen. Ich sprach, oh, hätte ich Flügel wie Tauben, dass ich wegflöge und Ruhe fände. Siehe, so wollte ich in die Ferne fliehen und in der Wüste bleiben. Ich wollte eilen, dass ich entrinne vor dem Sturmwind und Wetter. Mache ihre Zunge uneins, Herr, und verwirre sie, denn ich sehe Frevel und Hader in der Stadt. Das geht Tag und Nacht um auf ihren Mauern, und Mühsal und Unheil ist drinnen. Verderbnis regiert darin, Lügen und Trügen weicht nicht aus ihren Gassen. Wenn mein Feind mich schmähte, wollte ich es ertragen. Wenn einer, der mich hasst, groß tut wider mich, wollte ich mich vor ihm verbergen. Aber nun bist du es, mein Gefährte, mein Freund und mein Vertrauter, die wir freundlich miteinander waren, die wir in Gottes Haus gingen, inmitten der Menge. Der Tod übereile sie, dass sie lebendig zu den Toten fahren, denn es ist lauter Bosheit bei ihnen. Ich aber will zu Gott rufen, und der Herr wird mir helfen. Abends und morgens und mittags will ich klagen und heulen, so wird er meine Stimme hören. Er erlöst mich von denen, die an mich wollen, und schafft mir Ruhe, denn ihrer sind viele wider mich. Gott wird hören und sie demütigen, der alle Wege bleibet. Denn sie werden nicht anders und wollen Gott nicht fürchten. Sie legen ihre Hände an ihre Freunde und entheiligen ihren Bund. Ihr Mund ist glatter als Butter und haben doch Krieg im Sinn. Ihre Worte sind linder als Öl und sind doch gezückte Schwerter. Wirf dein Anliegen auf den Herrn. Der wird dich versorgen und wird den Gerechten in Ewigkeit nicht wanken lassen. Und du, Gott, wirst sie hinunterstoßen in die tiefe Grube. Die Blutgierigen und Falschen werden ihr Leben nicht bis zur Hälfte bringen. Ich aber hoffe auf dich.

0: 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Korintherbrief, Kapitel 9.
1: Von dem Dienst, der für die Heiligen geschieht, brauche ich euch nicht zu schreiben. Denn ich weiß von eurem guten Willen, den ich an euch rühme bei denen aus Mazedonien, wenn ich sage, Achaia ist schon voriges Jahr bereit gewesen. Und euer Beispiel hat die meisten angespornt. Ich habe aber die Brüder gesandt, damit nicht unser Rühmen über euch zunichte werde in diesem Stück und damit ihr vorbereitet seid, wie ich von euch gesagt habe, dass nicht, wenn die aus Mazedonien mit mir kommen und euch nicht vorbereitet finden, wir, um nicht zu sagen ihr, zu Schanden werden mit dieser unserer Zuversicht. So habe ich es nun für nötig angesehen, die Brüder zu ermahnen, dass sie voranzögen zu euch, um die von euch angekündigte Segensgabe vorher fertig zu machen, so dass sie bereit liegt als eine Gabe des Segens und nicht des Geizes. Ich meine aber dies, wer da kärglich sät, der wird auch kärglich ernten, und wer da sät im Segen, der wird auch ernten im Segen. Ein jeder, wie er es sich im Herzen vorgenommen hat, nicht mit Unwillen oder aus Zwang, denn einen fröhlichen Geber hat Gott lieb. Gott aber kann machen, dass alle Gnade unter euch reichlich sei, damit ihr in allen Dingen alle Zeit volle Genüge habt und noch reich seid zu jedem guten Werk. Wie geschrieben steht, er hat ausgestreut und den Armen gegeben. Seine Gerechtigkeit bleibt in Ewigkeit. Der aber Samen gibt dem Sämann und Brot zur Speise, der wird auch euch Samen geben und ihn mehren und wachsen lassen die Früchte eurer Gerechtigkeit. So werdet ihr reich sein in allen Dingen, zu geben in aller Einfalt, die durch uns wirkt Danksagung an Gott. Denn der Dienst dieser Sammlung hilft nicht allein dem Mangel der Heiligen ab, sondern wirkt auch überschwänglich darin, dass viele Gott danken. Denn für diesen treuen Dienst preisen sie Gott über eurem Gehorsam im Bekenntnis zum Evangelium Christi und über der Einfalt eurer Gemeinschaft mit ihnen und allen. Und in ihrem Gebet für euch sehnen sie sich nach euch wegen der überschwänglichen Gnade Gottes bei euch. Gott aber sei Dank für seine unaussprechliche Gabe.
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1: Ich freue mich, dass wir jetzt eine Woche lang Zeit haben, um über Gottes Wort nachzudenken. Ich finde das wirklich etwas Besonderes und ich hoffe und wünsche für euch, dass ihr eine Woche erlebt, wo ihr auch mal abschalten könnt, wo ihr echt zur Ruhe kommt, um über die Bibel nachzudenken. Und ich möchte gerne zu Anfang einen Vers lesen aus Psalm 119, den ihr alle gut kennt. Und da steht in Psalm 119, Vers 18, öffne meine Augen, damit ich Wunder schaue in deinem Gesetz. Also wir brauchen Gott und seinen Geist, um das Wort Gottes zu verstehen. Und wir wollen ja in der Woche mehr machen, als nur die Bibel lesen und uns an Geschichten erinnern und die vielleicht wieder auffrischen, sondern wir wollen studieren und wir wollen graben und wir wollen schauen, was ist die Botschaft, können wir vielleicht mal eine Etage tiefer eindringen. Und ich muss euch sagen, dass die Beschäftigung mit dem fünften Buch Mose mir viel Freude gemacht hat und ich das für ein einmaliges Buch halte und ich glaube, dass wir eine Botschaft finden und die möchte ich jetzt versuchen, in den beiden Stunden euch zu sagen und ich bin froh, dass ich zwei Stunden habe, dass der Plan sich mal geändert hat. Ich wage zu behaupten, dass in diesem Buch eine Botschaft steckt, die heute kaum noch gepredigt wird, aber die für unsere Zeit unverzichtbar ist, wenn wir ein sieghaftes Christenleben leben wollen und vor allen Dingen ein Christenleben mit tiefer Freude und Befriedigung. Ich entsinne mich an Bücher wie, wie heißt das von Piper, wenn die Freude nicht mehr da ist. Und dann habe ich mich gefragt, warum gibt es so viele Bücher, auch im christlichen Sektor, wo diese Sehnsucht zum Ausdruck kommt. Wir hätten gerne etwas, was wir nicht haben. Oder wir sind irgendwie auf der Strecke geblieben. Wir suchen etwas und wir haben nicht so das letzte Ziel erreicht. Das möchte ich euch jetzt gar nicht unterstellen, aber ich glaube, dass die Qualität unseres Christenlebens nicht immer da ist, wo Gott uns eigentlich haben will. Und jetzt hoffe ich, und ich hoffe, dass ich praktisch genug bin, dass ich mit euch hier nicht abhebe und ihr denkt, der redet jetzt über Dinge, die eigentlich mit dem Leben nichts zu tun haben. Ich glaube genau das Gegenteil. Das, was ich euch jetzt zeigen möchte in den beiden Stunden, hat gerade etwas mit meinem Leben zu tun und mit der geistlichen Qualität meines Lebens. Und dazu lesen wir jetzt die ersten 8 Verse von 5. Mose 1. Das sind die Worte, die Mose zu ganz Israel geredet hat, diesseits des Jordan in der Wüste, in der Ebene Suff gegenüber, zwischen Paran und Tofel und Laban und Hazeroth und Dizahab. 11 Tage Reisen sind vom Horeb auf dem Weg des Gebirges Seir bis Kades Barnea. Und es geschah im 40. Jahr, im 11. Monat, am 1. des Monats, da redete Mose zu den Kindern Israel nach allem, was der Herr ihm an sie geboten hatte, nachdem er Sihon geschlagen, den König der Amoriter, der zu Hesbon wohnte, und Og, den König von Basan, der zu Astaroth und zu Edrei wohnte. Diesseits des Jordan im Land Moab fing Mose an, dieses Gesetz auszulegen, indem er sprach: Der Herr, unser Gott, redete zu uns am Horeb und sprach: Lange genug seid ihr an diesem Berg geblieben. Wendet euch und brecht auf und zieht nach dem Gebirge der Amoriter und zu allen ihren Anwohnern in der Ebene, auf dem Gebirge und in der Niederung und im Süden und am Ufer des Meeres, in das Land der Kanaaniter und zum Libanon, bis zu dem großen Strom, dem Stromfahrt. Siehe, ich habe das Land vor euch gestellt. Geht hinein und nehmt das Land in Besitz, das der Herr euren Vätern Abraham, Isaak und Jakob geschworen hat, ihnen zu geben und ihrer Nachkommenschaft nach ihnen. Das wird das Thema sein in diesen beiden Stunden, dass wir uns fragen, was bedeutet das für uns? Und erlaubt mir einen kleinen Ausflug. Ich habe immer Angst, wenn ich hier Wolfgang sitzen sehe, da denke ich immer, der weiß sowieso schon alles, aber ich werde keine Rücksicht auf dich nehmen, weil ich glaube, dass hier noch viele andere sitzen, die es vielleicht noch nicht wissen. Wie legen wir das Alte Testament aus als Christen? Wir legen das Alte Testament als Christen aus im Licht des Neuen Testamentes. Wir wissen diesen Vergleich von Wurzel und Baum. Das Alte Testament ist wie eine Wurzel, die das Neue Testament trägt. Und Gott gibt uns das Neue Testament, damit wir das Alte Testament verstehen. Und das ist eine Regel in der Schriftauslegung, dass wir das Neue Testament und das, was Gott offenbart hat, nehmen, um die Botschaft des Alten Testamentes zu verstehen. Und die Geschichten des Alten Testamentes, besonders die Geschichte von 2. Mose bis 5. Mose, macht uns neutestamentliche Wahrheiten klar. Und das, was wir hier finden im 5. Buch Mose, ist eigentlich der Höhepunkt, von dem ich befürchte, dass viele Christen diese Reise nicht zu Ende gegangen sind. Und dass wir deshalb Bücher brauchen wie, wo ist eigentlich meine Freude geblieben? Wo bleibt das, was eigentlich ich von meinem christlichen Glauben erhofft hatte? Ich lese einen Vers mit euch aus 1. Korinther 10, um wirklich zu versuchen, alles mit der Bibel zu belegen, was ich euch sagen möchte. Es gibt ein Prinzip, und das finden wir in 1. Korinther 10, Vers 6 und 11. Und das müssen wir einfach wissen. Das gehört zu einer Grundausstattung, wenn wir Christen geworden sind. Das ist wie, wenn ich meine Kinder zum ersten Mal bei mir in die Werkstatt führe und erkläre ihnen alles, was ich da habe, Schraubstock und Akkuschrauber. Und ich habe jetzt einen Enkel, der ist 1,5, der kam jetzt mit so einer Handkreissäge an, mit Batterie, und die macht schon die Originalgeräusche. Und da habe ich gedacht, der Mann ist also echt fit, mit 14 wird er sein erstes Holzhaus bauen. Also dem hat sein Vater schon versucht, die Werkzeuge alle zu erklären, wie das dann alles funktioniert. Ich hoffe nur, also im Moment sägt er immer über seinen Oberschenkel, dass er das dann lernt, dass das in Zukunft nicht geht. Ein Werkzeug ist, 1. Korinther 10, Vers 6, diese Dinge aber sind als Vorbilder für uns geschehen, damit wir nicht nach bösen Dingen gelüsten, so wie auch jene gelüsteten. Vers 11, alle diese Dinge aber widerfuhren jenen als Vorbilder und sind geschrieben worden zu unserer Ermahnung, auf die das Ende der Zeitalter gekommen ist. Hier steht zweimal das Wort Vorbilder. Im Griechischen steht Typos hier. Daraus leitet man das Wort Typologie ab. Das heißt, wir haben Vorbilder im Alten Testament, die das Neue Testament streckenweise direkt erklärt. Das ist ein Prinzip. Und das dürfen wir anwenden, wenn wir jetzt zurückgehen in das Alte Testament. Und ich möchte gerne, um euch so ein bisschen Lust zu machen, das zu studieren, ein Beispiel nennen, wo Gott im Alten Testament eine Geschichte aufgeschrieben hat und er gibt dann im Neuen Testament eine Auflösung, die wir nicht erwartet hätten. Und diese Auflösung steht in Galater 4. Es gibt im Alten Testament, Galater 4, eine Geschichte von Sarah und Hagar. Die könntest du lesen und denkst du, ja, ist ein bisschen schräg, die Geschichte, dass der Abraham da seine Magd benutzt. Aber dann sagt Paulus, wisst ihr was? Ihr müsst das gut verstehen und es steht in Galater 4, Vers 24, diese Geschichte hat einen bildlichen Sinn und da steht wieder Typos. Diese Geschichte bedeutet nämlich zwei Prinzipien. Dieser Ismael, der von der Hagar geboren wurde, ist das Gesetz. Und der Isaak, der von der Sarah geboren wurde, das ist die Freiheit des Evangeliums des Christus. Habt ihr das verstanden? Und wir hätten wahrscheinlich alle gesagt, das hätten wir nicht gedacht, dass das da drin steckt. Ich will nicht verschweigen, dass wir schon mal in unseren Auslegungen oft eine Grenze überschreiten und diesen typologischen Aspekt etwas überstrapazieren. Vielleicht geht damit manchmal auch die Fantasie durch. Und ich hoffe, dass ich das nicht tue. Und wo ihr den Eindruck habt, dann sagt mir das bitte. Also das ist erstmal Punkt 1. Wenn ich jetzt über 5. Mose rede und den Charakter dieses Buches, dann müsst ihr verstehen, wie ich überhaupt darauf komme, dieses Buch in das Neue Testament zu transportieren und zu zeigen, was ist denn eigentlich die Botschaft? Ich habe schon durch den Busch gehört, dass manche hier vorher 5. Buch Mose gelesen haben und die haben gesagt, ja, das kann ja heiter werden, was soll ich mit dem Buch anfangen? Und das finde ich natürlich herrlich, ja, weil da habe ich endlich die Opfer, die ich suche, um mit euch diese ganzen Schätze zu heben und zu zeigen, ihr werdet Dinge erleben in diesen Tagen durch dieses Buch, wo ihr vielleicht merkt, das ist ja genau das, was ich gerne möchte und wo ich noch irgendwo auf dem Abstellgleis stehe. Warum steht denn zum Beispiel hier in 5. Mose 1 dieser eigenartige Satz in Vers 7, lange genug seid ihr an diesem Berg geblieben, wendet euch und brechet auf und zieht endlich los. Kann das bedeuten, dass vielleicht 90% aller Christen genau an diesem Ort stehen und einfach nicht weitergegangen sind? Was man ja eigentlich nicht verstehen kann. Und jetzt kommen wir, um das ein bisschen der Reihe nach zu erklären, einfach mal zu deinem Leben als Christen. Und dein Leben als Christ beginnt in 2. Mose 12. Es gibt drei Stationen, die wir alle durchlaufen. Und die kann man vergleichen mit dem Volk Israel. Und 2. Mose 12 ist das Passa. Das ist eine Geschichte, wo ein Engel durch das Lager der Ägypter geht, wo auch die Israeliten gewohnt haben und wo Gott die Erstgeburt schlägt. Und die Israeliten werden gerettet dadurch, dass ein Lamm geschlachtet wird und das Blut des Lammes wird an die Pfosten gestrichen und der Erstgeborene muss nicht sterben. Das Erste, was du erlebst, wenn du Christ wirst, ist, dass du dich bekehrst und dass du erlebst, dass du unter dem Blut des Lammes stehst und du verstehst, dass deine Sünden vergeben sind. Das ist der erste Punkt. Und das erzählt der Römerbrief in Kapitel 1 bis 5, Vers 11. Die Vergebung unserer Sünden. Ich nenne ein Beispiel dafür. Also ich muss das einfach schnell machen. Am liebsten hätte ich jetzt eine ganze Woche nur Einleitung für 5. Mose. Ich finde es wirklich wichtig und ich hoffe, ihr habt dann irgendwann auch eure Freude dran. In Römer 5 steht, da wir nun gerechtfertigt worden sind aus Glauben, so haben wir Frieden mit Gott. Das ist das Erste, was du erlebst. Aber das ist der Startpunkt einer Reise. Nachdem du gerettet bist, nachdem du erlebt hast, dass deine Sünden, deine Taten vergeben sind, kommt das nächste Erlebnis. Und das sehen wir im Vergleich mit dem Volk Israel, mit dem Durchzug durch das Rote Meer. Da erlebt dieses Volk Befreiung von ihrem Gegner, von ihrem Feind, von diesem Volk Ägypten, was sie geknechtet hat. Und sie stehen am anderen Ufer des Roten Meeres. Und was machen sie das erste Mal? Merle? Super, schön, dass du da bist. Dann weißt du es ab jetzt. Sie singen. Das erste Lied in der Bibel. Übrigens haben sie nicht gesungen, nachdem sie gerettet worden sind durch das Passa. Sie haben keine Befreiung erlebt. Sie haben einfach nur Vergebung ihrer Sünden gehabt. Aber wenn du durch das Rote Meer gezogen bist, dann erlebst du jetzt nicht nur Römer 5, sondern du erlebst Römer 8. Du bist befreit von der Macht der Sünde. Es geht nicht nur darum, dass deine Sünden vergeben sind, sondern dass diese Quelle, die in dir immer dieses Böse verursacht, dass sie gerichtet ist. Und logischerweise kommt vor Römer 8, Römer 7. Und in Römer 7 siehst du diesen elenden Kampf, dass jemand, der gerettet ist, plötzlich merkt, dass er immer noch sündigt. Und dass er eigentlich nicht das tut, was er tun will. Und er wird verrückt. Und dann merkt er, dass er keine andere Rettung hat und keine andere Lösung hat, als dass er sich ganz auf das Werk des Herrn Jesus wirft. Er sagt, ich danke dir. Und dieser Vers am Ende von Römer 7, ich danke dir, bedeutet, ich muss nicht mehr kämpfen, ich schaffe es nicht, aber ich kann einfach danken. Und das könnte man vielleicht vergleichen mit Heilsgewissheit. Ja? Du bist errettet und wenn du durch Römer 7 durch bist und du bist bei Römer 8, dann steht in Römer 8, Vers 1, also ist keine Verdammnis für die, die in Jesus Christus sind. Der Feind ist besiegt, du bist am anderen Ufer des Roten Meeres. Und du hast Heilsgewissheit. Es kann dir nichts mehr passieren. Und dann gehst du durch die Wüste. Dann kommt 4. Mose. Das haben wir hier jahrelang betrachtet. Und ich muss das jetzt natürlich etwas alles straffen. Und in 4. Mose lernen wir genau das, was das Volk Israel gelernt hat, dass in uns nichts Gutes wohnt. Gott macht uns deutlich, wer er ist und wer wir sind. Aber jetzt könnte man denken, also eigentlich, wenn ich dich jetzt so ganz platt fragen würde, ist damit nicht alles getan? Du hast Vergebung der Sünden, du hast Befreiung von der Macht der Sünde. Was wollen wir mehr? Und ich glaube, viele Lieder, die wir singen, viele Predigten, die wir hören, die hören genau an diesem Punkt auf. Hurra! Die Sünden sind vergeben. Ich bin befreit von der Macht der Sünde. Ich habe Heilsgewissheit. Und dann... ja, dann kommt halt 4. Mose, es wird schwierig. Ich habe die beiden Naturen, ich quäle mich so ein bisschen durchs Leben. Niederlage, Sieg wechseln sich immer ab. Und jetzt kommen wir zum Hammer, jetzt kommen wir zu 5. Mose. Wenn die 5 Bücher Mose bei 4. Mose aufhören würden, dann könnte man sagen, das ist okay. Das ist das Ziel, was Gott mit dir hat. Und ich bin immer mal dafür, dass man sich mal fragt, was ist denn eigentlich die grundsätzliche Frage? Wo will mich Gott denn eigentlich hinbringen? Was ist denn überhaupt das Ziel, was Gott mit mir vorhat? Das ist ja wie wenn du ein Auto kaufst, ja, und die ersten 2 Jahre putzt du es nur und machst hinten Blumen drauf und du freust dich, dass du so ein tolles Auto hast, aber du steigst nie ein und fährst damit. Dann wird dir irgendwann jemand sagen, das ist doch zweckentfremdet, frag dich doch bitte mal, warum hast du das denn eigentlich gekauft, das Auto? Warum benutzt du die Dinge nicht so, wie Gott sie gegeben hat? Und jetzt sagt Gott hier in 5. Mose 1, Vers 8, ich habe das Land vor euch gestellt, geht hinein. Das heißt, 5. Mose ist ein Buch, wo das Volk vor dem Jordan steht. Und jetzt erlebt das Volk Israel noch ein Erlebnis. Es geht nicht nur darum, dass das Blut des Herrn Jesus deine Sünden abgewaschen hat. Es geht nicht nur darum, dass du befreit bist von der Macht der Sünde. Sondern Gott macht das die ganze Zeit mit dir, um dich irgendwo hinzubringen. Und jetzt haben wir hier schon den Eindruck in 5. Mose 1, dass selbst das Volk Israel irgendwie Ladehemmungen hatte. Sie saßen da, die sind da 38 Jahre durch die Wüste gezogen. Und Gott sagt, hey, wann geht ihr endlich in das Land? Du mach doch mal voran. Und das ist die Botschaft von Schotten 2019. Ich weiß nicht, wo du stehst. Aber kann es sein, dass du noch nie darüber nachgedacht hast, in das Land hineinzuziehen? Und jetzt könntet ihr mich fragen, naja, das Land, das ist doch der Himmel, oder? Und in den Himmel gehe ich, wenn ich gestorben bin, oder? Und das ist falsch. Wir lesen jetzt zwei Stellen aus Epheser 1, die uns deutlich machen, was neutestamentlich das Land Kanaan bedeutet. Und die eine Stelle ist Epheser 1, Vers 3. Gepriesen sei der Gott und Vater unseres Herrn Jesus Christus, der uns gesegnet hat mit jeder geistlichen Segnung in den Himmlischen, in Christus. Das Wort Ötter steht nur kursiv, das steht eigentlich nicht im Griechischen. Er hat uns gesegnet, ich sage das mal etwas platt übersetzt, mit himmlischen Dingen oder mit Himmelsatmosphäre. Epheser 2, Vers 6. Er hat uns mit auferweckt und mitsitzen lassen in den Himmlischen in Christus Jesus. Ist das Zukunft? Nein, es ist Gegenwart. Das ist Kanaan. Gott hat ein Ziel mit uns als Christen. Und dieses Ziel bedeutet, nachdem unsere Sünden vergeben sind, nachdem wir befreit sind von der Macht der Sünde, möchte er uns in das Land Kanaan bringen. Und er möchte, dass wir in dieser Umgebung leben. Und ich weiß, dass in der geistlichen Blase, aus der ich komme, ist so oft darüber geredet worden und es war so oft so leer und ohne Inhalt, dass ich lange Zeit als Jugendlicher das Visier runtergeklappt habe, wenn ich geistliche Segnungen gehört habe und gesagt, das ist sowieso so unwirklich und der Mann, der da predigt, der hat wahrscheinlich am wenigsten davon verstanden. Aber es hat mich natürlich herausgefordert. Und die Frage ist ja, sind Dinge, die ich nicht verstehe im Moment, sind sie deswegen falsch? Und das glaube ich überhaupt nicht. Und ich bedauere so sehr, dass wir diese ganze Wahrheit des Epheserbriefes und auch des Philipperbriefes, dass wir sie heute nicht mehr hören. Und deswegen seid ihr auch hier, damit wir das studieren und was das bedeutet. Und ich sage euch mal einen Punkt aus dem 5. Buch Mose, ganz kurz zur Einteilung. Die ersten 11 Kapitel sind Vergangenheit, ganz platt gesagt. Und die Kapitel 12 bis 26 sind Zukunft. Da redet Gott über das neue Land, worein sie ziehen sollen. Und wisst ihr, was interessant ist an den Kapiteln 12 bis 26? Es kommt so oft das Wort Freude vor. Ist euch das aufgefallen beim Lesen? Ihr müsst mal, wenn ihr heute Mittag noch ein bisschen Luft habt, ab Kapitel 12 lesen und dann streicht ihr überall an, wo das Wort Freude vorkommt. Und wisst ihr, wie oft das Wort Freude vorher in der Bibel vorkommt? Nahezu null, eigentlich nur dreimal. Der erste, der sich in der Bibel gefreut hat, war Jethro, ein Heide, der sagt das erste Mal, ja, ich freue mich, dass es euch so gut geht. Ja, das ist auch schon so ein bisschen abartig, ja, dass die anderen uns angucken und sagen, ihr müsstet euch doch eigentlich freuen, oder? Und dann ist Funkstille, da gibt es keine Freude. Und die wirkliche Freude kehrt in dein Herz ein, wenn du verstehst, was du im Himmel hast. Und jetzt sag bitte nicht, der Günschel ist irgendwie abgedreht oder der ist in der oberen Etage. Das bin ich überhaupt nicht. Aber ich bin zutiefst davon überzeugt, wenn wir nicht uns mit den Dingen beschäftigen, die wir im Himmel haben, dann werden wir auf der Erde nicht richtig leben können. Das ist das Problem. Wie kann ich denn nett zu meiner Frau sein und mein Leben für meine Frau hingeben, wenn ich nie gelernt habe, kein Egoist mehr zu sein? Und das lerne ich, wenn ich im Himmel bin. In meiner himmlischen Atmosphäre. Wie will ich auf der Erde richtig leben, wenn ich nicht verstanden habe, dass mein Bürgertum in den Himmeln ist? Wie will ich hier auf der Erde mein Geld, meine Zeit, meine ganze Arbeit, meine Energie einteilen, wenn ich nicht weiß, dass ich meine Zukunft im Haus des Vaters zubringen werde? Das können wir doch nicht trennen. Aber wenn wir nie über den Himmel reden, wenn wir nicht über unsere Identität reden, dann leben wir irgendwo im vierten Buch Mose. Und wir kommen nie im fünften Buch Mose an. Und das finde ich so traurig. Und ich habe im Gespräch mit Leuten so oft gemerkt, dass sie überhaupt nicht verstehen, wer sie sind, wozu Gott uns gemacht hat. Wenn er mir eine neue Natur gibt, in 2. Petrus 1, Vers 4 steht, dass wir Teilhaber der göttlichen Natur sind. Da denken wir immer, boah, das ist schrecklich theoretisch. Das ist überhaupt nicht theoretisch. Das ist meine Identität. Ich bin von Neuem geboren. Ich habe Leben aus Gott. Nach Johannes 3, nach Römer 8 bin ich ein Kind Gottes, ich bin ein Sohn Gottes. Ich bin Erbe der Gerechtigkeit, aber wir sind Miterben. Das ist doch meine Identität. Und das kann ich nicht einfach wegtun und wegwischen und sagen, Klaus, wisst ihr, das ist so theoretisch, das interessiert mich überhaupt nicht. Dann kann ich nur sagen, geh wieder nach Hause, du hast im Schoppen nichts verloren, wenn du dich für die himmlischen Dinge nicht interessierst, wenn du dich nicht dafür interessierst, was deine Identität ist, wie willst du dann auf der Erde richtig leben? Und dann frage ich dich auch, wann soll denn endlich Freude in dein Herz einziehen? Ich mache schon mal eine kleine Vorabspeise. In 5. Mose 28, Vers 47, da sagt Gott einen Umkehrschluss und er sagt, dafür, dass du dem Herrn, deinem Gott, nicht mit Freude und mit fröhlichem Herzen gedient hast, wegen des Überflusses an allem, wirst du deinen Feinden dienen. Das ist schon ein Hammer, ja? Also vielleicht quälst du dich wirklich durchs Leben, dann bist du hier an der richtigen Stelle. Dann haben wir wirklich in der Woche eine befreiende Botschaft für dich. Ich möchte dich einladen, in das Land zu ziehen. Und ich möchte dich einladen, zu verstehen, wer du wirklich bist. Und was Gott dir geben will an Geschenken. Es kann doch nicht sein, dass ich Weihnachten feiere. Und bei uns war das schon so, dass die Kinder immer so 2 bis 3 Geschenke kriegten. Und die standen dann vor der Tür. Und wenn ich dann sagte, ihr dürft reinkommen, dann hat keines von den Kindern gesagt, ach, weißt du, ich gehe Fahrrad fahren. Die haben mich über den Haufen gerannt und die haben ihre Geschenke auseinandergerobt. Und natürlich immer das Papier nicht weggeräumt. Und wir stehen aber alle vor der Tür. Und Gott macht die Tür auf, 5. Mose 1, Vers 8, und sagt, hier ist das Land, kommt rein. Packt eure Geschenke aus. Und du sagst, ach, weißt du.
2: Zu theoretisch.
1: Ist zu theoretisch. Genau. Und das ist eigentlich mein Wunsch. Ich möchte gerne eure Herzen und eure Augen dafür öffnen, wer ihr eigentlich seid, was Gott von euch möchte und dass ihr eure Reise zu Ende macht. Und dass ihr nicht auf das Ziel verzichtet, dass ihr nicht an dem vorbeilebt, was Gott eigentlich will. Wisst ihr, was zum Beispiel zu den Himmlischen gehört? Das Wort Gottes. Hast du nie erlebt, dass du Freude an der Bibel hattest? Dass du Dinge gelesen hast, wo du gesagt hast, das ist so schön? Das ist so? Ach, ich habe noch vergessen, das sage ich euch jetzt gleich. Ein Übervers über das 5. Buch Mose. Und das war so eine Entdeckung, die ich hatte, gerade angesichts der Wahlen gestern, möchte ich euch gerne vorlesen. 5. Mose 30. Also wenn ihr eine Überschrift sucht, ich empfehle diesen Satz. 5. Mose 30, Vers 19 am Ende. Wähle das Leben, damit du lebst. Da kann man drüber nachdenken. Gott sagt, wähle das Leben. Also geh in das Land, das sagt er am Ende von 5. Mose 30. Und immer wieder fordert Gott aktiv dazu auf, wähle Tod oder Leben, wähle Glück oder Unglück. Und dann sagt er noch so als Leckerli, ich empfehle dir, wähle das Leben. Warum? Damit du lebst, damit du nicht vegetierst. Ikea, ja? Bist du noch im 4. Mose oder bist du schon im 5. Mose? Vegetierst du noch oder lebst du schon? Ärgerst du dich noch oder freust du dich schon?
3: Wohnst du schon oder schraubst du noch?
1: Richtig. Wähle das Leben, damit du lebst. Das ist eigentlich so einfach, ja? Und wenn ich solche Sätze finde, dann freue ich mich. Und es ist wirklich eine echte Freude, die mich begleitet in meinen Alltag. Und ich schicke es schnell mal meiner Tochter per SMS oder irgendeiner kriegt es dann ab. Und dann merken sie, oder ich kriege was von den anderen ab. Wir haben doch Freude an der Bibel. Und vielleicht, wenn wir noch Zeit haben, würde ich wirklich mal gerne mit euch durch Epheser 1 gehen und euch mal versuchen, ein paar Dinge zu erklären, wo Gott sagt, das sind deine geistlichen Segnungen, um unsere Begeisterung dafür etwas zu wecken. Dass Gott uns Geschenke macht, die über das, was wir hier auf der Erde erleben, so weit hinausgehen, die eine ganz andere Qualität haben. Aber das ist dann doch nicht theoretisch. Also wenn ich weiß, dass ich die Sohnschaft habe, lebe ich doch ganz anders. Ich gehe sicher an Gottes Hand, egal was mir passiert. Und was der Gordon gestern sagt, dass so etwas passiert, dass eine Frau plötzlich dasteht und ihr Mann stirbt und sie hat 5 Kinder und wir haben sowas Vergleichbares erlebt, dann hast du fast keinen anderen Halt mehr, als dass du sagen kannst, denke daran, du hast die Sohnschaft und an deiner Seite geht ein Vater, ein himmlischer Vater, der dich nicht loslässt. Du wirst immer sein Kind bleiben, auch wenn du im Moment leidest wie ein Hund. Oder dass Gott zu uns sagt, ich habe dich auserwählt vor Grundlegung der Welt. Das kann man als theoretisch abtun, aber man kann auch sagen, warum hat Gott so ein Interesse an mir? Warum hat er einen Plan, der vor der Grundlegung der Welt anfängt? Und wenn er das gemacht hat, wenn er mich auserwählt hat, dann wird er doch mit Akribie darüber wachen, dass er mit mir zum Ziel kommt, oder? Also wir haben jetzt dieses Jahr an der Buchmesse gestanden in Leipzig und dann haben wir da Creatio ausgestellt, da hatten wir einige Gespräche über Schöpfung und so. Und dann kam so ein junger Mann an oder ein Junge oder so irgendein Zwischending und er sagte dann, ach, Sie sind Kreationist. Und in dem Wort klang also alles, was er so an Verachtung zusammengekratzt hat. Ich sage, leibhaftig. Solche Leute wollte ich immer schon mal sehen. Na, ich sag, siehst du? Guck mich an. Und dann haben wir ein nettes Gespräch gehabt und dann habe ich ihm gesagt, du, sag mal, kann ich dir mal eine Frage stellen? Jo. Ich sage, was denkst du eigentlich, wer du bist? Bist du eine Schöpfung Gottes oder eines intelligenten Geistes? Oder bist du eine sinnlose Anhäufung von Molekülen? Na, meinte er, das findet er ein bisschen brutal. Ja, ich sage, das ist aber das, was du glaubst. Ich sage, wir haben hier nicht viel Zeit, wir müssen gleich zum Thema kommen. Was denkst du, wer du bist? Ich sage, so wie du aussiehst, bist du nicht so planlos geschaffen. Du hast 2 Ohren, einen Mund, also viel hören, wenig reden, 2 Augen. Du kannst leben, du kannst intelligent entscheiden. Glaubst du wirklich, du bist aus Zufall entstanden? Und dann hat er sich umgedreht und sagte, das sind ja solche blöden Fragen. Na, ich sage, das würde der nächste Kreationist wieder stellen. Und dann haben wir in Frieden einen Kaffee zusammen getrunken und er hat sich das Buch mitgenommen. Und er sagt, vielleicht sollte ich Sie ja heute treffen. Ich sage, das hoffe ich mal. Aber ich war irgendwie so freudig darüber, dass wir doch gute Fragen stellen können, oder? Also das Konzept, was ich habe, mein Lebenskonzept und das, was ich glaube, das finde ich manchmal so überzeugend, regelrecht erschlagend für die anderen, dass ich mich lange Zeit gefragt habe, warum war ich immer so ängstlich und habe damit nicht so die anderen mehr geärgert, sondern habe immer gedacht, ich müsste mich ducken und die anderen sind alle intelligent und die haben Titel und die wissen genau, wie es läuft und dabei wissen wir, wie es läuft. Wähle das Leben, damit du lebst. Also in 5. Mose 1 ist das Volk am Durchzug durch den Jordan. Und noch einmal, wir müssen jetzt nachdenken darüber und uns fragen, was bedeutet das? Was bedeutet der Durchzug durch den Jordan? Warum macht Gott solche Bilder? Warum ist denn zum Beispiel das Volk nicht direkt, nachdem es durch das Rote Meer gezogen ist, dem Land Kanaan angekommen? Ich will das nicht auf die Spitze treiben, aber ich befürchte, dass wir irgendwo auf der Strecke geblieben sind in den 38 Jahren. Und dass das, was wirklich auf uns wartet, dass wir das nicht eingenommen haben, dieses Land. Und ich möchte euch sehr dazu ermutigen, es zu tun. Euch über Dinge zu freuen, die Gott euch schenken möchte, die mit dem Himmel zu tun haben. Weil der Himmel ist ja eine Realität und im Übrigen werden wir eine sehr lange Zeit im Himmel verbringen. Und wenn wir alle im Himmel sind, dann werden wir sagen, Mensch, die paar Jahre, die wir hier hatten auf der Erde, warum haben wir uns nicht mehr auf den Himmel gefreut? Aber im Moment sind wir natürlich dermaßen Erdlinge, dass wir hier total mit unserem Gewühle beschäftigt sind und mit allen Plänen und allen Zielen und wir haben den Himmel aus den Augen verloren. Und trotzdem wirst du immer wieder Leute treffen, die überlegen und die sagen, was könnte ich denn machen, damit ich möglichst die Zeit, die ich hier auf der Erde habe, so einteile und so mit Arbeit belege, damit ich möglichst vieles, was ich mache, im Himmel wiederfinde. Und da beneide ich wieder mal meine Frau, Sie hat sich dafür entschlossen, ihre Kinder zu erziehen und sie wird sie im Himmel wiederfinden. Sie hat eigentlich ein geniales Konzept gelebt. Das ist doch wirklich intelligent, Dinge zu tun, die man im Himmel wiederfindet und nicht sein Leben mit irgendeiner beruflichen Karriere zu zerstören, sondern sich um seine Kinder zu kümmern. Hervorragend. Wir schauen, was wir machen und wir haben die ganze Zeit den Himmel im Blick. Und mich beschäftigt das Thema so sehr und seitdem ich da nochmal drüber nachdenke, dann treffe ich dauernd in der Bibel auf Bilder, die das unterstützen. Zum Beispiel die Leiter von Jakob. Warum träumt der, dass er eine Leiter sieht, die auf der Erde steht und deren Spitze an den Himmel geht? Und die einfache Antwort, die ich für euch habe, ist, weil er verstehen soll, dass der Himmel und die Erde zusammengehören. Und wir können das nicht trennen. Und wenn wir das trennen, der Thomas von Aquino, der hatte eine sogenannte Zwei-Reiche-Lehre. Da sagte das eine, das ist das Geistliche, das ist da oben, und das andere ist hier unten die Erde. Und das ist natürlich der Wahnsinn. Und die Herausforderung ist jetzt, das ist nicht wahr, sondern wir versuchen, beides zusammenzubringen. Wir versuchen, auf der Erde zu leben, in dem Bewusstsein, dass unsere wirkliche Identität, dein Bürgertum, was bist du für ein Bürger? Was steht auf deinem Pass?
3: Mexiko.
1: Das spielt keine Rolle mehr, ja? Keine Rolle. Bei mir steht Deutschland, unsere Pässe brauchen wir, von A nach B zu kommen, ja? Aber Gott sagt, du bist ein Himmelsbürger. Wir hatten einen Bruder aus Amerika, schönes Beispiel, der kam früher in die DDR und die DDR Grenzpolizisten, die waren nicht so die hellsten. Jedenfalls haben sie seinen Pass genommen und sie haben gelesen und da stand drauf, als Beruf Minister of the Lord. Und immer wenn die Minister gelesen haben, haben die sofort Stellung gemacht und haben den durchgehen lassen. Aber das fand ich ja genial, dass die Amis sich das leisten, als Beruf reinzuschreiben, Minister of the Lord, Diener des Herrn. Und das hat ihm manch problemlose Grenzübertritte beschert. Und was wäre das nett, wenn wir unseren Pass auch so noch einen Zusatz reinschreiben könnten, in Klammern übrigens Himmelsbürger. Ja, blaue Partei darf man jetzt auch nicht mehr sagen, aber

Wenn wir über unsere himmlische Berufung nachdenken würden, dann würde Freude einziehen. Und vielleicht habt ihr es doch schon ab und zu erlebt, dass ihr sagt, bitte, ich habe das Wort gelesen, ich war mit Christen zusammen, wir haben gesungen, ich habe über mein Leben nachgedacht und habe gute Entscheidungen getroffen und ich habe dabei eine große, tiefe Freude gehabt. Das will Gott uns schenken. Also ich meine damit nicht, und das ist so ein bisschen gefährlich, so Max Lucado, ja, alles wird gut und Gott ist nett. Das meine ich nicht, sondern dass wir verstehen, dass unsere Sicherheit und unser Ziel darin liegt, dass wir in das Land gehen. Noch einmal, Vers 8, siehe, ich habe das Land vor euch gestellt. Geht hinein, nehmt das Land in Besitz, das der Herr euren Vätern Abraham, Isaak und Jakob geschworen hat, ihnen zu geben und ihren Nachkommen nach ihnen. Warum zieht ihr hier ständig im Kreis, ja? Wie die Flugzeuge in Frankfurt, die noch nicht landen dürfen, dann drehen die da oben eine Runde nach der anderen. Und Gott sagt, lande doch endlich, geh doch endlich dahin, wo du hingehörst. Geh doch in das Land. Und vielleicht kann ich mal ein paar Verse mit euch lesen, die dann ab Kapitel 12 folgen. Zwei Beispiele. 5. Mose 16, Vers 11. Und du sollst dich vor den Herrn, deinem Gott, freuen. Du, dein Sohn, deine Tochter, dein Knecht und deine Magd. Was fällt auf bei der Formulierung? Normalerweise muss man niemanden auffordern, sich freuen zu müssen, ja? Du sollst dich freuen. Also das musste ich meinen Kindern zu Weihnachten nie sagen. Du sollst dich aber jetzt freuen. Und daran merken wir schon mal, was Gott mit uns für eine Probleme hat, dass er uns sagen muss, Mensch, was ist denn eigentlich mit dir los? Warum freust du dich nicht? Zweiter Vers, Vers 14. Du sollst dich an deinem Fest freuen. Und wir werden dann an 7 Stellen merken im 5. Buch Mose, wann wir Gelegenheiten haben, uns zu freuen. Wir feiern Feste, aber wir feiern die Feste mit Gott, weil wir zu Gott gehen. Genauso wie er in 3. Mose 23 sagt, ihr sollt meine Feste feiern. Und wenn wir darüber nachdenken, was für ein Reichtum im Alten Testament steckt, wenn wir es wirklich im Licht des Neuen Testamentes lesen, dann ahnen wir, ich habe den Eindruck, dass wir wirklich immer noch an der Oberfläche kratzen. Und ich habe natürlich einen Haufen Kommentare verschlungen. Und ich habe euch mal einen beispielhaft mitgebracht, wo ich dachte, in manchen Kommentaren, die vor 1800 entstanden sind, liest du nichts davon. Dieses Buch ist zum großen Teil eine Wiederholung der Geschichte und auch der Gesetze aus den vorherigen 3 Büchern. Matthew Henry, so sehr wie ich ihn schätze. Aber wenn ich etwas suche, wo jemand das Alte Testament im Licht des Neuen Testamentes auslegt, da bist du bei vielen Auslegern auf der falschen Fährte. Und ich wünsche euch echt, dass wir uns wieder von geistlichen Kommentaren und Büchern ernähren, die uns auch wieder den Himmel öffnen, weil wir das verlernt haben. Und wir haben es vor allen Dingen verlernt, weil wir es lange Zeit nicht mit Leben gefüllt haben. Das ist das Problem. Ja, Wolfgang kennt auch noch die gerösteten Körner, wo wir uns alle gefreut haben und keiner wusste am Ende, was meint er denn nur mit seinen gerösteten Körnern? Weil wir nicht diese Freude und diese Begeisterung und diese tiefe Befriedigung erlebt haben, was denn nun wirklich geröstete Körner sind. Was denn damit gemeint ist, wenn der Israelit zu Gott kommen sollte und er sollte etwas von Christus bringen. Ja? Also auch gestern Abend der Verweis, dass die Geschichte mit uns anfängt, wenn die Gerstenernte beginnt. Ja, die Gerstenernte redet von Christus. Genauso wie der Weizen von Christus redet. Und es lohnt sich einfach mal, sich da hinein zu vertiefen und zu studieren, was bedeutet das denn? Ist doch witzig in Apostelgeschichte 27, bei dieser Schiffsfahrt, wo man auch manchmal denken könnte, das ist so ein bisschen Kirchengeschichte, dass da ein Moment kommt, wo man den Weizen über Bord wirft, ja? Und wir leben heute in einer Christenheit, die christuslos geworden ist, ja? Wir haben den Weizen über Bord geworfen. Und wenn wir Glück haben, dann kommen wir noch schwimmend auf unserer Planke am Ufer an. Und wenn ich das nicht hätte, wenn ich nicht diese Sicht hätte, dass das Alte Testament wie eine Schatztruhe ist, die wir jetzt öffnen können, wir können es im Licht des Neuen Testaments lesen, dann wäre es wirklich so, dass das Lesen des 5. Buches Mose einfach nur trist wäre. Da muss ich mich durchquälen, ja.
ja, und diese Gebote und diese Satzungen und das und das. Und da fragt man sich,

0: Was soll das alles? Warum schreibst du das auf? Warum soll ich das lesen? Was ist deine Botschaft für mich? Und das Wenige, was ich darin entdeckt habe, das möchte ich euch gerne einfach mitteilen. Und alles, was diese Woche kommt, wird darauf beruhen, dass ich euch zeigen möchte, was ist die Botschaft des 5. Buches Moses für dich. Und es muss uns doch brennend interessieren, was Gott mit mir vorhat, wo er mich eigentlich hinbringen will. Er will mich in das Land bringen. Und er malt mir dieses Land in den schönsten Farben aus. Er sagt, komm doch rein, es ist Milch und Honig. Es ist alles bereit. Da sind Feinde, die musst du schlagen, aber ich helfe dir dabei. Du wirst keinen Verlust haben, es ist Arbeit. Und vielleicht scheuen wir auch vor der Arbeit. Also planst du eigentlich Zeit ein für Bibelstudium? Also ich weiß, dass es ein großer Triumph ist für uns, wenn wir Bibel lesen. Ja? Und ich glaube, dass es gut ist, dass wir Bibel lesen. Ich möchte euch überhaupt nicht entmutigen. Aber ich möchte euch einfach Lust machen und sagen, bitte studiert auch die Bibel. Nehmt gute Bücher dazu. Die gibt es in Hülle und Fülle. Möglichst nach eben Matthew Henry geschrieben. Und dann entdeckt ihr irgendetwas, wo ihr denkt, das ist ja so gewaltig. Und dann entdeckt ihr auch diese Diskrepanz, dass ihr sagt, ja, wenn ich das für mich sehe, da habe ich große Differenzen. Ich bin ja überhaupt nicht in das Land gezogen. Und ich muss dir auch sagen, ich habe mich bisher überhaupt nicht dafür interessiert. Aber wenn das so ist, wenn das eigentliche Ziel ist, dass Gott mich ja in sein Land bringen will und dass er mich regelrecht lockt und dass er sagt, das findest du da und das findest du da. Und da ist Raum, da ist Platz. Das Land wird ja hier beschrieben in Grenzen, die Israel nie besessen hat. Bis an den Strom Frat wird in Zukunft das tausendjährige Reich gehen. Und wir gehen einfach nicht rein. Wir denken, oh, geistliche Segel, ja, ich weiß, Epheser 1, aber kannst du vergessen, sagt mir nichts. Das finde ich irgendwie bitter. Noch etwas. Drei Stellen, die eine Konsequenz haben für unsere Nachkommen, die wir alle irgendwo haben. 2. Mose 12. Vers 26, es soll euch geschehen, wenn eure Kinder zu euch sagen werden, was soll euch dieser Dienst? Merkt euch den Satz bitte, 5. Mose 6. Vers 20, wenn dein Sohn dich künftig fragt und spricht, was bedeuten die Zeugnisse und die Satzungen? Josua 4, Vers 6. Wenn eure Kinder künftig fragen und sprechen, was bedeuten euch diese Steine? Unsere Kinder werden kommen und werden uns drei Fragen stellen. Was bedeutet euch dieser Dienst? Was bedeuten euch die Satzungen und die Gebote? Und drittens, was bedeuten euch diese Steine? Und ich habe den Eindruck, dass wir heute eine Generation von jungen Leuten haben, die Interesse haben, das Wort Gottes zu studieren. Und sie kommen zu uns Alten und wir können ihnen diese Fragen nicht mehr beantworten. Und da müssen wir uns an der Nase fassen und sagen, haben wir den jungen Leuten eigentlich etwas erzählt von Kanaan, von Milch und Honig? Haben sie jemals die Begeisterung in unseren Augen gesehen, wenn wir die Bibel gelesen haben? Haben sie jemals die Freude bei uns erlebt, diese tiefe Befriedigung? Und ihnen zu sagen, du, ich war im Land, kommst du mit? Und dass sie nicht gedacht haben, der ist abgedreht, ist ein Fall für einen Arzt oder ein Mystiker. Sondern das ist ja genau das Gegenteil von Mystik, das ist ja Realität. Diese Freude an der Bibel, diese Freude an dem Herrn, diese Freude an Gemeinschaft mit Geschwistern, das ist himmlische Örter. Die Freude an Dingen, die wir in der Schrift finden, die wir miteinander teilen. Die Freude, etwas zu tun, was einem himmlischen Ziel dient. Diese 30 jungen Leute, die vor der Messe in Leipzig verteilt haben, das waren Leute, die haben verstanden, was himmlische Örter sind. Ja, es ist nicht irgendwas Nebulöses, sondern sie haben gesagt, ich lasse mich von den anderen vollspucken, wenn die wollen. Das ist aber mein Ziel, dass ich jetzt etwas tun möchte, was ich in der Ewigkeit wiederfinde. Ich habe irgendwo gerade Milch und Honig. gegessen. Also unsere Kinder werden kommen, unsere Enkel werden kommen. Und sie werden uns fragen, was soll euch dieser Dienst? Warum macht ihr das eigentlich? Was sind das für komische Satzungen, die ihr lehrt? Warum macht ihr das? Und dann haben wir vielleicht noch so äußere Angewohnheiten, das sind die Steine. Warum diese Steine? Warum ist dir das Abendmahl so wichtig? Also es ist schon ein paar Jahre her, da komme ich in eine Gemeinde, da war ich noch nie. Wir haben das Abendmahl gefeiert und neben mir saß ein ganz, jetzt muss ich mich vorsichtig ausdrücken, ich kannte ihn nicht. Ich wusste nur, er ist ein ganz einfacher Bruder und er war Waldarbeiter. Hatte eine entsprechende Figur, im Gegensatz zu mir. Und dann reicht er mir Brot weiter und ihm fließen die Tränen aus den Augen. Und ich wusste hinterher, dass es nicht gespielt war. Und da habe ich gedacht, Mann, was bin ich für ein hartgesottener Bursche, der das Abendmahl feiert. Mir sind noch nie die Tränen gekommen. Und da habe ich gedacht, wenn das seine Kinder sehen, dass er das Brot isst und den Kelch trinkt. Und wir hatten vorher wirklich eine Stelle gelesen, wo einem die Tränen kommen konnten. Das werden sie ihm abnehmen. Und sie haben es ihm auch abgenommen. Diese Identität und diese Wirklichkeit. Und wenn diese Kinder zu ihrem Vater gehen und sie sagen zu ihm, was bedeuten dir eigentlich die Steine? Was bedeutet dir das Abendmahl? Und da sagt er, du, das bedeutet mir so viel. Ich bin so froh, in einer Glaubensgemeinschaft groß geworden zu sein, wo man die Angewohnheit hatte, jede Woche das Abendmahl zu feiern. Und ich finde es auch nicht verwerflich, wenn wir das hier jeden Morgen tun würden. Es könnte uns niemand verbieten. Im Gegenteil. Was bedeuten dir die Steine, die Taufe? Was bedeutet dir dein Bekenntnis nach außen? Was bedeutet dir dein Dienst? Jammerst du, weil du dem Herrn dienst? Weil es so schrecklich ist? So undankbar? So stressig? So schwitzig? Oder sagst du, es gibt nichts Besseres, als dem Herrn zu dienen? Und dann wird auch die nächste Generation sagen, ja, das wollen wir auch. Wir wollen auch dem Herrn dienen. Und das ist alles, ich versuche jetzt diese Beispiele euch nur zu zeigen, dass ihr merkt, das ist alles das, wo wir eigentlich hinkommen sollen. Das ist nicht irgendwie die erhabene, obene Lehre, so was über allen schwebt, sondern ich wünsche mir wirklich, dass der Himmel wieder auf die Erde kommt und dass das, was wir im Himmel haben, in unserem Leben auf der Erde zu sehen ist. Und ich weiß genau, dass ich da oft meilenweit von entfernt bin, aber ihr sollt ja auch nicht mich als Vorbild nehmen, sondern den Herrn. Ich möchte euch nur zeigen, dass mich genau das beschäftigt, wenn ich über 5. Mose nachdenke. Und dass ich glaube, dass das die Botschaft von dem 5. Buch Mose ist. Dass Gott dasteht und dass er sagt, normalerweise könntet ihr eigentlich in 11 Tagen da sein. In 11 Tagen könntet ihr da sein. Das ist doch deprimierend, ja? Und er sagt ja, das Volk ist 38 Jahre gezogen. Und manchmal denke ich, wir brauchen auch so lange. Aber es wäre doch tragisch, wenn wir nicht ankommen. Es wäre doch nahezu der Wahnsinn, dass wir nicht verstehen, ich bin gerettet. Und meine Sünden sind vergeben und ich habe Heilsgewissheit. Und das macht Gott, weil er mich gerne in das Land bringen will. Weil er mir etwas zeigen will, wo ich echte Freude habe in meinem Dienst. Ich habe Freude an Gott. Wir werden noch diese 7 Punkte sehen, wenn wir da noch zukommen. Woran wir Freude haben sollen. Ich nenne euch mal die 7 Punkte schon mal vorab, damit ihr schon mal ein bisschen Lust kriegt. Freude an dem Ort, den der Herr erwählt. Freude an der Gemeinschaft und an der Arbeit. Freude am Bringen des Zehnten. Freude am Fest der Wochen. Freude am Fest der Laubhütten. Freude an der Gabe der Erstlinge. Freude am Bau des Altars. Da werden wir drüber nachdenken, was das wirklich bedeutet. Wo wir Gelegenheiten haben, was das neutestamentlich bedeutet. Wo wir Freude haben können. Und dann wird unser Leben nicht eine unendliche Qual oder irgendwie so freudlos. Oder wenn du andere Christen triffst und du fragst sie, wie sie geht, und dann sagen sie wieder, ich kann nicht klagen. Da werde ich immer wahnsinnig. Dann denke ich immer, du sollst auch nicht klagen, du sollst dich ja freuen. Ich weiß auch, dass unser Leben parallel dazu, dass wir im Land Kanaan sind, auch noch in der Wüste stattfindet. Dass wir Rückschläge haben, dass wir Enttäuschungen haben, dass wir Kämpfe haben. Das ist so. Das ist unsere Realität. Aber wenn wir nur die Wüste kennen und nie Honig und Milch geschmeckt haben, dann machen wir irgendetwas falsch. Und darüber wollen wir dann in der zweiten Stunde nachdenken.
1: Sie hörten einen Vortragsmitschnitt von Klaus Günschel über das fünfte Buch Mose.

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1: Ich bin Silke Rech. Das wird der Tag. Das Bundeskabinett will heute die geplante Reform der Einkommenssteuer auf den Weg bringen. Vor allem Familien sowie Menschen mit kleinen und mittleren Einkommen sollen entlastet werden. Ab 2028 sind Entlastungen von insgesamt rund 10 Milliarden Euro pro Jahr vorgesehen. Gleichzeitig soll die Reichensteuer bei sehr hohen Einkommen früher greifen. Außerdem berät das Kabinett über ein neues Kita-Gesetz. Geplant sind unter anderem Sprachtests für alle Vierjährigen und zusätzliche Unterstützung für Kitas in schwierigen Lagen. In Estland wählt das Parlament heute ein neues Staatsoberhaupt. Einzige Kandidatin ist die 51-jährige Justizkanzlerin Madisem. Sie wird von mehreren Regierungs- und Oppositionsparteien unterstützt und benötigt mindestens 68 der 101 Stimmen. Sie ist Juristin und arbeitet seit 2015 als unabhängige Ombudsfrau. Dabei überprüft sie unter anderem, ob Gesetze und staatliches Handeln mit der Verfassung vereinbar sind. Der bisherige Präsident Karis hatte angekündigt, nicht noch einmal anzutreten. Das Staatsoberhaupt hat in Estland vor allem repräsentative Aufgaben. In Venedig beginnen heute Abend die 83. Filmfestspiele. Zum Auftakt wird Hollywood-Star George Clooney mit dem Goldenen Löwen für sein Lebenswerk ausgezeichnet. Eröffnungsfilm ist Ink über die Geschichte der britischen Boulevardzeitung The Sun. Insgesamt konkurrieren 21 Filme um den Hauptpreis. Bis zum 12. September werden in Venedig außerdem zahlreiche Stars erwartet, darunter Robert Pattinson und Penelope Cruz. Titelverteidiger Bayern München bestreitet heute Abend die letzte Partie der ersten Runde im DFB-Pokal. Die Bayern sind um 20.45 Uhr beim Zweitligisten VfL Osnabrück zu Gast und gehen als klarer Favorit ins Spiel. Trainer Vincent Kompany warnt trotzdem vor einem harten Kampf im Osnabrücker Stadion. Im Tor wird diesmal Jonas Obisch stehen und Kapitän Manuel Neuer vertreten. Das klare Ziel der Bayern ist auch in dieser Saison der Einzug ins Pokalfinale in Berlin und die erneute Titelverteidigung.
0: Deutschlandwetter.
1: Heute tagsüber gibt es einen Wechsel aus Sonne und Wolken. Im Norden fällt etwas Regen bei Höchstwerten von 19 bis 26 Grad. Und morgen ziehen von Norden bis in die Mitte dichtere Wolken mit leichtem Regen durch, während es im Süden sonnig und mit bis zu 28 Grad warm wird.
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2: Hallo und herzlich willkommen bei den Denkanstößen. Es folgt nun ein wenig Musik und dann ein Vortrag von Lutz Schäufler. Ehe, Liebe ist, wenn Treue Spaß macht. Mehr dazu gleich.

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0: Hallo und herzlich willkommen. Radio HBR mit den Denkanstößen. Hören Sie nun einen Vortragsmitschnitt von Lutz Schäufler zum Thema Ehe. Liebe ist, wenn Treue Spaß macht.
1: Da muss ich einfach mal nur noch die Seite wechseln hier. Wir Freunde, ein Ehepaar, das macht eine gemeinsame Autofahrt. Und eine gemeinsame Autofahrt, die ist sehr gut geeignet für Ehepaare, um sich zu streiten. Ja, lacht da. Und dieses Ehepaar, das streitet sich, wie sich das so gehört, während einer Autofahrt. Und als der Streit so richtig auf den Höhepunkt angekommen ist, fahren die an einem Bauernhof vorbei, einen Misthaufen, und die Schweine, die wälzen sich dort im Mist. Und das sagt sie schnippig zu ihm: Verwandte von dir? Da sagt er: Ja, meine Schwiegereltern. Ja, Freunde, ich will zu Beginn gleich mal versuchen, die Luft ein bisschen rauszulassen. Wer sich einen Partner wählt, der handelt sich automatisch unlösbare Probleme ein. Und mit diesen Problemen wird er in den nächsten Jahrzehnten zu tun haben. Das Wort Liebe besteht aus 5 Buchstaben, jedoch aus 1000 Missverständnissen. Und das ist unser Problem. Manchmal frage ich mich, warum bleiben heutzutage so viele junge Leute ledig? Die Antwort könnte sein: Immer mehr junge Menschen finden keinen Partner, der ihnen zusagt. Sie finden niemanden aus verschiedensten Gründen. Wenn sie schon jemanden gefunden haben, dann geht man wieder auseinander. Kann es sein, dass man den perfekten Partner sucht? Ich will es gleich sagen, junge Leute sind heute hier, da bin ich auch besonders dankbar, dass sie sich hier ins Zelt reintrauen. Diesen perfekten Partner wird es für dich nicht geben. Du handelst dir auch mit dem Partner Probleme ein. Sie sind dann immer wieder enttäuscht und dann geht man auseinander. Manche wollen vor der Ehe auch eine Garantie haben, eine Garantie, dass es gut geht, bevor man vor den Traualtar tritt. Aber dieser Garantieschein, der wird nirgendwo ausgegeben und der wird auch nicht am Traualtar vom Herrn Pfarrer ausgegeben. Ein Ehepaar, das geht zum Psychiater, und ihre Frage, die ihn auf den Nägeln brennt, ist: Wir haben noch nie über das Vertrauen gesprochen. Dann gehen sie zum Psychiater. In aller Illustrierten hatten sie gelesen, dass man in der Ehe über alles miteinander reden müsse und Vertrauen sei nun eine wichtige Grundlage in der Beziehung, in der Ehe. Also muss man doch über das Vertrauen mal reden, so ihre Meinung. Der Therapeut, der schrieb nach dieser Begegnung: Ich weiß nicht, ob Sie da etwas falsch verstanden hatten. Jedenfalls hatte ich alle Mühe, Sie von diesem Unsinn abzubringen. Sie waren schon über 30 Jahre verheiratet, hatten Höhen und Tiefen überstanden und es fiel auf, wie rücksichtsvoll und liebenswürdig sie miteinander umgingen. Mir war schleierhaft, wie sie auf diese Idee kommen konnten, zum Psychiater zu gehen, denn nichts sprach für eine psychische Störung. Aber manche Medienberichte schaffen es, ganz normale Menschen so zu verunsichern, dass sie glauben, ein Problem zu haben. Wisst ihr, Freunde, wer durch ein Gespräch das Vertrauen zu fassen bekommen will, wird's kaputt machen, das Vertrauen. Also wenn du deinen

Partner fragst, kann ich dir eigentlich vertrauen, da ist es ja nicht der Beginn eines Gespräches, sondern ist das Gespräch an dieser Stelle beendet. Ein Ehepaar kann dann erst wirklich glücklich leben, wenn ein Mindestmaß, ein Grundmaß an Vertrauen in der Beziehung da ist. Und hier wird's erst richtig spannend, weil wir nämlich die wichtigsten Sachen im Leben nicht in den Griff bekommen und die wichtigsten Sachen im Leben auch nicht genau definiert bekommen. Aber theoretisches Wissen, das hilft alleine ja nicht weiter. Um einen Menschen wirklich zu vertrauen, muss ich ihm persönlich begegnen, muss ich mich auf ihn einlassen, ich muss ihn kennenlernen, Erfahrungen mit ihm machen. Und nur über diesen Weg kann jemand zur Gewissheit kommen, jawohl, ich kann diesen Menschen vertrauen, ich kann mich ihm auch mit meinem Leben anvertrauen. Ich will es gleich am Rande mit bemerken, in der Beziehung zum Schöpfer, zu Gott, ist es genauso. Da gibt dir niemand vorher eine Garantie, eine Sicherheit. Du hast das Wort Gottes, du hast die Bibel, du kannst darin lesen, du kannst die Christen fragen, du kannst dich beim Herrn Pfarrer zum Gespräch anmelden, der hat auch Zeit, die werden sogar bezahlt dafür. Aber wenn du viele Informationen gesammelt hast, du wirst erst wissen, ob du ihm vertrauen kannst, dem Schöpfer des Universums, der seinen Sohn Jesus in unsere Welt reingeschickt hat, damit wir ihn noch besser kennenlernen, indem du dich auf ihn eingelassen hast. Indem du Erfahrungen machst. Zurück zur Ehe. Wie hat's eigentlich angefangen mit der Ehe? Gott hat die Welt geschaffen und immer heißt es nach Feierabend, es war gut. Und dann kommt der Tag, da wird der Mensch geschaffen und da heißt es zum ersten Mal nicht gut. Warum? Es gibt ein Problem. Der Mensch fühlt sich alleine. Wir merken also nicht einmal im Paradies ist Alleinsein gut. Adam heißt Mensch, bekommt einen OP-Termin. Matthias Claudius hat es so geschrieben, getextet, es legte Adam sich im Paradies schlafen, da ward aus ihm das Weib geschaffen. Du armer Vater Adam, du, dein erster Schlaf war deine letzte Ruhe. Matthias Claudius ist der, der das schöne Lied Der Mond ist aufgegangen getextet hat, ne? Ich will das gleich mal sagen, das muss man ja heute immer wieder. Ich bin nicht dazu da, die Bibel zu verteidigen, wer bin ich denn? Aber es gibt ja so viele Angriffe. Die Erschaffung der Frau ist nicht der Grund für die Unterdrückung der Frau. Ich meine, den lila gestylten Feministen muss man das mal sagen. Zu diesem Zeitpunkt heißt der Mann Mensch und die Frau Menschin. Hier beginnt also nicht die Unterdrückung der Frau. Dazu kannst du die Bibel nicht missbrauchen. Gott hat die Frau nicht über den Mann gestellt und er hat sie auch nicht als Sklavin des Mannes angestellt. Gott hat etwas aus der Seite rausgenommen, nicht aus dem Kopf und auch nicht aus den Füßen. Aus der Seite, zur Seite gestellt hat er sie. Und oft wird ein Satz aus der Bibel dann als negatives Beispiel zitiert, wo steht, zur Beziehung von Mann und Frau, und der Herr und Gott, der Herr sprach, es ist nicht gut, dass der Mensch allein sei, ich will ihm eine Gehilfin machen, die um ihn sei. Da ist der Aufschrei groß, die Frau, die Gehilfin des Mannes, also doch die Sklavin, sie wird degradiert. Und viele sind beleidigt und sagen, die Bibel, die ist altmodisch. Wisst ihr, zu diesem Urteil kommt man nur, wenn man die Bibel so salopp, so oberflächlich liest. Eigentlich müssten bei dieser Aussage ganz andere Leute empört sein. Sag mal einem Mann, dass er Hilfe nötig hat. Sag mal einem Mann, dass er Hilfe nötig hat. Der Mann ist in exemplarischer Weise auf die Hilfe und den Beistand der Frau angewiesen. Und dieses Wort der Bibel ist keine Herabsetzung der Frau, sondern eine Aufwertung und sie ist unentbehrlich für ihren Partner, für den Mann. Gott sagt nach dem Sündenfall zur Frau, und das wird auch häufig herangezogen, der Mann wird aber über dich herrschen. Das heißt nicht, dass das der Wille Gottes ist, wenn das Gott zu dem Mann sagt. Es ist die Folge der Sünde, es ist das, was nach dem Sündenfall, nachdem der Mensch sich hat von Gott nicht mehr reinreden lassen, gesagt hat, ich nehme mein Leben selber in die Hand, was dann eingetreten ist, nämlich die Zerstörung zu Gott, hat als Folge die Zerstörung aller Beziehungen in unserer Welt, die Beziehung zur Schöpfung, die Beziehung zu uns selbst und die Beziehung auch in unserer Ehe, die Beziehung zwischen Mann und Frau. Alles leidet darunter. Und die eine Auswirkung davon ist eben, dass der Mann über die Frau herrscht und übrigens manchmal ist es auch umgekehrt. Wenn wir kapieren, dass die Beziehung zwischen Mann und Frau im Paradies losgegangen ist, dann kann man eigentlich gar nicht begreifen, was heute in manchen Ehen abgeht. Weil Gott das weiß, da sagt er nicht, reiß aus deiner Ehe. Er sagt auch nicht, reiß dich ein bisschen zusammen, wird schon irgendwie werden. Sondern er sagt, bleib in der Ehe.
In dem Gebot steht, du sollst nicht die Ehe brechen. Wir merken hier, Gott schützt die Ehe, Gott hat sie geschaffen. Und was Gott geschaffen hat, das will er auch schützen, das will er erhalten. Wenn es um die Ehe geht, müssen wir feststellen, ob uns das passt oder nicht. Es geht dann immer auch um Gott. Viele denken bei der Ehe, da geht es um die intimste Angelegenheit von uns Menschen. Da lassen wir uns von gar niemanden reinreden. Wir müssen uns in so viele Dinge schon reinreden lassen, in unsere finanziellen Angelegenheiten vom Finanzamt und so weiter. Aber in die Ehe, da lassen wir uns von niemand reinreden. Wisst ihr, wer von der Ehe redet, der redet von einer Angelegenheit, die auch Gott etwas angeht. Die Ehe ist nicht nur ein Vertrag zwischen einem Mann und einer Frau, sondern ein Geschenk von Gott von Anfang an, was wir auf den ersten Seiten der Bibel schon lesen können. Wer sein Hochzeitsfoto anschaut, dem gehen vermutlich viele Erinnerungen durch den Kopf. Manchen, denen steht dann die Zeremonie vor Augen, zum Beispiel beim Standesamt. Und der wichtigste Augenblick, einer unserer Söhne, der letzte hat also dieses Jahr geheiratet, waren wir auf dem Standesamt und wir haben auch uns davor unterhalten darüber. Und der wichtigste Augenblick dort ist der Augenblick, wo die beiden ihre Unterschrift geben. Es handelt sich nämlich dort um einen Vertrag. Es ist ein öffentlich-rechtlicher Akt unter der Aufsicht eines Beamten. Augenzeugen sind auch noch dabei. Die standesamtliche Trauung ist ein Vertragsabschluss. Und deshalb wundere ich mich immer wieder, dass manche sich über die standesamtliche Zeremonie lustig machen, weil Verträge, die man schließt, die sind ja dazu da, dass man sie auch hält. Wer die staatliche Ordnung der Ehe lächerlich macht, ist genauso dumm wie jemand, der die Existenz des Staates nicht ernst nimmt. Der Staat sorgt für Ordnung, er hat sie auch zu überwachen und die Gesetze, dass sie eingehalten werden. Auch wenn der Name Gottes bei der standesamtlichen Trauung nicht vorkommt, bedeutet das nicht, dass Gott draußen vor der Tür steht. Ganz gleich, ob jemand an Gott glaubt oder nicht, er wird am Ende jeden Menschen nach der Einhaltung seiner abgeschlossenen Verträge fragen. Und ganz besonders wird er nach der Einhaltung des Ehevertrags auch fragen. Denn er hat in einem Gebot genau das, die Ehe zwischen einem Mann und einer Frau, unter seinen ganz besonderen Schutz gestellt. Und wenn Gott jetzt zu diesem Thema spricht, dann sollten wir auch genau hinhören, weil er ja der Finder ist von Liebe, von Ehe und Sexualität. Die Beziehung von Mann und Frau hat Gott auf Dauer angelegt, auf lebenslange Dauer und auf lebenslange Treue. Das ist seine Idee. Und wer das erlebt hat, der weiß ganz genau, Untreue, die tut weh. Und das Gegenteil, wer das erlebt hat, Treue, der sagt, das ist eigentlich wunderbar. Treue tut gut, weil sie glücklich macht. Wer Treue in seiner Ehe erlebt, der weiß, das schafft Vertrauen. Das stärkt unser Vertrauen, was ja die Grundlage für unsere Beziehung ist. Und wer dann Vertrauen in seiner Ehe hat, der schafft plötzlich Vereinfachung. Vereinfachung des Lebens. Da geht manches besser und einfacher zu handeln. Und wird wohl das Leben miteinander einfacher geworden ist, da herrscht natürlich dann Entspannung. Da ist man nicht ständig unter Druck und angespannt. Und wo Entspannung ist, da ist es nicht mehr weit, dass ein Mensch sagt, ich bin eigentlich mit meiner Ehe so richtig zufrieden. Und wer zufrieden ist, der weiß dann irgendwann, wie Glück geschrieben wird. Mit der Treue ist es wie mit der Gesundheit. Du weißt erst, was du an ihr hattest, wenn sie weg ist. Und das ist schmerzlich. Wer aber treu ist, und das will ich auch sagen, der bekommt weniger, er bekommt weniger Stress. Hab nicht ich rausgefunden, da gibt's Leute, die machen da Untersuchungen und Umfragen und was nicht alles. Dann gibt's weniger stressbedingte Krankheiten und es gibt auch mehr, zum Beispiel mehr Lebenszeit. Manche, die scherzen ja, die sagen, verheiratete Männer, die leben nicht länger, denen kommt's nur länger vor. Das stimmt aber nicht. Die Umfragen, die haben ergeben, glückliche und gebundene Menschen leben durchschnittlich 4 Jahre länger als der Rest der Bevölkerung. Aber selbst wenn das stimmen würde, dass es einem länger vorkäme, ist mir jedoch das Glück, das mir länger vorkommt, lieber als das Erlebnis einer gescheiterten Beziehung. Liebe ist, wenn Treue Spaß macht. Natürlich kann ein Mann sich vorstellen, was er mit einer anderen schönen Frau alles so anstellen könnte. Aber Untreue lohnt sich nicht. Ich frage mich, warum soll ich mir an einem Tag
innerhalb eines Tages alles kaputt machen, was wir uns innerhalb von 41 Jahren Ehe aufgebaut haben. Und darum geht es Gott, wenn er sagt, du sollst nicht die Ehe brechen. Das hat so viele auch angenehme Begleiterscheinungen. Er meint, in eine Ehe sollst du nicht einbrechen und aus deiner Ehe sollst du nicht ausbrechen. Gott hat also ein Schutzgitter um die Ehe gezogen und viele sagen, dieses Schutzgitter, das empfinde ich als Gefängniszelle. Aber es ist ein Schutzzaun, kein Gefängniszaun. Wir mal versuchen mit einem Beispiel. In den 80er Jahren hatte ich meine erste Dienststelle im Erzgebirge und wir wohnten dort im Pfarrhaus oben im dritten Stock. Und im Hausflur, da war ein Fenster angebracht, das war so tief, wir hatten damals schon zwei Kinder, da konnte unser Ältester, unser Dreijähriger damals das Fenster aufmachen ohne Probleme und dann ging es die Stockwerke außen runter. Das habe ich als Vater gemacht, ich habe so gut ich konnte ein Holzgitter gebaut und habe dieses Holzgitter vor dieses Fenster geschraubt. Und hätten können, als unsere Freunde zu Besuch gekommen sind, die sagen, was bist du für ein brutaler Vater, du sperrst deine Kinder ein. Oder die Großeltern hätten können sagen, das ist das einzige Fenster, wo deine Kinder mal nicht auf den Stuhl steigen müssen, um rauszugucken und du machst dieses dämliche Gitter davor. Haben sie auch nicht gesagt. Und als unsere Kinder erwachsen sind, sind sie inzwischen alle, haben selber Familie, ist bisher niemand auf die Idee gekommen, mir zu sagen, Alter, was fällt dir ein? Du hast uns die Chancen in der Kindheit vermasselt. Wir wollten eigentlich ausprobieren, ob der Mensch fliegen kann. Habe ich nie zu hören bekommen. Warum habe ich diese ganzen Sachen nicht zu hören bekommen? Weil allen klar war, dass ich aus Liebe zu meinen Kindern dieses Gitter davor geschraubt habe. Das Gitter war keine Schönheit. Aber es war wichtig, dass sie nicht abstürzen. Das war das Motiv, das hatten sie erkannt und das ist das Motiv bei Gott. Auch wenn du es, das Schutzgitter als Gefängnis empfindest, dann siehst du wenigstens als schutzhaft. Der Erfinder der Ehe hat sich das so gedacht. Das finden wir auch auf den ersten Seiten der Bibel. Darum wird ein Mann seinen Vater und seine Mutter verlassen und seinem Weibe anhangen und sie werden sein ein Fleisch. Das ist die Idee vom Schöpfer. Der erste Schritt heißt, Mann und Frau lösen sich innerlich und äußerlich von der Ehe, von den Eltern. Jeder ist in der Lage, Verantwortung zu übernehmen. Es beginnt die Abnabelung in der Pubertät ja schon von den Eltern und die ist dann wirklich abgeschlossen. Dann haben die Eltern auch nicht mehr reinzureden in die Ehe der Kinder. Als unser erster so vor einigen Jahren, vor gefühlten 100 Jahren, auf die Idee kam zu heiraten, da saßen sie alle am Tisch und hat uns das erzählt. Wir haben also 5 Kinder. Und da habe ich dann gesagt, die anderen hatten schon solche großen Ohren, habe ich gesagt, wenn ihr heiratet, dann habt ihr euch gefälligst 50 Kilometer entfernt anzusiedeln. Ich habe natürlich das aus Spaß gesagt und habe es auch erklärt, warum. Nämlich, dass wir nicht in die Versuchung geraten, unseren Kindern in die Ehe hineinzureden. Ich weiß natürlich, dass manche im Haus zusammenleben. Meine Frau, die kommt aus einer Landwirtschaft, wo das manchmal gar nicht anders geht. Aber da ist es dann wichtig, dass trotzdem die Abnabelung passiert, damit die Ehe gelingt. Man muss dann ganz viele Absprachen im Haus treffen, die dann auch eingehalten werden müssen. Und immer wieder mal diese Absprachen überprüfen. Unsere Kinder haben das übrigens auch ernst genommen. Der Nächste wohnt 100 Kilometer entfernt in Dresden. Und unsere Tochter mit ihrer Familie in London. Wisst ihr, liebe Freunde, da muss man natürlich auch wichtige Dinge vorher besprechen miteinander. Das würde alles heute den Rahmen sprengen. Aber man muss zumindest mal sich klar machen, Liebe beginnt in der Regel erst dort, wo Verliebtsein aufhört. Man kann auch bis ins hohe Alter weiter verliebt sein, aber die Liebe muss irgendwann einsetzen. Liebe setzt nämlich dann ein, wo ich plötzlich merke, der andere ist kein Engel, die Flügel sind inzwischen abgefallen, er hat Ecken und Kanten, der hat auch Macken, aber dennoch liebe ich dich und dennoch will ich mit dir alt werden. Da fängt an, langsam die Liebe zu wachsen und zu gedeihen. Das erste Startkapital, das Verliebtsein, das schenkt uns Gott. Aber man kann von diesem Konto nicht nur abheben, dann fahren wir es in die roten Zahlen. Wir müssen mit dem Kapital arbeiten. Ich beobachte zunehmend alte Leute, weil ich überlege, wie will ich denn selber mal sein, wenn ich alt werde.
Und da gibt es so ein kleines Schatzkästchen mit von meiner Frau und mir und da wandern so manche Leute rein, wenn wir sagen, so wie die möchten wir mal werden. Und wenn ich die so beobachte, dann treffe ich manchmal auch alte Ehepaare, die machen auf mich einen glücklichen Eindruck. Und bei einem Ehepaar habe ich dann gefragt, stimmt mein Eindruck? Und da sagten sie, ja. Und da habe ich gefragt, wie ist es dazu gekommen? Was ist euer Rezept? Und da sagte sie, dass wir uns gefunden haben, war Glück. Dass wir noch zusammen sind, war harte Arbeit. Und da merken wir, dass wir also an der Beziehung arbeiten müssen, dass Gott uns ja auch einen Verstand gegeben hat, dass er uns Sprache gegeben hat und dass wir uns vor allem auch das Gebet gegeben hat, dass wir ihn bitten können, dass er in unsere Ehe hineinkommt mit seiner Liebe, dass wir Vergebung bei ihm lernen können und immer wieder neu miteinander anfangen. Das war der erste Schritt im Groben jetzt. Mann und Frau lösen sich innerlich und äußerlich von ihren Eltern und sie können Verantwortung übernehmen. Und der zweite Schritt ist, Mann und Frau bilden eine neue Lebenseinheit, wo die Sexualität dazugehört. Hier steht, und sie werden sein ein Fleisch, von Martin Luther übersetzt. Natürlich findest du kein Gebot, das besagt, du sollst nicht vor der Ehe. Das gibt's in der Bibel nicht. Da brauchst du die Bibel aber dann weder erleichtert noch enttäuscht beiseite zu legen. Denn die Bibel ist kein Gesetzbuch für jeden einzelnen Lebensbereich. Die liefert nicht zu allem im Leben einen Paragraphen. Grundsätzlich gilt beim Thema Sexualität, es ist ein Geschenk von Gott. Gott ist der Erfinder. Er ist kein Sexmuffel, sondern Erfinder von Sexualität. Weiterhin ist dazu zu sagen, weil Gott will, dass Liebe und Sexualität gelingen in

Gottes. Wer aber unbedingt noch eine Bibelstelle möchte, den empfehle ich, ein Gespräch sich in der Bibel anzuschauen, wo Jesus mit einer Frau im Gespräch ist. Diese Frau war mit 5 Männern verheiratet und lebte bereits in der wilden Ehe mit dem 6.

sorgt dafür, dass es die Ehe gibt, und er will, dass die Menschen sich in der Ehe einrichten, und er will auch, dass die Menschen dabei nicht scheitern. Jesus wurde mal gefragt, was er zur Ehescheidung meint, und er sagte, was Gott zusammengefügt hat, soll der Mensch nicht scheiden. Gott selber fügt die Menschen in der Ehe zusammen, im eigentlichen Urtext steht zusammenkleben. Wer schon mal zwei Sperrholzbrettchen zusammengeklebt hat, gewartet hat, bis die trocken sind und dann versucht hat, diese Sperrholzbrettchen wieder auseinanderzubringen, wird merken, wenn sie auseinander sind, bleibt immer vom anderen Brettchen etwas an einem Brettchen kleben. Da kracht es, da splittert es, an jedem Brettchen bleiben Splitter hängen vom anderen. Wer davon ausgeht, dass Monogamie gleich Monotonie ist und den Partnerwechsel für normal hält, der sollte immer an diese Sperrholzbrettchen denken. Und wenn das alles ist, was ich bis jetzt zum Gebot gesagt habe, zum Ehegebot, dann wäre das schrecklich wenig. Dann wäre das nichts weiter als Moral. Und allen, die das Gitter abmontiert haben und aus dem Fenster gefallen sind, im übertragenen Sinne, hilft das, was ich bisher gesagt habe, überhaupt nicht weiter. Und alle, die ihre Ehe gegen die Wand gefahren haben und sich sogar eingestehen, ich bin selber mitschuld, denen hilft das auch nicht weiter.

0: Was hilft uns denn dann? Wer kann denn dann eine glückliche Beziehung, ein zufriedenes Leben führen? Gibt es einen Ort, wo kaputte Beziehungen, wo Enttäuschungen behandelt werden? Gibt es einen Ort, wo Schuld und Verletzungen behandelt und vergeben werden? Von einer, die das erfahren hat, muss ich euch heute Abend noch erzählen. Sie ist eine attraktive Frau und wird aber weinend durch die Straßen der Stadt gezerrt. Es ist die moralische Elite, die immer ganz genau wissen, was richtig und falsch ist. Die haben sie beim Ehebruch erwischt. Und auf Ehebruch, und da merkst du, das ist schon ein paar Jahre her, stand nach dem Gesetz die Todesstrafe. Das war in Israel. Und du merkst eben, dass sich das nicht in Deutschland heute abspielt, vor 2000 Jahren ungefähr in Israel. Denn heute, da schert sich eigentlich kein Mensch noch darum, ob eine Ehe geschieden wird oder nicht, ob jemand die Ehe bricht oder nicht. Mancher kümmert sich da eher ums Reinheitsgebot fürs Bier, als um die Reinheitsgebote, die Gott uns gegeben hat. Und in den 10 Reinheitsgeboten fürs Leben, die Gott den Menschen geschenkt hat, steht eben drin, du sollst nicht die Ehe brechen. Die Frau hat jedenfalls das Schutzgitter durchbrochen, sie ist mit ihrem Lebensstil abgestürzt. Sie wurde beim Ehebruch ertappt, festgenommen und zu Jesus geschleppt. Nun musst du wissen, die Männer, die die Frau zu Jesus schleppten, wollten sie zwar mit dem Tod bestrafen, aber gleichzeitig Jesus auch noch ans Messer liefern. Und das muss ich erstmal erklären. Sie fragen Jesus, diese Frau wurde beim Ehebruch überrascht. Wenn wir das Gesetz des Mose befolgen, müssen wir sie steinigen. Was meinst du dazu? Wollen sie von Jesus wissen. Sie hoffen, dass Jesus sagt, also wisst ihr was, im Namen der Liebe können wir das doch nicht machen. Diese Frau ist so oft enttäuscht worden in ihrem Leben. Die konnte doch gar nicht anders. Sie hofften, dass Jesus sich gegen das geltende Gesetz ausspricht. Und damit wäre Jesus gleich miterledigt gewesen. Jesus sagt aber überhaupt nichts, keinen Ton. Er lässt sich überhaupt nicht aus der Ruhe bringen. Er bückt sich, malt wie ein Kind im Sand mit seinen Fingern. Und als ihn immer mehr bedrängen, da schaut Jesus auf und sagt, wer ohne Schuld ist, der wirft den ersten Stein. Und dann malt er weiter im Sand. Einmal bestätigt er damit, dass die Gesetze der Bibel lückenlos gültig sind. Das Urteil der Bibel heißt, wird uns an anderer Stelle verraten, die Sünde wird mit dem Tod bezahlt. Er stellt für die Todesstrafe eine Bedingung, indem er sagt, wer ohne Schuld ist, der wirft den ersten Stein. Nun muss man sagen, die religiösen Männer, die Moralapostel, die die Frau angeklagt hatten, die kannten die Reinheitsgebote von Gott ganz genau. Und sie waren an diesem Punkt jetzt hier ehrlich, also das muss man ihnen wenigstens lassen. Die kannten sich selber gut genug, um zu kapieren, dass sie Sünder sind und dass sie gar nicht in der Lage sind, nicht mal einen Stein anzufassen. Die Pflastersteine, die fallen zu Boden, sie gehen weg und Jesus malt im Sand. Wisst ihr, Freunde, es wird wohl keinen Menschen geben, der mit dem Gebot, du sollst nicht die Ehe brechen, noch nie in Konflikt gekommen ist. Ich vermute keinen einzigen. Jesus hat nämlich mal in einer Ansprache, die er gehalten hat, einer Rede, man nennt das die Bergpredigt, in der Nähe vom See Genezareth auf einem Hügel hat er diese Rede gehalten, deshalb heißt das Bergpredigt, da hat er gesagt, dass dieses Gebot bereits in unserer Fantasie übertreten wird. Porno gucken lässt grüßen. Als die Ankläger weg sind, kommt Jesus jetzt aus dem Sandkasten raus und fragt die Frau, wo sind jetzt deine Ankläger? Hat dich denn keiner verurteilt? Nein, Herr, antwortete sie. Da sagt Jesus zu dieser Frau, dann will ich dich auch nicht verurteilen. Geh, aber sündige nicht noch einmal. Das ist Vergebung der Schuld. Das ist die Möglichkeit zum Neuanfang. Und so ist Jesus. Der Einzige in dieser Szene, der sie hätte verurteilen können, das ist Jesus, denn er hatte keine Schuld und er ist der Sohn Gottes. Jesus kommt nicht mit Moral nach dem Motto, Baby, reiß dich mal ein bisschen zusammen, musst doch wissen, bei wem du in die Kiste steigen kannst und bei wem nicht. Jesus hätte Steine werfen können, aber es macht er nicht einmal im Sand. Das Kreuz von Jesus ist heute der Ort, wo Menschen gerettet werden, wo sie in Ordnung kommen, wo sie die Lasten ihres Lebens auch in Bezug auf dieses Gebot ablegen können und einen Neuanfang geschenkt bekommen. wo Ehepaare sich versöhnen unter dem Kreuz, wo Jesus für sie gestorben ist und sagt, ich vergebe euch, also könnt ihr doch euch auch einander vergeben. In der Bibel steht, denn Gott hat die Menschen so sehr geliebt, dass er seinen einzigen Sohn für sie hergab, also Jesus am Kreuz. Jeder, der an ihn glaubt, der ihm vertraut, wird nicht verloren gehen, sondern das ewige Leben haben. Hier wird die ganze Liebesgeschichte der Bibel in einem einzigen Satz zusammengefasst. Ich bekomme manchmal von jemand unverhofft ein Geschenk. Und da ist die Freude besonders groß als an einem Geburtstag, wo man es von eigentlich von manchen schon erwartet. Und manchmal kriegt man unverhofft ein Geschenk. Und es gibt auch Geschenke, da machst du den Karton auf, da gibt es die einen, da freut man sich dann riesig drüber, und es gibt die anderen Geschenke, da machst du den Karton auf und du merkst, da ist ein Geschenk drin, aber keine Liebe ist mit drin. Das gibt's auch. Häufig ist das nicht nur bei Geschenkkartons so, es gibt auch ganz andere Verpackungen, zum Beispiel eine Ehe oder eine Familie. Manche Ehe hat einmal im Paradies angefangen und ist dann inzwischen in der Hölle angekommen. Manche Familie ähnelt eher einem Kühlschrank oder Eisschrank als einem Brutkasten. Gott geht sogar noch weiter. Er sagt, wenn Menschen ohne Gott leben oder Götzen anbeten, dann ist das geistliche Hurerei, und damit greift er die Wurzel allen Übels an, in unseren Familien und in unseren Ehen. Indem wir Gott verlassen haben, ist das alles bei uns eingezogen. In der Bibel lässt er ausrichten, ihre leichtfertige Hurerei, gemeint war das Volk Israel, ihre leichtfertige Hurerei hat das Land unrein gemacht, denn sie treiben Ehebruch mit Stein und Holz. Weil die Menschheit die Beziehung zum Schöpfer, zu Gott, auf Eiszeit gestellt hat, schickt der Erfinder der Liebe ein Liebesgeschenk. Ein Karton, wo ein Geschenk drin ist mit ganz viel Liebe. Denn so sehr hat Gott die Welt geliebt, dass er seinen einzigen Sohn für sie hergab. Jeder, der an ihn glaubt, wird nicht zugrunde gehen, sondern das ewige Leben haben. Das ist das Liebesgeschenk Gottes an jeden einzelnen Menschen. Und dieses Liebesgeschenk, das hat einen Namen, das ist der Mann aus Nazareth, das ist Jesus, der durch Kreuz und Auferstehung das möglich gemacht hat. Und bei Jesus, ich sag's nochmal, finden Ehepaare Vergebung, wo sie einander schuldig geworden sind. Und wir werden ja meistens an denen am meisten schuldig, die wir am meisten lieben und die uns am nächsten stehen. Also haben wir auch diese Vergebungsübung so oft nötig. Bei Jesus können Eltern und Kinder Liebe auftanken und sie an andere Menschen weitergeben. Bei Jesus kann jeder mit Gott ins Reine kommen. Das ist übrigens das genialste Geschenk, das ein Mensch in seinem Leben überhaupt auspacken kann, dass er plötzlich merkt, ich komme nach Hause zu Gott. Ich bin jetzt ein Kind Gottes, in dem ich Jesus mein Leben gegeben habe. Und wir merken hier bei dieser Frau, bei dieser Begegnung zwischen dieser Frau und Jesus, Jesus liebt den Sünder, aber er bleibt dabei, er lehnt die Sünde ab. Und deshalb sagt er zu der Frau am Schluss, geh aber sündige nicht noch einmal. Vergebung ja, aber jetzt das Leben anders gestalten. Wer die Vergebung annimmt, der will dann nicht mehr so weiterleben wie bisher. Der lebt mit Jesus und will seinen Willen tun, sich nach diesen 10 Geboten richten und wird bald merken, dass er wirklich 10-mal besser leben kann. Und wer sich dann bekehrt, wer umkehrt, der nimmt den Besen, kehrt alte Gewohnheiten, falsche Vorstellungen, verkehrtes Verhalten aus seinem Leben raus. Ist aber nicht so, dass du von diesem Tag an nicht mehr sündigen wirst, das will ich gleich sagen. Du bleibst, auch wenn du zu Jesus gehörst, Sünder bis zum letzten Atemzug, den du machst. Wenn du mit Jesus lebst, wird es dir aber nicht mehr möglich sein, in einer Sünde zu verharren oder fröhlich weiterzumachen. Weil wenn du zu Jesus gehörst und du auf die Nase fällst, eins der Gebote übertrittst, geht bei dir die Alarmanlage an, du gehst zu Jesus im Gebet, bittest ihn um Vergebung und Neuanfang und Kraft für einen Neuanfang. Wisst ihr, die Frau ist doch nicht von ihrem sexuellen Verlangen befreit worden, das geht ja gar nicht, das ist ein großartiges Geschenk, das Gott dir gegeben hat. Aber sie ist von der Tyrannei der Sexualität befreit worden, sie kann jetzt auch ihr Sexleben nach den Geboten Gottes, nach dem Willen Gottes ausrichten. Sie ist nicht mehr Sklavin ihrer Triebe, sondern sie ist jetzt die Herrin ihrer Triebe. Und Jesus bringt Veränderung ins Leben. Und ich erlebe es in der Seelsorge, dass sogar Männer dann sagen, er hat mich aus der Pornografiesucht befreit. Damals in Israel ging es Jesus um diese verzweifelte Frau, die den Tod vor Augen hatte. Und Jesus hat sie gerettet. Und heute geht es Jesus um dich. Auch wenn es manche vielleicht nicht wahrhaben wollen. Wir haben, sagt die Bibel, den Tod vor Augen. Und das ist nicht lustig. Und der Herr deines Lebens will Jesus sein und will das ändern, dass du das Leben vor dir hast. Eine Perspektive über den Tod hinaus. Und das gilt dann allen. Dieses Angebot, was er macht, dieses Liebesgeschenk, das Gott in diese Welt geschickt hat, das gilt denen, die alleine leben. Das gilt auch denen, die glücklich verheiratet sind. Es gilt denen, die geschieden sind. Und es gilt denen, die abends einsam in ihrer Hütte sitzen. Dieses Angebot ist daran geknüpft, dass wir zu ihm kommen, dass wir das Geschenk annehmen, Danke sagen und auspacken. Wenn heute jemand hier ist, der sagt, das möchte ich gern, das Geschenk auspacken, die Liebe Gottes für mein Leben annehmen, dann frage ich, was hindert dich daran? Dann möchte ich gerne erklären, wie sowas geht. Ich weiß, dass Jesus viele Möglichkeiten hat und ich habe schon mindestens 100 Möglichkeiten gehört, wie Leute Christen geworden sind, wie sie Jesus ihr Leben anvertraut haben, wie sie ihm begegnet sind. Aber ich will wenigstens an diesem Abend eine Möglichkeit anbieten und das ist die, dass ich ein Gebet jetzt gleich laut spreche, dass du in deiner Schaltzentrale, die Bibel sagt Herz dazu, still für dich zum eigenen Gebet machen kannst. Und dann bitte ich dich, wenn du das zu deinem eigenen Gebet gemacht hast, dass wir eine Vereinbarung treffen. Und die Vereinbarung heißt, du kommst dann bitte nach der Veranstaltung hier nach vorn, während die anderen nach hinten gehen und sich noch was zu essen holen, kommst hier nach vorn zum Kreuz, das sind Frauen und Männer, die sind als Christen schon ein paar Tage unterwegs. Und wir haben ein Heft, das Heft wollen wir dir gern schenken, da steht das Gebet nochmal drin, als Erinnerung. Dass du morgen noch weißt, was du heute gebetet hast. Ich habe noch ein paar Punkte in das Heft reingeschrieben, die man dann miteinander vielleicht im Gespräch noch besprechen kann oder zu Hause alleine studieren kann, damit du weißt, wie es weitergeht, in dieser Beziehung mit Jesus zu leben. Aber wichtig ist zu klären, will ich das, will ich mich auf Jesus einlassen, um Erfahrung zu machen, um herauszufinden, kann ich ihm vertrauen, lebt er wirklich oder ist das alles, was die Millionen Christen auf diesem ganzen Globus, die sonntags sich im Gottesdienst treffen, sind das alles nur Spinner? Eins möchte ich, bevor ich das Gebet anbiete, gerne noch euch erzählen. Bei uns in der Nähe, wo wir wohnen, ist eine Autobahnbrücke gebaut worden. Und das war eine besondere Autobahnbrücke, meinte ich jedenfalls. Die wurde von beiden Seiten zugleich gebaut. Und wenn wir auf dieser Umgehungsstraße vorbeifuhren, da sagte ich immer zu meiner Frau, ich bin ja gespannt, ob sie sich in der Mitte treffen. Sie haben sich getroffen, waren Profis am Werk. Aber es war für mich ein Bild, auch für die Ehe. Wir müssen von beiden Seiten aufeinander zubauen. Die Stichworte Vergebung, Versöhnung und Neuanfang sind nur schon ein paar Mal gefallen. Von beiden Seiten. Wisst ihr, und Gott geht in seiner Liebe zu dir sogar noch einen Schritt viel weiter. Obwohl wir von unserer Seite auf Gott zu, und manche denken, sie können das mit guten Taten und was nicht alles, wir können nicht auf Gott zubauen. Gott geht einen Schritt weiter, indem er nur von seiner Seite auf dich zubaut. Und diesen Weg hat er gebaut, der von sich gesagt hat, ich bin der Weg, die Wahrheit und das Leben, der am Kreuz gestorben ist und auferstanden ist, Jesus. Er baut auf dich zu. Und nun liegt es nur noch daran, dass du sagst, jawohl, den Anschluss bei meinem Leben bitte machen, bitte herstellen. Dann habe ich freien Zugang zum Schöpfer, Frieden mit dem Schöpfer und weiß, dass mein Leben nach dem Friedhof eine wunderbare Perspektive hat. Und wenn du das zulassen willst, dann sag's ihm mit diesem Gebet und ich bitte dich, dann bete es. Mach's zum eigenen Gebet. Im Namen von Jesus lade ich dich dazu ein. Lasst uns beten. Herr Jesus Christus, ich brauche dich. Ich habe bisher mein Leben selbst bestimmt. Ich habe gegen dich gesündigt. Bitte vergib mir meine Schuld. Ich gebe dir jetzt mein Leben mit Leib, Seele und Geist. mit Vergangenheit, Gegenwart und Zukunft. Übernimm die Herrschaft in meinem Leben und verändere mich so, wie du mich haben willst. Ich danke dir, dass du mich angenommen hast. Amen.
1: Sie hörten einen Vortragsmitschnitt von Lutz Schäufler. Liebe ist, wenn Treue Spaß macht.

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1: Ich bin Jerome Nussbaum. Die Bundesregierung macht offiziell Russland für den gescheiterten Drohnenanschlag am Leipziger Flughafen verantwortlich. Sogenannte Low-Level-Agenten sollen dahinter stecken, die im Auftrag Moskaus gehandelt haben sollen. Als Konsequenz wurde der russische Botschafter einbestellt. Das Generalkonsulat in Bonn sowie das russische Haus in Berlin werden geschlossen. Bundesaußenminister Wadephul verteidigte die Maßnahmen am Abend in der ARD.
2: Wenn man sich vorstellt, dass dieses explosive Material wirklich das Flugzeug beschädigt hätte, dass es zu einem Absturz gekommen wäre oder dass es einen größeren Schaden auf dem Flughafen auch von Menschen gegeben hätte, dann wäre natürlich der Aufschrei groß gewesen. Und deswegen müssen wir Russland jetzt deutlich machen, wer so etwas beabsichtigt, dem zeigen wir deutlich, dass das in unseren Beziehungen Folgen hat.
1: Russland weist die Anschuldigungen zurück. Eine Sprecherin des Außenministeriums kündigte eine Reaktion Moskaus an, ohne konkret zu werden. Die Ukraine hat beim EU-Verteidigungsministertreffen in Irland keine neuen Zusagen für Patriot-Flugabwehrraketen bekommen. Die EU-Außenbeauftragte Kallas sagte nach Abschluss der Beratungen, es habe Appelle und Gespräche gegeben. Ein konkreter Erfolg sei jedoch ausgeblieben. Welche EU-Länder die Raketen abgeben könnten, sagte sie nicht. Nach Angaben von Diplomaten soll es vor allem um Griechenland und Spanien gehen. Die Ukraine beklagt seit Wochen, dass ihr Abfangraketen dieses Typs fehlen, um ballistische Raketen aus Russland abzuwehren. Der VW-Vorstand hat sich offenbar auf die Schließung von 4 Werken in Deutschland festgelegt. Laut Wirtschaftswoche trifft dies die Produktion in Zwickau und Emden. Sie soll dort bis 2031 eingestellt werden. In Hannover sei ein Jahr später Schluss und der Audi-Standort Neckarsulm soll 2034 aufgegeben werden. Demnach könne der Vorstand das Auslaufen der Produktion am Aufsichtsrat vorbei umsetzen. Das Aufsichtsgremium kommt übermorgen zusammen. Erstmals vor einer Landtagswahl haben sich katholische und evangelische Kirche zusammen mit den Spitzen der muslimischen und jüdischen Gemeinden auf einen gemeinsamen Wahlaufruf verständigt.
3: Sie appellieren in Mecklenburg-Vorpommern an die Wähler, mit ihrer Stimme die demokratische Gesellschaft zu stärken. Die Wahl am 20. September gebe die Möglichkeit, alle zu stärken, die sich uneingeschränkt zur Würde jedes und jeder Einzelnen bekennen und danach handeln, heißt es. Dabei ließen die Unterzeichner durchblicken, dass dies ein Zeichen gegen die AfD sein soll. Sie führt die Umfragen derzeit an, vor den Regierungsparteien SPD und Linke. Die CDU ist weit abgeschlagen auf Platz 4. Ulrike Klein, Redaktion.
1: Borussia Dortmund hat die zweite Runde des DFB-Pokals erreicht. Die Mannschaft gewann beim Fünftligisten Hamburg-Eimsbütteler Ballspielclub mit 5:0. Der Club nahm zum ersten Mal am DFB-Pokal teil. Zum Abschluss der ersten Runde spielt der FC Bayern heute Abend beim VfL Osnabrück.
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1: Die Temperaturen liegen im Moment in Köln bei 14 Grad, Hamburg und Bremen 12, 13 Grad messen wir in Berlin, 14 in Dresden, Frankfurt am Main 12, Stuttgart 10 Grad, München 14, in Erfurt sind es 11 und in Münster 12 Grad. Im Norden und Nordwesten gibt es heute zeitweise Regenschauer und auch vereinzelte Gewitter. Sonst wechseln sich Sonne und Wolken ab und es bleibt weitgehend trocken bei Höchstwerten zwischen 19 und 23 Grad, im Süden bei Temperaturen bis zu 26 Grad. Morgen ist es dann vom Norden bis in die Mitte Deutschlands stark bewölkt. Auch Regen ist möglich. Im Süden bleibt es heiter, teils auch länger sonnig und trocken bei maximal 28 Grad.
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0: 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Guten Morgen und herzlich willkommen. Hören Sie nun Dieter Weidensdörfer mit einer Botschaft.
1: Zweifel an den verschiedenen Religionen hat es immer gegeben, liebe Hörer. Aber warum zweifeln den Menschen am Christentum? Sie versuchen, das Christentum den anderen Religionen gegenüberzustellen und ziehen dann Vergleiche. Wie kann ich genau wissen, dass Christus Wahrheit ist? Ich könnte jetzt antworten, weil die Bibel es sagt. Sofort käme die nächste Frage. Und wie kann ich herausfinden, dass allein die Bibel die Wahrheit ist und von Gott geschrieben wurde? Hier könnte ich antworten, indem sie sich buchstäblich erfüllt. Tragen wir einmal einige Argumente zusammen, die von Menschen gebraucht werden, wenn sie unsicher sind, was Wahrheit bedeutet. Ich kenne Menschen, die aufrichtig gesucht haben, aber lange im Labyrinth der verschiedenen Religionen umhergeirrt sind. Sie haben versucht, die Entstehung der Religionen zu ergründen und wer deren Lehren zusammengetragen hat. Sie haben versucht, sehr realistisch zu bleiben. Fast übereinstimmend mussten sie feststellen, dass fast alle Religionen auf Visionen oder Menschenwerk zurückgehen. Oft haben die Religionsstifter behauptet, dass ihnen Gott oder ein Engel erschienen sei und ihnen diese Worte eingegeben hätte. Prüft man diese Umstände und scheinbaren Erlebnisse näher, muss man feststellen, dass sehr oft eine große Portion Egoismus dahinter stand. Man sollte auch die Frage stellen, ob die Lehre der betreffenden Religion vom normalen Gesichtspunkt nachvollziehbar ist. Beim näheren Hinschauen merkt man bald, dass es ein Kartenhaus ist, von Menschenhand errichtet. Zum Beispiel, wenn ihr meinen Lehren nicht folgt, so wird euch dieses oder jenes widerfahren. Schwieriger wird es, wenn die Religionen biblische Grundlagen benutzen, um ihre eigene Ware zu verkaufen. Da passiert es immer wieder, dass Menschengebote oder Visionen zum Erlösungsweg gemacht werden, dass man Ja zu Christus sagt, aber auch noch dieses und jenes dazu dichtet. Ich hatte ein Gespräch mit einem Mann, der behauptete, man müsste unbedingt noch ein besonderes Gebot halten. Denn im 19. Jahrhundert hätte eine Frau eine Vision gehabt, in der ihr deutlich von Gott gezeigt worden wäre, dieses Gebot zu halten. Ich durfte diesem Mann Folgendes sagen. Wenn dem so wäre, hätte sich Gott ziemlich verspätet. Denn wenn er das gewollt hätte, dann hätte er das vor knapp 2000 Jahren nicht einem Weib anvertraut, sondern dem Apostel Paulus, Petrus oder Johannes. Mit solchen Lehren verführt man die Menschheit. An dieser Stelle kann man eine Menge Berichte anfügen, bei denen durch Menschen falsche Lehre entstanden sind. Wie einfach und klar ist der biblische Befund? Da stehen keine Menschen oder menschliche Meinungen im Mittelpunkt. Die Bibel ist sehr wohl Gottes inspiriertes Wort, aber lässt Menschenmeinungen überhaupt nicht gelten. Gott ist Gott und nicht ein Mensch. Er diskutiert nicht mit uns, ob die Bibel wahr ist oder nicht. Sein Wort steht wie ein Fels in der Brandung. Er sagt zwar, prüfet mich und vertraut doch meinen Verheißungen und nehmet mich beim Wort. Die Bibel ist nicht gegeben, um darüber zu diskutieren, sondern sie fordert uns auf zu prüfen, ob sich das, was in ihr geschrieben ist, erfüllt oder bereits erfüllt hat. Daran kann jeder erkennen, dass die Bibel Gottes Wort ist und keine Widersprüche enthält. Ich kenne einen jungen Mann, der erschien jede Woche, um über die Bibel zu diskutieren. Er war nicht bereit, etwas anzunehmen. Eigentlich gehören diese Menschen zu den dummen Menschen, denn Gott sagt uns im Psalm 14, Vers 1, der Tor spricht in seinem Herzen, es ist kein Gott. Wer überlegt und weise nachdenkt, kann Gott als seinen Schöpfer erkennen. Es gibt Religionen, die sofort beginnen zu drohen, wenn das Geringste ihrer Lehre angezweifelt wird. Zudem stellen alle Religionen Forderungen und Leistungen auf, die ein Mensch erfüllen muss. Sie wissen nichts von Gottes Liebe und kennen keine Erlösung und keinen Erlöser. Sie wissen nichts von einem Stellvertreter, der sich für die Sünden der anderen ans Kreuz schlagen ließ. Ebenso haben sie keine Antwort auf das Leid im Leben des Menschen. Sie sehen das manchmal als Schicksal, aber nicht mehr. Peinlich wird die Frage, was nach dem Tod kommt. Da kommen die unsichersten, aber auch unmöglichsten Argumente zum Tragen. Wie man Gewissheit erlangen kann, um das ewige Leben zu erhalten, ist manchmal wie ein Krimi. Durch Leistungen, durch Übungen und so weiter, sagt man. Ist das nicht schrecklich, lieber Hörer? Wie ganz anders ist hier unser Gott, der erlebbar ist. Wir haben im ersten Buch der Könige die Baalspriester in der Gegenwart des Elia zu ihrem Gott geschrien, ihnen zu antworten, und es kam keine Antwort, denn ihre Religion war Götzendienst. Auch ihr Blutvergießen und Kasteien war sinnlos. Sie kennen keinen liebenden Gott, der für seine Feinde der Erlöser wurde, der die ihm anrufen, nicht einfach sitzen lässt, sondern sich im Leben derer offenbart, die ihn suchen. Wir können alle Religionen prüfen. Es wird nicht möglich sein, ihre Götter persönlich zu erleben, weil sie keine Götter sind. Doch hier erweist sich die Glaubwürdigkeit des Evangeliums. Hast du, lieber Hörer, der du bisher nur argumentiert hast, es schon einmal ernstlich mit dem Herrn Jesus versucht? Die Betonung liegt auf ernstlich und aufrichtig, zu ihm zu kommen. Das, was der Herr Jesus gesagt hat, war immer Gottes Lehre. So sagte er in Johannes 7, Vers 16 und 17, da antwortete ihnen Jesus und sprach, meine Lehre ist nicht mein, sondern dessen, der mich gesandt hat. Wenn jemand seinen Willen tun will, so wird er von der Lehre wissen, ob sie aus Gott ist oder ob ich aus mir selbst rede. Der Herr Jesus ist Gott. Gott Vater, Gott Sohn und Gott Heiliger Geist gehören zusammen und sind eine Einheit. Der Vater, die erste Person der Gottheit. Er belehrte den Sohn, indem er durch ihn die Wahrheit bezeugte. Wer nun echten Frieden mit Gott sucht, darf in der Bibel forschen, ob die Lehre von Gott oder von Menschen ist. Daran kann man jeden Betrug der Religionen prüfen. Wer aufrichtig zum Herrn Jesus kommt, wird erfahren, wie sich Gott in seinem Leben offenbart. Warum, lieber Hörer, bist du nicht bereit, endlich Gott beim Wort zu nehmen, um ihn zu prüfen? Gott, Jesus Christus und die Bibel werden deiner Prüfung standhalten. Ich durfte manchem Zweifler Folgendes sagen. Fange an, aufrichtig zu Gott zu beten, um ihm zu sagen, O Gott, wenn du wirklich lebst und wenn das, was in der Bibel steht, wahr ist, dann gib dich mir zu erkennen. Aber nur dem Aufrichtigen, der sucht, wird es Gott gelingen lassen. Nur der Glaube an den lebendigen Gott, der Himmel und Erde geschaffen hat, und an seinen Sohn Jesus Christus hat eine glaubwürdige Basis. Dabei geht es nicht um ein Image oder eine Machtfrage, sondern um jeden Menschen persönlich. Der lebendige Gott lässt sich nicht mit anderen Göttern oder Religionen vergleichen, sondern er ist der einzige und souveräne Herr des Himmels und der Erde. Deshalb ist es wichtig für jeden meiner lieben Hörer, diesen Gott als seinen persönlichen Retter und Heiland zu besitzen. Der Gott des Himmels lässt sich von menschlichen Meinungen nicht beeinflussen oder manipulieren. Ob wir uns für ihn entscheiden, das ist unsere Entscheidung. Denn nicht Gott muss wegen der Sünde ins Gericht, sondern wir Menschen. Gott ist heilig und gerecht, und bei ihm gibt es keinen Fehler, den er bereuen müsste. Sein Evangelium ist sein Gnadenangebot an uns Menschen, und er tut alles Mögliche, uns zur Umkehr zu bewegen. Aber er wird keinen Menschen zwingen. Das Evangelium ist das Angebot Gottes an die gefallenen Geschöpfe. Wer es aber bewusst ablehnt, für den gibt es kein anderes Opfer mehr. Lieber Hörer, hier steht jeder Mensch persönlich in der Entscheidung. Entweder wir nehmen im Glauben Gottes Angebot in seinem Sohn Jesus Christus an, oder wir gehen ewig verloren. Es gibt hier keine Neutralität oder einen Mittelweg. Gott hat alles zu deiner Rettung getan. Natürlich kannst du weiterhin in deinen Zweifeln bleiben und irgendwelchen Religionen huldigen. Aber das Wort Gottes, die Bibel, sagt dir, dass jeder, der Jesus als Retter ablehnt, in die ewige Verdammnis gehen muss. Gott will nicht den Tod des Sünders, sondern dass er zurückfindet in die Gottesgemeinschaft, die durch die Sünde unterbrochen ist. Komm und überzeuge dich doch selbst. Das hatte Philippus zu Nathanael gesagt, als dieser seine Zweifel anmeldete. Das ist auch die Möglichkeit, dass du persönlich herausfinden kannst, ob die Bibel das wahre Wort Gottes ist. Bitte höre auf mit deinen Zweifeln, beweisen und argumentieren wollen. Wenn es um deine Ewigkeit geht, was nützt dir denn dein Unglaube, wenn du einmal vor dem Richter stehen musst, der dir sagen wird, geh von mir, du Verfluchter, dorthin, wo sein wird das Weinen und das Zähneknirschen. Da wird keiner mehr zweifeln oder argumentieren. Aber es ist dann ewig zu spät und keiner wird mehr Gelegenheit haben, sich zu entscheiden. Die falsch getroffene Wahl wird die ewige Verdammnis zur Folge haben. Das ist keine Übertreibung, aber es wäre sehr lieblos, lieber Hörer, die Menschen ungewarnt ins Verderben rennen zu lassen. Der Herr Jesus ruft dir zu, kommet her zu mir alle, ihr Mühseligen und Beladenen, ich werde euch Ruhe geben. Wage es doch mit dem Herrn Jesus, was deine Not auch sei, wag es mit dem Herrn Jesus, denn er macht dich frei. Wir möchten beten, lieber Hörer. Herr Jesus, du kennst unsere Fragen, aber auch die Zweifel. Habe Dank, dass der Glaube an dich keine Religion ist, wie so viele Religionen dieser Welt. Danke, dass es ein persönliches Erleben ist und dass jeder Mensch, der dich aufrichtig sucht, dich als Retter erfahren darf. Danke, dass du am Kreuz für unsere Sünde durch deinen Opfertod bezahlt hast. Schenke meinen lieben Hörern, die zweifeln, die Hinwendung zu dir. Lasse keinen der Hörer enttäuscht werden, sondern in dir Frieden und Vergebung finden. Amen.

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1: Ich bin Jerome Nussbaum. Die Bundesregierung macht offiziell Russland für den gescheiterten Drohnenanschlag am Leipziger Flughafen verantwortlich. Sogenannte Low-Level-Agenten sollen dahinter stecken, die im Auftrag Moskaus gehandelt haben sollen. Als Konsequenz wurde der russische Botschafter einbestellt. Das Generalkonsulat in Bonn sowie das russische Haus in Berlin werden geschlossen. Bundesaußenminister Wadephul verteidigte die Maßnahmen am Abend in der ARD.
2: Wenn man sich vorstellt, dass dieses explosive Material wirklich das Flugzeug beschädigt hätte, dass es zu einem Absturz gekommen wäre oder dass es einen größeren Schaden auf dem Flughafen auch von Menschen gegeben hätte, dann wäre natürlich der Aufschrei groß gewesen. Und deswegen müssen wir Russland jetzt deutlich machen, wer so etwas beabsichtigt, dem zeigen wir deutlich, dass das in unseren Beziehungen Folgen hat.
1: Russland weist die Anschuldigungen zurück. Eine Sprecherin des Außenministeriums kündigte eine Reaktion Moskaus an, ohne konkret zu werden. Die Ukraine hat beim EU-Verteidigungsministertreffen in Irland keine neuen Zusagen für Patriot-Flugabwehrraketen bekommen. Die EU-Außenbeauftragte Kallas sagte nach Abschluss der Beratungen, es habe Appelle und Gespräche gegeben. Ein konkreter Erfolg sei jedoch ausgeblieben. Welche EU-Länder die Raketen abgeben könnten, sagte sie nicht. Nach Angaben von Diplomaten soll es vor allem um Griechenland und Spanien gehen. Die Ukraine beklagt seit Wochen, dass ihr Abfangraketen dieses Typs fehlen, um ballistische Raketen aus Russland abzuwehren. Der VW-Vorstand hat sich offenbar auf die Schließung von 4 Werken in Deutschland festgelegt. Laut Wirtschaftswoche trifft dies die Produktion in Zwickau und Emden. Sie soll dort bis 2031 eingestellt werden. In Hannover sei ein Jahr später Schluss und der Audi-Standort Neckarsulm soll 2034 aufgegeben werden. Demnach könne der Vorstand das Auslaufen der Produktion am Aufsichtsrat vorbei umsetzen. Das Aufsichtsgremium kommt übermorgen zusammen. Erstmals vor einer Landtagswahl haben sich katholische und evangelische Kirche zusammen mit den Spitzen der muslimischen und jüdischen Gemeinden auf einen gemeinsamen Wahlaufruf verständigt.
3: Sie appellieren in Mecklenburg-Vorpommern an die Wähler, mit ihrer Stimme die demokratische Gesellschaft zu stärken. Die Wahl am 20. September gebe die Möglichkeit, alle zu stärken, die sich uneingeschränkt zur Würde jedes und jeder Einzelnen bekennen und danach handeln, heißt es. Dabei ließen die Unterzeichner durchblicken, dass dies ein Zeichen gegen die AfD sein soll. Sie führt die Umfragen derzeit an, vor den Regierungsparteien SPD und Linke. Die CDU ist weit abgeschlagen auf Platz 4. Ulrike Klein, Redaktion.
1: Borussia Dortmund hat die zweite Runde des DFB-Pokals erreicht. Die Mannschaft gewann beim Fünftligisten Hamburg-Eimsbütteler Ballspielclub mit 5:0. Der Club nahm zum ersten Mal am DFB-Pokal teil. Zum Abschluss der ersten Runde spielt der FC Bayern heute Abend beim VfL Osnabrück.
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1: Die Temperaturen liegen im Moment in Köln bei 14 Grad, Hamburg und Bremen 12, 13 Grad messen wir in Berlin, 14 in Dresden, Frankfurt am Main 12, Stuttgart 10 Grad, München 14, in Erfurt sind es 11 und in Münster 12 Grad. Im Norden und Nordwesten gibt es heute zeitweise Regenschauer und auch vereinzelte Gewitter. Sonst wechseln sich Sonne und Wolken ab und es bleibt weitgehend trocken bei Höchstwerten zwischen 19 und 23 Grad, im Süden bei Temperaturen bis zu 26 Grad. Morgen ist es dann vom Norden bis in die Mitte Deutschlands stark bewölkt. Auch Regen ist möglich. Im Süden bleibt es heiter, teils auch länger sonnig und trocken bei maximal 28 Grad.
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1: Mittwoch, 2. September. Der Herr aber sprach zu ihm: Geh hin, denn dieser ist mir ein auserwähltes Werkzeug, meinen Namen zu tragen, sowohl vor Nationen als auch vor Könige und Söhne Israel. Apostelgeschichte 9, Vers 15. Fenster ins frühe Christentum 7. Ein auserwähltes Werkzeug. Einer meiner Freunde ist von Beruf Werkzeugmacher. Er ist selbstständig und stellt Einzelstücke her, die auf einen ganz speziellen Gebrauch zugeschnitten sind. Dafür braucht man vor allem Kenntnisse über Rohstoffe, Materialbeschaffenheit und auch ein handwerkliches Geschick gepaart mit technischem Verständnis und Kreativität. So ein Werkzeug zu bekommen und erfolgreich einzusetzen, ist in vielen Herstellerbranchen unverzichtbar. Und solche Individualität ist durch keinen Roboter zu ersetzen. Als Paulus, der bis dahin eingefleischte Christenhasser und Verfolger, kurz vor Damaskus von der Wirklichkeit eingeholt wurde, begann ein ganz neues Kapitel in der Geschichte des Christentums. Durch die Begegnung mit dem Auferstandenen, Jesus selbst, erlebte er eine 180-Grad-Wende und wurde vom Christenverfolger zum auserwählten Werkzeug dessen, an den die Christen kompromisslos glaubten. Durch ihn wurden besonders den Nichtjuden Gottes Pläne und Absichten verständlich gemacht. Niemand sonst war so geeignet dafür wie Paulus. Er kannte sich bestens in den Heiligen Schriften aus, hatte ein klares Bild von Gott und nun auch endlich dessen Plan zugestimmt, dass durch Jesus der ganzen Welt die Erlösung von Sünden und die Rettung vor dem ewigen Tod verkündigt werden sollte. Von seinem Herrn geformt und zugeschnitten, war er ein nützliches Werkzeug, um den Namen Jesus in die Welt hinauszutragen. Bis heute sind seine Schriften und Briefe wegweisend für Christen und Nichtchristen zugleich, denn sie enthalten fast alle Informationen, die man braucht, um zu verstehen, was man durch den Glauben an Jesus werden kann, für immer ein Kind Gottes mit einer himmlischen Zukunft, aber auch ein Werkzeug im Leben hier, das nützlich ist für seinen Gott und Vater. Die Frage zum Nachdenken: Wem gehören Sie und was ist Ihre Bestimmung? Der Tipp fürs Leben: Dabei hat Gott eine Menge mitzureden und mitzuwirken, denn wir sind seine Geschöpfe und er hat ein Anrecht auf uns. Die tägliche Bibellese. Apostelgeschichte 9. Saulus aber schnaubte immer noch Drohung und Mord gegen die Jünger des Herrn, ging zu dem hohen Priester und erbat sich von ihm Briefe nach Damaskus an die Synagogen, damit, wenn er einige, die des Weges waren, fand, Männer wie auch Frauen, er sie gebunden nach Jerusalem führte. Als er aber hinzog, geschah es, dass er sich Damaskus näherte. Und plötzlich umstrahlte ihn ein Licht aus dem Himmel, und er fiel auf die Erde und hörte eine Stimme, die zu ihm sprach: Saul, Saul, was verfolgst du mich? Er aber sprach: Wer bist du, Herr? Er aber sagte: Ich bin Jesus, den du verfolgst. Doch steh auf und geh in die Stadt, und es wird dir gesagt werden, was du tun sollst. Die Männer aber, die mit ihm des Weges zogen, standen sprachlos, da sie wohl die Stimme hörten, aber niemand sahen. Saulus aber richtete sich von der Erde auf. Als sich aber seine Augen öffneten, sah er nichts. Und sie leiteten ihn bei der Hand und führten ihn nach Damaskus. Und er konnte 3 Tage nicht sehen und aß nicht und trank nicht. Es war aber ein Jünger in Damaskus mit Namen Hananias, und der Herr sprach zu ihm in einer Erscheinung: Hananias! Er aber sprach: Siehe, hier bin ich, Herr. Der Herr aber sprach zu ihm: Steh auf und geh in die Straße, welche die Gerade genannt wird, und frage im Haus des Judas nach einem mit Namen Saulus von Tarsus, denn siehe, er betet, Und er hat in der Erscheinung einen Mann mit Namen Hananias gesehen, der hereinkam und ihm die Hände auflegte, damit er wieder sehend wird. Hananias aber antwortete: Herr, ich habe von vielen über diesen Mann gehört, wie viel Böses er deinen Heiligen in Jerusalem getan hat. Und hier hat er Vollmacht von den hohen Priestern, alle zu binden, die deinen Namen anrufen. Der Herr aber sprach zu ihm: Geh hin, denn dieser ist mir ein auserwähltes Werkzeug, meinen Namen zu tragen, sowohl vor Nationen als auch vor Könige und Söhne Israel. Denn ich werde ihm zeigen, wie vieles er für meinen Namen leiden muss. Hananias aber ging hin und kam in das Haus. Und er legte ihm die Hände auf und sprach: Bruder Saul, der Herr hat mich gesandt, Jesus, der dir erschienen ist auf dem Weg, den du kamst, damit du wieder sehend und mit Heiligem Geist erfüllt wirst. Und sogleich fiel es wie Schuppen von seinen Augen, und er wurde sehend und stand auf und ließ sich taufen. Und nachdem er Speise genommen hatte, kam er zu Kräften. Er war aber einige Tage bei den Jüngern in Damaskus. Und sogleich predigte er in den Synagogen Jesus, dass dieser der Sohn Gottes ist. Alle aber, die es hörten, gerieten außer sich und sagten: Ist dieser nicht der, welcher in Jerusalem die zugrunde richtete, die diesen Namen anrufen, und dazu hierher gekommen war, dass er sie gebunden zu den hohen Priestern führte? Saulus aber erstarkte noch mehr im Wort und brachte die Juden, die in Damaskus wohnten, in Verwirrung, indem er bewies, dass dieser der Christus ist. Als aber viele Tage verflossen waren, ratschlagten die Juden miteinander, ihn umzubringen. Es wurde aber dem Saulus ihr Anschlag bekannt. Und sie bewachten auch die Tore sowohl bei Tag als auch bei Nacht, damit sie ihn umbringen konnten. Die Jünger aber nahmen ihn bei Nacht und ließen ihn durch die Mauer hinab, indem sie ihn in einem Korb hinunterließen. Als er aber nach Jerusalem gekommen war, versuchte er sich, den Jüngern anzuschließen, und alle fürchteten sich vor ihm, da sie nicht glaubten, dass er ein Jünger sei. Barnabas aber nahm ihn und brachte ihn zu den Aposteln und erzählte ihnen, wie er auf dem Weg den Herrn gesehen habe und dass der zu ihm geredet und wie er in Damaskus freimütig im Namen Jesu gesprochen habe. Und er ging mit ihnen aus und ein in Jerusalem und sprach freimütig im Namen des Herrn. Und er redete und stritt mit den Hellenisten, sie aber trachteten, ihn umzubringen. Als die Brüder es aber erfuhren, brachten sie ihn nach Caesarea hinab und sandten ihn weg nach Tarsus. So hatte denn die Gemeinde durch ganz Judäa und Galiläa und Samaria hin Frieden und wurde erbaut und wandelte in der Furcht des Herrn und mehrte sich durch den Trost des Heiligen Geistes. Es geschah aber, dass Petrus, indem er überall hindurchzog, auch zu den Heiligen hinabkam, die zu Lydda wohnten. Er fand aber dort einen Menschen mit Namen Aeneas, der seit 8 Jahren zu Bett lag. Er war gelähmt. Und Petrus sprach zu ihm: Aeneas, Jesus Christus heilt dich. Steh auf und mache dir selbst dein Bett. Und sogleich stand er auf. Und es sahen ihn alle, die zu Lydda und Charon wohnten, die bekehrten sich zum Herrn. In Joppe aber war eine Jüngerin mit Namen Tabitha, die übersetzt heißt Dorkas. Diese war reich an guten Werken und Almosen, die sie übte. Es geschah aber in jenen Tagen, dass sie krank wurde und starb. Und als man sie gewaschen hatte, legte man sie in ein Obergemach. Da aber Lydda nahe bei Joppe war, sandten die Jünger, als sie gehört hatten, dass Petrus dort sei, 2 Männer zu ihm und baten: Zögere nicht, zu uns zu kommen. Petrus aber stand auf und ging mit ihnen. Und als er angekommen war, führten sie ihn in das Obergemach. Und alle Witwen traten weinend zu ihm und zeigten ihm die Unter- und Oberkleider, die Dorkas gemacht hatte, während sie bei ihnen war. Petrus aber trieb alle hinaus, kniete nieder und betete. Und er wandte sich zu dem Leichnam und sprach: Tabitha, steh auf. Sie aber schlug ihre Augen auf, und als sie den Petrus sah, setzte sie sich auf. Er aber gab ihr die Hand und richtete sie auf. Er rief aber die Heiligen und die Witwen und stellte sie lebend vor. Es wurde aber durch ganz Joppe hin bekannt, und viele glaubten an den Herrn. Es geschah aber, dass er viele Tage in Joppe bei einem Gerber Simon blieb.

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1: Für schlimme Situationen im Leben gibt es Beschreibungen und Umschreibungen. Sie hat auf der Schattenseite des Lebens geparkt. Er liegt mit seinem Leben im Staub danieder. Mir fallen dabei einige Gruppen von Menschen ein, die im Staub liegen, also am Boden sind. Einmal sind es Menschen, die für ihre eigene Zukunft keine Chance mehr sehen, keine Hoffnung haben. Dann gibt es diejenigen, die finanziell oder gesundheitlich Schwierigkeiten haben. Andere befinden sich in einer schwierigen Situation am Arbeitsplatz oder in der Familie. Besonders schlimm ist es für diejenigen, auf die gleich mehrere Punkte zutreffen. Und alle haben unter dem Strich das Gefühl, ich kann an meiner Lage nichts ändern. Wenn von allen Seiten Probleme auf uns einstürmen, denken wir schnell, dagegen kann ich nichts tun. Und manche haben die Idee, wenn es doch jemanden gäbe, der mich hält. Aus der Botschaft der Bibel geht hervor, die armen, problembeladenen und bedürftigen Menschen liegen Gott ganz besonders am Herzen. Wer sich mit seinem gesamten Leben, dem großen Boss, also Gott, zuwendet, kann im Staub anfangen zu beten. Herr, mache du bitte meine Not zu deiner Chefsache. Das Gebet wird dann zum Hafen für Schiffbrüchige, eine Stütze für zitternde Knie, eine Goldmine für Arme und eine Kur für kranke Menschen.

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1: Ich bin Jerome Nussbaum. In der Nähe von Köln hat es nach Brandenburg offenbar einen weiteren Anschlag auf das Stromnetz gegeben. Betroffen ist ein Umspannwerk bei Bergheim.
2: Die Polizei ist seit der Nacht im Großeinsatz. Anwohner hatten Blitze gesehen und Explosionen gehört. Es handelt sich um eine Anlage der Firma Amprion. Die Rede ist von einer möglichen Attacke mit einer oder mehreren Drohnen. Stromleitungen fielen danach aus. Das Gelände wurde weiträumig abgesperrt. Ob es einen Zusammenhang mit dem Angriff gestern im Süden Brandenburgs gibt, ist unklar. Dort wird von versuchter Sabotage am Kraftwerk Jenschwalde ausgegangen. Es kamen aber keine Drohnen, sondern umgebaute Silvesterraketen zum Einsatz. Ein Stromausfall konnte verhindert werden. Noah Ulrich, Redaktion.
1: Am Hauptbahnhof von Augsburg hat es eine Explosion gegeben. Der Bahnverkehr ist deshalb seit dem Morgen eingeschränkt. Laut Polizei explodierte ein bislang unbekannter Gegenstand in einem Gebäudedurchgang. Mehrere Menschen wurden demnach durch Knalltraumata leicht verletzt. Fensterscheiben gingen zu Bruch. Berlin will mit einer Bundesratsinitiative auf den Anschlag beim Christopher Street Day reagieren. Laut Justizsenatorin Badenberg soll bei Jugendlichen und heranwachsenden Tätern künftig nicht mehr das Jugend-, sondern das Erwachsenenstrafrecht angewendet werden. Außerdem sollen die Staatsschutzkammern der Landgerichte zuständig sein, statt wie bisher die Jugendgerichte. Die deutsche Marine hat im Nordatlantik das israelische Raketensystem LORA getestet, eine ballistische Rakete, die in einem Startcontainer bereitgestellt und vergleichsweise schnell eingesetzt werden kann. Der Test im Seegebiet zwischen Irland und Island war vorher geheim gehalten worden. Zwei deutsche Fregatten wurden dorthin entsandt. Nach Angaben eines Marinesprechers sollen Pläne für eine Beschaffung der Waffen mit einer Reichweite von mehr als 500 Kilometern vorangebracht werden. Israel hat sie schon mehrfach eingesetzt. Die Bundesregierung will heute die geplante Einkommenssteuerreform auf den Weg bringen.
3: Bundesfinanzminister Klingbeil will damit vor allem Menschen mit kleinen und mittleren Einkommen entlasten, so auch Familien mit Kindern. Insgesamt sollen sich die geplanten Entlastungen ab 2028 auf 10 Milliarden Euro jährlich summieren. Zur Gegenfinanzierung soll unter anderem die Reichensteuer für sehr hohe Einkommen früher greifen. Klingbeil selbst wird aber die Kabinettssitzung in Berlin verpassen. Er konnte wegen eines Defekts an seiner Regierungsmaschine nicht vom Finanzministertreffen in den USA zurückkehren. Ulrike Klein, Redaktion.
1: Russland hat die Anschuldigungen im Zusammenhang mit dem gescheiterten Drohnenanschlag am Leipziger Flughafen zurückgewiesen. Präsident Putin sprach von einem schweren Fehler. Seiner Meinung nach laufe dies eindeutig den Interessen des deutschen Volkes zuwider. Die Reaktion der Bundesregierung hänge laut Putin mit den bevorstehenden Wahlkämpfen zusammen. Borussia Dortmund steht in der zweiten Runde des DFB-Pokals. Die Mannschaft gewann beim Fünftligisten Hamburg-Eimsbütteler Ballspielclub mit 5:0. Der Club war zum ersten Mal beim DFB-Pokal dabei. Zum Abschluss der ersten Runde heute Abend spielt der FC Bayern beim VfL Osnabrück.
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1: Und hier die aktuellen Temperaturen. Köln 16 Grad, Hamburg 14, Berlin und Bremen 15 Grad, Dresden 16. In Frankfurt am Main messen wir 15, in Stuttgart 14 Grad, München 17, Erfurt und Münster jeweils 15 Grad. Im Norden und Nordwesten gibt es heute zeitweise Regenschauer und auch vereinzelte Gewitter. Sonst wechseln sich Sonne und Wolken ab und es bleibt weitgehend trocken bei Höchstwerten zwischen 19 und 23 Grad. Im Süden bei Temperaturen bis zu 26 Grad. Morgen ist es dann vom Norden bis in die Mitte Deutschlands stark bewölkt, auch Regen ist möglich. Im Süden bleibt es heiter, teils auch länger sonnig und trocken bei maximal 28 Grad.
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0: 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Guten Morgen und herzlich willkommen. Es folgt ein Beitrag von Dieter Weidensdörfer.
1: Zweifel an den verschiedenen Religionen hat es immer gegeben, liebe Hörer. Aber warum zweifeln den Menschen am Christentum? Sie versuchen, das Christentum den anderen Religionen gegenüberzustellen und ziehen dann Vergleiche. Wie kann ich genau wissen, dass Christus Wahrheit ist? Ich könnte jetzt antworten, weil die Bibel es sagt. Sofort käme die nächste Frage. Und wie kann ich herausfinden, dass allein die Bibel die Wahrheit ist und von Gott geschrieben wurde? Hier könnte ich antworten, indem sie sich buchstäblich erfüllt. Tragen wir einmal einige Argumente zusammen, die von Menschen gebraucht werden, wenn sie unsicher sind, was Wahrheit bedeutet. Ich kenne Menschen, die aufrichtig gesucht haben, aber lange im Labyrinth der verschiedenen Religionen umhergeirrt sind. Sie haben versucht, die Entstehung der Religionen zu ergründen und wer deren Lehren zusammengetragen hat. Sie haben versucht, sehr realistisch zu bleiben. Fast übereinstimmend mussten sie feststellen, dass fast alle Religionen auf Visionen oder Menschenwerk zurückgehen. Oft haben die Religionsstifter behauptet, dass ihnen Gott oder ein Engel erschienen sei und ihnen diese Worte eingegeben hätte. Prüft man diese Umstände und scheinbaren Erlebnisse näher, muss man feststellen, dass sehr oft eine große Portion Egoismus dahinter stand. Man sollte auch die Frage stellen, ob die Lehre der betreffenden Religion vom normalen Gesichtspunkt nachvollziehbar ist. Beim näheren Hinschauen merkt man bald, dass es ein Kartenhaus ist, von Menschenhand errichtet. Zum Beispiel, wenn ihr meinen Lehren nicht folgt, so wird euch dieses oder jenes widerfahren. Schwieriger wird es, wenn die Religionen biblische Grundlagen benutzen, um ihre eigene Ware zu verkaufen. Da passiert es immer wieder, dass Menschengebote oder Visionen zum Erlösungsweg gemacht werden, dass man Ja zu Christus sagt, aber auch noch dieses und jenes dazu dichtet. Ich hatte ein Gespräch mit einem Mann, der behauptete, man müsste unbedingt noch ein besonderes Gebot halten. Denn im 19. Jahrhundert hätte eine Frau eine Vision gehabt, in der ihr deutlich von Gott gezeigt worden wäre, dieses Gebot zu halten. Ich durfte diesem Mann Folgendes sagen. Wenn dem so wäre, hätte sich Gott ziemlich verspätet. Denn wenn er das gewollt hätte, dann hätte er das vor knapp 2000 Jahren nicht einem Weib anvertraut, sondern dem Apostel Paulus, Petrus oder Johannes. Mit solchen Lehren verführt man die Menschheit. An dieser Stelle kann man eine Menge Berichte anfügen, bei denen durch Menschen falsche Lehre entstanden sind. Wie einfach und klar ist der biblische Befund? Da stehen keine Menschen oder menschliche Meinungen im Mittelpunkt. Die Bibel ist sehr wohl Gottes inspiriertes Wort, aber lässt Menschenmeinungen überhaupt nicht gelten. Gott ist Gott und nicht ein Mensch. Er diskutiert nicht mit uns, ob die Bibel wahr ist oder nicht. Sein Wort steht wie ein Fels in der Brandung. Er sagt zwar, prüfet mich und vertraut doch meinen Verheißungen und nehmet mich beim Wort. Die Bibel ist nicht gegeben, um darüber zu diskutieren, sondern sie fordert uns auf zu prüfen, ob sich das, was in ihr geschrieben ist, erfüllt oder bereits erfüllt hat. Daran kann jeder erkennen, dass die Bibel Gottes Wort ist und keine Widersprüche enthält. Ich kenne einen jungen Mann, der erschien jede Woche, um über die Bibel zu diskutieren. Er war nicht bereit, etwas anzunehmen. Eigentlich gehören diese Menschen zu den dummen Menschen, denn Gott sagt uns im Psalm 14, Vers 1, der Tor spricht in seinem Herzen, es ist kein Gott. Wer überlegt und weise nachdenkt, kann Gott als seinen Schöpfer erkennen. Es gibt Religionen, die sofort beginnen zu drohen, wenn das Geringste ihrer Lehre angezweifelt wird. Zudem stellen alle Religionen Forderungen und Leistungen auf, die ein Mensch erfüllen muss. Sie wissen nichts von Gottes Liebe und kennen keine Erlösung und keinen Erlöser. Sie wissen nichts von einem Stellvertreter, der sich für die Sünden der anderen ans Kreuz schlagen ließ. Ebenso haben sie keine Antwort auf das Leid im Leben des Menschen. Sie sehen das manchmal als Schicksal, aber nicht mehr. Peinlich wird die Frage, was nach dem Tod kommt. Da kommen die unsichersten, aber auch unmöglichsten Argumente zum Tragen. Wie man Gewissheit erlangen kann, um das ewige Leben zu erhalten, ist manchmal wie ein Krimi. Durch Leistungen, durch Übungen und so weiter, sagt man. Ist das nicht schrecklich, lieber Hörer? Wie ganz anders ist hier unser Gott, der erlebbar ist. Wir haben im ersten Buch der Könige die Baalspriester in der Gegenwart des Elia zu ihrem Gott geschrien, ihnen zu antworten, und es kam keine Antwort, denn ihre Religion war Götzendienst. Auch ihr Blutvergießen und Kasteien war sinnlos. Sie kennen keinen liebenden Gott, der für seine Feinde der Erlöser wurde, der die, die ihm anrufen, nicht einfach sitzen lässt, sondern sich im Leben derer offenbart, die ihn suchen. Wir können alle Religionen prüfen. Es wird nicht möglich sein, ihre Götter persönlich zu erleben, weil sie keine Götter sind. Doch hier erweist sich die Glaubwürdigkeit des Evangeliums. Hast du, lieber Hörer, der du bisher nur argumentiert hast, es schon einmal ernstlich mit dem Herrn Jesus versucht? Die Betonung liegt auf ernstlich und aufrichtig zu ihm zu kommen. Das, was der Herr Jesus gesagt hat, war immer Gottes Lehre. So sagte er in Johannes 7, Vers 16 und 17, da antwortete ihnen Jesus und sprach, meine Lehre ist nicht mein, sondern dessen, der mich gesandt hat. Wenn jemand seinen Willen tun will, so wird er von der Lehre wissen, ob sie aus Gott ist oder ob ich aus mir selbst rede. Der Herr Jesus ist Gott. Gott Vater, Gott Sohn und Gott Heiliger Geist gehören zusammen und sind eine Einheit. Der Vater, die erste Person der Gottheit. Er belehrte den Sohn, indem er durch ihn die Wahrheit bezeugte. Wer nun echten Frieden mit Gott sucht, darf in der Bibel forschen, ob die Lehre von Gott oder von Menschen ist. Daran kann man jeden Betrug der Religionen prüfen. Wer aufrichtig zum Herrn Jesus kommt, wird erfahren, wie sich Gott in seinem Leben offenbart. Warum, lieber Hörer, bist du nicht bereit, endlich Gott beim Wort zu nehmen, um ihn zu prüfen? Gott, Jesus Christus und die Bibel werden deiner Prüfung standhalten. Ich durfte manchem Zweifler Folgendes sagen. Fange an, aufrichtig zu Gott zu beten, um ihm zu sagen, O Gott, wenn du wirklich lebst und wenn das, was in der Bibel steht, wahr ist, dann gib dich mir zu erkennen. Aber nur dem Aufrichtigen, der sucht, wird es Gott gelingen lassen. Nur der Glaube an den lebendigen Gott, der Himmel und Erde geschaffen hat, und an seinen Sohn Jesus Christus hat eine glaubwürdige Basis. Dabei geht es nicht um ein Image oder eine Machtfrage, sondern um jeden Menschen persönlich. Der lebendige Gott lässt sich nicht mit anderen Göttern oder Religionen vergleichen, sondern er ist der einzige und souveräne Herr des Himmels und der Erde. Deshalb ist es wichtig für jeden meiner lieben Hörer, diesen Gott als seinen persönlichen Retter und Heiland zu besitzen. Der Gott des Himmels lässt sich von menschlichen Meinungen nicht beeinflussen oder manipulieren. Ob wir uns für ihn entscheiden, das ist unsere Entscheidung. Denn nicht Gott muss wegen der Sünde ins Gericht, sondern wir Menschen. Gott ist heilig und gerecht, und bei ihm gibt es keinen Fehler, den er bereuen müsste. Sein Evangelium ist sein Gnadenangebot an uns Menschen, und er tut alles Mögliche, uns zur Umkehr zu bewegen. Aber er wird keinen Menschen zwingen. Das Evangelium ist das Angebot Gottes an die gefallenen Geschöpfe. Wer es aber bewusst ablehnt, für den gibt es kein anderes Opfer mehr. Lieber Hörer, hier steht jeder Mensch persönlich in der Entscheidung. Entweder wir nehmen im Glauben Gottes Angebot in seinem Sohn Jesus Christus an, oder wir gehen ewig verloren. Es gibt hier keine Neutralität oder einen Mittelweg. Gott hat alles zu deiner Rettung getan. Natürlich kannst du weiterhin in deinen Zweifeln bleiben und irgendwelchen Religionen huldigen. Aber das Wort Gottes, die Bibel, sagt dir, dass jeder, der Jesus als Retter ablehnt, in die ewige Verdammnis gehen muss. Gott will nicht den Tod des Sünders, sondern dass er zurückfindet in die Gottesgemeinschaft, die durch die Sünde unterbrochen ist. Komm und überzeuge dich doch selbst. Das hatte Philippus zu Nathanael gesagt, als dieser seine Zweifel anmeldete. Das ist auch die Möglichkeit, dass du persönlich herausfinden kannst, ob die Bibel das wahre Wort Gottes ist. Bitte höre auf mit deinen Zweifeln, beweisen und argumentieren wollen. Wenn es um deine Ewigkeit geht, was nützt dir denn dein Unglaube, wenn du einmal vor dem Richter stehen musst, der dir sagen wird, geh von mir, du Verfluchter, dorthin, wo sein wird das Weinen und das Zähneknirschen. Da wird keiner mehr zweifeln oder argumentieren. Aber es ist dann ewig zu spät und keiner wird mehr Gelegenheit haben, sich zu entscheiden. Die falsch getroffene Wahl wird die ewige Verdammnis zur Folge haben. Das ist keine Übertreibung, aber es wäre sehr lieblos, lieber Hörer, die Menschen ungewarnt ins Verderben rennen zu lassen. Der Herr Jesus ruft dir zu, kommet her zu mir, alle ihr Mühseligen und Beladenen, ich werde euch Ruhe geben. Wage es doch mit dem Herrn Jesus, was deine Not auch sei, wag es mit dem Herrn Jesus, denn er macht dich frei. Wir möchten beten, lieber Hörer. Herr Jesus, du kennst unsere Fragen, aber auch die Zweifel. Habe Dank, dass der Glaube an dich keine Religion ist, wie so viele Religionen dieser Welt. Danke, dass es ein persönliches Erleben ist und dass jeder Mensch, der dich aufrichtig sucht, dich als Retter erfahren darf. Danke, dass du am Kreuz für unsere Sünde durch deinen Opfertod bezahlt hast. Schenke meinen lieben Hörern, die zweifeln, die Hinwendung zu dir. Lasse keinen der Hörer enttäuscht werden, sondern in dir Frieden und Vergebung finden. Amen.

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1: Ich bin Jerome Nussbaum. In der Nähe von Köln hat es nach Brandenburg offenbar einen weiteren Anschlag auf das Stromnetz gegeben. Betroffen ist ein Umspannwerk bei Bergheim.
2: Die Polizei ist seit der Nacht im Großeinsatz. Anwohner hatten Blitze gesehen und Explosionen gehört. Es handelt sich um eine Anlage der Firma Amprion. Die Rede ist von einer möglichen Attacke mit einer oder mehreren Drohnen. Stromleitungen fielen danach aus. Das Gelände wurde weiträumig abgesperrt. Ob es einen Zusammenhang mit dem Angriff gestern im Süden Brandenburgs gibt, ist unklar. Dort wird von versuchter Sabotage am Kraftwerk Jenschwalde ausgegangen. Es kamen aber keine Drohnen, sondern umgebaute Silvesterraketen zum Einsatz. Ein Stromausfall konnte verhindert werden. Noah Ulrich, Redaktion.
1: Am Hauptbahnhof von Augsburg hat es eine Explosion gegeben. Der Bahnverkehr ist deshalb seit dem Morgen eingeschränkt. Laut Polizei explodierte ein bislang unbekannter Gegenstand in einem Gebäudedurchgang. Mehrere Menschen wurden demnach durch Knalltraumata leicht verletzt. Fensterscheiben gingen zu Bruch. Berlin will mit einer Bundesratsinitiative auf den Anschlag beim Christopher Street Day reagieren. Laut Justizsenatorin Badenberg soll bei Jugendlichen und heranwachsenden Tätern künftig nicht mehr das Jugend-, sondern das Erwachsenenstrafrecht angewendet werden. Außerdem sollen die Staatsschutzkammern der Landgerichte zuständig sein, statt wie bisher die Jugendgerichte. Die deutsche Marine hat im Nordatlantik das israelische Raketensystem LORA getestet, eine ballistische Rakete, die in einem Startcontainer bereitgestellt und vergleichsweise schnell eingesetzt werden kann. Der Test im Seegebiet zwischen Irland und Island war vorher geheim gehalten worden. Zwei deutsche Fregatten wurden dorthin entsandt. Nach Angaben eines Marinesprechers sollen Pläne für eine Beschaffung der Waffen mit einer Reichweite von mehr als 500 Kilometern vorangebracht werden. Israel hat sie schon mehrfach eingesetzt. Die Bundesregierung will heute die geplante Einkommenssteuerreform auf den Weg bringen.
3: Bundesfinanzminister Klingbeil will damit vor allem Menschen mit kleinen und mittleren Einkommen entlasten, so auch Familien mit Kindern. Insgesamt sollen sich die geplanten Entlastungen ab 2028 auf 10 Milliarden Euro jährlich summieren. Zur Gegenfinanzierung soll unter anderem die Reichensteuer für sehr hohe Einkommen früher greifen. Klingbeil selbst wird aber die Kabinettssitzung in Berlin verpassen. Er konnte wegen eines Defekts an seiner Regierungsmaschine nicht vom Finanzministertreffen in den USA zurückkehren. Ulrike Klein, Redaktion.
1: Russland hat die Anschuldigungen im Zusammenhang mit dem gescheiterten Drohnenanschlag am Leipziger Flughafen zurückgewiesen. Präsident Putin sprach von einem schweren Fehler. Seiner Meinung nach laufe dies eindeutig den Interessen des deutschen Volkes zuwider. Die Reaktion der Bundesregierung hänge laut Putin mit den bevorstehenden Wahlkämpfen zusammen. Borussia Dortmund steht in der zweiten Runde des DFB-Pokals. Die Mannschaft gewann beim Fünftligisten Hamburg-Eimsbütteler Ballspielclub mit 5:0. Der Club war zum ersten Mal beim DFB-Pokal dabei. Zum Abschluss der ersten Runde heute Abend spielt der FC Bayern beim VfL Osnabrück.
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1: Und hier die aktuellen Temperaturen: Köln 16 Grad, Hamburg 14, Berlin und Bremen 15 Grad, Dresden 16, in Frankfurt am Main messen wir 15, in Stuttgart 14 Grad, München 17, Erfurt und Münster jeweils 15 Grad. Im Norden und Nordwesten gibt es heute zeitweise Regenschauer und auch vereinzelte Gewitter. Sonst wechseln sich Sonne und Wolken ab und es bleibt weitgehend trocken bei Höchstwerten zwischen 19 und 23 Grad, im Süden bei Temperaturen bis zu 26 Grad. Morgen ist es dann vom Norden bis in die Mitte Deutschlands stark bewölkt, auch Regen ist möglich. Im Süden bleibt es heiter, teils auch länger sonnig und trocken bei maximal 28 Grad.
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0: 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Hallo und herzlich willkommen. In unserer heutigen Bibellese hören Sie aus der großen Hörbibel nach Martin Luther, erschienen bei der Deutschen Bibelgesellschaft, einen Abschnitt aus dem Alten Testament, aus dem Buch der Psalmen, Psalm 56 bis 65 und nach ein wenig Musik auch einen Abschnitt aus dem Neuen Testament, aus dem 2. Korintherbrief, Kapitel 10. Und nun viel Freude beim Zuhören des Wortes Gottes.
1: Gott sei mir gnädig, denn Menschen stellen mir nach. Täglich bekämpfen und bedrängen sie mich. Meine Feinde stellen mir täglich nach, denn viele kämpfen gegen mich voll Hochmut. Wenn ich mich fürchte, so hoffe ich auf dich. Ich will Gottes Wort rühmen, auf Gott will ich hoffen und mich nicht fürchten. Was können mir Menschen tun? Täglich fechten sie meine Sache an, alle ihre Gedanken suchen mir Böses zu tun. Sie rotten sich zusammen, sie lauern und haben Acht auf meine Schritte, wie sie mir nach dem Leben trachten. Sollten sie mit ihrer Bosheit entrinnen? Gott, stoß diese Leute ohne alle Gnade hinunter. Zähle die Tage meiner Flucht, sammle meine Tränen in deinen Krug. Ohne Zweifel, du zählst sie. Dann werden meine Feinde zurückweichen, wenn ich dich anrufe. Das weiß ich, dass du mein Gott bist. Ich will rühmen Gottes Wort, ich will rühmen des Herrn Wort. Auf Gott hoffe ich und fürchte mich nicht. Was können mir Menschen tun? Ich habe dir, Gott, gelobt, dass ich dir danken will. Denn du hast mich vom Tode errettet, meine Füße vom Gleiten, dass ich wandeln kann vor Gott im Licht der Lebendigen.
2: Sei mir gnädig, Gott, sei mir gnädig. Denn auf dich traut meine Seele, und unter dem Schatten deiner Flügel habe ich Zuflucht, bis das Unglück vorübergehe. Ich rufe zu Gott, dem Allerhöchsten, zu Gott, der meine Sache zum guten Ende führt. Er sende vom Himmel und helfe mir von der Schmähung dessen, der mir nachstellt. Gott sende seine Güte und Treue. Ich liege mitten unter Löwen, verzehrende Flammen sind die Menschen, ihre Zähne sind Spieße und Pfeile und ihre Zungen scharfe Schwerter. Erhebe dich, Gott, über den Himmel und deine Herrlichkeit über alle Welt.
3: Sie haben meinen Schritten ein Netz gestellt und meine Seele gebeugt. Sie haben vor mir eine Grube gegraben und fallen doch selbst hinein. Mein Herz ist bereit, Gott. Mein Herz ist bereit, dass ich singe und lobe. Wach auf, meine Seele, wach auf, Psalter und Harfe. Ich will das Morgenrot wecken. Herr, ich will dir danken unter den Völkern. Ich will dir Lob singen unter den Leuten. Denn deine Güte reicht, so weit der Himmel ist, und deine Wahrheit, so weit die Wolken gehen.
2: Erhebe dich, Gott, über den Himmel und deine Herrlichkeit über alle Welt.
4: Sprecht ihr in Wahrheit Recht, ihr Mächtigen? Richtet ihr in Gerechtigkeit die Menschenkinder? Nein. Mutwillig tut ihr Unrecht im Lande, und eure Hände treiben Frevel. Die Gottlosen sind abtrünnig vom Mutterschoß an. Die Lügner gehen irre von Mutterleib an. Sie sind voller Gift wie eine giftige Schlange, wie eine taube Otter, die ihr Ohr verschließt, dass sie nicht höre die Stimme des Zauberers, des Beschwörers, der gut beschwören kann. Gott, zerbrich ihnen die Zähne im Maul. Zerschlage, Herr, das Gebiss der jungen Löwen. Sie werden vergehen wie Wasser, das verrinnt. Zielen sie mit ihren Pfeilen, so werden sie ihnen zerbrechen. Sie gehen dahin, wie Wachs zerfließt, wie eine Fehlgeburt, die die Sonne nicht sieht. Ehe eure Töpfe das Dornfeuer spüren, reißt alles der brennende Zorn hinweg. Der Gerechte wird sich freuen, wenn er solche Vergeltung sieht, und wird seine Füße baden in des gottlosen Blut. Und die Leute werden sagen, ja, der Gerechte empfängt seine Frucht, ja, Gott ist noch Richter auf Erden.
5: Errette mich, mein Gott, von meinen Feinden und schütze mich vor meinen Widersachern. Errette mich von den Übeltätern und hilf mir von den Blutgierigen. Denn siehe, Herr, Sie lauern mir auf. Starke rotten sich wider mich zusammen, ohne meine Schuld und Missetat. Ich habe nichts verschuldet. Sie aber laufen herzu und machen sich bereit. Erwache. Komm herbei und sieh da rein. Du, Herr, Gott Sebaoth, Gott Israels, wache auf und suche heim alle Völker. Sei keinem von ihnen gnädig, die so verwegene Übeltäter sind. Jeden Abend kommen sie wieder, heulen wie die Hunde und laufen in der Stadt umher. Siehe, sie geifern mit ihrem Maul. Schwerter sind auf ihren Lippen. Wer sollte es hören? Aber du, Herr, wirst ihrer lachen und aller Völker spotten. Meine Stärke,
6: zu dir will ich mich halten. Denn Gott ist mein Schutz. Gott erzeigt mir reichlich seine Güte. Gott lässt mich auf meine Feinde herabsehen. Bringe sie nicht um, dass es mein Volk nicht vergesse. Zerstreue sie aber mit deiner Macht, Herr, unser Schild, und stoß sie hinunter. Das Wort ihrer Lippen ist nichts als Sünde. Darum sollen sie sich fangen in ihrer Hoffart mit all ihren Flüchen und Lügen. Vertilge sie ohne alle Gnade, vertilge sie, dass sie nicht mehr da sind. Lass sie inne werden, dass Gott Herrscher ist in Jakob, bis an die Enden der Erde. Jeden Abend kommen sie wieder, heulen wie die Hunde und laufen in der Stadt umher. Sie laufen hin und her nach Speise und murren, wenn sie nicht satt werden. Ich aber will von deiner Macht singen und des Morgens rühmen deine Güte. Denn du bist mir Schutz und Zuflucht in meiner Not. Meine Stärke, dir will ich Lob singen, denn Gott ist mein Schutz, mein gnädiger Gott.
3: Gott, der du uns verstoßen und zerstreut hast und zornig warst, tröste uns wieder. Der du die Erde erschüttert und zerrissen hast, heile ihre Risse, denn sie wankt. Du ließest deinem Volk Hartes widerfahren. Du gabst uns einen Wein zu trinken, dass wir taumelten. Du hast doch ein Zeichen gegeben denen, die dich fürchten, damit sie fliehen können vor dem Bogen. Dass deine Freunde errettet werden, dazu hilf mit deiner Rechten und erhöre uns. Gott hat in seinem Heiligtum geredet:
7: Ich will frohlocken. Ich will Sichem verteilen und das Tal Sukkot ausmessen. Gilead ist mein, mein ist Manasse, Ephraim ist der Schutz meines Hauptes. Juda ist mein Zepter, Moab ist mein Waschbecken. Meinen Schuh werfe ich auf Edom. Philisterland, jauchze mir zu.
3: Wer wird mich führen in die feste Stadt? Wer geleitet mich nach Edom? Wirst du es nicht tun, Gott, der du uns verstoßen hast? Und ziehst nicht aus, Gott, mit unserem Heer? Schaff uns Beistand in der Not, denn Menschenhilfe ist nichts Nütze. Mit Gott wollen wir Taten tun. Er wird unsere Feinde niedertreten.
8: Höre, Gott, mein Schreien und merke auf mein Gebet. Vom Ende der Erde rufe ich zu dir, denn mein Herz ist in Angst. Du wollest mich führen auf einen hohen Felsen. Denn du bist meine Zuversicht, ein starker Turm vor meinen Feinden. Lass mich wohnen in deinem Zelte ewiglich und Zuflucht haben unter deinen Fittichen. Denn du, Gott, hörst mein Gelübde und gibst mir Teil am Erbe derer, die deinen Namen fürchten. Du wollest dem König langes Leben geben, dass seine Jahre wären für und für, dass er immer throne vor Gott. Lass Güte und Treue ihn behüten. So will ich deinem Namen Lob singen ewiglich, dass ich meine Gelübde erfülle täglich.
2: Meine Seele ist stille zu Gott, der mir hilft. Denn er ist mein Fels, meine Hilfe, mein Schutz, dass ich gewiss nicht fallen werde. Wie lange stellt ihr alle einem nach, wollt alle ihn morden, als wäre er eine hangende Wand und eine rissige Mauer? Sie denken nur, wie sie ihn stürzen, haben Gefallen am Lügen. Mit dem Munde segnen sie, aber im Herzen fluchen sie.
1: Aber sei nur stille zu Gott, meine Seele, denn er ist meine Hoffnung. Er ist mein Fels, meine Hilfe und mein Schutz, dass ich nicht fallen werde. Bei Gott ist mein Heil und meine Ehre, der Fels meiner Stärke. Meine Zuversicht ist bei Gott. Hoffet auf ihn alle Zeit, liebe Leute, schüttet euer Herz vor ihm aus. Gott ist unsere Zuversicht. Aber Menschen sind ja nichts. Große Leute täuschen auch. Sie wiegen weniger als nichts, so viel ihrer sind. Verlasst euch nicht auf Gewalt und setzt auf Raub nicht eitle Hoffnung. Fällt euch Reichtum zu, so hängt euer Herz nicht daran. Eines hat Gott geredet, ein Zweifaches habe ich gehört. Gott allein ist mächtig. Und du, Herr, bist gnädig. Denn du vergiltst einem jeden, wie er's verdient hat.
4: Gott, du bist mein Gott, den ich suche. Es dürstet meine Seele nach dir, mein ganzer Mensch verlangt nach dir, aus trockenem, dürrem Land, wo kein Wasser ist. So schaue ich aus nach dir in deinem Heiligtum, wollte gerne sehen deine Macht und Herrlichkeit. Denn deine Güte ist besser als Leben. Meine Lippen preisen dich. So will ich dich loben mein Leben lang und meine Hände in deinem Namen aufheben. Das ist meines Herzens Freude und Wonne, wenn ich dich mit fröhlichem Munde loben kann. Wenn ich mich zu Bette lege, so denke ich an dich. Wenn ich wach liege, sinne ich über dich nach. Denn du bist mein Helfer, und unter dem Schatten deiner Flügel frohlocke ich. Meine Seele hängt an dir, deine rechte Hand hält mich. Sie aber trachten mir nach dem Leben, mich zu verderben. Sie werden in die Tiefen der Erde hinunterfahren. Sie werden dem Schwert dahingegeben und den Schakalen zur Beute werden. Aber der König freut sich in Gott. Wer bei ihm schwört, der darf sich rühmen. Denn die Lügenmäuler sollen verstopft werden.
3: Höre, Gott, meine Stimme in meiner Klage. Behüte mein Leben vor dem schrecklichen Feinde. Verbirg mich vor den Anschlägen der Bösen, vor dem Toben der Übeltäter, die ihre Zunge schärfen wie ein Schwert, mit ihren giftigen Worten zielen wie mit Pfeilen, dass sie heimlich schießen auf den Frommen. Plötzlich schießen sie auf ihn, ohne alle Scheu. Sie verstehen sich auf ihre bösen Anschläge und reden davon, wie sie Stricke legen wollen und sprechen, wer kann sie sehen? Sie haben Böses im Sinn und halten's geheim, sind verschlagen und haben Ränke im Herzen. Da trifft sie Gott mit dem Pfeil. Plötzlich sind sie zu Boden geschlagen. Ihre eigene Zunge bringt sie zu Fall, dass ihrer spotten wird, wer sie sieht. Und alle Menschen werden sich fürchten und sagen, das hat Gott getan, und erkennen, dass es sein Werk ist. Die Gerechten werden sich des Herrn freuen und auf ihn trauen, und alle frommen Herzen werden sich seiner rühmen.
2: Gott, man lobt dich in der Stille zu Zion, und dir hält man Gelübde. Du erhörst Gebet, darum kommt alles Fleisch zu dir. Unsere Missetat drückt uns hart, du wollest unsere Sünde vergeben. Wohl dem, den du erwählst und zu dir lässest, dass er in deinen Vorhöfen wohne. Der hat reichen Trost von deinem Hause, deinem heiligen Tempel. Erhöre uns nach der wunderbaren Gerechtigkeit, Gott, unser Heil. der du bist die Zuversicht aller auf Erden und fern am Meer, der du die Berge festsetzest in deiner Kraft und gerüstet bist mit Macht, der du stillst das Brausen des Meeres, das Brausen seiner Wellen und das Toben der Völker, dass sich entsetzen, die an den Enden wohnen, vor deinen Zeichen.

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Es triefen auch die Auen in der Steppe, und die Hügel sind erfüllt mit Jubel. Die Anger sind voller Schafe, und die Auen stehen dick mit Korn, dass man jauchzet und singet.

0: 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Hören Sie nun noch eine Lesung aus dem Neuen Testament, aus dem 2. Korintherbrief, Kapitel 10.
1: Ich selbst aber, Paulus, ermahne euch bei der Sanftmut und Güte Christi, der ich in eurer Gegenwart unterwürfig sein soll, aber mutig, wenn ich fern von euch bin. Ich bitte aber, dass ihr mich nicht zwingt, wenn ich bei euch bin, mutig zu sein und die Kühnheit zu gebrauchen, mit der ich gegen einige vorzugehen gedenke, die unseren Wandel für fleischlich halten. Denn obwohl wir im Fleisch leben, kämpfen wir doch nicht auf fleischliche Weise. Denn die Waffen unseres Kampfes sind nicht fleischlich, sondern mächtig im Dienste Gottes, Festungen zu zerstören. Wir zerstören damit Gedanken und alles Hohe, das sich erhebt, gegen die Erkenntnis Gottes und nehmen gefangen alles Denken in den Gehorsam gegen Christus. So sind wir bereit zu strafen allen Ungehorsam, sobald euer Gehorsam vollkommen geworden ist. Seht, was vor Augen liegt. Verlässt sich jemand darauf, dass er Christus angehört, der bedenke wiederum auch dies bei sich, dass wie er Christus angehört, so auch wir. Auch wenn ich mich noch mehr der Vollmacht rühmen würde, die uns der Herr gegeben hat, euch zu erbauen und nicht euch zu zerstören, so würde ich nicht zu Schanden werden. Das sage ich aber, damit es nicht scheint, als hätte ich euch mit den Briefen schrecken wollen. Denn seine Briefe, sagen sie, wiegen schwer und sind stark, aber wenn er selbst anwesend ist, ist er schwach und seine Rede kläglich. Wer so redet, der bedenke, wie wir aus der Ferne in den Worten unserer Briefe sind, so werden wir, wenn wir anwesend sind, auch mit der Tat sein. Denn wir wagen nicht, uns unter die zu rechnen oder mit denen zu vergleichen, die sich selbst empfehlen. Aber weil sie sich nur an sich selbst messen und mit sich selbst vergleichen, verstehen sie nichts. Wir aber wollen uns nicht über alles Maß hinaus rühmen, sondern nur nach dem Maß, das uns Gott zugemessen

0: getan hat, nämlich, dass wir auch bis zu euch gelangen sollten. Denn es ist nicht so, dass wir uns zu viel anmaßen, als wären wir nicht bis zu euch gelangt. Denn wir sind ja mit dem Evangelium Christi bis zu euch gekommen und rühmen uns nicht über alles Maß hinaus mit dem, was andere gearbeitet haben. Wir haben aber die Hoffnung, dass wir, wenn euer Glaube in euch wächst, nach dem Maß, das uns zugemessen ist, überschwänglich zu Ehren kommen. Denn wir wollen das Evangelium auch denen predigen, die jenseits von euch wohnen, und rühmen uns nicht mit dem, was andere nach ihrem Maß vollbracht haben. Wer sich aber rühmt, der rühme sich des Herrn. Denn nicht der ist tüchtig, der sich selbst empfiehlt, sondern der, den der Herr empfiehlt.
1: Sie hörten aus der großen Hörbibel nach Martin Luther, erschienen bei der Deutschen Bibelgesellschaft. 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
1: Hallo und herzlich willkommen bei Bibel erklärt. Zunächst ein wenig Musik und dann ein Vortrag von Klaus Günschel über das fünfte Buch Mose.

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1: Natürlich sehen wir uns nach dem Himmel, mehr oder weniger, aber das, was der Liederdichter ausdrückt, ist, dass er denkt, dass er in den Himmel kommt, wenn er stirbt oder wenn der Herr kommt. Und er war leider in der ersten Stunde heute nicht dabei, wo er gelernt hätte, dass wir jetzt schon im Himmel sein können, oder? Darum geht es gerade. Ich möchte mal ein ganz schwaches Beispiel nennen. Es geht jetzt auch gar nicht um mich, aber um mal deutlich zu machen, wie man in anderen Welten lebt als die Leute um uns her. Wir haben auf dem Reiherhalt eine Bootsstation und letzten Sonntag kam ein Mann an, nachmittags, und wollte zwei Stand-Up-Paddle ausleihen, also so eine Boards. Und da habe ich gesagt, nee, wir haben Sonntag zu. Und dann sagte er, Sie sind schön blöd, Sie könnten ja gerade Sonntag richtig Kohle machen. Und da habe ich gesagt, das ist überhaupt nicht mein Ziel. Ich sagte, Sie sind der Erste, dessen Ziel es nicht ist, Kohle zu machen. Und da war ich natürlich nicht geistlich genug, ihm dann sofort eins drüber zu hauen und zu sagen, ich komme ja auch aus einer anderen Welt. Also fromm war ich dann doch nicht. Aber irgendwo habe ich gemerkt, hier treffen irgendwo zwei Welten aufeinander. Es ist wirklich nicht mein Ziel, jedenfalls nicht am Montag, am Sonntag Kohle zu machen, sondern ich habe am Sonntag was vor, was einfach besser ist und wichtiger ist. Können Sie sich das nicht vorstellen? Und er merkt nicht, dass er mich anguckt, als müsste er jetzt einen Arzt rufen. Das ist irgendwas, der Junge tickt nicht richtig. Ja. Und das meine ich damit, dass wir haben doch eine andere Zielsetzung. Es gelingt mir nicht immer, ja, logisch. Jetzt kommen wir zu einem Vers. Ich gönne mir jetzt den Luxus, eine Stunde mit einem Vers zu verbringen. Wenn wir die Bibel genau lesen, dann sehen wir im Vers 3, dass das Volk eine Standortbestimmung hat. Und dann steht im Vers 4, nachdem er Sihon geschlagen, den König der Amoriter, der zu Hesbon wohnte, und Og, den König von Basan, der zu Astaroth und zu Edrei wohnte. Und das ist uns eine Hilfe, jetzt ganz praktisch zu lernen, wie können wir in das Land kommen? Wir kommen in das Land, wir lernen in diesem Land zu leben und auch in diesem Land zu denken. Und im Übrigen möchte ich euch noch einen Vers sagen, der auch oft missverstanden wird und den ich sehr schön finde. Und da steht in Hebräer 2, weil das auch ein Vers ist, der uns herausfordert, wenn man ihn in Ruhe liest und wenn man darüber nachdenkt. Und in Hebräer 2, Vers 9 steht Folgendes. Wir sehen aber Jesus, der ein wenig unter die Engel wegen des Leidens des Todes erniedrigt war, mit Herrlichkeit und Ehre gekrönt, sodass er durch Gottes Gnade für alles den Tod schmeckte. Frage, für wann gilt das? Du warst noch nicht dran. Ja. Nein, Raffi, du kannst weiter schlafen.
2: Nein.
1: Nein. Ja, genau. Du denkst es nicht nur, es steht sogar so da. Es steht einfach so da. Und ich sage manchmal provokativ zu Geschwistern, die sagen, ach, was wird es herrlich sein, wenn wir den Herrn sehen. Ich versuche uns gegenseitig zu ärgern, indem wir sagen, du kannst ihn doch jetzt schon sehen, oder? Wir sehen aber Jesus mit Ehre und Herrlichkeit gekrönt. Ist das mystisch? Es ist nicht mystisch. Wir sehen den Herrn wirklich. Und ich wage zu behaupten, dass ihr alle schon den Herrn gesehen habt. Mit euren Herzensaugen, im Glauben, in unserer geistlichen Realität, wenn wir im Himmel sind. Und wenn du das Wort Gottes liest und du kommst an einen Vers, wie Psalm 72, Vers 78, oder du kannst jetzt Verse nehmen, was du willst. Ich meine natürlich Psalm 78, Vers 72. Und da steht, er weidete sie nach der Lauterkeit seines Herzens und mit der Geschicklichkeit seiner Hände leitete er sie. Und dann siehst du deinen Herrn und dann siehst du seine Hände. Und dann merkst du, das sind Hände, die können keine Fehler machen. Da fällt kein Geschirr runter, da geht nichts kaputt. Der ist geschickt. Und der Schreiber des Hebräerbriefes, der bewusst seinen Namen verschweigt, der sagt jetzt den Juden, die so auf das Sichtbare getrimmt waren und denen plötzlich das Sichtbare weggenommen wird, jetzt provoziert er sie und er sagt, ihr seht aber trotzdem Jesus mit Ehre und Herrlichkeit gekrönt. Und ich kann mir die Juden vorstellen, wie die gesagt haben, ja wie denn? Der Tempel ist weg, Jesus ist weg, alles was wir hatten an sichtbaren Dingen ist ja alles weg. Und jetzt sagt der Schreiber des Hebräerbriefes, der die ganze Zeit von Glauben redet, Kapitel 11 ist das Glaubenskapitel, ihr seht Jesus. Versteht ihr das? Manchmal denke ich, wir müssen irgendwie eine Tür aufmachen und wir müssen dieses neue Land wirklich mal betreten. Und jetzt haben wir gelesen von zwei Königen, von Sion und Og. Die müssen wir besiegen. Und das möchte ich gerne anwenden und euch einen Erklärungsvorschlag machen, was sie bedeuten könnten und wo diese beiden Könige sich befinden. Das Volk hält sich auf östlich des Jordan. Das war ein Gebiet, wo welche Stämme sich dann anschließend sesshaft gemacht haben.
2: Ein Teil von Menasse.
1: Sehr gut.
2: Ruben, oder?
1: Und den letzten Stamm überlassen wir Nico.
2: Gad.
1: Genau. Die beiden Stämme wollten dort bleiben. Sie waren nicht bereit, in das Land zu ziehen, sondern sie blieben auf einem Gebiet, was östlich des Jordan lag. Sie sind nicht durch den Jordan gegangen. Und man könnte dieses Gebiet bezeichnen mit unseren irdischen Segnungen, die wir haben. Wir haben himmlische Segnungen und wir haben irdische Segnungen. Irdische Segnungen sind alle Beziehungen, die wir haben auf der Erde, unsere Ehe, unsere Familie, Gesundheit, ich glaube auch die Schöpfung, alles das, was wir auf der Erde genießen dürfen, was uns Gott auch gibt zum Genuss, aber was wir für ihn gebrauchen sollen. Und auf diesem Gebiet befinden sich jetzt zwei Könige, nämlich der König von Sihon und der König von Og. Und die stehen für ein Prinzip und wir wollen kurz nachschauen, wofür sie stehen. Dazu können wir aufschlagen, 4. Mose 21. Vers 23, aber Sion gestattete Israel nicht, durch sein Gebiet zu ziehen, und Sion versammelte all sein Volk und zog aus Israel entgegen in die Wüste und kam nach Jahaz und stritt wieder Israel. Dann hat Israel es geschlagen und dann lässt sich der Sion besingen. In Vers 27, man hat Gedichte über ihn geschrieben. Man könnte sagen, dass der Sion für ein Lebensprinzip steht, was man ganz gut Selbsterhöhung nennen könnte oder Egoismus. Er macht sich selbst groß. Der zweite, das ist der Og, den finden wir in 5. Mose 3. Da ist die Anwendung noch deutlicher. Vers 11. Denn nur Og, der König von Basan, war vor dem Überrest der Riesen übrig geblieben. Siehe, sein Bett, ein Bett von Eisen, ist es nicht in Rabba, der Kinder Ammon. Seine Länge misst 9 Ellen und seine Breite 4 Ellen nach dem Ellenbogen eines Mannes. Und dieses Bett, das ist schon witzig, wenn von einem Menschen nur als typisches Merkmal sein Bett genannt wird, ist einfach ein Zeichen für Selbstsucht. Und jetzt können wir überlegen, was es für uns bedeutet. Wir sind auf dem Weg durch die Wüste, wir kommen an den Jordan und wir möchten gerne in das Land. Und wir müssen zwei Feinde besiegen. Das sagt 5. Mose 1, Vers 4 ganz deutlich. Wir werden in das Land kommen, nachdem wir Sihon geschlagen haben und nachdem wir Og geschlagen haben. Es ist nicht so, dass Gott uns alles schenkt und hinlegt und wir müssen nichts dafür tun. Es gibt auch ein Prinzip in der Schrift, dass jede Segnung mit Verantwortung verbunden ist. Und schreibt euch das bitte auf. Wir brauchen oft in der Schriftauslegung eine Balance. Und wenn wir eine Sache zu stark betonen, dann werden wir die andere Sache sehr stark vernachlässigen. Aber Segnungen sind immer mit Verantwortung verbunden. Beispiel meine Ehe. Ich bekomme eine Frau geschenkt und die ist wirklich super. Und jetzt kann ich 50 Jahre feiern und machen, was ich will. Oder ich kümmere mich um meine Frau, wenigstens ein bisschen, und pflege sie und pflege meine Beziehung. Und genau das will Gott. Gott sagt in Epheser 5, dass wir schuldig sind, unsere Frauen zu lieben. Und das ist immer so. Du kriegst was geschenkt und Gott sagt dann hinten drauf, das ist die Verantwortung, die ich damit verbinde. Und jetzt sagt Gott, da ist das Land, komm rein. Aber du musst vorher zwei Könige besiegen. Das ist wie so ein Computerspiel, ja. Und diese Könige heißen Sihon und Og. Und wenn wir darüber mal ein bisschen nachdenken, dann merken wir, dass diese beiden Könige so hochaktuell sind. Der Sihon gebraucht irdische Segnungen, um sich selbst einen Namen zu machen. Wir dienen damit nicht dem Herrn, sondern uns selbst. Und das ist tödlich. Wenn wir uns erhöhen, wenn wir berühmt werden wollen, wenn wir die Ehre für uns haben wollen, dann verunehren wir den Herrn und wir werden nicht in das Land kommen. Und vielleicht kann man das mal so anwenden, nur der Demütige kommt in das Land. Und wenn du darüber nachdenkst, dann siehst du, dass das ein Prinzip ist, was sich durch die ganze Schrift zieht. Gott widersteht dem Hochmütigen, dem Demütigen aber gibt er Gnade. Und unser Problem ist heute, dass wir in einer Zeit leben, wo der Mensch sich so groß macht, wo er so arrogant geworden ist, wo er vor nichts zurückschreckt. Das ist nicht nur bei Trump so, das ist auch bei den kleinen Leuten so, die gerne groß sein wollen. Und genau in der Welt werden wir groß. Wir reden gerne von uns, was wir alles tun, wo wir überall waren, unter welchem Segen wir gewirkt haben. Und es ist so erbärmlich, als dass wir lieber uns klein machen, damit Gott uns groß machen kann. Und das ist so ein Beispiel, ein positives Beispiel, vielleicht können wir das mal kurz anschauen, damit ihr besser versteht, was ich meine, ist Levi. Lukas 5, Vers 27. Levi übergibt sein Leben dem Herrn. Nach diesem ging er hinaus und sah einen Zöllner mit Namen Levi am Zollhaus sitzen und sprach zu ihm, folge mir nach. Und alles verlassend stand er auf und folgte ihm nach. Und wenig später treffen wir den Levi wieder, wie er dem Herrn mit seinem Boot dient. Da könnte man denken, na, was ist das, Levi, hast du nur alles verlassen oder hast du nicht alles verlassen? Aber der Levi benutzt nicht die Dinge, die Gott ihm an irdischen Dingen gegeben hat, um sich selbst zu erhöhen, sondern er gibt sie in die Hände des Herrn. Und dann ist das Interessante, dass der Herr sie ihm wieder zurückgibt. Er sagt, du kannst dein Boot wieder nehmen, solange ich in deinem Boot predigen kann. Dann ist es okay.
3: Simon.
1: Entschuldigung. War das nicht Levi?
3: Levi war der Zöllner.
1: Stimmt. Wie komme ich auf Levi? Entschuldigt, es war Simon. Ja. Das heißt, wir haben Dinge von Gott geschenkt bekommen und wenn wir sie benutzen, um uns selbst groß zu machen, werden wir nie in den Genuss unserer geistlichen Segnungen kommen. Warum nicht? Weil wir im Weg stehen, weil es ist auch ganz logisch zu erklären. Ich finde, das ganze Denken ist so schlüssig. Wenn ich nämlich meine geistlichen Segnungen wirklich genießen will, bestehen diese geistlichen Segnungen im Wesentlichen aus einer Person. Und diese Person ist Christus. Und wenn ich Christus genießen will, muss ich selber klein werden. Wir beide passen nicht zusammen auf den Sockel. Versteht ihr das? Sondern ich muss klein werden, damit er groß werden kann. Es gibt einen herrlichen Vers in Römer 3, Vers 27. Da gibt es einen schriftgemäßen Ausschluss. Da steht, wo ist denn der Ruhm? Er ist ausgeschlossen worden. Es gab ja schon mal Ausschlüsse, die waren vielleicht nicht so ganz zwingend. Und da hat man auch manchen Fehler gemacht, aber wenn man den Ruhm ausschließt, dann weiß man sich immer auf der sicheren Seite. Da hat man nie einen Fehler gemacht. Lass uns doch den Ruhm ausschließen. Aber wenn wir ehrlich sind, fällt uns das schon ganz schön schwer, oder? Wir definieren uns ja auch über unsere Erfolge gegenseitig. Aber wenn das wirklich deine Identität ausmacht, was du geleistet hast, dann kommst du nicht in das Land. Dann hast du auch den Sihon noch nicht geschlagen. Also wirklich mal ehrlich zu sagen, wenigstens zu sich selbst, ich bin nicht wichtig. Man kann das ja als Mann wenigstens vor dem Spiegel üben. Ich bin nicht wichtig. Und dann irgendwann zu verstehen, dass das ja wahr sein könnte, dass ich wirklich nicht wichtig bin. Dass Gott jeden anderen benutzen kann, wahrscheinlich jeden anderen wesentlich besser. Es hängt nicht an uns. Auch Gottes Pläne hängen nicht an uns. Und ich finde es so angenehm, mit Menschen zusammen zu sein, die nicht beständig darauf aus sind, sich irgendwie herauszustellen. Das provoziert dann auch so einen Wettbewerb. Dann automatisch macht man dann mit und dann bist du bescheuert. Ja. Also, es geht doch überhaupt nicht um mich. Der Sihon gebraucht irdische Segnungen. Und da frage ich mich mal, die wir alle schon sehr gesegnet sind mit irdischen Segnungen, ob wir nicht in der Gefahr stehen, dass wir Dinge, die Gott uns gibt, in seiner Güte und in seiner Gnade, da meine ich gar nicht mal so unbedingt Geld mit, ich meine auch unsere Häuser, unsere Autos, unsere Zeit, alles, was wir so an Equipment haben, wenn wir das wirklich für den Herrn geben würden, noch mehr für den Herrn geben würden, dann würden wir auch irgendwie besser verstehen, wie gut es ist, himmlisch zu leben. Der Ock, das ist der mit dem großen Bett, der befriedigt einfach seine eigenen Bedürfnisse. Das ist ein Egoist. Und wir haben jetzt gestern im Rhein-Main-Konferenz über Egoismus nachgedacht. Und ich möchte, auch wenn das für die, die da gestern dabei waren, einfach nochmal eine Wiederholung ist, einfach mal ein paar Stellen mit euch lesen, wo ich denke, dass die Patriarchen zum Beispiel alle egoistische Züge getragen haben. 1. Mose 12 zum Beispiel, Vers 13, da sagt der Abraham zu seiner Frau, sage doch, du seist meine Schwester, damit es mir wohlgehe. Das ist so der Todesstoß, wenn so einer ankommt, bei jeder Eheberatung. Also glaubst du wirklich, du könntest heiraten, damit es dir dann besser geht? Dann hör auf zu heiraten. Es hat keinen Sinn. Sondern heirate bitte, damit es dem anderen besser geht. Und das hat Abraham nicht so gut verstanden. Der Jakob, der war so ähnlich, der hat ständig ich, meiner, mir, mich, oder vorher war es schon der Isaak, vielleicht können wir 1. Mose 27 noch lesen. Dann sagt er im Vers 3, nimm doch dein Jagdgerät, deinen Köcher, deinen Bogen und gehe hinaus aufs Feld, erjage mir ein Wildbret, bereite mir ein schmackhaftes Gericht, wie ich es gern habe, bringe es mir her, damit ich esse und meine Seele dich sterbe, segne, ehe ich sterbe. Also auch Isaak war leider purer Egoist und dazu noch in Unkenntnis darüber, wann er sterben würde. Er hat noch lockere 40 Jahre gelebt hinterher. Aber er war so erfüllt von seinem Denken, dass alles, was passieren muss, das muss um ihn gehen. Das war so ein Ock mit einem Riesenbett. Und ich finde es so frustrierend, wenn Brüder älter werden und wenn sie dann sagen, also ich sterbe jetzt und was ich jetzt brauche, ist nochmal eine ordentliche Mahlzeit. Das kann doch nicht ihr Ernst gewesen sein oder auch nicht Isaaks Ernst. Und seine Familie ist dann wirklich eskaliert. Und der Jakob, der setzt dem allen noch ein Punkt auf. Er sagt in 1. Mose 28, Vers 20, wenn Gott mit mir ist und mich behütet auf diesem Weg, den ich gehe und mir Brot zu essen gibt und Kleider anzuziehen und ich in Frieden zurückkehre zum Haus meines Gottes, so soll der Herr mein Gott sein. Er macht Gott auch so ein Deal-Angebot. Er war ja so ein Händler, ein Betrüger. Und obwohl Gott ihm schon vorher alles gegeben hat, er hat ja 3 Verse vorher gesagt, ich werde dir alles geben, das ganze Land gehört dir. Ich werde dich behüten, ich werde dich bewahren, ich werde dich zurückbringen. Und dann holt der Jakob sofort ein Papier raus, machen wir gleich mal, machen wir schriftlich. Und dann gibt er Gott ein gnädiges Angebot, wann er sein Gott sein darf. Und das schaut dem Fasser den Boden aus, oder? Wie hat Jakob gedacht? Er hat gedacht, er könnte Gott irgendwie einen Vorschlag machen. Und so kommen wir beide zusammen. Ja? Ich brauche Klamotten aus H&M und ich brauche dieses und jenes. Und wenn du das alles machst, dann sollst du mein Gott sein. Und es hat trotzdem nicht dazu geführt, dass Gott ihn hat fallen lassen, sondern er ist mit ihm weitergegangen. Und er hat Jakob ans Ziel gebracht. Und das finde ich so schön. Also Ock befriedigt seine eigenen Bedürfnisse mit seinem großen Bett. Jetzt wollen wir in das Land und wir müssen beide Könige schlagen. Und ich muss euch sagen, das ist ein Kampf, der kann dazu führen, dass ihr euer gesamtes Leben umstellen müsst. Dass ihr auch eure Identitätsvorstellungen umstellt. Wer seid ihr eigentlich? Wie definiert ihr euch? Wie sind eure sozialen Medien? Wie viele Likes brauchst du am Tag, damit du einigermaßen ruhig schlafen kannst? Wie berühmt möchtest du sein? Wie anerkannt möchtest du sein? Wie groß muss deine Freundesliste sein? Wisst ihr, was unsere jungen Leute für einen Kampf haben damit? Dass in den Schulen so ab 12 oder ab 11 geht so eine Selbstdarstellung los, wo die Leute sich über ihre Medien, ihre sozialen Medien definieren. Und wenn sie etwas verpassen, wenn sie irgendwo nicht genannt werden, wenn sie ihre Likes nicht bekommen, dann sind sie todunglücklich. Sie hängen von anderen ab. Und das unseren Kindern und unseren Enkeln klarzumachen, das ist die Herausforderung unserer Tage. Ihnen zu sagen, das ist nicht deine Identität. Deine Identität ist Jesaja 43, Vers 3. Weil du wertvoll und teuer bist in meinen Augen. Das ist Identität, die jedes soziale Medium sprengt. Weil der Allerhöchste mir zu erkennen gibt, du hast meinen Like. Dann kriegen wir einen göttlichen Like. Und der muss uns reichen und der ist besser wie 300 von irgendwelchen Armleuchtern. Aber wir müssen diese Könige besiegen. Und ich würde mich sehr freuen, dass ihr auch die Zeit hier benutzt in Schoppen, über diese beiden Punkte mal nachzudenken. Bin ich dabei, in meinem Leben mich dermaßen zu produzieren, dass ich mich erhöhen möchte? Oder kann ich damit leben, dass ich klein werde, dass ich nicht genannt werde, dass ich unbedeutend bin, damit Gott bedeutender wird? Und das Zweite ist, benutze ich die Dinge, die Gott mir gibt, an irdischen Segnungen für mich selbst Oder baue ich meine Betten ein bisschen zurück? Ich glaube, da haben wir alle Luft nach oben. Ja? Ich will auch hier nicht stehen als der, der alles besser macht. Und das ist ja überhaupt nicht so. Trotzdem muss ich mich mal fragen, ist das jetzt okay, wie ich lebe? Gibt es Bereiche, die ich für Gott gesperrt habe, wo keiner rein darf? Ist es okay, dass in meinem Haus fremde Leute leben? Dass ich vor meinem eigenen Bad anstehen muss? Ist das okay? Es ist okay. Dass andere mit meinem Auto fahren, eine Delle reinfahren. Ist es okay? Es ist okay. Es ist okay, dass mein Auto geklaut wird. Es ist okay. Es kommt sowieso besser. Christians Tasche. 5. Mose 1, Vers 4. Nachdem er Sion geschlagen, den König der Amoriter, der zu Hesbon wohnte, und Og, den König von Basan, der zu Astaroth und zu Edrei wohnte. Diese beiden Könige mussten sie schlagen und dann konnten sie in das Land ziehen. Jetzt möchte ich noch mit euch, kurz bevor hier das Mittagessen steigt, noch auf einige Punkte eingehen, die noch zur Übersicht gehören von dem 5. Buch Mose und die ich auch nicht vergessen möchte. Ein wichtiger Punkt, auf den ihr alle schon gewartet habt, ist der, dass ihr bitte nicht vergesst, dass der Herr Jesus in Matthäus 4 alle Antworten auf die Versuchungen des Teufels aus dem 5. Buch Mose entnimmt. Zweimal 5. Mose 6, einmal 5. Mose 8. Der Herr Jesus zitiert dreimal aus diesem Buch. Manche Bibelausleger denken, dass ein Grund der sein könnte, dieses Buch sollte einmal sehr angegriffen werden. Keines der alttestamentlichen Bücher wurde bezüglich ihrer Echtheit so angegriffen wie Daniel und 5. Mose. Und vielleicht hat der Heilige Geist es so geführt, dass der Herr wirklich aus dem 5. Buch Mose dreimal zitiert, um deutlich zu bezeugen, dass dieses Buch zur Schrift gehört und von ihm wörtlich inspiriert ist. Vielleicht können wir darauf noch eingehen. Ich finde auch sehr schön, obwohl ich von Zahlensymbolik nicht so sehr viel halte, also nee, doch, ein bisschen schon. Aber man darf das eben auch nicht wieder so zum Exzess treiben. Auf jeden Fall ist die Zahl 4 die Zahl der Erde. Das kennen wir an den vier Himmelsrichtungen. Und dann, wo man die Zahl 4 trifft in der Bibel, ist oft die Erde gemeint oder auch der Mensch in seiner Begrenztheit. Und das 5. Buch Mose ist jetzt die 4 plus 1. Und woran erinnert das? Das erinnert an die Hand. Ja? Und die 1 ist immer das Bild von Gott in seiner Absolutheit. Und der Daumen ist bei der Hand diesen vier Fingern gegenüber. Und wenn der Daumen Gottes und die vier Finger sind unsere Schwachheit, dann ist es einfach wunderbar, dass wir jetzt im 5. Buch Mose ein Mittel haben und eine Lösung haben, wo Gott in seiner Fülle und in seiner Weisheit unserer Schwachheit begegnet. Das 4. Buch Mose endet mit Versagen und Schwachheit. Und dann kommt Gott und er zeigt uns im 5. Buch Mose, so wird dein Leben nicht enden, sondern ich werde es zum Ende bringen und deine Schwachheit wird meiner Vollkommenheit begegnen. Und dann sehen wir, der Benedikt Peters nennt das 5. Buch Mose das Buch der Erfüllung. Dass wirklich Dinge zu Ende kommen. Dass Gott genau das zu Ende bringt, was er angefangen hat. Und das zu Ende bringen, und ich sage das noch einmal, ist, dass du als Christ hier auf der Erde verstehst, dass du gerettet bist, dass du Heilsgewissheit hast und dass du himmlische Segnungen bekommen kannst oder bekommen hast, in denen du heute leben kannst. Das ist sein Ziel. Und dann darf am Ende sein Knecht Mose sterben. Und bevor er stirbt, übergibt er seine Arbeit an Josua. Und das ist ein Hinweis darauf, dass Gottes Werk mit dem Tod von Menschen nie zu Ende ist. Manchmal denken wir, da ist einer gestorben, das ist die Katastrophe. Also wo ich erfahren habe, dass Andreas Steinmeister gestorben ist, da habe ich schon gedacht, das muss jetzt nicht sein. Es ist so für mich war das ein besonderer Mann, wie so ein Fels in der Brandung. Wo ich dann natürlich menschlich gedacht habe, ja, wer soll den denn eigentlich ersetzen? Und Gott sagt, Mose stirbt. Und bevor Mose stirbt, übergibt er sein Werk an Josua. Und es geht weiter. Es geht immer weiter, weil Gottes Wirken nicht von uns abhängig ist. Aber es ist eben auch das Buch der Erfüllung. Und so dass das 5. Buch Mose im Ganzen irgendwo ein Schlusspunkt ist, den Gott setzt. Er sagt, ich werde durch deine Schwachheit und durch dein Versagen komme ich nicht in Verlegenheit, sondern ich werde mein Werk zu Ende führen. Und das haben wir ganz oft schon, wenn du die Kirchengeschichte mal ein bisschen liest, gesehen, dass Leute, dass Gott so seltsame Leute verwendet, um sein Werk zu Ende zu führen. Ich bin jetzt gerade so ein bisschen in Hochstimmung, weil ich ein Buch gelesen habe von einem Missionar, der auf die Färöer gegangen ist. Und ich habe diese Inseln jetzt besucht und habe seiner Geschichte nachgespürt. Und wenn man das sich ruhig überlegt, dass ein einzelner Mann auf eine völlig bedeutungslose Inselgruppe geht und sein ganzes Leben da verbringt, und als er stirbt, sind auf diesen Inseln 30 Versammlungen entstanden und 20% aller Leute haben sich bekehrt. Das ist doch ein Hammer, oder? Und dann haben diese Inseln im Laufe der Zeit so viele Missionare ausgesandt. Du kannst irgendwo zur NTM kommen, zu irgendeiner Missionsgesellschaft, irgendeinen von den Färöern findest du immer. Gibt es hier eine Stadt mit 50.000 Einwohnern, Gummersbach oder so? Nee, ihr habt nicht so viel. Ja? Ja? Das ist einfach mal nur Gummersbach. Und wenn man das Leben dieses Mannes mal irgendwie nachgeht, dann ist das so spannend, wie Gott alles zusammengeführt hat, dass alles gepasst hat. Er schickt ihm jemanden, der ihm die Bibel übersetzt hat aufs Färöische. Diese Leute, diese 50.000 Leute, haben erst seit 1949 eine eigene Bibel. Dann kommst du in die zweitgrößte Stadt auf den Färöern, ist ein Marktplatz, und mitten auf dem Marktplatz ist ein Riesendenkmal für den Bibelübersetzer. Das ist den Leuten so wichtig, dass sie für ihre Bibelübersetzer ein Denkmal gemacht haben. Und das Denkmal sieht folgendermaßen aus, dass die Bodenplatte des Denkmals eine Granitplatte ist, wo die erste Seite von seiner Bibelübersetzung reingraviert wurde. 1. Mose, mit allen Änderungen durchgestrichen, neu drunter geschrieben. Und jeder, der durch die Stadt läuft, der steht immer vor diesem Mann und da denken die, vielen Dank, Herr Danielsen, dass du uns die Bibel gegeben hast auf Färöisch. So ein schönes Werk. Und Gott benutzt einen einfachen Mann, der, das war kein brillanter Prediger, das muss einer gewesen sein, der einfach diese Menschen unglaublich geliebt hat und der denen über ihre Inseln hinterher gekrochen ist, der in den Schafshäusern geschlafen hat, dem das alles völlig egal war. Hauptsache, er konnte in ihren Stuben sitzen und konnte ihnen vom Herrn erzählen. So ganz einfach. Wir denken ja manchmal, manche Leute, die sind so schlicht, die sind so einfach, die haben so diese tiefen Wahrheiten nicht verstanden. Wie will Gott die benutzen, ja? Und ich hoffe nicht, dass das heute tiefe Wahrheiten sind. Es ist unser Leben. Aber Gott hat diesen Mann benutzt. Und er kommt zum Ende. Und dann hat er 6 Kinder gehabt und 5 Kinder, die haben gesagt, nee, also das ist uns hier zu einsam auf den Färöern. Es ist wirklich einsam. Die sind wieder zurück nach Dänemark und nach Schottland. Und sein jüngster Sohn bleibt da. Und er macht die Arbeit weiter. Und als wir am letzten Tag da mit einigen Brüdern zusammen waren, dann geht plötzlich die Tür auf und ein Bruder, der hatte so eine Freude, mir eine Freude zu machen, sagte, Klaus, jetzt zeige ich dir was Besonderes. Und dann macht er die Tür auf, kommt eine Frau rein, nur ich denke, was ist da jetzt dran Besonderes, sagt er, das ist die Urenkelin von Sloan. Mensch, live und in Farbe. Das war wirklich bewegend für mich. Ja? Die Frau war zum Glück ganz normal und dann konnte man sich mit ihr unterhalten. Und sie hat von ihrem Großvater ganz begeistert erzählt, der eben der jüngste Sohn von dem William Gibson Sloan war. Also ihr müsst noch bis nächstes Jahr früher warten und dann dürft ihr das Buch lesen zu ihm. 4+1. Unsere Schwachheit begegnet Gottes Souveränität und Gottes Weisheit. Und dann bringt er die Dinge zur Erfüllung. Das ist das, was das 5. Buch Mose uns wirklich lehrt. Noch eine andere Sache, die ich euch sagen möchte, ist, die Botschaft von 5. Mose 12 bis 26 ist eigentlich Gehorsam. Wir werden wahrscheinlich mal eine Stunde über Gehorsam reden. Aber das Interessante ist, dass ich dann mal das Buch durchsucht habe und man findet das Wort nicht. Das finde ich so interessant. Es kommt im 5. Buch Mose nicht Gehorsam vor. Und trotzdem kommt bestimmt 500 Mal vor, bitte beachte die Satzungen. Pass auf die Satzungen auf. Und das ist ein Weckruf für uns in unserer Zeit, in der Christenheit, in der wir leben, dass wir dringend zum Wort Gottes zurückkehren. Dringend. Es war für mich eine ganz, ganz traurige Erfahrung auf den Färöern. Am letzten Tag wurde ich eingeladen, da in ihre große Kapelle, eben ESA heißt die, 800 Plätze. Und ich sollte eine Predigt halten. Und da fragst du dich schon, was willst du denn hier predigen jetzt? Ja? Worüber? Und ich habe mich entschlossen, über zwei Könige zu predigen. Der eine zerreißt seine Kleider, der andere zerschneidet die Bibel. Und ich habe sie gewarnt, ihre Bibel zu zerschneiden. weil ich denke, dass dann dieses schöne Werk kaputt geht. Und hinterher wollte ich an die Garderobe, wollte wieder in mein Zimmer gehen. Da kommen zwei Brüder hinterher und sagen, Klaus, wir müssen mit dir reden, damit du es nicht von anderen erfährst. Und dann sagen sie mir, wir haben vor 4 Wochen gerade die Bibel zerschnitten. Wir haben beschlossen in allen Gemeinden, dass die Schwestern predigen. Und wir möchten gerne, dass diese Bibelstelle nicht mehr gelten bei uns. Das wollten wir dir fairerweise sagen. Und da habe ich erst gedacht, ich müsste mich entschuldigen, was ich gepredigt habe. Und dann dachte ich, Mensch, es war ja nicht falsch. Aber es tat mir so leid. Ja? Und jetzt bete ich für die Gemeinden, dass sie da nochmal drüber nachdenken und sich fragen, warum haben wir das gemacht? Oder vielleicht fragen sie sich auch, wenn dann so ein schräger Deutscher kommt und predigt bei ihnen, warum predigt er gerade darüber? Warum hat Gott das so geführt? Ich habe es ja nicht gewusst vorher. Und heute merken wir, dass wir alle mit dem Messer da sitzen. Wir sitzen alle mit dem Messer da. Und wir schneiden raus, was uns nicht passt. Und wir haben nur eine Möglichkeit, dass wir Gottes Verheißungen wirklich für uns in Anspruch nehmen können. Und das ist, dass wir zum Wort Gottes zurückkehren und dass wir seine Gebote und seine Satzungen halten. Auch wenn es unbequem ist, wenn wir Leute verlieren, wenn sie weggehen werden. Den Herrn haben auch viele verlassen. Aber euch fragt er vielleicht heute, wollt ihr auch weggehen? Oder wollt ihr bei mir bleiben? Also ich weiß, dass es so viele Christen gibt, die eine so große Freude an Gottes Wort haben, die es wirklich nicht zerschneiden wollen. Aber der Trend und die Tendenz ist immer da, immer da. Wir müssen immer aufpassen, wie wir mit dem Wort Gottes umgehen. Und es wagt heute kaum noch einer zu sagen, dass er an die Verbalinspiration der Schrift glaubt. Also Verbalinspiration der Schrift meint, dass Gott wirklich jedes Wort durch seinen Geist eingegeben hat. Aber es gibt einfach 2 Stellen, und die möchte ich zum Schluss mit euch lesen, damit ihr die auch nie wieder vergesst, die das deutlich bezeugen. Und ich denke immer, wenn mir das einer wegnehmen will, dann werde ich auch sehr unglücklich. Ich bin überhaupt nicht froh, wenn man was rausschneidet aus der Bibel. Und die erste Stelle ist 2. Timotheus 3, Vers 16. Alle Schrift ist von Gott eingegeben, wörtlich übersetzt eingehaucht. Und nütze zur Lehre, zur Überführung, zur Zurechtweisung, zur Unterweisung in der Gerechtigkeit. Damit der Mensch Gottes vollkommen sei, zu jedem guten Werk völlig geschickt. Und da sieht man mal, dass göttliche Offenbarung auch unsere Verantwortung trifft. Wir brauchen die Schrift, damit wir geschickt sind, gut zu leben. Und der 2. Vers steht im Petrusbrief. 2. Petrus 1, Vers 21. Denn die Weissagung wurde niemals durch den Willen des Menschen hervorgebracht, sondern heilige Männer Gottes redeten, getrieben vom Heiligen Geist. Das sind einfach 2 Stellen, die kann man sich merken, dass man sie nicht vergisst. 2. Timotheus 3, Vers 16, 2. Petrus 1, Vers 21. Es ist die Schrift. Und wenn ihr 5. Mose gelesen habt und ihr habt nichts verstanden von 5. Mose, dann müsst ihr zumindest gemerkt haben, dass Gott fortwährend sagt, bleib bei der Schrift. Und jetzt mache ich wirklich gleich Schluss. Oder habe ich noch 2 Minuten?
3: Ja. Du
1: hast 15. Ach so, ich dachte, ich muss um 12 Schluss machen. Ne? Aber trotzdem ist ja Gnadenzeit. Also wir machen 5. Mose 4. Das möchte ich gerne noch lesen mit euch, weil das einfach auch diese Balance wieder sehr schön zeigt. 5. Mose 4, Vers 2. Ihr sollt nichts hinzutun zu dem Wort, das ich euch gebiete, und sollt nichts davon tun oder davon wegtun, damit ihr beobachtet die Gebote des Herrn eures Gottes, die ich euch gebiete. Das ist so ein weiser Vers. Und das ist wieder diese Frage der Balance. Wir denken ja immer, die erste Gefahr ist, dass wir etwas wegnehmen. Gott sagt,

0: Ableitungen, die wir aus der Bibel hervorbringen und machen sie zu einem Dogma und lehren es ex cathedra. Oder wir nehmen Dinge von der Schrift weg und schneiden sie raus. Und Gott ist so weise, dass er hier einen Vers aufschreibt, 5. Mose 4, Vers 2. Und er sagt, du sollst nichts hinzutun und du sollst nichts davon wegtun. Diese Balance, und dafür kann man ja auch mal beten, dass man das nicht tut. Vielleicht machen wir es manchmal unbewusst. Vielleicht hat man auch in der Kirchengeschichte, oder ich bin ganz sicher, dass viele Dinge, die man dazu gewonnen hat, die hat man gemacht, um irgendwie die Truppe zusammenzuhalten. Ja, man hat eben damals diesen Bischof von Rom eine besondere Autorität gegeben, weil man irgendwie den Eindruck hatte, die Sache löst sich sonst auf. Und das ist bis heute unser großes Problem, dass wir denken, wir müssen menschliche Mittel finden, um die Gemeinden zusammenzuhalten. Wir müssen Verbände schaffen. Die schaffen uns Identität. Bündnisse schaffen. Wir müssen einen Namen haben, unter dem wir auftreten. Oder vielleicht sogar, wir müssen eine Körperschaft öffentlichen Rechts werden. Und das ist natürlich ein Widersinn in sich selbst, weil der Bileam in 4. Mose 23 sagt, das Volk Gottes lebt abgesondert von den Nationen und wird unter die Nationen nicht gerechnet. Wie kann das Volk Gottes eine Körperschaft öffentlichen Rechts sein? Wir gehören doch überhaupt nicht dazu, liebe Freunde. Das geht überhaupt nicht. Dann leben wir an unserer Identität vollständig vorbei. Wir dürfen nichts dazu tun. Und wir dürfen auch nichts wegtun. Und ich habe so viele Diskussionen gehabt in den letzten Jahren, wo ich immer wieder agitieren musste, es genügt, wenn wir Christus haben. Und wir haben jetzt mit vielen Russlanddeutschen gesprochen, die mit ihren Gemeinden aus irgendwelchen Verbänden ausgetreten sind und sie haben sofort das Gefühl, die verantwortlichen Brüder, das ist ganz gefährlich. Wir hängen ja komplett in der Luft. Uns fehlt ja die Zentrale, wo wir anrufen und wo wir fragen können, was wir machen sollen. Und denen dann zu sagen, ihr könnt den Herrn anrufen. Naja, sagt er, aber ist doch was ganz anderes. Ja, ich sag, das ist was ganz anderes, aber es funktioniert ja trotzdem. Und es ist sogar der beste Weg. Nur wir machen es nicht, weil wir es viel einfacher finden, eine Zentrale zu haben. Irgendwas, was uns beherrscht, regiert, was uns vielleicht auch noch ein bisschen Geld gibt, was wir brauchen, anstatt zu dem Herrn zu gehen. Ich meine damit nicht, dass wir nicht herzlich verbunden sein dürfen als Gemeinden. Das schätze ich über alles. Geistliche, organische Verbundenheit ist wirklich gesegnet und wunderbar. Deswegen fühle ich mich auch hier so wohl, wirklich. Aber es kann nicht sein, dass irgendjemand der Papst über uns ist. Dann haben wir etwas zu dem Wort Gottes hinzugetan. Und wir haben auch den Herrn verunehrt. Er will uns doch leiten und führen. Er kann es doch viel besser als irgendein Bundesvorsitzender. Und wir sollen nichts wegtun. Diese Balance wünsche ich uns. Und dann freue ich mich auf morgen Vormittag. Ach so, ich habe noch ein Leckerli für euch mit. Es gibt einen Bibelausleger, den ich hier kennengelernt habe, glaube ich, den ich sehr schätze, den Benedikt. Und der hat ein Buch geschrieben über das Alte Testament. Und er hat ja wirklich die Fähigkeit, Dinge absolut zu minimieren. Also ich kenne kaum jemanden, der sich so klar und einfach und so kurz ausdrücken kann. Und wir werden jetzt ein Buch von ihm rausbringen über das Alte Testament, wo er einen Überblick geschrieben hat über jedes Bibelbuch. Und das Kapitel über das 5. Buch Mose habe ich für euch schon einen Vorabdruck gemacht. Und den lege ich hier aus, den könnt ihr euch mitnehmen. Nur 2 Seiten, das ist schon mal wohltuend.
1: Sie hörten einen Vortragsmitschnitt von Klaus Günschel über das 5. Buch Mose.

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1: Ich bin Jerome Nussbaum. Bundesaußenminister Wadephul weist Anschuldigungen aus Moskau im Zusammenhang mit dem Drohnenvorfall in Leipzig zurück. Der russische Präsident Putin hatte von einem schweren Fehler gesprochen und die Reaktion der Bundesregierung mit den bevorstehenden Wahlkämpfen begründet. Dazu sagte Wadephul:
2: Ja, das Gegenteil ist richtig. Also wenn man wahltaktisch gedacht hätte, hätte man das vielleicht vermieden, weil es natürlich gerade in den Wahlkämpfen in Ostdeutschland zu vielen Diskussionen führt. Wir haben uns entschieden, hier eine sachliche Entscheidung zu treffen, die vor allen Dingen die außenpolitische Verantwortlichkeit in den Mittelpunkt stellt. Deswegen ist es zu diesen Maßnahmen gekommen.
1: Der gescheiterte Drohnenanschlag am Leipziger Flughafen beschäftigt gerade die EU-Außenminister bei einem Treffen in Irland. Wadephul wird sich mit seinen Amtskollegen zu einer geschlossenen europäischen Reaktion abstimmen. Nahe der Hamburger Messe sind am Abend zwei Männer erschossen worden. Zu dem Angriff kam es auf einem Fabrikgelände in der Lagerstraße. Die Polizei hat eine flächendeckende Fahndung nach den Tätern gestartet. Über die Hintergründe herrscht Unklarheit, die Mordkommission ermittelt. In der Nähe von Köln hat es nach Brandenburg offenbar einen weiteren Anschlag auf das Stromnetz gegeben. Betroffen ist ein Umspannwerk bei Bergheim.
3: Die Polizei ist seit der Nacht im Großeinsatz. Anwohner hatten Blitze gesehen und Explosionen gehört. Es handelt sich um eine Anlage der Firma Amprion. Die Rede ist von einer möglichen Attacke mit einer oder mehreren Drohnen. Stromleitungen fielen danach aus. Das Gelände wurde weiträumig abgesperrt. Ob es einen Zusammenhang mit dem Angriff gestern im Süden Brandenburgs gibt, ist unklar. Dort wird von versuchter Sabotage am Kraftwerk Jenschwalde ausgegangen. Es kamen aber keine Drohnen, sondern umgebaute Silvesterraketen zum Einsatz. Ein Stromausfall konnte verhindert werden. Noah Ulrich, Redaktion.
1: Nach einer Explosion heute früh am Hauptbahnhof von Augsburg hat die Polizei einen weiteren verdächtigen Gegenstand entdeckt. Deshalb wurden die Absperrungen erweitert. Der Zugverkehr in Augsburg ist unterbrochen, der Bahnhof abgeriegelt. Durch die Explosion am Morgen waren zwei Menschen leicht verletzt worden. Sie erlitten ein Knalltrauma. Was die Detonation genau ausgelöst hat, ist noch nicht bekannt. Die Bundesregierung bringt die geplante Einkommenssteuerreform auf den Weg. Bundesfinanzminister Klingbeil will damit vor allem Menschen mit kleinen und mittleren Einkommen entlasten, so auch Familien mit Kindern. Insgesamt sollen sich die geplanten Entlastungen ab 2028 auf 10 Milliarden Euro jährlich summieren. Zur Gegenfinanzierung soll unter anderem die Reichensteuer für sehr hohe Einkommen früher greifen.
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1: Die aktuellen Temperaturen: Köln 20 Grad, Hamburg und Bremen ebenfalls 20, Berlin auch 20 Grad, Dresden 21, Frankfurt am Main ebenfalls 21 Grad, Stuttgart 23, München 24, Erfurt 21 Grad und Münster 20. Im Süden und Südosten Deutschlands ist es heute überwiegend heiter, die Sonne zeigt sich und es soll meist trocken bleiben. In der Nordwesthälfte dagegen ziehen einige Wolken durch, auch Regenschauer und vereinzelte Gewitter sind möglich. Das Ganze bei Höchstwerten heute zwischen 19 und 28 Grad. Morgen ist es dann nördlich eine Linie von Eifel, Nordhessen und Erzgebirge stark bewölkt. Gelegentlich sind auch Regenschauer möglich. Im Süden bleibt es dagegen heiter und trocken. Bei Höchstwerten dann zwischen 19 und 29 Grad.
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1: Mittwoch, 2. September. Der Herr aber sprach zu ihm: Geh hin, denn dieser ist mir ein auserwähltes Werkzeug, meinen Namen zu tragen, sowohl vor Nationen als auch vor Könige und Söhne Israel. Apostelgeschichte 9, Vers 15. Fenster ins frühe Christentum 7. Ein auserwähltes Werkzeug. Einer meiner Freunde ist von Beruf Werkzeugmacher. Er ist selbstständig und stellt Einzelstücke her, die auf einen ganz speziellen Gebrauch zugeschnitten sind. Dafür braucht man vor allem Kenntnisse über Rohstoffe, Materialbeschaffenheit und auch ein handwerkliches Geschick gepaart mit technischem Verständnis und Kreativität. So ein Werkzeug zu bekommen und erfolgreich einzusetzen, ist in vielen Herstellerbranchen unverzichtbar. Und solche Individualität ist durch keinen Roboter zu ersetzen. Als Paulus, der bis dahin eingefleischte Christenhasser und Verfolger, kurz vor Damaskus von der Wirklichkeit eingeholt wurde, begann ein ganz neues Kapitel in der Geschichte des Christentums. Durch die Begegnung mit dem Auferstandenen, Jesus selbst, erlebte er eine 180-Grad-Wende und wurde vom Christenverfolger zum auserwählten Werkzeug dessen, an den die Christen kompromisslos glaubten. Durch ihn wurden besonders den Nichtjuden Gottes Pläne und Absichten verständlich gemacht. Niemand sonst war so geeignet dafür wie Paulus. Er kannte sich bestens in den Heiligen Schriften aus, hatte ein klares Bild von Gott und nun auch endlich dessen Plan zugestimmt, dass durch Jesus der ganzen Welt die Erlösung von Sünden und die Rettung vor dem ewigen Tod verkündigt werden sollte. Von seinem Herrn geformt und zugeschnitten, war er ein nützliches Werkzeug, um den Namen Jesus in die Welt hinauszutragen. Bis heute sind seine Schriften und Briefe wegweisend für Christen und Nichtchristen zugleich, denn sie enthalten fast alle Informationen, die man braucht, um zu verstehen, was man durch den Glauben an Jesus werden kann, für immer ein Kind Gottes mit einer himmlischen Zukunft, aber auch ein Werkzeug im Leben hier, das nützlich ist für seinen Gott und Vater. Die Frage zum Nachdenken: Wem gehören Sie und was ist Ihre Bestimmung? Der Tipp fürs Leben: Dabei hat Gott eine Menge mitzureden und mitzuwirken, denn wir sind seine Geschöpfe und er hat ein Anrecht auf uns. Die tägliche Bibellese: Apostelgeschichte 9. Saulus aber schnaubte immer noch Drohung und Mord gegen die Jünger des Herrn, ging zu dem hohen Priester und erbat sich von ihm Briefe nach Damaskus an die Synagogen, damit, wenn er einige, die des Weges waren, fand, Männer wie auch Frauen, er sie gebunden nach Jerusalem führte. Als er aber hinzog, geschah es, dass er sich Damaskus näherte. Und plötzlich umstrahlte ihn ein Licht aus dem Himmel, und er fiel auf die Erde und hörte eine Stimme, die zu ihm sprach: Saul, Saul, was verfolgst du mich? Er aber sprach: Wer bist du, Herr? Er aber sagte: Ich bin Jesus, den du verfolgst. Doch steh auf und geh in die Stadt, und es wird dir gesagt werden, was du tun sollst. Die Männer aber, die mit ihm des Weges zogen, standen sprachlos, da sie wohl die Stimme hörten, aber niemand sahen. Saulus aber richtete sich von der Erde auf. Als sich aber seine Augen öffneten, sah er nichts. Und sie leiteten ihn bei der Hand und führten ihn nach Damaskus. Und er konnte 3 Tage nicht sehen und aß nicht und trank nicht. Es war aber ein Jünger in Damaskus mit Namen Hananias, und der Herr sprach zu ihm in einer Erscheinung: Hananias! Er aber sprach: Siehe, hier bin ich, Herr. Der Herr aber sprach zu ihm: Steh auf und geh in die Straße, welche die Gerade genannt wird, und frage im Haus des Judas nach einem mit Namen Saulus von Tarsus, denn siehe, er betet. Und er hat in der Erscheinung einen Mann mit Namen Hananias gesehen, der hereinkam und ihm die Hände auflegte, damit er wieder sehend wird. Hananias aber antwortete: Herr, ich habe von vielen über diesen Mann gehört, wie viel Böses er deinen Heiligen in Jerusalem getan hat. Und hier hat er Vollmacht von den hohen Priestern, alle zu binden, die deinen Namen anrufen. Der Herr aber sprach zu ihm: Geh hin, denn dieser ist mir ein auserwähltes Werkzeug, meinen Namen zu tragen, sowohl vor Nationen als auch vor Könige und Söhne Israel. Denn ich werde ihm zeigen, wie vieles er für meinen Namen leiden muss. Hananias aber ging hin und kam in das Haus. Und er legte ihm die Hände auf und sprach: Bruder Saul, der Herr hat mich gesandt, Jesus, der dir erschienen ist auf dem Weg, den du kamst, damit du wieder sehend und mit Heiligem Geist erfüllt wirst. Und sogleich fiel es wie Schuppen von seinen Augen, und er wurde sehend und stand auf und ließ sich taufen. Und nachdem er Speise genommen hatte, kam er zu Kräften. Er war aber einige Tage bei den Jüngern in Damaskus. Und sogleich predigte er in den Synagogen Jesus, dass dieser der Sohn Gottes ist. Alle aber, die es hörten, gerieten außer sich und sagten: Ist dieser nicht der, welcher in Jerusalem die zugrunde richtete, die diesen Namen anrufen, und dazu hierher gekommen war, dass er sie gebunden zu den hohen Priestern führte? Saulus aber erstarkte noch mehr im Wort und brachte die Juden, die in Damaskus wohnten, in Verwirrung, indem er bewies, dass dieser der Christus ist. Als aber viele Tage verflossen waren, ratschlagten die Juden miteinander, ihn umzubringen. Es wurde aber dem Saulus ihr Anschlag bekannt. Und sie bewachten auch die Tore sowohl bei Tag als auch bei Nacht, damit sie ihn umbringen konnten. Die Jünger aber nahmen ihn bei Nacht und ließen ihn durch die Mauer hinab, indem sie ihn in einem Korb hinunterließen. Als er aber nach Jerusalem gekommen war, versuchte er sich, den Jüngern anzuschließen, und alle fürchteten sich vor ihm, da sie nicht glaubten, dass er ein Jünger sei. Barnabas aber nahm ihn und brachte ihn zu den Aposteln und erzählte ihnen, wie er auf dem Weg den Herrn gesehen habe und dass der zu ihm geredet und wie er in Damaskus freimütig im Namen Jesu gesprochen habe. Und er ging mit ihnen aus und ein in Jerusalem und sprach freimütig im Namen des Herrn. Und er redete und stritt mit den Hellenisten, sie aber trachteten, ihn umzubringen. Als die Brüder es aber erfuhren, brachten sie ihn nach Caesarea hinab und sandten ihn weg nach Tarsus. So hatte denn die Gemeinde durch ganz Judäa und Galiläa und Samaria hin Frieden und wurde erbaut und wandelte in der Furcht des Herrn und mehrte sich durch den Trost des Heiligen Geistes. Es geschah aber, dass Petrus,

Dorkas. Diese war reich an guten Werken und Almosen, die sie übte. Es geschah aber in jenen Tagen, dass sie krank wurde und starb. Und als man sie gewaschen hatte, legte man sie in ein Obergemach. Da aber Lyda nahe bei Joppe war, sandten die Jünger, als sie gehört hatten, dass Petrus dort sei, zwei Männer zu ihm und baten, zögere nicht zu uns zu kommen. Petrus aber stand auf und ging mit ihnen. Und als er angekommen war, führten sie ihn in das Obergemach. Und alle Witwen traten weinend zu ihm und zeigten ihm die Unter- und Oberkleider, die Dorkas gemacht hatte, während sie bei ihnen war. Petrus aber trieb alle hinaus, kniete nieder und betete. Und er wandte sich zu dem Leichnam und sprach, Tabitha, steh auf. Sie aber schlug ihre Augen auf, und als sie den Petrus sah, setzte sie sich auf. Er aber gab ihr die Hand und richtete sie auf. Er rief aber die Heiligen und die Witwen und stellte sie lebend vor. Es wurde aber durch ganz Joppe hin bekannt, und viele glaubten an den Herrn. Es geschah aber, dass er viele Tage in Joppe bei einem Gerber Simon blieb.

0: 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Hallo und herzlich willkommen. Hören Sie nun Dieter Weidensdörfer mit einer Botschaft. Wenn
1: Christen den Christen Zweifel an den verschiedenen Religionen hat es immer gegeben, liebe Hörer. Aber warum zweifeln den Menschen am Christentum? Sie versuchen, das Christentum den anderen Religionen gegenüberzustellen und ziehen dann Vergleiche. Wie kann ich genau wissen, dass Christus Wahrheit ist? Ich könnte jetzt antworten, weil die Bibel es sagt. Sofort käme die nächste Frage. Und wie kann ich herausfinden, dass allein die Bibel die Wahrheit ist und von Gott geschrieben wurde? Hier könnte ich antworten, indem sie sich buchstäblich erfüllt. Tragen wir einmal einige Argumente zusammen, die von Menschen gebraucht werden, wenn sie unsicher sind, was Wahrheit bedeutet. Ich kenne Menschen, die aufrichtig gesucht haben, aber lange im Labyrinth der verschiedenen Religionen umhergeirrt sind. Sie haben versucht, die Entstehung der Religionen zu ergründen und wer deren Lehren zusammengetragen hat. Sie haben versucht, sehr realistisch zu bleiben. Fast übereinstimmend mussten sie feststellen, dass fast alle Religionen auf Visionen oder Menschenwerk zurückgehen. Oft haben die Religionsstifter behauptet, dass ihnen Gott oder ein Engel erschienen sei und ihnen diese Worte eingegeben hätte. Prüft man diese Umstände und scheinbaren Erlebnisse näher, muss man feststellen, dass sehr oft eine große Portion Egoismus dahinter stand. Man sollte auch die Frage stellen, ob die Lehre der betreffenden Religion vom normalen Gesichtspunkt nachvollziehbar ist. Beim näheren Hinschauen merkt man bald, dass es ein Kartenhaus ist, von Menschenhand errichtet. Zum Beispiel, wenn ihr meinen Lehren nicht folgt, so wird euch dieses oder jenes widerfahren. Schwieriger wird es, wenn die Religionen biblische Grundlagen benutzen, um ihre eigene Ware zu verkaufen. Da passiert es immer wieder, dass Menschengebote oder Visionen zum Erlösungsweg gemacht werden, dass man Ja zu Christus sagt, aber auch noch dieses und jenes dazu dichtet. Ich hatte ein Gespräch mit einem Mann, der behauptete, man müsste unbedingt noch ein besonderes Gebot halten. Denn im 19. Jahrhundert hätte eine Frau eine Vision gehabt, in der ihr deutlich von Gott gezeigt worden wäre, dieses Gebot zu halten. Ich durfte diesem Mann Folgendes sagen. Wenn dem so wäre, hätte sich Gott ziemlich verspätet. Denn wenn er das gewollt hätte, dann hätte er das vor knapp 2000 Jahren nicht einem Weib anvertraut, sondern dem Apostel Paulus, Petrus oder Johannes. Mit solchen Lehren verführt man die Menschheit. An dieser Stelle kann man eine Menge Berichte anfügen, bei denen durch Menschen falsche Lehre entstanden sind. Wie einfach und klar ist der biblische Befund? Da stehen keine Menschen oder menschliche Meinungen im Mittelpunkt. Die Bibel ist sehr wohl Gottes inspiriertes Wort, aber lässt Menschenmeinungen überhaupt nicht gelten. Gott ist Gott und nicht ein Mensch. Er diskutiert nicht mit uns, ob die Bibel wahr ist oder nicht. Sein Wort steht wie ein Fels in der Brandung. Er sagt zwar, prüfet mich und vertraut doch meinen Verheißungen und nehmet mich beim Wort. Die Bibel ist nicht gegeben, um darüber zu diskutieren, sondern sie fordert uns auf zu prüfen, ob sich das, was in ihr geschrieben ist, erfüllt oder bereits erfüllt hat. Daran kann jeder erkennen, dass die Bibel Gottes Wort ist und keine Widersprüche enthält. Ich kenne einen jungen Mann, der erschien jede Woche, um über die Bibel zu diskutieren. Er war nicht bereit, etwas anzunehmen. Eigentlich gehören diese Menschen zu den dummen Menschen, denn Gott sagt uns im Psalm 14, Vers 1, der Tor spricht in seinem Herzen, es ist kein Gott. Wer überlegt und weise nachdenkt, kann Gott als seinen Schöpfer erkennen. Es gibt Religionen, die sofort beginnen zu drohen, wenn das Geringste ihrer Lehre angezweifelt wird. Zudem stellen alle Religionen Forderungen und Leistungen auf, die ein Mensch erfüllen muss. Sie wissen nichts von Gottes Liebe und kennen keine Erlösung und keinen Erlöser. Sie wissen nichts von einem Stellvertreter, der sich für die Sünden der anderen ans Kreuz schlagen ließ. Ebenso haben sie keine Antwort auf das Leid im Leben des Menschen. Sie sehen das manchmal als Schicksal, aber nicht mehr. Peinlich wird die Frage, was nach dem Tod kommt. Da kommen die unsichersten, aber auch unmöglichsten Argumente zum Tragen. Wie man Gewissheit erlangen kann, um das ewige Leben zu erhalten, ist manchmal wie ein Krimi. Durch Leistungen, durch Übungen und so weiter, sagt man. Ist das nicht schrecklich, lieber Hörer? Wie ganz anders ist hier unser Gott, der erlebbar ist. Wir haben im ersten Buch der Könige die Baalspriester in der Gegenwart des Elia zu ihrem Gott geschrien, ihnen zu antworten, und es kam keine Antwort, denn ihre Religion war Götzendienst. Auch ihr Blutvergießen und Kasteien war sinnlos. Sie kennen keinen liebenden Gott, der für seine Feinde der Erlöser wurde, der die, die ihm anrufen, nicht einfach sitzen lässt, sondern sich im Leben derer offenbart, die ihn suchen. Wir können alle Religionen prüfen. Es wird nicht möglich sein, ihre Götter persönlich zu erleben, weil sie keine Götter sind. Doch hier erweist sich die Glaubwürdigkeit des Evangeliums. Hast du, lieber Hörer, der du bisher nur argumentiert hast, es schon einmal ernstlich mit dem Herrn Jesus versucht? Die Betonung liegt auf ernstlich und aufrichtig zu ihm zu kommen. Das, was der Herr Jesus gesagt hat, war immer Gottes Lehre. So sagte er in Johannes 7, Vers 16 und 17, da antwortete ihnen Jesus und sprach, meine Lehre ist nicht mein, sondern dessen, der mich gesandt hat. Wenn jemand seinen Willen tun will, so wird er von der Lehre wissen, ob sie aus Gott ist oder ob ich aus mir selbst rede. Der Herr Jesus ist Gott. Gott Vater, Gott Sohn und Gott Heiliger Geist gehören zusammen und sind eine Einheit. Der Vater, die erste Person der Gottheit. Er belehrte den Sohn, indem er durch ihn die Wahrheit bezeugte. Wer nun echten Frieden mit Gott sucht, darf in der Bibel forschen, ob die Lehre von Gott oder von Menschen ist. Daran kann man jeden Betrug der Religionen prüfen. Wer aufrichtig zum Herrn Jesus kommt, wird erfahren, wie sich Gott in seinem Leben offenbart. Warum, lieber Hörer, bist du nicht bereit, endlich Gott beim Wort zu nehmen, um ihn zu prüfen? Gott, Jesus Christus und die Bibel werden deiner Prüfung standhalten. Ich durfte manchem Zweifler Folgendes sagen. Fange an, aufrichtig zu Gott zu beten, um ihm zu sagen, O Gott, wenn du wirklich lebst und wenn das, was in der Bibel steht, wahr ist, dann gib dich mir zu erkennen. Aber nur dem Aufrichtigen, der sucht, wird es Gott gelingen lassen. Nur der Glaube an den lebendigen Gott, der Himmel und Erde geschaffen hat, und an seinen Sohn Jesus Christus hat eine glaubwürdige Basis. Dabei geht es nicht um ein Image oder eine Machtfrage, sondern um jeden Menschen persönlich. Der lebendige Gott lässt sich nicht mit anderen Göttern oder Religionen vergleichen, sondern er ist der einzige und souveräne Herr des Himmels und der Erde. Deshalb ist es wichtig für jeden meiner lieben Hörer, diesen Gott als seinen persönlichen Retter und Heiland zu besitzen. Der Gott des Himmels lässt sich von menschlichen Meinungen nicht beeinflussen oder manipulieren. Ob wir uns für ihn entscheiden, das ist unsere Entscheidung. Denn nicht Gott muss wegen der Sünde ins Gericht, sondern wir Menschen. Gott ist heilig und gerecht, und bei ihm gibt es keinen Fehler, den er bereuen müsste. Sein Evangelium ist sein Gnadenangebot an uns Menschen, und er tut alles Mögliche, uns zur Umkehr zu bewegen. Aber er wird keinen Menschen zwingen. Das Evangelium ist das Angebot Gottes an die gefallenen Geschöpfe. Wer es aber bewusst ablehnt, für den gibt es kein anderes Opfer mehr. Lieber Hörer, hier steht jeder Mensch persönlich in der Entscheidung. Entweder wir nehmen im Glauben Gottes Angebot in seinem Sohn Jesus Christus an, oder wir gehen ewig verloren. Es gibt hier keine Neutralität oder einen Mittelweg. Gott hat alles zu deiner Rettung getan. Natürlich kannst du weiterhin in deinen Zweifeln bleiben und irgendwelchen Religionen huldigen. Aber das Wort Gottes, die Bibel, sagt dir, dass jeder, der Jesus als Retter ablehnt, in die ewige Verdammnis gehen muss. Gott will nicht den Tod des Sünders, sondern dass er zurückfindet in die Gottesgemeinschaft, die durch die Sünde unterbrochen ist. Komm und überzeuge dich doch selbst. Das hatte Philippus zu Nathanael gesagt, als dieser seine Zweifel anmeldete. Das ist auch die Möglichkeit, dass du persönlich herausfinden kannst, ob die Bibel das wahre Wort Gottes ist. Bitte höre auf mit deinen Zweifeln, beweisen und argumentieren wollen. Wenn es um deine Ewigkeit geht, was nützt dir denn dein Unglaube, wenn du einmal vor dem Richter stehen musst, der dir sagen wird, geh von mir, du Verfluchter, dorthin, wo sein wird das Weinen und das Zähneknirschen. Da wird keiner mehr zweifeln oder argumentieren. Aber es ist dann ewig zu spät und keiner wird mehr Gelegenheit haben, sich zu entscheiden. Die falsch getroffene Wahl wird die ewige Verdammnis zur Folge haben. Das ist keine Übertreibung, aber es wäre sehr lieblos, lieber Hörer, die Menschen ungewarnt ins Verderben rennen zu lassen. Der Herr Jesus ruft dir zu, kommet her zu mir, alle ihr Mühseligen und Beladenen, ich werde euch Ruhe geben. Wage es doch mit dem Herrn Jesus, was deine Not auch sei, wag es mit dem Herrn Jesus, denn er macht dich frei. Wir möchten beten, lieber Hörer. Herr Jesus, du kennst unsere Fragen, aber auch die Zweifel. Habe Dank, dass der Glaube an dich keine Religion ist, wie so viele Religionen dieser Welt. Danke, dass es ein persönliches Erleben ist und dass jeder Mensch, der dich aufrichtig sucht, dich als Retter erfahren darf. Danke, dass du am Kreuz für unsere Sünde durch deinen Opfertod bezahlt hast. Schenke meinen lieben Hörern, die zweifeln, die Hinwendung zu dir. Lasse keinen der Hörer enttäuscht werden, sondern in dir Frieden und Vergebung finden. Amen.

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1: Für schlimme Situationen im Leben gibt es Beschreibungen und Umschreibungen. Sie hat auf der Schattenseite des Lebens geparkt. Er liegt mit seinem Leben im Staub da nieder. Mir fallen dabei einige Gruppen von Menschen ein, die im Staub liegen, also am Boden sind. Einmal sind es Menschen, die für ihre eigene Zukunft keine Chance mehr sehen, keine Hoffnung haben. Dann gibt es diejenigen, die finanziell oder gesundheitlich Schwierigkeiten haben. Andere befinden sich in einer schwierigen Situation am Arbeitsplatz oder in der Familie. Besonders schlimm ist es für diejenigen, auf die gleich mehrere Punkte zutreffen. Und alle haben unter dem Strich das Gefühl, ich kann an meiner Lage nichts ändern. Wenn von allen Seiten Probleme auf uns einstürmen, denken wir schnell, dagegen kann ich nichts tun. Und manche haben die Idee, wenn es doch jemanden gäbe, der mich hält. Aus der Botschaft der Bibel geht hervor, die armen, problembeladenen und bedürftigen Menschen liegen Gott ganz besonders am Herzen. Wer sich mit seinem gesamten Leben, dem großen Boss, also Gott, zuwendet, kann im Staub anfangen zu beten. Herr, mache du bitte meine Not zu deiner Chefsache. Das Gebet wird dann zum Hafen für Schiffbrüchige, eine Stütze für zitternde Knie, eine Goldmine für Arme und eine Kur für kranke Menschen.

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1: Ich bin Jerome Nussbaum. Bundesaußenminister Wadephul weist Anschuldigungen aus Moskau im Zusammenhang mit dem Drohnenvorfall in Leipzig zurück. Der russische Präsident Putin hatte von einem schweren Fehler gesprochen und die Reaktion der Bundesregierung mit den bevorstehenden Wahlkämpfen begründet. Dazu sagte Wadephul:
2: Ja, das Gegenteil ist richtig. Also wenn man wahltaktisch gedacht hätte, hätte man das vielleicht vermieden, weil es natürlich gerade in den Wahlkämpfen in Ostdeutschland zu vielen Diskussionen führt. Wir haben uns entschieden, hier eine sachliche Entscheidung zu treffen, die vor allen Dingen die außenpolitische Verantwortlichkeit in den Mittelpunkt stellt. Deswegen ist es zu diesen Maßnahmen gekommen.
1: Der gescheiterte Drohnenanschlag am Leipziger Flughafen beschäftigt gerade die EU-Außenminister bei einem Treffen in Irland. Wadephul wird sich mit seinen Amtskollegen zu einer geschlossenen europäischen Reaktion abstimmen. Nahe der Hamburger Messe sind am Abend zwei Männer erschossen worden. Zu dem Angriff kam es auf einem Fabrikgelände in der Lagerstraße. Die Polizei hat eine flächendeckende Fahndung nach den Tätern gestartet. Über die Hintergründe herrscht Unklarheit, die Mordkommission ermittelt. In der Nähe von Köln hat es nach Brandenburg offenbar einen weiteren Anschlag auf das Stromnetz gegeben. Betroffen ist ein Umspannwerk bei Bergheim.
3: Die Polizei ist seit der Nacht im Großeinsatz. Anwohner hatten Blitze gesehen und Explosionen gehört. Es handelt sich um eine Anlage der Firma Amprion. Die Rede ist von einer möglichen Attacke mit einer oder mehreren Drohnen. Stromleitungen fielen danach aus. Das Gelände wurde weiträumig abgesperrt. Ob es einen Zusammenhang mit dem Angriff gestern im Süden Brandenburgs gibt, ist unklar. Dort wird von versuchter Sabotage am Kraftwerk Jenschwalde ausgegangen. Es kamen aber keine Drohnen, sondern umgebaute Silvesterraketen zum Einsatz. Ein Stromausfall konnte verhindert werden. Noah Ulrich, Redaktion.
1: Nach einer Explosion heute früh am Hauptbahnhof von Augsburg hat die Polizei einen weiteren verdächtigen Gegenstand entdeckt. Deshalb wurden die Absperrungen erweitert. Der Zugverkehr in Augsburg ist unterbrochen, der Bahnhof abgeriegelt. Durch die Explosion am Morgen waren zwei Menschen leicht verletzt worden. Sie erlitten ein Knalltrauma. Was die Detonation genau ausgelöst hat, ist noch nicht bekannt. Die Bundesregierung bringt die geplante Einkommenssteuerreform auf den Weg. Bundesfinanzminister Klingbeil will damit vor allem Menschen mit kleinen und mittleren Einkommen entlasten, so auch Familien mit Kindern. Insgesamt sollen sich die geplanten Entlastungen ab 2028 auf 10 Milliarden Euro jährlich summieren. Zur Gegenfinanzierung soll unter anderem die Reichensteuer für sehr hohe Einkommen früher greifen.
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1: Die aktuellen Temperaturen: Köln 20 Grad, Hamburg und Bremen ebenfalls 20, Berlin auch 20 Grad, Dresden 21, Frankfurt am Main ebenfalls 21 Grad, Stuttgart 23, München 24, Erfurt 21 Grad und Münster 20. Im Süden und Südosten Deutschlands ist es heute überwiegend heiter, die Sonne zeigt sich und es soll meist trocken bleiben. In der Nordwesthälfte dagegen ziehen einige Wolken durch, auch Regenschauer und vereinzelte Gewitter sind möglich. Das Ganze bei Höchstwerten heute zwischen 19 und 28 Grad. Morgen ist es dann nördlich einer Linie von Eifel, Nordhessen und Erzgebirge stark bewölkt. Gelegentlich sind auch Regenschauer möglich. Im Süden bleibt es dagegen heiter und trocken. Bei Höchstwerten dann zwischen 19 und 29 Grad.
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4: Hallo und herzlich willkommen bei den Denkanstößen. Es folgt nun ein wenig Musik und dann ein Vortrag von Lutz Schäufler. Ehe, Liebe ist, wenn Treue Spaß macht. Mehr dazu gleich.

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0: Hallo und herzlich willkommen. 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
1: Da muss ich einfach mal nur die Seite wechseln hier. Wir Freunde, ein Ehepaar, das macht eine gemeinsame Autofahrt. Und eine gemeinsame Autofahrt, die ist sehr gut geeignet für Ehepaare, um sich zu streiten. Ja, lacht da. Und dieses Ehepaar, das streitet sich, wie sich das so gehört, während einer Autofahrt. Und als der Streit so richtig auf den Höhepunkt angekommen ist, fahren die an einem Bauernhof vorbei, einen Misthaufen, und die Schweine, die wälzen sich dort im Mist. Und das sagt sie schnippig zu ihm: Verwandte von dir? Da sagt er: Ja, meine Schwiegereltern. Ja, Freunde, ich will zu Beginn gleich mal versuchen, die Luft ein bisschen rauszulassen. Wer sich einen Partner wählt, der handelt sich automatisch unlösbare Probleme ein. Und mit diesen Problemen wird er in den nächsten Jahrzehnten zu tun haben. Das Wort Liebe besteht aus 5 Buchstaben, jedoch aus 1000 Missverständnissen. Und das ist unser Problem. Manchmal frage ich mich, warum bleiben heutzutage so viele junge Leute ledig? Die Antwort könnte sein: Immer mehr junge Menschen finden keinen Partner, der ihnen zusagt. Sie finden niemanden aus verschiedensten Gründen. Wenn sie schon jemanden gefunden haben, dann geht man wieder auseinander. Kann es sein, dass man den perfekten Partner sucht? Ich will es gleich sagen, junge Leute sind heute hier, da bin ich auch besonders dankbar, dass sie sich hier ins Zelt reintrauen. Diesen perfekten Partner wird es für dich nicht geben. Du handelst dir auch mit dem Partner Probleme ein. Sie sind dann immer wieder enttäuscht und dann geht man auseinander. Manche wollen vor der Ehe auch eine Garantie haben, eine Garantie, dass es gut geht, bevor man vor den Traualtar tritt. Aber dieser Garantieschein, der wird nirgendwo ausgegeben und der wird auch nicht am Traualtar vom Herrn Pfarrer ausgegeben. Ein Ehepaar, das geht zum Psychiater, und ihre Frage, die ihn auf den Nägeln brennt, ist: Wir haben noch nie über das Vertrauen gesprochen. Dann gehen sie zum Psychiater. In aller Illustrierten hatten sie gelesen, dass man in der Ehe über alles miteinander reden müsse und Vertrauen sei nun eine wichtige Grundlage.

Wir schaffen es, ganz normale Menschen so zu verunsichern, dass sie glauben, ein Problem zu haben. Wisst ihr, Freunde, wer durch ein Gespräch das Vertrauen zu fassen bekommen will, wird es kaputt machen, das Vertrauen. Also wenn du deinen Partner fragst, kann ich dir eigentlich vertrauen, da ist es ja nicht der Beginn eines Gespräches, sondern ist das Gespräch an dieser Stelle beendet. Ein Ehepaar kann dann erst wirklich glücklich leben, wenn ein Mindestmaß, ein Grundmaß an Vertrauen in der Beziehung da ist. Und hier wird es erst richtig spannend, weil wir nämlich die wichtigsten Sachen im Leben nicht in den Griff bekommen und die wichtigsten Sachen im Leben auch nicht genau definiert bekommen. Aber theoretisches Wissen, das hilft alleine ja nicht weiter. Um einen Menschen wirklich zu vertrauen, muss ich ihm persönlich begegnen, muss ich mich auf ihn einlassen, ich muss ihn kennenlernen, Erfahrungen mit ihm machen. Und nur über diesen Weg kann jemand zur Gewissheit kommen, jawohl, ich kann diesen Menschen vertrauen, ich kann mich ihm auch mit meinem Leben anvertrauen. Ich will es gleich am Rande mit bemerken, in der Beziehung zum Schöpfer, zu Gott, ist es genauso. Da gibt dir niemand vorher eine Garantie, eine Sicherheit. Du hast das Wort Gottes, du hast die Bibel, du kannst darin lesen, du kannst die Christen fragen, du kannst dich beim Herrn Pfarrer zum Gespräch anmelden, der hat auch Zeit, die werden sogar bezahlt dafür. Aber wenn du viele Informationen gesammelt hast, du wirst erst wissen, ob du ihm vertrauen kannst, dem Schöpfer des Universums, der seinen Sohn Jesus in unsere Welt reingeschickt hat, damit wir ihn noch besser kennenlernen, indem du dich auf ihn eingelassen hast. Indem du Erfahrungen machst. Zurück zur Ehe. Wie hat's eigentlich angefangen mit der Ehe? Gott hat die Welt geschaffen und immer heißt es nach Feierabend, es war gut. Und dann kommt der Tag, da wird der Mensch geschaffen und da heißt es zum ersten Mal nicht gut. Warum? Es gibt ein Problem. Der Mensch fühlt sich alleine. Wir merken also nicht einmal im Paradies ist Alleinsein gut. Adam heißt Mensch, bekommt einen OP-Termin. Matthias Claudius hat es so geschrieben, getextet, es legte Adam sich im Paradies schlafen, da ward aus ihm das Weib geschaffen. Du armer Vater Adam, du, dein erster Schlaf war deine letzte Ruhe. Matthias Claudius ist der, der das schöne Lied Der Mond ist aufgegangen getextet hat, ne? Ich will das gleich mal sagen, das muss man ja heute immer wieder. Ich bin nicht dazu da, die Bibel zu verteidigen, wer bin ich denn? Aber es gibt ja so viele Angriffe. Die Erschaffung der Frau ist nicht der Grund für die Unterdrückung der Frau. Ich meine, den lila gestylten Feministen muss man das mal sagen. Zu diesem Zeitpunkt heißt der Mann Mensch und die Frau Menschin. Hier beginnt also nicht die Unterdrückung der Frau. Dazu kannst du die Bibel nicht missbrauchen. Gott hat die Frau nicht über den Mann gestellt und er hat sie auch nicht als Sklavin des Mannes angestellt. Gott hat etwas aus der Seite rausgenommen, nicht aus dem Kopf und auch nicht aus den Füßen. Aus der Seite, zur Seite gestellt hat er sie. Und oft wird ein Satz aus der Bibel dann als negatives Beispiel zitiert, wo steht, zur Beziehung von Mann und Frau, und der Herr und Gott, der Herr sprach, es ist nicht gut, dass der Mensch allein sei, ich will ihm eine Gehilfin machen, die um ihn sei. Da ist der Aufschrei groß, die Frau, die Gehilfin des Mannes, also doch die Sklavin, sie wird degradiert. Und viele sind beleidigt und sagen, die Bibel, die ist altmodisch. Wisst ihr, zu diesem Urteil kommt man nur, wenn man die Bibel so salopp, so oberflächlich liest. Eigentlich müssten bei dieser Aussage ganz andere Leute empört sein. Sag mal einem Mann, dass er Hilfe nötig hat. Sag mal einem Mann, dass er Hilfe nötig hat. Der Mann ist in exemplarischer Weise auf die Hilfe und den Beistand der Frau angewiesen. Und dieses Wort der Bibel ist keine Herabsetzung der Frau, sondern eine Aufwertung und sie ist unentbehrlich für ihren Partner, für den Mann. Gott sagt nach dem Sündenfall zur Frau, und das wird auch häufig herangezogen, der Mann wird aber über dich herrschen. Das heißt nicht, dass das der Wille Gottes ist, wenn das Gott zu dem Mann sagt. Es ist die Folge der Sünde, es ist das, was nach dem Sündenfall, nachdem der Mensch sich hat von Gott nicht mehr reinreden lassen, gesagt hat, ich nehme mein Leben selber in die Hand, was dann eingetreten ist, nämlich die Zerstörung zu Gott, hat als Folge die Zerstörung aller Beziehungen in unserer Welt, die Beziehung zur Schöpfung, die Beziehung zu uns selbst und die Beziehung auch in unserer Ehe, die Beziehung zwischen Mann und Frau. Alles leidet darunter. Und die eine Auswirkung davon ist eben, dass der Mann über die Frau herrscht und übrigens manchmal ist es auch umgekehrt.
Wenn wir kapieren, dass die Beziehung zwischen

0: zwischen Mann und Frau im Paradies losgegangen ist, dann kann man eigentlich gar nicht begreifen, was heute in manchen Ehen abgeht. Weil Gott das weiß. Da sagt er nicht, reiß aus deiner Ehe. Er sagt auch nicht, reiß dich ein bisschen zusammen, wird schon irgendwie werden. Sondern er sagt, bleib in der Ehe. In dem Gebot steht, du sollst nicht die Ehe brechen. Wir merken hier, Gott schützt die Ehe, Gott hat sie geschaffen. Und was Gott geschaffen hat, das will er auch schützen, das will er erhalten. Wenn es um die Ehe geht, müssen wir feststellen, ob uns das passt oder nicht. Es geht dann immer auch um Gott. Viele denken bei der Ehe, da geht es um die intimste Angelegenheit von uns Menschen. Da lassen wir uns von gar niemanden reinreden. Wir müssen uns in so viele Dinge schon reinreden lassen, in unsere finanziellen Angelegenheiten vom Finanzamt und so weiter. Aber in die Ehe, da lassen wir uns von niemand reinreden. Wisst ihr, wer von der Ehe redet, der redet von einer Angelegenheit, die auch Gott etwas angeht. Die Ehe ist nicht nur ein Vertrag zwischen einem Mann und einer Frau, sondern ein Geschenk von Gott von Anfang an, was wir auf den ersten Seiten der Bibel schon lesen können. Wer sein Hochzeitsfoto anschaut, dem gehen vermutlich viele Erinnerungen durch den Kopf. Manchen, denen steht dann die Zeremonie vor Augen, zum Beispiel beim Standesamt. Und der wichtigste Augenblick, einer unserer Söhne, der letzte hat also dieses Jahr geheiratet, waren wir auf dem Standesamt und wir haben auch uns davor unterhalten darüber. Und der wichtigste Augenblick dort ist der Augenblick, wo die beiden ihre Unterschrift geben. Es handelt sich nämlich dort um einen Vertrag. Es ist ein öffentlich-rechtlicher Akt unter der Aufsicht eines Beamten. Augenzeugen sind auch noch dabei. Die standesamtliche Trauung ist ein Vertragsabschluss. Und deshalb wundere ich mich immer wieder, dass manche sich über die standesamtliche Zeremonie lustig machen, weil Verträge, die man schließt, die sind ja dazu da, dass man sie auch hält. Wer die staatliche Ordnung der Ehe lächerlich macht, ist genauso dumm wie jemand, der die Existenz des Staates nicht ernst nimmt. Der Staat sorgt für Ordnung, er hat sie auch zu überwachen und die Gesetze, dass sie eingehalten werden. Auch wenn der Name Gottes bei der standesamtlichen Trauung nicht vorkommt, bedeutet das nicht, dass Gott draußen vor der Tür steht. Ganz gleich, ob jemand an Gott glaubt oder nicht, er wird am Ende jeden Menschen nach der Einhaltung seiner abgeschlossenen Verträge fragen. Und ganz besonders wird er nach der Einhaltung des Ehevertrags auch fragen. Denn er hat in einem Gebot genau das, die Ehe zwischen einem Mann und einer Frau, unter seinen ganz besonderen Schutz gestellt. Und wenn Gott jetzt zu diesem Thema spricht, dann sollten wir auch genau hinhören, weil er ja der Finder ist von Liebe, von Ehe und Sexualität. Die Beziehung von Mann und Frau hat Gott auf Dauer angelegt, auf lebenslange Dauer und auf lebenslange Treue. Das ist seine Idee. Und wer das erlebt hat, der weiß ganz genau, Untreue, die tut weh. Und das Gegenteil, wer das erlebt hat, Treue, der sagt, das ist eigentlich wunderbar. Treue tut gut, weil sie glücklich macht. Wer Treue in seiner Ehe erlebt, der weiß, das schafft Vertrauen. Das stärkt unser Vertrauen, was ja die Grundlage für unsere Beziehung ist. Und wer dann Vertrauen in seiner Ehe hat, der schafft plötzlich Vereinfachung. Vereinfachung des Lebens. Da geht manches besser und einfacher zu handeln. Und wird wohl das Leben miteinander einfacher geworden ist, da herrscht natürlich dann Entspannung. Da ist man nicht ständig unter Druck und angespannt. Und wo Entspannung ist, da ist es nicht mehr weit, dass ein Mensch sagt, ich bin eigentlich mit meiner Ehe so richtig zufrieden. Und wer zufrieden ist, der weiß dann irgendwann, wie Glück geschrieben wird. Mit der Treue ist es wie mit der Gesundheit. Du weißt erst, was du an ihr hattest, wenn sie weg ist. Und das ist schmerzlich. Wer aber treu ist, und das will ich auch sagen, der bekommt weniger, er bekommt weniger Stress. Hab nicht ich rausgefunden, da gibt's Leute, die machen da Untersuchungen und Umfragen und was nicht alles. Dann gibt's weniger stressbedingte Krankheiten und es gibt auch mehr, zum Beispiel mehr Lebenszeit. Manche, die scherzen ja, die sagen, verheiratete Männer, die leben nicht länger, denen kommt's nur länger vor. Das stimmt aber nicht. Die Umfragen, die haben ergeben, glückliche und gebundene Menschen leben durchschnittlich 4 Jahre länger als der Rest der Bevölkerung. Aber selbst wenn das stimmen würde, dass es einem länger vorkäme, ist mir jedoch das Glück, das mir länger vorkommt, lieber als das Erlebnis einer gescheiterten Beziehung. Liebe ist, wenn Treue Spaß macht. Natürlich kann ein Mann sich vorstellen, was er mit einer anderen schönen Frau alles so anstellen könnte, aber Untreue lohnt sich nicht. Ich frage mich, warum soll ich mir an einem Tag, innerhalb eines Tages, alles kaputt machen, was wir uns innerhalb von 41 Jahren Ehe aufgebaut haben? Und darum geht es Gott, wenn er sagt, du sollst nicht die Ehe brechen. Das hat für viele auch angenehme Begleiterscheinungen. Er meint, in eine Ehe sollst du nicht einbrechen und aus deiner Ehe sollst du nicht ausbrechen. Gott hat also ein Schutzgitter um die Ehe gezogen und viele sagen, dieses Schutzgitter, das empfinde ich als Gefängniszelle. Aber es ist ein Schutzzaun, kein Gefängniszaun. Wir mal versuchen mit einem Beispiel. In den 80er Jahren hatte ich meine erste Dienststelle im Erzgebirge und wir wohnten dort im Pfarrhaus oben im dritten Stock. Und im Hausflur, da war ein Fenster angebracht, das war so tief, wir hatten damals schon zwei Kinder, da konnte unser Ältester, unser Dreijähriger damals das Fenster aufmachen ohne Probleme und dann ging es die Stockwerke außen runter. Das habe ich als Vater gemacht, ich habe so gut ich konnte ein Holzgitter gebaut und habe dieses Holzgitter vor dieses Fenster geschraubt. Und hätten können, als unsere Freunde zu Besuch gekommen sind, die sagen, was bist du für ein brutaler Vater, du sperrst deine Kinder ein. Oder die Großeltern hätten können sagen, das ist das einzige Fenster, wo deine Kinder mal nicht auf den Stuhl steigen müssen, um rauszugucken und du machst dieses dämliche Gitter davor. Haben sie auch nicht gesagt. Und als unsere Kinder erwachsen sind, sind sie inzwischen alle, haben selber Familie, ist bisher niemand auf die Idee gekommen, mir zu sagen, Alter, was fällt dir ein? Du hast uns die Chancen in der Kindheit vermasselt. Wir wollten eigentlich ausprobieren, ob der Mensch fliegen kann. Habe ich nie zu hören bekommen. Warum habe ich diese ganzen Sachen nicht zu hören bekommen? Weil allen klar war, dass ich aus Liebe zu meinen Kindern dieses Gitter davor geschraubt habe. Das Gitter war keine Schönheit. Aber es war wichtig, dass sie nicht abstürzen. Das war das Motiv, das hatten sie erkannt und das ist das Motiv bei Gott. Auch wenn du es, das Schutzgitter als Gefängnis empfindest, dann siehst du wenigstens als schutzhaft. Der Erfinder der Ehe hat sich das so gedacht. Das finden wir auch auf den ersten Seiten der Bibel. Darum wird ein Mann seinen Vater und seine Mutter verlassen und seinem Weibe anhangen und sie werden sein ein Fleisch. Das ist die Idee vom Schöpfer. Der erste Schritt heißt, Mann und Frau lösen sich innerlich und äußerlich von der Ehe, von den Eltern. Jeder ist in der Lage, Verantwortung zu übernehmen. Es beginnt die Abnabelung in der Pubertät ja schon von den Eltern und die ist dann wirklich abgeschlossen. Dann haben die Eltern auch nicht mehr reinzureden in die Ehe der Kinder. Als unser erster so vor einigen Jahren, vor gefühlten 100 Jahren, auf die Idee kam zu heiraten, da saßen sie alle am Tisch und hat uns das erzählt. Wir haben also 5 Kinder. Und da habe ich dann gesagt, die anderen hatten schon solche großen Ohren, habe ich gesagt, wenn ihr heiratet, dann habt ihr euch gefälligst 50 Kilometer entfernt anzusiedeln. Ich habe natürlich das aus Spaß gesagt und habe da auch erklärt, warum. Nämlich, dass wir nicht in die Versuchung geraten, unseren Kindern in die Ehe hineinzureden. Ich weiß natürlich, dass manche im Haus zusammenleben. Meine Frau, die kommt aus einer Landwirtschaft, wo das manchmal gar nicht anders geht. Aber da ist es dann wichtig, dass trotzdem die Abnabelung passiert, damit die Ehe gelingt. Man muss dann ganz viele Absprachen im Haus treffen, die dann auch eingehalten werden müssen. Und immer wieder mal diese Absprachen überprüfen. Unsere Kinder haben das übrigens auch ernst genommen. Der Nächste wohnt 100 Kilometer entfernt in Dresden. Und unsere Tochter mit ihrer Familie in London. Wisst ihr, liebe Freunde, da muss man natürlich auch wichtige Dinge vorher besprechen miteinander. Das würde alles heute den Rahmen sprengen. Aber man muss zumindest mal sich klar machen, Liebe beginnt in der Regel erst dort, wo Verliebtsein aufhört. Man kann auch bis ins hohe Alter weiter verliebt sein, aber die Liebe muss irgendwann einsetzen. Liebe setzt nämlich dann ein, wo ich plötzlich merke, der andere ist kein Engel, die Flügel sind inzwischen abgefallen, er hat Ecken und Kanten, der hat auch Macken, aber dennoch liebe ich dich und dennoch will ich mit dir alt werden. Da fängt an, langsam die Liebe zu wachsen und zu gedeihen. Das erste Startkapital, das Verliebtsein, das schenkt uns Gott. aber man kann von diesem Konto nicht nur abheben, dann fahren wir es in die roten Zahlen. Wir müssen mit dem Kapital arbeiten. Ich beobachte zunehmend alte Leute, weil ich überlege, wie will ich denn selber mal sein, wenn ich alt werde. Und da gibt es so ein kleines Schatzkästchen mit von meiner Frau und mir und da wandern so manche Leute rein, wo wir sagen, so wie die möchten wir mal werden. Und wenn ich die so beobachte, dann treffe ich manchmal auch alte Ehepaare, die machen auf mich einen glücklichen Eindruck. Und bei einem Ehepaar habe ich dann gefragt, stimmt mein Eindruck? Und da sagten sie, ja. Und da habe ich gefragt, wie ist es dazu gekommen? Was ist euer Rezept? Und da sagte sie, dass wir uns gefunden haben, war Glück. Dass wir noch zusammen sind, war harte Arbeit. Und da merken wir, dass wir also an der Beziehung arbeiten müssen, dass Gott uns ja auch einen Verstand gegeben hat, dass er uns Sprache gegeben hat und dass wir uns vor allem auch das Gebet gegeben hat, dass wir ihn bitten können, dass er in unsere Ehe hineinkommt mit seiner Liebe, dass wir Vergebung bei ihm lernen können und immer wieder neu miteinander anfangen. Das war der erste Schritt im Groben jetzt. Mann und Frau lösen sich innerlich und äußerlich von ihren Eltern und sie können Verantwortung übernehmen. Und der zweite Schritt ist, Mann und Frau bilden eine neue Lebenseinheit, wo die Sexualität dazugehört. Hier steht, und sie werden sein ein Fleisch, von Martin Luther übersetzt. Natürlich findest du kein Gebot, das besagt, du sollst nicht vor der Ehe. Das gibt's in der Bibel nicht. Da brauchst du die Bibel aber dann weder erleichtert noch enttäuscht beiseite zu legen. Denn die Bibel ist kein Gesetzbuch für jeden einzelnen Lebensbereich. Die liefert nicht zu allem im Leben einen Paragraphen. Grundsätzlich gilt beim Thema Sexualität, es ist ein Geschenk von Gott. Gott ist der Erfinder, er ist kein Sexmuffel, sondern Erfinder von Sexualität. Weiterhin ist dazu zu sagen, weil Gott will, dass Liebe und Sexualität gelingen in unserem Leben, deshalb bietet er Rahmenbedingungen an und zu diesen Rahmenbedingungen gehört, dass Sexualität in die Ehe gehört. Manche finden das extrem anspruchsvoll, ich finde aber, beim Thema Beziehung und Sexualität sollte man so anspruchsvoll wie möglich sein. Und wem das noch nicht reicht, dem muss ich sagen, über selbstverständliche Dinge, so machen wir es auch im Alltag, spricht man eigentlich nicht. Im Alten Testament, im ersten Teil der Bibel, sind die ersten zwei Drittel, da ist eine gleitende Ehe oder eine Probier- und Testehe überhaupt nicht denkbar. Und über diese selbstverständlichen Dinge im ersten Teil der Bibel wird im Neuen Testament nicht aufgehoben, nur weil Jesus und die Apostel nicht ausdrücklich nochmal was dazu gesagt haben. Es war für sie auch selbstverständlich. In der Bibel gibt es in Sachen Sexualität nur zwei Alternativen. Das ist die Ehe oder die Enthaltsamkeit, der Verzicht. Alles andere segnet der Zeitgeist, aber nicht der Geist Gottes. Wer aber unbedingt noch eine Bibelstelle möchte, den empfehle ich, ein Gespräch sich in der Bibel anzuschauen, wo Jesus mit einer Frau im Gespräch ist. Diese Frau war mit 5 Männern verheiratet und lebte bereits in der wilden Ehe mit dem 6. Und nun spricht Jesus zu ihr, ich lese mal, geh hin, rufe deinen Mann und komm wieder her. Die Frau antwortete und sprach zu ihm, ich habe keinen Mann. Jesus spricht zu ihr, du hast richtig gesagt, ich habe keinen Mann. Denn 5 Männer hast du gehabt und der, den du jetzt hast, ist nicht dein Mann. Da hast du recht gesagt. Also sie lebt in wilder Ehe und Jesus sagt dazu, der, den du jetzt hast, ist nicht dein Mann. Gott selber sorgt dafür, dass es die Ehe gibt und er will, dass die Menschen sich in der Ehe einrichten und er will auch, dass die Menschen dabei nicht scheitern. Jesus wurde mal gefragt, was er zur Ehescheidung meint, und er sagte, was Gott zusammengefügt hat, soll der Mensch nicht scheiden. Gott selber fügt die Menschen in der Ehe zusammen, im eigentlichen Urtext steht, zusammenkleben. Wer schon mal zwei Sperrholzbrettchen zusammengeklebt hat, gewartet hat, bis die trocken sind, und dann versucht hat, diese Sperrholzbrettchen wieder auseinanderzubringen, wird merken, wenn sie auseinander sind, bleibt immer vom anderen Brettchen etwas an einem Brettchen kleben. Da kracht es, da splittert es. An jedem Brettchen bleiben Splitter hängen vom anderen. Wer davon ausgeht, dass Monogamie gleich Monotonie ist und den Partnerwechsel für normal hält, der sollte immer an diese Sperrholzbrettchen denken. Und wenn das alles ist, was ich bis jetzt zum Gebot gesagt habe, zum Ehegebot, dann wäre das schrecklich wenig. Dann wäre das nichts weiter als Moral. Und allen, die das Gitter abmontiert haben und aus dem Fenster gefallen sind, im übertragenen Sinne, hilft das, was ich bisher gesagt habe, überhaupt nicht weiter. Und alle, die ihre Ehe gegen die Wand gefahren haben und sich sogar eingestehen, ich bin selber mitschuld, denen hilft das auch nicht weiter. Was hilft uns denn dann? Wer kann denn dann eine glückliche Beziehung, ein zufriedenes Leben führen? Gibt es einen Ort, wo kaputte Beziehungen, wo Enttäuschungen behandelt werden? Gibt es einen Ort, wo Schuld und Verletzungen behandelt und vergeben werden? Von einer, die das erfahren hat, muss ich euch heute Abend noch erzählen. Sie ist eine attraktive Frau und wird aber weinend durch die Straßen der Stadt gezerrt. Sie ist die moralische Elite, die immer ganz genau wissen, was richtig und falsch ist. Die haben sie beim Ehebruch erwischt. Und auf Ehebruch, und da merkst du, das ist schon ein paar Jahre her, stand nach dem Gesetz die Todesstrafe. Das war in Israel. Und du merkst eben, dass sich das nicht in Deutschland heute abspielt, vor 2000 Jahren ungefähr in Israel. Denn heute, da schert sich eigentlich kein Mensch noch darum, ob eine Ehe geschieden wird oder nicht, ob jemand die Ehe bricht oder nicht. Mancher kümmert sich da eher ums Reinheitsgebot fürs Bier, als um die Reinheitsgebote, die Gott uns gegeben hat. Und in den 10 Reinheitsgeboten fürs Leben, die Gott den Menschen geschenkt hat, steht eben drin, du sollst nicht die Ehe brechen. Die Frau hat jedenfalls das Schutzgitter durchbrochen, sie ist mit ihrem Lebensstil abgestürzt. Sie wurde beim Ehebruch ertappt, festgenommen und zu Jesus geschleppt. Nun musst du wissen, die Männer, die die Frau zu Jesus schleppten, wollten sie zwar mit dem Tod bestrafen, aber gleichzeitig Jesus auch noch ans Messer liefern. Und das muss ich erst mal erklären. Sie fragen Jesus, diese Frau wurde beim Ehebruch überrascht. Wenn wir das Gesetz des Mose befolgen, müssen wir sie steinigen. Was meinst du dazu? Wollen sie von Jesus wissen. Sie hoffen, dass Jesus sagt, also wisst ihr was, im Namen der Liebe können wir das doch nicht machen. Diese Frau ist so oft enttäuscht worden in ihrem Leben. Die konnte doch gar nicht anders. Sie hofften, dass Jesus sich gegen das geltende Gesetz ausspricht. Und damit wäre Jesus gleich miterledigt gewesen. Jesus sagt aber überhaupt nichts, keinen Ton. Er lässt sich überhaupt nicht aus der Ruhe bringen. Er bückt sich, malt wie ein Kind im Sand mit seinen Fingern. Und als ihn immer mehr bedrängen, da schaut Jesus auf und sagt, wer ohne Schuld ist, der wirft den ersten Stein. Und dann malt er weiter im Sand. Einmal bestätigt er damit, dass die Gesetze der Bibel lückenlos gültig sind. Das Urteil der Bibel heißt, wird uns an anderer Stelle verraten, die Sünde wird mit dem Tod bezahlt. Er stellt für die Todesstrafe eine Bedingung, indem er sagt, wer ohne Schuld ist, der wirft den ersten Stein. Nun muss man sagen, die religiösen Männer, die Moralapostel, die die Frau angeklagt hatten, die kannten die Reinheitsgebote von Gott ganz genau. Und sie waren an diesem Punkt jetzt hier ehrlich, also das muss man ihnen wenigstens lassen. Die kannten sich selber gut genug, um zu kapieren, dass sie Sünder sind und dass sie gar nicht in der Lage sind, nicht mal einen Stein anzufassen. Die Pflastersteine, die fallen zu Boden, sie gehen weg und Jesus malt im Sand. Wisst ihr, Freunde, es wird wohl keinen Menschen geben, der mit dem Gebot, du sollst nicht die Ehe brechen, noch nie in Konflikt gekommen ist. Ich vermute keinen einzigen. Jesus hat nämlich mal in einer Ansprache, die er gehalten hat, einer Rede, man nennt das die Bergpredigt, in der Nähe vom See Genezareth auf einem Hügel hat er diese Rede gehalten, deshalb heißt das Bergpredigt, da hat er gesagt, dass dieses Gebot bereits in unserer Fantasie übertreten wird. Porno gucken lässt grüßen. Als die Ankläger weg sind, kommt Jesus jetzt aus dem Sandkasten raus und fragt die Frau, wo sind jetzt deine Ankläger? Hat dich denn keiner verurteilt? Nein, Herr, antwortete sie. Da sagt Jesus zu dieser Frau, dann will ich dich auch nicht verurteilen. Geh, aber sündige nicht noch einmal. Das ist Vergebung der Schuld. Das ist die Möglichkeit zum Neuanfang. Und so ist Jesus. Der Einzige in dieser Szene, der sie hätte verurteilen können, das ist Jesus, denn er hatte keine Schuld und er ist der Sohn Gottes. Jesus kommt nicht mit Moral nach dem Motto, Baby, reiß dich mal ein bisschen zusammen, musst doch wissen, bei wem du in die Kiste steigen kannst und bei wem nicht. Jesus hätte Steine werfen können, aber es macht er nicht einmal dem Sand. Das Kreuz von Jesus ist heute der Ort, wo Menschen gerettet werden, wo sie in Ordnung kommen, wo sie die Lasten ihres Lebens auch in Bezug auf dieses Gebot ablegen können und einen Neuanfang geschenkt bekommen. Wo Ehepaare sich versöhnen unter dem Kreuz, wo Jesus für sie gestorben ist und sagt, ich vergebe euch, also könnt ihr doch euch auch einander vergeben. In der Bibel steht, denn Gott hat die Menschen so sehr geliebt, dass er seinen einzigen Sohn für sie hergab, also Jesus am Kreuz. Jeder, der an ihn glaubt, der ihm vertraut, wird nicht verloren gehen, sondern das ewige Leben haben. Hier wird die ganze Liebesgeschichte der Bibel in einem einzigen Satz zusammengefasst. Ich bekomme manchmal von jemand unverhofft ein Geschenk. Und da ist die Freude besonders groß als an einem Geburtstag, wo man es eigentlich von manchen schon erwartet. Und manchmal kriegt man unverhofft ein Geschenk. Und es gibt auch Geschenke, da machst du den Karton auf. Da gibt's die einen, da freut man sich dann riesig drüber. Und es gibt die anderen Geschenke, da machst du den Karton auf und du merkst, da ist ein Geschenk drin, aber keine Liebe ist mit drin. Das gibt's auch. Häufig ist das nicht nur bei Geschenkkartons so, es gibt auch ganz andere Verpackungen, zum Beispiel eine Ehe oder eine Familie. Manche Ehe hat einmal im Paradies angefangen und ist dann inzwischen in der Hölle angekommen. Manche Familie ähnelt eher einem Kühlschrank oder Eisschrank als einem Brutkasten. Gott geht sogar noch weiter. Er sagt, wenn Menschen ohne Gott leben oder Götzen anbeten, dann ist das geistliche Hurerei und damit greift er die Wurzel allen Übels an in unseren Familien und in unseren Ehen. Indem wir Gott verlassen haben, ist das alles bei uns eingezogen. In der Bibel lässt er ausrichten, ihre leichtfertige Hurerei, gemeint war das Volk Israel, ihre leichtfertige Hurerei hat das Land unrein gemacht, denn sie treiben Ehebruch mit Stein und Holz. Weil die Menschheit die Beziehung zum Schöpfer, zu Gott, auf Eiszeit gestellt hat, schickt der Erfinder der Liebe ein Liebesgeschenk. Ein Karton, wo ein Geschenk drin ist mit ganz viel Liebe. Denn so sehr hat Gott die Welt geliebt, dass er seinen einzigen Sohn für sie hergab. Jeder, der an ihn glaubt, wird nicht zugrunde gehen, sondern das ewige Leben haben. Das ist das Liebesgeschenk Gottes an jeden einzelnen Menschen. Und dieses Liebesgeschenk, das hat einen Namen, das ist der Mann aus Nazareth, das ist Jesus, der durch Kreuz und Auferstehung das möglich gemacht hat. Und bei Jesus, ich sag's nochmal, finden Ehepaare Vergebung, wo sie einander schuldig geworden sind. Und wir werden ja meistens an denen am meisten schuldig, die wir am meisten lieben und die uns am nächsten stehen. Also haben wir auch diese Vergebungsübung so oft nötig. Bei Jesus können Eltern und Kinder Liebe auftanken und sie an andere Menschen weitergeben. Bei Jesus kann jeder mit Gott ins Reine kommen. Das ist übrigens das genialste Geschenk, das ein Mensch in seinem Leben überhaupt auspacken kann. Dass er plötzlich merkt, ich komme nach Hause zu Gott. Ich bin jetzt ein Kind Gottes, in dem ich Jesus mein Leben gegeben habe. Und wir merken hier bei dieser Frau, bei dieser Begegnung zwischen dieser Frau und Jesus. Jesus liebt den Sünder, aber er bleibt dabei, er lehnt die Sünde ab. Und deshalb sagt er zu der Frau am Schluss, geh aber sündige nicht noch einmal. Vergebung ja, aber jetzt das Leben anders gestalten. Wer die Vergebung annimmt, der will dann nicht mehr so weiterleben wie bisher. Der lebt mit Jesus und will seinen Willen tun, sich nach diesen 10 Geboten richten und wird bald merken, dass er wirklich 10-mal besser leben kann. Und wer sich dann bekehrt, wer umkehrt, der nimmt den Besen, kehrt alte Gewohnheiten, falsche Vorstellungen, verkehrtes Verhalten aus seinem Leben raus. Ist aber nicht so, dass du von diesem Tag an nicht mehr sündigen wirst, das will ich gleich sagen. Du bleibst, auch wenn du zu Jesus gehörst, Sünder bis zum letzten Atemzug, den du machst. Wenn du mit Jesus lebst, wird es dir aber nicht mehr möglich sein, in einer Sünde zu verharren oder fröhlich weiterzumachen. Weil wenn du zu Jesus gehörst und du auf die Nase fällst, eins der Gebote übertrittst, geht bei dir die Alarmanlage an, du gehst zu Jesus im Gebet, bittest ihn um Vergebung und Neuanfang und Kraft für einen Neuanfang. Wisst ihr, die Frau ist noch nicht von ihrem sexuellen Verlangen befreit worden. Das geht ja gar nicht. Das ist ein großartiges Geschenk, das Gott dir gegeben hat. Aber sie ist von der Tyrannei der Sexualität befreit worden. Sie kann jetzt auch ihr Sexleben nach den Geboten Gottes, nach dem Willen Gottes ausrichten. Sie ist nicht mehr Sklavin ihrer Triebe, sondern sie ist jetzt die Herrin ihrer Triebe. Und Jesus bringt Veränderung ins Leben. Und ich erlebe es in der Seelsorge, dass sogar Männer dann sagen, er hat mich aus der Pornografiesucht befreit. Damals in Israel ging es Jesus um diese verzweifelte Frau, die den Tod vor Augen hatte. Und Jesus hat sie gerettet. Und heute geht es Jesus um dich. Auch wenn es manche vielleicht nicht wahrhaben wollen. Wir haben, sagt die Bibel, den Tod vor Augen. Und das ist nicht lustig. Und der Herr deines Lebens will Jesus sein und will das ändern, dass du das Leben vor dir hast. Eine Perspektive über den Tod hinaus. Und das gilt dann allen. Dieses Angebot, was er macht, dieses Liebesgeschenk, das Gott in diese Welt geschickt hat, das gilt denen, die alleine leben. Das gilt auch denen, die glücklich verheiratet sind. Es gilt denen, die geschieden sind. Und es gilt denen, die abends einsam in ihrer Hütte sitzen. Dieses Angebot ist daran geknüpft, dass wir zu ihm kommen, dass wir das Geschenk annehmen, Danke sagen und auspacken. Wenn heute jemand hier ist, der sagt, das möchte ich gern, das Geschenk auspacken, die Liebe Gottes für mein Leben annehmen, dann frage ich, was hindert es dich daran? Dann möchte ich gerne erklären, wie sowas geht. Ich weiß, dass Jesus viele Möglichkeiten hat und ich habe schon mindestens 100 Möglichkeiten gehört, wie Leute Christen geworden sind, wie sie Jesus ihr Leben anvertraut haben, wie sie ihm begegnet sind. Aber ich will wenigstens an diesem Abend eine Möglichkeit anbieten und das ist die, dass ich ein Gebet jetzt gleich laut spreche, dass du in deiner Schaltzentrale, die Bibel sagt Herz dazu, still für dich zum eigenen Gebet machen kannst. Und dann bitte ich dich, wenn du es zu deinem eigenen Gebet gemacht hast, dass wir eine Vereinbarung treffen. Und die Vereinbarung heißt, du kommst dann bitte nach der Veranstaltung hier nach vorn, während die anderen nach hinten gehen und sich noch was zu essen holen, kommst hier nach vorn zum Kreuz, das sind Frauen und Männer, die sind als Christen schon ein paar Tage unterwegs. Und wir haben ein Heft, das Heft wollen wir dir gern schenken, da steht das Gebet nochmal drin, als Erinnerung. Dass du morgen noch weißt, was du heute gebetet hast. Ich habe noch ein paar Punkte in das Heft reingeschrieben, die man dann miteinander vielleicht im Gespräch noch besprechen kann oder zu Hause alleine studieren kann, damit du weißt, wie es weitergeht, in dieser Beziehung mit Jesus zu leben. Aber wichtig ist zu klären, will ich das, will ich mich auf Jesus einlassen, um Erfahrung zu machen, um herauszufinden, kann ich ihm vertrauen, lebt er wirklich oder ist das alles, was die Millionen Christen auf diesem ganzen Globus, die sonntags sich im Gottesdienst treffen, sind das alles nur Spinner? Eins möchte ich, bevor ich das Gebet anbiete, gerne noch euch erzählen. Bei uns in der Nähe, wo wir wohnen, ist eine Autobahnbrücke gebaut worden. Und das war eine besondere Autobahnbrücke, meinte ich jedenfalls. Die wurde von beiden Seiten zugleich gebaut. Und wenn wir auf dieser Umgehungsstraße vorbeifuhren, da sagte ich immer zu meiner Frau, ich bin ja gespannt, ob sie sich in der Mitte treffen. Sie haben sich getroffen, waren Profis am Werk. Aber es war für mich ein Bild, auch für die Ehe. Wir müssen von beiden Seiten aufeinander zubauen. Die Stichworte Vergebung, Versöhnung und Neuanfang sind nur schon ein paar Mal gefallen. Von beiden Seiten. Wisst ihr, und Gott geht in seiner Liebe zu dir sogar noch einen Schritt viel weiter. Obwohl wir von unserer Seite auf Gott zu, und manche denken, sie können das mit guten Taten und was nicht alles, wir können nicht auf Gott zubauen. Gott geht einen Schritt weiter, indem er nur von seiner Seite auf dich zubaut. Und diesen Weg hat er gebaut, der von sich gesagt hat, ich bin der Weg, die Wahrheit und das Leben, der am Kreuz gestorben ist und auferstanden ist, Jesus. Er baut auf dich zu. Und nun liegt es nur noch daran, dass du sagst, jawohl, den Anschluss bei meinem Leben bitte machen, bitte herstellen. Dann habe ich freien Zugang zum Schöpfer, Frieden mit dem Schöpfer und weiß, dass mein Leben nach dem Friedhof eine wunderbare Perspektive hat. Und wenn du das zulassen willst, dann sag's ihm mit diesem Gebet und ich bitte dich, dann bete es. Mach zum eigenen Gebet. Im Namen von Jesus lade ich dich dazu ein. Lasst uns beten. Herr Jesus Christus, ich brauche dich. Ich habe bisher mein Leben selbst bestimmt. Ich habe gegen dich gesündigt. Bitte vergib mir meine Schuld. Ich gebe dir jetzt mein Leben mit Leib, Seele und Geist. Mit Vergangenheit, Gegenwart und Zukunft. Übernimm die Herrschaft in meinem Leben und verändere mich so, wie du mich haben willst. Ich danke dir, dass du mich angenommen hast. Amen.
1: 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Liebe ist, wenn Treue Spaß macht.

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0: Hallo und herzlich willkommen bei der Lesezeit hier auf Radio HBR. Hören Sie nun ein Hörbuch Lügen, die wir Männer glauben von Robert Wolgemuth. In Lügen, die wir Männer glauben, entlarvt Robert 40 weit verbreitete Lügen aus 8 verschiedenen Bereichen und verdeutlicht, wie wir ihnen mit der Wahrheit des Wortes Gottes entgegenwirken können. Entdecken Sie, wie befreiend die Wahrheit der Bibel ist. Ein Hörbuch von Robert Wolgemuth, gelesen von Martin Falk, erschienen bei CLV Bielefeld. Und nun Gottes Segen beim Zuhören.
1: 32. Lüge. Schmerz und Leid sind immer etwas Schlechtes. Neulich war ich in der Küche und half nach dem Abendessen beim Aufräumen. Als ich die glatte Glasplatte unseres Herds mit einem nassen Papiertuch abwischte, hatte ich keine Ahnung, dass die Oberfläche noch heiß war. Ich schrie auf und zog schnell meine Hand zurück, außerordentlich dankbar für das, was wir Schmerz nennen. Wenn es keine Schmerzen geben würde, wären die Folgen für meine Hand noch viel schlimmer gewesen. Und wenn es um unseren Körper und um Fitnesstraining geht, kennen wir ja das alte Sprichwort: ohne Fleiß kein Preis. Ganz gleich, ob wir Muskeln aufbauen, indem wir Gewichte heben, oder ob zweimal am Tag auf ein Stück Käsekuchen mit Erdbeeren verzichten, wir wissen, dass es uns etwas kostet, in Form zu kommen. Es ist schmerzhaft, und das ist gut so. Das gilt auch für unsere Seelen. Wie die blinkenden roten Lichter auf dem Armaturenbrett unseres Pkw dienen auch Schmerz und Leid oft als Anzeigeinstrumente, die uns darauf aufmerksam machen, dass da ganz offensichtlich etwas verändert, korrigiert bzw. in Ordnung gebracht werden muss. Haltet es für lauter Freude, meine Brüder, wenn ihr in mancherlei Prüfungen fallt, da ihr wisst, dass die Bewährung eures Glaubens Ausharren bewirkt. Das Ausharren aber habe ein vollkommenes Werk, damit ihr vollkommen und vollendet seid und in nichts Mangel habt. Jakobus 1, die Verse 2 bis 4. Uns, dir und mir fehlt es an Beharrlichkeit. Wir sind nicht perfekt, wir sind noch nicht zur Fülle gebracht, aber eines Tages wird dies für uns der Fall sein, und Prüfungen sind die Mittel, die uns an dieses Ziel bringen. Heiligung ist ein sehr wichtiger theologischer Begriff, der den Prozess beschreibt, durch den wir, die wir durch das Blut Jesu erlöst worden sind, in der Heiligkeit wachsen. Es ist Gottes Absicht, Schmerz, Leid und die Nöte unseres Lebens zu eben diesem Ziel zu nutzen. Sie sollen uns reinigen und in das Bild seines Sohnes umgestalten, desjenigen, der bestens mit Leid vertraut ist. Wenn wir mit Schwierigkeiten zu kämpfen haben, können wir zuversichtlich sein, dass Gott in und an uns wirkt, so dass sich das Ergebnis in der Ewigkeit als umso besser erweisen wird. Gott züchtigt uns nicht, weil er auf uns zornig ist. Nein, Gott züchtigt all jene, die er liebt. Er will uns damit in seine Schule nehmen. Hebräer 12, Vers 6. Wenn er uns züchtigt, ist dies zwar mit Schmerzen verbunden, aber es ist letztlich etwas, was er uns zugedacht hat. Ein Beweis dafür, dass er uns mit großer Liebe liebt und sein Werk in uns vollbringt. Dieses Gift wird dich heilen. Als bei meinem Schwager Marc de Mos im Winter 2016 ein Lymphom diagnostiziert wurde, verschrieb ihm sein Arzt ein Gift. Du hast richtig gelesen, die Chemolösung, die ihm in die Blutbahn injiziert wurde, war ein Gift, das buchstäblich darauf abzielte, Zellen, Krebszellen, abzutöten. Männer sind diejenigen, die Dinge reparieren. Sie suchen nach Lösungen. Deshalb suchen wir, wenn wir Schmerzen haben, auch so oft nach einer schmerzfreien Lösung, damit wir das Problem loswerden. Aber Gott kann uns das Gift des Schmerzes, des Leidens und notvoller Situationen senden, damit wir lernen, ihm zu vertrauen und geduldig zu sein. Der Apostel Paulus hatte inständig darum gebeten, dass Gott ihm das, was er seinen Dorn für das Fleisch nannte, wegnehmen möge. Wir wissen nicht genau, was dieser Dorn war, aber wir wissen, dass Gott Paulus daraufhin sagte, er würde diese Not nicht beseitigen, weil sie Paulus dabei helfen sollte, sich völlig abhängig von Gott zu wissen. Gott weiß, wie er an uns handelt. Pastor Mark Rögop und seine Frau Sarah haben Silvia, ihr kleines Mädchen, am Tag ihrer Geburt verloren. Dieser schmerzliche Verlust trieb Mark zur Heiligen Schrift, in der er nach Zuversicht und Hoffnung suchte. Was er fand, waren der Wert und die Notwendigkeit der Wehklage als Bestandteil der christlichen Erfahrung. Er schrieb: Als Nachfolger Jesu und in meiner Stellung als Pastor habe ich entdeckt, dass wir mit der Wehklage in unseren notvollen Kämpfen freimütig unsere Stimme erheben können. Denn sie nimmt den eigentlichen und beängstigenden emotionalen Schmerz wahr und bahnt gleichzeitig der Anbetung, bei der Gott im Mittelpunkt steht, einen Weg. An die Stelle sattsam bekannter Antworten und schneller Lösungen tritt eine Botschaft für verletzte Menschen. Schwer bleibt schwer, aber schwer bedeutet nicht schlecht. Aber anhand des Leids, das wir erdulden müssen, können wir nicht ermessen, welchen Weg wir noch zu gehen haben, um Christus ähnlicher zu werden. Wir können nicht die Schlussfolgerung ziehen, dass diejenigen, die sich scheinbar unberührt von tiefen Nöten durch das Leben bewegen, besonders heilige Menschen sind, die keine Züchtigung brauchen. Ebenso wenig sollten wir schlussfolgern, dass diejenigen, die schwer zu leiden haben, mehr Sünde auf sich geladen haben müssen, die bereinigt werden muss und deshalb von Gott härter gezüchtigt werden müssen. Das war ja der Fehler, den die Freunde Hiobs begingen. Als sie all das sahen, was Hiob durchzumachen hatte, waren sie sich sicher, dass Hiob eine große, verborgene Sünde begangen haben musste, als sei seine Frömmigkeit lediglich eine Maske gewesen. Aber das Buch Hiob beginnt damit, dass Hiob als ein rechtschaffener Mann beschrieben wird, der das Böse mied. Er war nicht vollkommen, aber er war ein gottesfürchtiger Mann. Und wie sich herausstellen sollte, war Hiob sogar gottesfürchtiger als seine Freunde, die sich so sicher waren, dass Hiob ein großer Sünder sein musste. Auch dürfen wir uns hinsichtlich unserer Fähigkeit, Gottes vorausschauendes Handeln erkennen zu können, nicht allzu sicher sein. Gott seinerseits weiß allerdings ganz genau, was er mit dir und mir vorhat. Ob er Schmerzen belässt und wegnimmt, Gott ist uns keinerlei Erklärungen schuldig. Unsere Aufgabe ist es, tief durchzuatmen und dann in dem großen Abenteuer eines Lebens im Glauben zu ruhen. Ein Diamant von funkelnder Schönheit. Als ich an der Taylor University studierte, schauten wir zu den Männern, die in der Footballmannschaft spielten, beinahe ehrfürchtig auf. Zum einen waren da natürlich ihre körperlichen Fähigkeiten und ihre Zähigkeit. Aber dann war da auch noch jener Aspekt des Geheimnisvollen, der sie auszeichnete. Denn gewöhnliche Studenten wie ich bekamen sie kaum zu Gesicht. Die Footballspieler lebten zumeist getrennt vom Rest der Studentenschaft. Nur wenige von ihnen waren in den Wohnheimen untergebracht. Die meisten lebten außerhalb des Campus in den Baracken. Das waren kostengünstig errichtete, separate Unterkünfte, in denen jeweils 4 Männer untergebracht waren. Einer jener Athleten, die ich gleichsam aus der Ferne bewunderte, war Michael Sonnenberg, der Center der Footballmannschaft. Michael war ein Jahr älter als ich, aber dann begann er, sich mit Janet Snyder, einer Kommilitonin meines Kurses, zu verabreden und deshalb besuchte er auch einige Veranstaltungen meines Kurses. Als ich Michael begegnete, entdeckte ich in ihm einen sanften Riesen. Im Umgang mit anderen besaß er großes Einfühlungsvermögen, wobei er Jesus liebte und darauf bedacht war, ihm zu dienen. Im Sommer 1968 fuhren Michael und ich mit 39 anderen Studenten der Taylor University mit dem Fahrrad von der einen US-Küste zur anderen. Während dieser Reise habe ich die Wesensart dieses besonderen Mannes sehr schätzen gelernt. Michael und Janet heirateten kurze Zeit nach unserem Studienabschluss. Doch dann verlor ich die beiden aus den Augen, bis ich die Nachricht von einem schrecklichen, unvorstellbar tragischen Unfall hörte, bei dem ihr 22 Monate junger Sohn Joel beinahe gestorben wäre. Dieser Unfall ereignete sich im September 1979, als ein überladener Sattelschlepper an einer Mautstelle in New Hampshire in das Familienauto hineinraste. Bei diesem Horrorunfall schmolz der Plastik-Kindersitz, auf dem der kleine Joel fest angeschnallt war, buchstäblich um seinen Körper herum. Ein Fremder ergriff den Plastiksitz auf der Rückbank und zog das Kind mit schwersten Verbrennungen aus den Flammen. In den folgenden Jahren kümmerten sich Michael und Janet liebevoll um ihre Kinder. Und natürlich gab ihre besondere Fürsorge ihrem kleinen Jungen, während dieser mehr als 40 Operationen über sich ergehen lassen musste. Der Unfall hatte über 85% von Joels Körperoberfläche verbrannt. Er verlor seine Ohren, seine linke Hand, die Finger an seiner rechten Hand und den größten Teil des Zellgewebes, das seinen Schädel bedeckte. Doch als Michael und Janet ihren kleinen, so schlimm entstellten Sohn mit der Liebe Christi überschütteten, begann schließlich die Wende zum Besseren, was auch auf unzählige Gebete von Christen zurückzuführen war. Joel wuchs zu einem wortgewandten Mann heran, der sich von seiner Selbstachtung her und in charakterlicher Hinsicht erstaunlich gut entwickelt hat. Jetzt ist er ein Pastor, der eine tiefe Liebe zu Gott hat. Fast 20 Jahre nach dem Unfall traf Michael vor Gericht den Fahrer des Sattelschleppers, durch dessen Nachlässigkeit es dazu gekommen und der Körper seines Sohnes so entstellt worden war. Als der Richter ihn zu einer Stellungnahme aufforderte, brachte der Mann gegenüber Michael und seiner Frau lediglich ein oberflächliches »Es tut mir leid« heraus. Worauf Michael Sonnenberg sagte, »Ich bin hierher gekommen und Sie sagen lediglich, es tut mir leid. Wenn Sie mich um Vergebung bitten, dann werde ich Ihnen das vergeben. Aber ich werde das nicht vergessen. Denn Sie haben uns ein lebhaftes, kräftiges Kleinkind genommen und uns einen schwelenden, schreienden Klumpen Kohle zurückgegeben.« »Einen Klumpen Kohle«, fügte er noch hinzu, »der sich in einen Diamanten von funkelnder Schönheit verwandelt hat.« Wie Hiob sah sich auch Michael mit einem unfassbaren Verlust, einer Tragödie und schmerzlichen Erfahrungen konfrontiert. Aber er war zur Vergebung bereit und hob den entstellten Körper seines Sohnes empor, vor Gott stehend, der sie beide liebte, und er sah eine gebrochene Schönheit in den Facetten der Gebrochenheit seines Sohnes, wie dies wohl nur derjenige wahrnehmen kann, der gottgemäß gesinnt ist. Eine wichtige Präposition. Und ich stand an dem Grab meiner Frau und trauerte um sie, als die Erde langsam ihren Sarg bedeckte. Und auch du wirst sicherlich schon schwere Zeiten durchlebt haben. Wie sollen wir also mit diesen schrecklichen Dingen umgehen? Der Apostel Paulus gibt uns die Antwort. Aber bitte beachte die Präposition, die er in seiner Ermahnung gebraucht. Dank sagt in allem, denn dies ist der Wille Gottes in Christus Jesus für euch. 1. Thessalonicher 5, Vers 18. Beachte, dass es den Worten des Paulus zufolge nicht darum geht, für alles dankbar zu sein. Nein, er schreibt, dass wir in allem dankbar sein sollen. Die Erfahrung von Schmerz und Leid ist in dem größeren Kontext des Willens Gottes von Bedeutung. Natürlich habe ich mich über Bobbys Krebsdiagnose nicht gefreut. Wir waren nicht glücklich über diese Nachricht, aber wir beide und auch unsere Töchter wussten, dass Gott weise und gut ist. Und wir haben darauf vertraut, dass Gott aus dieser menschlichen Tragödie Gutes hervorbringen würde. Auf dem Weg, den wir daraufhin als Familie beschritten haben, hat es Erfahrungen des Zerbruchs gegeben. Er hat uns geformt und uns mehr in das Bild des Sohnes Gottes umgestaltet. Viele Freunde, das medizinische Personal und andere, denen wir auf unserem Weg begegnet sind, wurden mit dem Evangelium konfrontiert. Und so haben wir uns inmitten dieser schmerzlichen Umstände vor Gott gebeugt und ihm in aller Demut unseren Dank dargebracht. Die Wahrheit. Schmerz und Leid sind Werkzeuge in den Händen unseres weisen und liebenden Gottes. Sie vollbringen sein gutes Werk und helfen uns dabei, seinem Sohn ähnlicher zu werden. Und dafür gebührt ihm unsere Dankbarkeit. Zum Nachdenken. Wie reagierst du im Allgemeinen auf die unvermeidlichen Probleme und Frustrationen des Lebens? Wie kann sich deine Reaktion verändern, wenn du der Wahrheit im Blick darauf, welche Absichten Gott mit Schmerz und Leid verfolgt, Glauben schenkst?

Sie hörten in der Lesezeit aus dem Hörbuch von Robert Wolgemuth Lügen, die wir Männer glauben, erschienen im CLV Verlag Bielefeld.

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1: Ich bin Marvin Standke. Kurz nach der mutmaßlichen Stromnetzsabotage in Jänschwalde in Brandenburg gibt es nun einen ähnlichen Fall. Betroffen ist ein Umspannwerk im nordrhein-westfälischen Bergheim westlich von Köln. Nach einer Störung mussten mehrere Kraftwerksblöcke heruntergefahren werden. Die Polizei geht von einer vorsätzlichen Tat aus. Täter sind bislang unbekannt. Brandenburgs Innenminister Rettmann sieht Parallelen zum Vorfall gestern in Südbrandenburg. Auch dort war es offenbar zu einem Kurzschluss gekommen. Nach Angaben der Regierung war es das Ziel, einen großflächigen Stromausfall auszulösen. Rettmann fordert deshalb einen besseren Schutz kritischer Infrastruktur. Eine Sprecherin des Netzbetreibers in Brandenburg erklärte, nach bisherigen Erkenntnissen seien dabei selbstgebaute Flugkörper eingesetzt worden, die handelsüblichen Silvesterraketen ähnelten. Nach dem Drohnenangriff auf dem Flughafen Leipzig-Halle Anfang August wollen die EU-Außenminister nun beraten.
2: Die EU bereitet ein neues Sanktionspaket gegen Russland vor. Das kündigte Außenminister Johann Wadephul bei einem Treffen in Irland an. EU-Außenbeauftragte Kaja Kallas sprach von staatlich gefördertem Terrorismus. Sie bestellte deshalb den russischen EU-Botschafter in Brüssel ein. Die Bundesregierung hatte Moskau bereits für den Angriff am Leipziger Flughafen verantwortlich gemacht. Berlin kündigte ebenfalls neue Sanktionen gegen Russland an. Nun soll das weitere Vorgehen gemeinsam auf EU-Ebene beraten werden. Ulrike Klein, Redaktion.
1: Großeinsatz in Augsburg. Der Hauptbahnhof ist inzwischen wieder freigegeben. Ein verdächtiger Gegenstand hatte zuvor für eine Sperrung gesorgt. Er erwies sich nach Angaben der Polizei als harmlos. Zuvor war in einem nahen Gebäudedurchgang ein weiterer Gegenstand explodiert. Dabei wurden zwei Menschen verletzt. Warum es zur Explosion kam, ist bislang unklar. Die Vereinten Nationen warnen vor weiter steigenden Temperaturen weltweit. Laut einem neuen UN-Bericht lässt sich die Erderwärmung nicht auf 1,5 Grad begrenzen. Dadurch drohen mehr extreme Wetterereignisse, schmelzende Gletscher und steigende Meeresspiegel. Die Wissenschaftler warnen vor unumkehrbaren Folgen für Küsten und Tierarten. Sie empfehlen unter anderem Aufforstung, den Schutz von Ökosystemen und CO2-Entnahme. In Deutschland zeigt sich die Erderwärmung vor allem durch häufigere und stärkere Hitzewellen, Dürren, Starkregen und Überschwemmungen. Und gute Nachrichten für die deutschen Kinos. Die Besucherzahlen sind deutlich gestiegen. Im ersten Halbjahr wurden 47,5 Millionen Tickets verkauft. Das sind 17% mehr als im Vorjahr. Auch der Umsatz legte kräftig zu und erreichte mehr als 500 Millionen Euro. Das ist das beste Ergebnis seit der Zeit vor der Corona-Pandemie. Erfolgreichster Film war der Super Mario Galaxy-Film. Bei den deutschen Produktionen lag Extrawurst mit knapp 2 Millionen Tickets vorne.
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1: Die aktuellen Temperaturen: Köln 21 Grad, Hamburg 21, Bremen 21 Grad, Berlin 21, Dresden 22 Grad, Frankfurt am Main 23 Grad, Stuttgart 24, München 25 Grad, Erfurt 22, Münster 21 Grad. Heute ein Wechsel aus Sonne und Wolken. Im Nordwesten sind ab Nachmittag Schauer und vereinzelt Gewitter möglich. Sonst bleibt es meist trocken. Die Höchstwerte liegen zwischen 19 und 27 Grad.
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3: Hallo und herzlich willkommen bei Glaube und Tun. Zunächst ein wenig Musik und dann ein Vortrag von Wolfgang Nestvogel zum Thema, wenn Jünger Jesu enttäuschen.

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1: Drei kurze Szenen, die unmittelbar aufeinander folgen aus dem Markus-Evangelium und das alles unter der Überschrift »Der Ernstfall der Nachfolge«. Der Ernstfall der Nachfolge. Nachfolge ist immer Ernstfall. Das sehen wir schon an der Weihnachtsgeschichte selbst. Wir hörten es bereits, da ist ja nicht viel mit Idyll gewesen, nicht? Die Fortsetzung der Weihnachtsgeschichte macht das schon deutlich. Ist vielleicht eine der härtesten Geschichten der Bibel überhaupt. Eben noch rannten die Hirten zum Stall, um den neuen König zu sehen. Und jetzt, einige Zeit später, rennt ein Ehepaar mit Säugling um sein Leben Richtung ägyptische Grenze. Vor kurzem noch die Jubellieder der Engel über Bethlehems Feld. Und genau dort zieht jetzt eine grauenvolle Blutspur durch diesen Ort, wo eben noch die Wissenschaftler aus Babylonien den Sohn Gottes anbeteten. Da machen sich jetzt die Büttel des Herodes ans Werk und organisieren den flächendeckenden Kindermord, wo eine junge Mutter ihr Kleines staunend und dankbar beim Arm hielt, werden jetzt vielen Müttern ihre Kleinen brutal aus den Armen gerissen. So sind die Verhältnisse nach Weihnachten. Ernstfall der Nachfolge. Und Josef hat das auch sehr schnell gemerkt, dass alle, die Jesus gewissermaßen dabei haben, die Jesus im Gepäck haben, die Jesus in ihre Familie aufgenommen haben, dass die von ihm mit hineingerissen werden in diese Dramatik, in diese Bedrängnis. Obwohl er dem Massaker von Bethlehem erstmal entkommen kann, hat Josef fortan keine ruhige Minute mehr. Ägypten, zurück nach Israel, dann wieder rauf nach Galiläa. Und er wird sich wohl manchmal gefragt haben, was habe ich mir da eingebrockt? Was habe ich mir da eingebrockt? Von jetzt an war Jesus immer dabei. Ernstfall der Nachfolge. Ich habe heute Morgen eine E-Mail bekommen von einem Glaubensbruder aus Tokio, der schrieb, ich bin ein 40-jähriger Familienvater und erst vor circa einem Jahr zum Glauben gekommen. Durch Lektüre verschiedener christlicher Bücher, unter anderem von Lane Craig und John MacArthur. Und er sagte, dann kam schließlich der Zeitpunkt, wo ich ehrlich und aus vollem Herzen sagen konnte, Jesus, my Lord and my Savior, Jesus, mein Herr und mein Retter. Und dann sucht er eine Gemeinde. Und er stellt mit Entsetzen fest, also er ist Deutscher, sucht dort eine Gemeinde und stellt mit Entsetzen fest, dass er dort der Bibelkritik pur begegnet. Er schreibt, Herr Nestvogel, ich bin ehrlich entsetzt, das Ausmaß an falsch verstandenem Liberalismus, die oft resignierende, aber oft auch geradezu genüsslich enthusiastische Willkommensheißung der Behauptung der historisch-kritischen Bibelforschung. Das ist eine super Formulierung, ne? Die genüsslich enthusiastische Willkommensheißung der Behauptung der historisch-kritischen Bibelforschung. Man muss wahrscheinlich in Tokio leben, um das so sagen zu können. Und das absolute Unvermögen, die frohe Botschaft zu kommunizieren, ist wirklich nicht zu glauben. Ich frage mich ernsthaft, wie Pastoren mit der Einstellung, dass Muslime, Buddhisten und Mormonen halt ihre eigene Wahrheit haben, überhaupt ihren Dienst tun können. Ich empfinde es als sehr schwer, ja deprimierend, mich sonntagmorgens anderthalb Stunden durch Tokio zu drängen und an einem Gottesdienst beizuwohnen, der mich nur staunen lässt, aber eben nicht staunen über die Größe der biblischen Botschaft, sondern über die Gottlosigkeit, die dort herrscht. Dieser Bruder, frisch zum Glauben gekommen, ist dann irgendwann auf unsere Predigten im Internet gestoßen und merkt, ich bin hier in einer Umgebung, suche eine Gemeinde und da steht das Schild drüber, christliche Kirche in Tokio, und dann treffe ich auf nichts anderes als Bibelkritik. Das ist so, als ob wir im nahen Deutschland wären, nicht nur im fernen Tokio. Ernstfall der Nachfolge, einige werden zumindest in der Tankstelle die übliche Jahresschlussausgabe des Spiegels gesehen haben. Und zweimal im Jahr muss der Spiegel sich das geben, einmal zu Weihnachten und einmal zu Ostern, dass die Bibel fertig gemacht wird, dass man versucht, sie der Lächerlichkeit preiszugeben, sie der Unglaubwürdigkeit zu bezichtigen und so auch diesmal wieder die Helden der Bibel, wie viel Wahrheit steckt in den Geschichten von David, Goliath, Salomo und Mose. Und dann heißt es im Fazit dieses Artikels, der quasi die Fantasie der Israeliten rühmt, niemand konnte so gut wie sie von Wundern und Prüfungen und Schicksalsschlägen berichten mit grenzenloser Fantasie. Die Erzählkunst wurde ihre Superkraft, durch die sie sich historisch immer wieder behaupteten. Erst haben die Christen die alten Geschichten übernommen, dann knüpften die Muslime daran an. Der Koran ist voll von Erzählungen über Adam, Eva, Noah und Abraham. Die Bibel, sie ist auch ein Triumph der Fantasie über die Machtpolitik. Na, herzlichen Glückwunsch. Die Argumente sind natürlich so

was sie im öffentlichen Raum sagen. Und das Meinungsforschungsinstitut Infratest DIMAP stellte nur wenig später mit seiner Erhebung fest, Zitat, bei bestimmten Themen wird man heute ausgegrenzt, wenn man seine Meinung sagt. Meinungsdruck. Und für Christen besonders wichtig ist der Befund, dass es sich bei diesen bestimmten Themen eben oftmals gerade um die Bereiche handelt, Wolfgang Bühner hat sie genannt, die Gottes Gebote betreffen und die biblische Schöpfungsordnung betreffen, zum Beispiel den Lebensschutz. Denken wir nur an die Bestrebung etwa, dass der Trisomietest bei ungeborenen Kindern, so wird diskutiert, möglicherweise bald eine reguläre Leistung der Krankenkassen ist. Dieser Test hat keinerlei therapeutischen Nutzen, er dient nur der Selektion von Verdachtsfällen und wird zu noch mehr Abtreibungen führen, noch mehr Ermordungen von Kindern. Und dann das andere, was wir erleben, einen zunehmenden Zugriff des Staates auf die Familien. Die immer noch über uns schwebende Drohung, was die Große Koalition angekündigt hat, Kinderrechte in die Verfassung aufzunehmen. Ende November erschien der Entwurf, den die Bundesjustizministerin vorlegen will, wo ein Zusatztext zu Artikel 6 des Grundgesetzes formuliert wird, der Kinder vor allem im Zusammenhang der sozialen Gemeinschaft beschreibt. Und inzwischen hat auch eine juristische Arbeitsgruppe dazu Stellung genommen und sie hat zu Recht geschrieben, die Grundrechte des Grundgesetzes stehen bereits auch heute Kindern zu. Es besteht keine verfassungsrechtliche Schutzlücke. Neue Kinderrechte haben daher das Potenzial, Entscheidungsbefugnisse, die bisher den Eltern vorbehalten sind, auf den Staat zu verlagern. Darum geht es letztlich bei den Kinderrechten. Es geht darum, Entscheidungsbefugnisse, die bisher den Eltern vorbehalten waren, auf den Staat zu verlagern. Und das ist immer ein riesiger Schritt in totalitäre Strukturen hinein, wenn der Staat noch mehr in die Familien hineinreden will. Und auch dazu äußert sich dieser Spiegel bezeichnenderweise. Und zwar insofern, als er sagt, dieser Entwurf ist noch viel zu vorsichtig, um tatsächlich etwas zu verändern. Zitat, das Verhältnis von Eltern, Kind und Staat bleibt wie gehabt. Das Verhältnis von Eltern, Kind und Staat bleibt wie gehabt, fürchtet der Spiegel. Und dahinter steht ja die Hoffnung oder die Erwartung, wir brauchen eine Änderung des Grundgesetzes, die das Verhältnis von Eltern, Kind und Staat ändert. Und dann sind wir diktatorischen, totalitären Strukturen wirklich nicht mehr fern. Herausgefordert. Ernstfall der Nachfolge durch die Großwetterlage in politischer Hinsicht, in kultureller Hinsicht. Und dann kommt die persönliche Ebene noch hinzu. Persönlich enttäuscht, persönlich im Stich gelassen. Persönlich fühlen wir uns vielleicht verraten von nahestehenden Menschen und umso schlimmer, wenn es sich um Glaubensgeschwister handelt. Wie es Theo Lehmann mit einem, wie er selbst sagt, seiner besten Freunde erlebte, er sagt in dem Zusammenhang nicht, ob der Christ war oder nicht, Theo Lehmann sagt, ich kannte ihn seit den 60er Jahren, Dieter, der mir jeden neuen DDR-Witz erzählte und mit dem ich jede neue Platte aus dem Westen zusammenhörte. Er starb kurz nach der Wende und erst da stellte sich heraus, dass er beständig an die Stasi berichtet hatte. Und jetzt kommen wir zu unserem ersten Text. Unserer kleinen Reihe durch Markus 14. Und wir kommen hier an einen Punkt, wo Jesus davon spricht, dass die Leute aus seinem allerengsten Umfeld, nein, ihn nicht bespitzeln, aber sich von ihm distanzieren werden. Und diese wenigen Verse wollen wir uns genauer angucken, weil das ein Aspekt für den Ernstfall der Nachfolge ist. Nicht die Großwetterlage. Damit haben wir schon genug zu kämpfen, wenn wir wachsam sind, wenn wir unsere Leute schützen wollen, die Leute in unseren Gemeinden schützen wollen, die Leute in unserer Familie schützen wollen, in unserem Jugendkreis schützen wollen. Aber dann kommt diese persönliche Ebene. Markus 14 und wir werden heute nur diesen Abschnitt 26 bis 31 studieren. Und dann morgen und übermorgen jeweils Schritt für Schritt vorangehen. Und nachdem sie den Lobgesang

0: gesungen hatten nach der Einsetzung des Mahles, gingen sie hinaus an den Ölberg. Und Jesus spricht zu ihnen: Ihr werdet in dieser Nacht alle an mir Anstoß nehmen, denn es steht geschrieben, ich werde den Hirten schlagen und die Schafe werden sich zerstreuen. Aber nach meiner Auferweckung will ich euch nach Galiläa vorangehen. Petrus aber sagte zu ihm: Wenn auch alle an dir Anstoß nehmen, doch nicht ich. Und Jesus spricht zu ihm: Wahrlich, ich sage dir, heute in dieser Nacht, ehe der Hahn zweimal kräht, wirst du mich dreimal verleugnen. Er aber sagte desto mehr: Wenn ich auch mit dir sterben müsste, werde ich dich nicht verleugnen. Das Gleiche sagten aber auch alle. Jesus Christus, bitte hilf uns, dass wir dich sehr deutlich sehen in diesem Moment, der für dich auch so ein schwerer Moment war, und dass wir erkennen, wie sehr wir dich brauchen. Amen. Hier geht es nicht mehr um Judas, wohlgemerkt. Der Judas hat ihn aktiv verraten. Der Judas hat bewusst mit den Gegnern Jesu gemeinsame Sache gemacht. Darum geht's nicht. Das mit Judas war übrigens noch schlimmer als bei Dieter aus Karl-Marx-Stadt. Der hatte selbst 4 Jahre im Stasi-Gefängnis gesessen und dort hatten sie ihn umgedreht und zum Spitzel gemacht. Judas hatte sich in der Freiheit gegen Jesus gestellt, weil er so einen Messias nicht wollte. Er wollte Ruhm, er wollte Glanz, er wollte auch Reichtum. Und wir können das in den Versen davor ja lesen. Ihr kennt diesen Zusammenhang, wie Jesus ihm das im Zusammenhang des Passamals auch ins Gesicht gesagt hat. Er hat es ihm auf den Kopf zugesagt, er hat es aufgedeckt, was in Judas Herzen vorgeht und dass auch der Satan ihn gepackt hat. Und dann ist Judas in die Nacht davongelaufen, um seinen teuflischen Plan zu Ende zu bringen. Also um Judas geht's hier schon nicht mehr. Sondern diese Verse, bei denen wir jetzt sind, die gehen um die 11 anderen und allen voran Petrus. Also da geht's jetzt um diejenigen, die wirklich an den Herrn Jesus glauben. Die ihn wirklich für Gottes Sohn halten, auch wenn sie manches noch nicht begriffen haben. Die ihm wirklich um jeden Preis die Treue halten wollen, um die geht's. Und als dieses Gespräch geführt wird, da sind sie unterwegs zum Garten Gethsemane. Nachdem sie den Lobgesang gesungen hat, gingen sie hinaus an den Ölberg. Die Richtung ist klar. Wie sie dort ankommen, werden wir morgen sehen. Den Weg, den sie dorthin nehmen, den kann man ganz gut rekonstruieren. Johannes schreibt das. Johannes ist ja das am spätesten geschriebene Evangelium und schon die frühen Kirchenväter haben gesagt, dass Johannes die anderen drei vorausgesetzt und sie dann ganz bewusst ergänzt hat. Deswegen bekommen wir gerade historisch viele ungemein wertvolle Zusatzinformationen noch von Johannes. Er beschreibt diesen Weg 18,1. Als Jesus dies gesprochen hatte, ging er mit seinen Jüngern hinaus über den Winterbach Kidron und dort war ein Garten, in den Jesus und seine Jünger eintraten. Man kann sich diesen Weg gut vorstellen, man kann ihn rekonstruieren. Das Passamahl wird im sogenannten Obersaal stattgefunden haben, im Südwestteil von Jerusalem. Und dann sind sie durch die Tempelpforte der östlichen Stadtmauer runter zum Kidrontal und wieder rauf den Ölberg bis zum Garten Gethsemane. Das ist der Weg, der hier von Markus beschrieben wird. Und hier ist nochmal extra auf den Lobgesang hingewiesen in Vers 26. Der Lobgesang, das waren die letzten sogenannten Hallelpsalmen. Damit schloss das Passamahl. Und die Hallelpsalmen, die schlossen mit Psalm 118. Psalm 118. Aus demselben Psalm hat die Menschenmenge wenige Tage zuvor gesungen, gejubelt, gelobt, als Jesus am Palmsonntag eingezogen war in Jerusalem. Hosianna, gelobt sei der, der kommt im Namen des Herrn, Hosianna in der Höhe. Psalm 118, 25, 26. Und jetzt betet Jesus diesen selben Psalm zum Abschluss der Passa und dann ja auch Mahlfeier. Und Jesus weiß genau, ich bin der Stein, den die Bauleute verworfen haben, von dem hier in Vers 22 die Rede ist. Und trotzdem ist dieser Psalm ein Lied des Triumphs, der durch alles Leid hindurch erobert wird, wie Gott seinen Messias gegen alle Widerstände und durch alle Verfolgung hindurch zur Herrlichkeit führt. Und in Vers 17 strahlt schon die Gewissheit der Auferstehung durch. Ich werde nicht sterben. Das heißt, ich werde nicht für immer sterben, sondern leben und des Herrn Werke verkündigen. Klammer auf. Diese Szene ist ein weiterer Beleg für die Souveränität und Überlegenheit Jesu, die sich durch die gesamte Passionsgeschichte hindurchzieht. Achtet bitte darauf, wenn ihr das nächste Mal den Passionsbericht lest, wie dort immer wieder und beständig zugleich die Macht und Größe und Erhabenheit unseres Herrn gezeigt wird. Und jetzt sind es nur noch wenige Stunden bis zur Verhaftung. Nur noch wenige Stunden. Mit Sicherheit ist dem Herrn Jesus bewusst, dass David 1000 Jahre vorher etwa die gleiche Route genommen hat, als er vor seinem Sohn Absalom fliehen musste. Dazu gibt es einen Hinweis in 2. Samuel 15,30, wenn ihr euch das aufschreiben wollt. Und das ist dem Herrn bestimmt sehr bewusst vor Augen, wie David vor Absalom flüchtet. Und jetzt wird der wahre Davidssohn, der Messias, von seinen Feinden ebenfalls in die Enge getrieben. Und als ob nicht schon genug Last auf dem Herzen unseres Herrn läge, und wir werden morgen noch mehr davon sehen, wenn wir in den Garten Gethsemane eintreten. Und bitte beachtet das, es ist kein Widerspruch zwischen der Souveränität Jesu und seinem intensiven Leiden. Seine göttliche Macht und Souveränität und sein intensives Leiden schließen sich überhaupt nicht gegenseitig aus. Als ob nicht schon genug Last auf seinem Herzen wäre, muss er jetzt, wo es mit jedem Schritt durchs Kidron-Tal einen Schritt näher auf die Verhaftung zugeht, muss er jetzt seinen engsten Vertrauten eine Wahrheit einfach sagen. Eine Wahrheit, die für beide Seiten sehr schmerzlich ist. Eine Wahrheit, die auch für uns sehr schmerzlich ist, die wir dies lesen. Aber es wird auch deutlich werden, hoffe ich, warum der Herr denen jetzt in dieser Situation die Wahrheit über ihr eigenes Herz nicht ersparen kann. Ihr werdet, Vers 27, in dieser Nacht alle an mir Anstoß nehmen, denn es steht geschrieben, ich werde den Hirten schlagen und die Schafe werden sich zerstreuen, aber nach meiner Auferweckung will ich euch nach Galiläa vorangehen. Die Jünger sind ja in mancher Hinsicht ein gutes Modell für uns, weil wir an den Jüngern wiederentdecken, was wir bei uns in ähnlicher Weise finden können. Auch diesmal. Das Erste, was wir hier finden, Jünger Jesu können sich täuschen. Das ist unser erster Punkt. Jünger Jesu können sich täuschen. Und zwar über sich selbst. Über sich selbst. Jünger Jesu können sich täuschen. Das ist ja völlig ernst und ehrlich gemeint, was Petrus hier in 31 sagt. Er will ja nicht Jesus irgendetwas vorspiegeln, wovon er nicht überzeugt wäre, sondern er sagt, wenn ich auch mit dir sterben müsste, werde ich dich nicht verleugnen. Und damit bekräftigt er nochmal, was er schon in Vers 29 gesagt hat. Wenn auch alle Anstoß nehmen, ich nicht. Aus diesen Worten spricht schon Liebe. Echte Liebe, beziehungsweise Selbstlosigkeit. Jetzt ist er wirklich bereit. Übrigens hatte das Thomas, der ewige Kritiker und Zauderer, aber auch der Ehrliche, er hatte das schon in Johannes 11, Vers 16 gesagt, als der Herr Jesus ankündigt, wir werden gehen und Lazarus wird wieder auferstehen. Und den Jüngern wird immer klarer, dass Jerusalem ein heißes Pflaster geworden ist, wo Thomas dann sagt in Johannes 11, Vers 16, lasst uns auch hingehen, damit wir mit ihm sterben. Das ist natürlich teilweise möglicherweise ironisch, aber es ist auch seine Ernsthaftigkeit, seine Bereitschaft da drin. Und umso höher ist es bei Petrus einzuschätzen, weil Petrus sich ja immer dagegen gesträubt hatte. Ihr habt noch genau die Worte im Ohr, wo er sagte, Herr, alles nur das nicht, bloß nicht. Kreuz geht gar nicht. Und von daher ist das eigentlich für Petrus ein Schritt nach vorne. Es zeigt sich darin doch eine gewisse Selbstlosigkeit. Ja, ich wäre bereit, aber zum anderen kommt ja auch ein Schuss Selbstgerechtigkeit zum Vorschein. In Vers 29, ne, wo er sich so mal von den anderen kurz abhebt und sagt, Herr, wenn die Kollegen nicht mitziehen, ja, Vers 29, wenn sie auch alle an die Anstoß nehmen, doch nicht ich, so muss man es wörtlich übersetzen, doch nicht ich, also den anderen trauen wir immer noch Schlimmeres zu als uns selbst im Zweifelsfalle, ist es nicht so? Selbstlosigkeit, ja, aber Selbstgerechtigkeit auch. Ja, die anderen sind vielleicht unsichere Kantonisten, aber doch nicht ich. Stolz schleicht sich da hinein. Und nicht nur Selbstlosigkeit und Selbstgerechtigkeit sehen wir hier, sondern eben auch Selbstüberschätzung. Petrus überschätzt sich und er unterschätzt die Tücke seines eigenen Herzens. Petrus unterschätzt die Tücke seines eigenen Herzens. Wir sollten regelmäßig Jeremia 17 lesen, wo uns in Erinnerung gerufen wird, dass unser Herz tückisch ist, ihr Lieben. Auch wenn Jesus in diesem Herzen lebt, auch wenn wir ihm von Herzen dienen wollen, es bleibt doch diese anthropologische Grundbestimmung der Bibel, diese Basisaussage über den Menschen. Übers trügerisch ist das Herz und bösartig. Wer kann es ergründen? Und obwohl Jesus den Petrus schon vorsichtig bremst, schaut mal hier auf Vers 29, wo Petrus sagt, die anderen möglicherweise, ich auf keinen Fall, hakt Jesus an und sagt, wahrlich, ich sage dir heute in dieser Nacht, ehe der Hahn zweimal kräht, wirst du mich dreimal verleugnen. Sehr konkret. Überfährt Petrus das einfach und er haut nochmal so richtig dagegen, wenn ich auch mit dir sterben müsste, ich werde dich nicht verleugnen. Er sagt das mit Nachdruck, er sagt das nachdrücklichst, er sagt das vehementest. Den Markus betont das extra. Desto mehr, das ist ein ganz starker Ausdruck im Griechischen. Das könnte man mit nachdrücklichst total überzeugt. Und mancher wird sagen, naja, das war eben die besondere Schlagseite von Petrus. Das ist seinem besonderen Charakter geschuldet. Aber schaut mal, es kommt noch ein kleiner Nachsatz hinzu. Das Gleiche sagten aber auch alle. Also von wegen der Petrus-Bonus. Und damit hängen wir auch mit drin. Jesu Jünger täuschen sich. Und zwar vornehmlich über ihren eigenen Zustand. Und von Lukas bekommen wir noch eine hochinteressante Zusatzinformation. Lukas 22, Vers 31. Das hilft uns bei der Diagnose. Das steht in demselben Zusammenhang, wo der Herr Jesus die Verleugnung des Petrus ankündigt. Und da sagt er dem Petrus noch dies, Lukas 22, 31. Der Satan hat begehrt, euch zu sieben wie den Weizen. Der Satan hat ein Verlangen danach, euch durchzuschütteln, wie man den Weizen schüttelt. Und dazu gehört eben auch, dass er unser Urteil durchschüttelt, dass er unser Denken verwirrt. Und dass er die nüchterne Beurteilung unserer eigenen Situation, unseres Herzens, durcheinander bringt. Der Satan hat begehrt, euch zu sieben wie den Weizen. Und Paulus wird später den Bogen ausdrücklich über den Kreis der Jünger noch hinausschlagen in 1. Korinther 10, Vers 12 und uns zurufen, wer stehe, möge zusehen, dass er nicht falle. Jesu Jünger können sich täuschen. Und deshalb stellt Gottes Wort auch uns, ihr Lieben, das Gebet vom Psalm 139, Vers 23 zur Verfügung. Erforsche mich, Gott, und erkenne mein Herz. Prüfe mich und erkenne, wie ich es meine. Und sieh, ob ich auf bösen Wege bin und leite mich auf ewigen Wege. Lasst uns dieses Gebet auch mitnehmen in das Jahr. Erforsche mich, Gott. Herr, erkläre meine Motive. Du weißt, wie leicht ich durcheinander gebracht werden kann. Du kennst meine Anfälligkeit. Der eine dort mehr, der andere da. Und dann beten wir mit Psalm 86, Vers 11, weise mir, Herr, deinen Weg, dass ich wandle in deiner Wahrheit und erhalte mein Herz bei dem einen, dass ich deinen Namen fürchte. Und wenn ich deinen Namen fürchte, werde ich umso ehrlicher bitten, erforsche mich, Gott, und erkenne mein Herz. Und später, das ist so schön, später hat Petrus diese Lektion gründlich verinnerlicht. Das Gegenstück zu dieser Selbstüberhebung, was wir hier noch sehen, ist nämlich nicht, liebe Geschwister, nicht ständiger Selbstzweifel. Damit dreht man sich ja auch wieder nur ständig um die eigene Achse. Damit fühlt man sich ja auch ständig wieder nur den eigenen Puls und pflegt sein Seelchen. Nein, das Gegenstück zur Selbstüberhebung ist nicht ständiger Selbstzweifel, sondern das Gegenstück dazu ist Demut. Das ist völlig anderes. 1. Petrus 5, Vers 5, da hat er es kapiert. Drei Jahrzehnte später, derselbe Mann. Ihr alle sollt euch gegenseitig unterordnen und mit Demut bekleiden, denn Gott widersteht den Hochmütigen, den Demütigen aber gibt er Gnade. Das ist der Gegenbegriff. Und wenn du demütig bist, dann heißt das nicht, dass du jedem sagst, wie schlecht und unfähig du doch wärst. Das ist wieder nur Drehen um die eigene Achse, sondern demütig zu sein bedeutet, ich bitte den Herrn um Bewahrung. Ich bitte den Herrn auch um Bewahrung vor mir selbst und der Tücke meines eigenen Herzens. Ich bitte den Herrn um Mut. Ich bitte den Herrn um Schutz vor der eigenen Schwäche. Und ich blicke auf Christus und sage, Herr, du musst mich ausrüsten und dann will ich auch gerne gehen. Und dann will ich auch mutig voranschreiten. Aus Demut wächst Glaubensmut. Aber was Petrus und die anderen hier in Vers 31 demonstrieren, das ist nicht Glaubensmut, sondern das ist schlichtweg naive Selbstüberschätzung. Aus Stolz erwächst Übermut. Aus Stolz erwächst Übermut und aus Demut erwächst Glaubensmut. Jünger Jesu können sich täuschen. Das ist das Erste, was wir hier vielleicht mit Schrecken finden. Und daraus folgt dann ein Zweites, was Jüngern Jesu ebenfalls passieren kann. Jünger Jesu können enttäuschen. Vers 30. Jünger Jesu können enttäuschen. Und damit kommen wir wieder zu Markus 14, Vers 30 zurück. Wahrlich, ich sage dir, heute in dieser Nacht, ehe der Hahn zweimal kräht, wirst du mich dreimal verleugnen. Habt ihr gemerkt, der Herr Jesus betont, wie schnell das passieren wird. Er sagt, heute, in dieser Nacht, eben noch hast du den großen Spruch geklopft. Heute, in dieser Nacht, das heißt, in wenigen Stunden. Und dann werden sie, statt bei ihm zu bleiben und beieinander zu bleiben, sich zerstreuen. Vers 27, wie Schafe werden sie sich zerstreuen. Statt zu bekennen, werden sie ihn verleugnen. Und wenige Stunden später wird genau das geschehen. Mal ein kurzer Vorausblick auf Vers 50, wo dieser erschütternde Satz steht, da verließen ihn alle und flohen. Da verließen ihn alle und flohen. Und überhaupt nach diesen letzten Begegnungen auch im Garten Gethsemane, die einzigen, die man dann noch mal kurzfristig zusammensieht, sind Petrus und Johannes. Könnt ihr in Johannes 18, Vers 15 nachlesen. Aber der Jüngerkreis als Ganzer, er bricht auseinander. Er zerstreut sich in diesen Stunden. Immerhin aus dem weiteren Umfeld. Einige Frauen wollen den Leichnam salben. Das ist auch eine Mutprobe. Und in Vers 71 lesen wir dann aber, wie es mit Petrus weitergeht. Er aber fing an, sich zu verfluchen und zu schwören, ich kenne diesen Menschen nicht, von dem ihr redet. Da krähte der Hahn zum zweiten Mal und Petrus erinnerte sich an das Wort, das Jesus ihm gesagt hatte, ehe der Hahn zweimal kräht, wirst du mich dreimal verleugnen. Jünger Jesu können enttäuschen. Und jetzt müssen wir genauer klären, was enttäuschen meint. Nicht im wörtlichen Sinne ist das hier zu verstehen, also dass eine Täuschung auffliegt. So nach dem Motto, ich dachte ja immer, der ist ehrlich und jetzt weiß ich, dass er lügt. Oder ich war ja bisher immer davon ausgegangen, dass der total loyal zu uns steht, aber jetzt habe ich rausgefunden, dass er hinter unserem Rücken redet. Enttäuschung, die Täuschung ist aufgeflogen. Nein, in dem Sinne konnten die Jünger Jesus ja gar nicht enttäuschen, beziehungsweise täuschen, hinters Licht führen. Markus betont ja gerade das Gegenteil, dass Jesus nicht überrascht ist von diesem Verhalten der Jünger. Er hat das ja früher kommen sehen als sie selbst. Sie konnten Jesus nicht in diesem Sinne täuschen bzw. enttäuschen, weil er sie ja völlig durchschaute. Und auch wir können den Herrn Jesus nicht in diesem Sinne täuschen oder enttäuschen. Nein, was heißt enttäuschen hier? Enttäuschen meint treulos werden und dadurch jemanden betrüben. In dem Sinne ist das gemeint, Jünger Jesu können enttäuschen. Das heißt, Jünger Jesu können treulos werden und dadurch den Herrn betrüben. Und Jesus beschreibt diese Treulosigkeit mit dem Wort Skandalizo. Das heißt, Anstoß nehmen. Ihr werdet Anstoß nehmen. So steht es hier in Vers 27. Und das bedeutet, ihr werdet euch an mir ärgern. Ihr werdet an mir irre werden. Ihr werdet sagen, wohin sind wir mit dem gekommen? Und die Folge davon, auch das gehört zum Treulos werden, ihr werdet euch von mir abwenden, ihr werdet von mir abfallen, ihr werdet eure Loyalität aufkündigen und ihr werdet das Verbindungsseil mit mir ertappen. Ich werde für euch zu dem Skandal, mit dem ihr nichts zu tun haben werdet. Ich kenne den Kerl nicht. Nein, nein, ich habe nichts mit ihm zu tun. Ihr werdet alles tun, um vor den anderen nicht mit mir in Verbindung gebracht werden. Das meint hier Anstoß nehmen. Ihr werdet alles tun, um vor den anderen nicht mit mir in Verbindung gebracht zu werden. Und man kann dieses Wort übrigens auch übersetzen, in eine Falle tappen. Dadurch werdet ihr in die Falle tappen. Oder Sprüche 29, Vers 25, Menschenfurcht ist ein Fallstrick. Menschenfurcht ist ein Fallstrick. Wer aber auf den Herrn vertraut, der ist geborgen. Und das ist traurig, das zu lesen. Und so treibt es diese Truppe. Ihr müsst euch das vorstellen, die haben 3 Jahre lang wie Pech und Schwefel zusammengehalten. Dach für Dach. Und jetzt werden sie pulverisiert. Es treibt sie auseinander. Bei den anderen Jüngern wissen wir gar nicht viel über diese dunkle Zeit zwischen Karfreitag und Ostersonntag. Am meisten erfahren wir noch von Petrus. Er wagt sich immerhin vor in den Hof des priesterlichen Palastes, wo das Synhedrium tagte, also der Hohe Rat, wo sie diesen üblen Schauprozess gegen Jesus geführt haben. Johannes auch, der kannte sich dort etwas besser aus. Aber nun ist es interessant, hier in unserem Text sagt Jesus schon genau voraus, dass Petrus alles tun wird, um ja nicht mit Jesus in Verbindung gebracht zu werden. Und zwar 3-mal hintereinander. Und noch konkreter, Jesus nennt sogar schon die Uhrzeit beziehungsweise das Zeitfenster in Vers 30. Heute in dieser Nacht, ehe der Hahn 2-mal kräht, wirst du mich 3-mal verleugnen. Die Römer unterteilten ja die Nacht in 4 Nachtwachen. Die erste, das war der Abend, die ging von 18 bis 21 Uhr, also die endet jetzt so in 5 Minuten. Die zweite Nachtwache ging bis Mitternacht, 21 Uhr bis 24 Uhr. Und jetzt kommt die dritte Nachtwache und die dritte Nachtwache von 0 bis 3 Uhr, die nannte man Hahnenschrei. Das war die dritte Nachtwache, weil die Endphase dadurch gekennzeichnet war, dass die Hähne wach wurden und ihre typischen Schreie ausstießen. Das ist der Hahnenschrei. Das ist die dritte Nachtwache, 0 bis 3 Uhr, kurz vor dem Morgengrauen. Und der Herr Jesus datiert es und terminiert es und sagt, kurz vor dem Hahnenschrei, da wird es passieren. Auch die anderen Evangelien berichten diese Ankündigung Jesu, aber allgemeiner. Ist ja immer wieder faszinierend zu sehen, wie die sich gegenseitig ergänzten. Also Matthäus 26, 34 beispielsweise berichtet das so, in dieser Nacht, ehe der Hahn kräht, wirst du mich 3-mal verleugnen. Das hat Jesus ja auch so gesagt. Aber Markus fügt noch eine Differenzierung hinzu. Und er ist der Einzige. Und er bringt das Zitat Jesu noch präziser. Und er sagt hier, ehe der Hahn 2-mal kräht, wirst du mich 3-mal verleugnen. Und das ist kein Zufall. Ihr wisst ja, Markus, der Gewährsmann für Markus ist Petrus. Markus war ja der ganz enge Mitarbeiter und wir entdecken das im Markus-Evangelium immer wieder, dass der Augenzeuge Petrus, dass der O-Ton Petrus hier immer wieder durchschallt, weil Markus sein Evangelium nach allem, was wir wissen, in ganz enger Verbindung mit Petrus geschrieben hat. Und wenn ihr das einmal begriffen habt, dann merkt ihr, dass im Markus-Evangelium auf Schritt und Tritt und so auch hier. Dem Petrus ging das nicht mehr aus dem Kopf, dem ging das nicht mehr aus dem Herzen. Der hat gesagt, er 2-mal kräht, wirst du mich 3-mal verleugnen. Das hatte sich ihm in aller Schärfe eingebrannt. Vielleicht noch nicht in dieser Situation, aber bestimmt im Rückblick. Als die Scham dann in ihm brannte, als die Traurigkeit ihn übermannte, als die Verzweiflung ihn lähmte. Das ist das Zweite, was wir hier lernen müssen. Jünger Jesu können sich täuschen, war das Erste. Und das Zweite ist, Jünger Jesu können enttäuschen. Das heißt, wir können treulos werden gegenüber unserem Herrn. Und das ist ja eine völlig andere Kategorie oder Dimension als bei Judas. Der Judas hat dem Herrn Jesus, das wissen wir im Rückblick, nicht wirklich von Herzen geglaubt. Deshalb ist er auch nicht umgekehrt. Judas nimmt im Jüngerkreis den warnenden Platz für das ein, was Scheinglauben bedeutet. Und seine Distanzierung von Jesus war endgültig. Es war die Konsequenz dessen, dass er den Herrn Jesus abgelehnt hat. Aber bei den 11, um die es hier geht, da war das ja völlig anders. Ihre Treulosigkeit war ja die Folge von Schwäche, von Scham, von Angst, mit in diesen Strudel reingerissen zu werden, der sich da um den Herrn Jesus auftat. Und die Frage ist, können wir das nachempfinden? Geht es uns nicht heute noch manchmal so, dass wir schweigen oder herumdrucksen, obwohl wir reden müssten. Auch wir, auch Petrus. Kein geringerer als Martin Lloyd-Jones hat das so zugespitzt formuliert. Und Martin Lloyd-Jones wäre nun wirklich einer der tapfersten Prediger des 20. Jahrhunderts im ganzen englischsprachigen Bereich, dann von London aus. Martin Lloyd-Jones hat das so zugespitzt formuliert. Er hat gesagt, wenn du niemals dich geschämt hast, das Evangelium deutlich zu verkündigen, dann liegt das nicht daran, dass du so mutig bist, sondern es liegt wahrscheinlich daran, dass du wahrscheinlich das Evangelium noch nicht ganz verstanden hast. Denn wenn du wirklich das vollständige Evangelium verkündigst, dann musst du immer den Sünder konfrontieren. Und zwar letztlich in einer Weise, die den Sünder dazu bewegt, zurückzuweisen, was du sagst, und dich gleich mit zurückzuweisen. Und das kann uns verstummen lassen. Martin Lloyd-Jones will damit sagen, wenn wir dem Menschen wirklich das Evangelium sagen und ihn auch unter das Urteil Gottes stellen, dann ist die Wahrscheinlichkeit nicht sehr gering, dass er das A ablehnt und B uns ablehnt. Und deswegen stehen wir in der Gefahr, zu schweigen. Und deshalb musste auch Paulus sich selbst ermutigen. Denkt mal an Römer 1, Vers 16, wo er sagt, ich schäme mich des Evangeliums nicht. Und dann kommt der Grund, denn es ist Gottes Kraft, die gekettete Herzen freimachen kann. Aber er muss das sagen, weil er weiß, es gäbe die Möglichkeit, sich zu schämen. Oder denkt mal, was er dem Timotheus schreibt, 2. Timotheus 1, Vers 8, wo er sagt, schäme dich nicht des Zeugnisses unseres Herrn. Timotheus war Gemeindeleiter, herausragender, verantwortlicher. Und der Apostel schreibt ihm in einem Brief, von dem er weiß, dass der öffentlich werden wird, schäme dich nicht des Zeugnisses von unserem Herrn. Und Petrus selbst wird Jahrzehnte später schreiben, 1. Petrus 4, Vers 16, wenn er aber als Christ leidet, soll er sich nicht schämen, sondern Gott verherrlichen in dieser Sache. Wir sind gefährdet. Aber jetzt kommt noch das Beste. Dieser kurze Text, der uns einen ungemein genauen Einblick gibt in den anbrechenden Karfreitag. Irgendwo an der Grenze zwischen Gründonnerstag und Karfreitag ereignet sich das ja hier. Hat noch eine dritte Entdeckung für uns bereit. Die wollen wir uns zum Schluss noch anschauen. Erstens, Jünger Jesu können sich täuschen. Zweitens, Jünger Jesu können enttäuschen. Und drittens, Jesus durchschaut uns und hält trotzdem zu uns. Das ist das Dritte. Jesus durchschaut uns und hält trotzdem zu uns. Was Jesus den Jüngern hier ankündigt, ist ja Wort für Wort eingetroffen. Aber wisst ihr, was auffällt, wenn ihr den Text wieder und wieder lest? Es fällt auf die Vorwurfslosigkeit. Die Vorwurfslosigkeit, die Ruhe, mit der Herr den Jüngern diese doppelte Prophetie mitteilt, obwohl es ihn ja sicher geschmerzt hat. Obwohl es ihn sicher geschmerzt hat. Obwohl er auch seine Leute hier nicht der Verantwortung enthebt, keineswegs. Jesus sagt nicht, ach, ihr könnt ja gar nicht anders und ist auch nicht so schlimm. Aber es ist kein beleidigter Vorwurf, es ist kein erhobener Zeigefinger, sondern es ist zugleich eine biblische Begründung, die Jesus hier einfügt, gerade hier, warum es gar nicht anders sein kann. Nämlich, Gott hat es schon so angekündigt, Zacharja 13, Vers 7, Vers 27, ich werde den Hirten schlagen und die Schafe werden sich zerstreuen. Denn es steht geschrieben, sagt Jesus. Ja, ihr seid verantwortlich. Aber das, was hier geschieht, hat eine starke Unausweichlichkeit. Denn es steht geschrieben. Jetzt geschieht das, was Gott 500 Jahre vorher durch sich Zacharja angekündigt hat. Und ihr Lieben, Zacharja 12 bis 13 gehört nach Jesaja 53 zu den deutlichsten alttestamentlichen Zeugnissen über die Kreuzigung. In Zacharja 12, Vers 10 steht, sie werden auf mich sehen, den sie durchstochen haben. Dann, wenn Israel umkehrt am Ende der Zeit. Und in Zacharja 13, Vers 1 steht, es wird ein Quell eröffnet sein gegen Sünde und Unreinheit. Es wird Aussicht geben auf völlige Vergebung, auf Frieden mit Gott, auf die totale Bereinigung des zerstörten, durch die Sünde verdreckten Verhältnisses zwischen euch und Gott. Und wie wird das Gott machen? Und genau das steht in Vers 7, in diesem Vers, den Jesus hier in Markus 14 zitiert. Lasst uns diesen Vers 7 noch kurz anschauen. Schwert erwache gegen meinen Hirten, gegen den Mann, der mein Gefährte ist, spricht der Herr der Heerscharen. Schlage den Hirten und die Schafe werden sich zerstreuen. Und ich will meine Hand den Geringen zuwenden. Sacharja sagt, es wird ein Schwert zum Einsatz kommen. Und Gott sagt, gegen meinen Hirten. Also gegen den, den ich euch sende. Und er sagt von diesem Hirten noch etwas. Er sagt, dieser Hirte ist mein Gefährte. Man kann das so übersetzen, dieser Hirte ist der, der mir am nächsten steht und den wird das Schwert treffen. Das ist eine kristallklare Aussage über Jesus. Da muss man nichts interpretieren. Im Hebräischen steht da mein Nächster, der aufs Engste mit mir verbunden ist. Mein persönlicher Repräsentant, könnte man sagen. Mein eigener Sohn. Mein Spiegelbild. Und Sacharja sagt, wenn dieser letzte Schlag gegen den Hirten geführt werden wird, dann wird es so kommen, dann muss es so kommen, dass die Schafe sich zerstreuen. Und genau das steht jetzt unmittelbar bevor. Aber in dem Bild der Schafe, mit dem Jesus seine Leute vergleicht, auch uns, da klingt auch schon die Hoffnung mit. Die Schafe. Der gute Hirte lässt sein Leben für die Schafe, Johannes 10. Und schon durch Hesekiel 34 hatte Gott ja gesagt, die ganzen Hirten werden die Schafe verlassen. Von meiner Tagen bis nach Tokio. Aber ich werde mich meiner Schafe selber annehmen. Schafe, das klingt gut. Und der Jesus wird später sagen, ich lasse mein Leben für die Schafe und meine Schafe werden meine Stimme hören. Das sind dieselben Schafe. Und damit sagt Sacharja hier, Leute, hört hin, die Zerstreuung kommt, aber sie ist nicht das Ende. Und Jesus sagt es dem Petrus, Petrus, dein Verleugnen wird nicht dein letztes Wort sein in dieser Angelegenheit. Dein Verleugnen wird nicht das letzte Wort sein in dieser Angelegenheit. Sondern, Vers 28, nach meiner Auferweckung will ich euch nach Galiläa vorangehen. Das sagt er alles in diesen Minuten. Versteht ihr? Jesus durchschaut uns und hält trotzdem zu uns. Jetzt sagt er das mit Galiläa. Hat er an anderer Stelle auch nochmal gesagt. Und Petrus ist so gefangen in der unmittelbaren Situation, dass er gar nicht begreift, wie unglaublich schön und wunderbar das ist, was Jesus ihnen hier schon zusichert. Er sagt, wir sehen uns wieder in Galiläa. Jetzt kommen die ganzen dunklen Ereignisse. Aber Galiläa wird dann auch kommen. Jesus durchschaut uns und hält trotzdem zu uns. Er sagt seinen Leuten damit, es gibt ein Leben nach der Passion. Es gibt ein Sammeln nach der Zerstreuung. Ja, es gibt ein Bekennen nach der Verleugnung. Und hier hinein gehört auch dieses Versprechen, was Jesus dem Petrus in Lukas 22, 31 folgende gegeben hat. Der Satan wird euch schütteln wie den Weizen, aber ich habe für dich gebetet, dass dein Glaube nicht aufhöre. Und dann, Leute, dann werden wir wieder gemeinsam unterwegs sein. Wir werden uns wiedersehen in Galiläa, dort, wo alles begonnen hat. Da werden wir uns wiedersehen, wo eure Heimat ist, da, wo ich euch vor 3 Jahren berufen habe, da, wo wir unsere ersten Predigtreisen gemacht haben, da, wo die Speisung der 5000 stattgefunden hat, da, Petrus, wo ich deine Schwiegermutter gesund gemacht habe, wo wir miterleben durften, ihr miterleben durftet, wie ich die Tochter des Jairus ins Leben zurückgeholt habe. Da gehen wir wieder hin. Nach meiner Auferweckung will ich euch nach Galiläa vorangehen. Und damit sagt Jesus, ich bring euch durch. Ich bring euch durch. Er hat sie dann auch gesehen in Jerusalem. Aber hier betont er extra Galiläa. Und so, genauso ist es ja gekommen. Dieses große Meeting zwischen Auferstehung und Himmelfahrt, von dem Paulus schreibt, dass da mehr als 500 auf einmal den Auferstandenen gesehen haben, das wird in Galiläa stattfinden. Matthäus 28. Das große Ende, ne? Matthäi am letzten. Da heißt es, die 11 Jünger aber gingen nach Galiläa auf den Berg, wohin Jesus sie bestellt hatte. Nach Galiläa, Matthäus 28, Vers 16. Und das Wiedereinstellungsgespräch mit dem Petrus, der ihn verleugnet hatte, In Johannes 21, wo führt Jesus dieses Gespräch mit Petrus? Danach offenbarte sich Jesus den Jüngern wiederum am See von Tiberias. Johannes 21, 1. Wo ist der See von Tiberias? In Galiläa. Auch in Jerusalem selbst, wie gesagt, gab es wichtige Begegnungen mit dem Auferstandenen, aber diese zusätzlichen Treffen in Galiläa waren so ungemein wichtig. Und wisst ihr, damit zeigt der Herr ihnen dies. Er sagt, Leute, ich bin derselbe, ich bin genau derselbe, wie der, mit dem ihr 3 Jahre unterwegs wart. Und ich lasse euch nicht im Stich. Ich lasse euch nicht im Stich. Ich sehe das alles, was jetzt kommt. Und ich sehe das alles, was ihr macht. Aber ich lasse euch nicht im Stich. Und das, ihr Lieben, das ist die überschäumende Verheißung, die auch für uns aus dieser Situation erwächst, dass Jesus uns durchschaut und dass er trotzdem zu uns hält. Drei ganz wichtige Wahrheiten können wir hier finden. Erstens, Jesu Jünger können sich täuschen. Zuallererst über sich selbst. Zweitens, Jesu Jünger können enttäuschen. Und das Dritte, aber Jesus durchschaut uns und hält trotzdem zu uns. Und ihr Lieben, wenn er so viel Geduld mit uns hat, dann können wir doch umso mutiger losmarschieren, weil wir mit Netz arbeiten, weil wir festgehalten sind, weil wir wissen, es gibt ein Bekennen nach dem Verleugnen. Und auch das ist wahr, wenn der Herr Jesus so viel Geduld mit uns hat, wie könnten wir da einander nicht vergeben? Unsere Enttäuschung. Wir enttäuschen ja nicht nur unseren Herrn, das ist das Schlimmste. Das Schlimmste ist, dass wir den Herrn Jesus enttäuschen. Aber wir enttäuschen manchmal auch einander. Und trotzdem dürfen wir immer wieder alle Schuld bereinigen und trotzdem dürfen wir immer wieder neu miteinander auch anfangen, weil wir wissen, dass er uns nicht aufgibt, die wir unser Leben an ihn gehängt haben. Und diese überbordende Großzügigkeit, die ist deshalb möglich, weil Sacharja 13,1, dieser sprudelnde Quell gegen Sünde und Unreinheit offen steht. Und er steht nur deshalb offen, ihr Lieben, weil der Herr Jesus in dieser Nacht, in der der Petrus ihn verleugnen wird, weil der Herr Jesus, anders als die Jünger, nicht zurückzieht, weil der Herr Jesus durchzieht. Und wir werden morgen Abend sehen, wie schwer der Kampf war. Wir werden schon sich abzeichnen sehen, wie schwer der Kampf war, den der Jesus jetzt in den nächsten Stunden kämpfen musste. Das war nicht locker. Das war nicht so, dass der Sohn Gottes da einfach unangefochten durchging, wie das Messer durch die Butter. Das war schwer. Und trotzdem, und das ist so schön und das unterstreicht unseren dritten Punkt, dass Jesus zu uns trotzdem hält. Trotzdem hat der Herr Jesus auch da noch den Petrus im Blick behalten. Sogar in dem Moment, als er ihn verleugnete. Es gibt ein erschütterndes Detail, ihr kennt das wahrscheinlich. Es gibt ein erschütterndes Detail, was Lukas von diesem Moment berichtet. Von diesem Moment berichtet, den Jesus in Vers 30 ankündigt. Du wirst mich verleugnen. Und ein letztes Mal schlagen wir zu Lukas zurück. Lukas 22, Vers 61 und 62. Das ist genau die Situation, die Jesus in Vers 30 hier in unserem Text ankündigt. Lukas 22, 61. Und der Herr wandte sich um und sah Petrus an. Da erinnerte sich Petrus an das Wort des Herrn, das er zu ihm gesprochen hatte. Ihr wisst, wo das ist, ne? Der Hof des Hohen Priesterpalastes, wo der Prozess stattfindet. Und in dem Moment, wo Petrus das dritte Mal leugnet, also kurz vor 3, da müssen die Soldaten Jesus wieder in den Gerichtssaal geführt haben. Und das ist diese Sekunde, die Vers 61 schildert. Und da treffen sich ihre Blicke. Und der Herr wandte sich um und sah Petrus an. Und in dem Moment, in der Sekunde, erinnert sich Petrus an das, was Jesus zu ihm gesagt hatte, als er zu ihm sprach, ihr der Hahnkrät, wirst du mich 3-mal verleugnen. Und Markus berichtet es noch präziser, Originalton Petrus, ihr der Hahn 2-mal kräht, wirst du mich 3-mal verleugnen. Und dann verstehen wir, warum dann in Vers 62 steht, und Petrus ging hinaus und weinte bitterlich. Aber das war die Wende. Diese Sekunde war die Wende. Ich komme zum Schluss. Eine unbekannte Dichterin, Johanna Meyer, hat diesen Moment eingefangen, als sich die Blicke treffen. Und ich lese euch diese Zeilen deshalb zum Schluss vor, nicht weil das so hohe lyrische Kunst wäre, also das sind wahrscheinlich germanistisch gesprochen eher einfache Verse. Ich lese euch das vor, weil die Johanna Meyer so deutlich macht, dass Jesus dich und mich genauso im Blick hat wie den Petrus. Sie schreibt, nur ein Blick des guten Hirten, nur ein Einziger, doch er traf, mahnend, rettend den verwirrten Jünger, das verirrte Schaf. Nur ein Blick von kurzer Dauer, doch er, also Petrus, konnte ihn verstehen. Eine Welt von Lieb und Trauer hat er ja darin gesehen. Dieser Blick hat ihn vernichtet und sein Elend ihm enthüllt, hat ihn wieder aufgerichtet und mit Hoffnung neu erfüllt. Reuetränen sind geflossen, heiß und bitter, echt und wahr, und er ward nicht ausgeschlossen aus der Jesus-Jünger-Schar. Musst du einen Fall beweinen, weine, doch verzweifle nie. Komm zum Herrn, er kennt die Seinen und erbarmt sich über sie. Lieber Jesus Christus, danke, dass wir dich so deutlich sehen in diesen wenigen Versen und dass du uns keinerlei Illusionen darüber machst, wie wir sind, aber dass du das zugleich in einer Liebe und mit einem Erbarmen tust, das uns sehr getrost macht und das uns auch beschämt, Herr. Und du weißt, du kennst jeden von uns, Herr, und du weißt, was in unseren Herzen los ist. Wir sind so darauf angewiesen, dass du uns festhältst. Und wir danken dir, dass wir das von dir an dieser konkreten Stelle gezeigt bekommen, dass du uns lieb hast und dass du auch aus uns Verleugnern immer wieder Bekenner machen wirst. Herr, lass uns dir treu sein. Und Herr Jesus Christus, wenn heute Abend unter uns jemand sein sollte, der noch nicht zu dieser Jesus-Jüngerschar gehört, der noch niemals sein Leben dir gegeben hat, der noch nie zugegeben hat, dass er ein verlorener Sünder ist, der auf ewig in die Hölle kommt, wenn du ihn nicht rettest. Herr, lass ihn doch überführt werden durch deine Liebe und durch den Ernst, den wir hier sehen. Lass ihn nicht am Ende weglaufen und wegbleiben wie Judas, sondern lass ihn ehrlich zu dir kommen und dann erfülle ihn mit der Freude, dass er wissen darf, du hast ihm alles vergeben. Wir wollen dich ehren und anbeten. Du lieber guter Herr. Amen.
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1: Ich bin Marvin Standke. Nach zwei Angriffen auf Umspannwerke in Deutschland laufen die Ermittlungen. Umspannwerke verbinden verschiedene Stromnetze und passen die Spannung für den Weitertransport an. Einer der Vorfälle ereignete sich nahe dem Kraftwerk Jänschwalde in Brandenburg. Unbekannte sollen dort versucht haben, Kurzschlüsse zu verursachen. Heute Morgen gab es einen ähnlichen Vorfall bei Köln. NRW-Innenminister Reul spricht von möglicher verfassungsfeindlicher Sabotage. Nun wird geprüft, ob beide Fälle zusammenhängen. Russland hat die Ukraine erneut aus der Luft angegriffen.
2: In Kiew wurden mehrere Explosionen gemeldet. Zudem wurde Luftalarm ausgelöst. In der Nacht war bereits die wichtige Hafenstadt Odessa Ziel russischer Drohnenangriffe. Nach Angaben der Behörden wurden Teile der Infrastruktur beschädigt oder zerstört. Mindestens 8 Menschen wurden verletzt. Odessa ist ein wichtiger Knotenpunkt für den ukrainischen Außen- und Binnenhandel. Ulrike Klein, Redaktion.
1: Die Bundesregierung hat die geplante Reform der Einkommensteuer auf den Weg gebracht. Ab 2028 sollen Steuerzahler insgesamt 10 Milliarden Euro jährlich sparen. Davon sollen vor allem kleine und mittlere Einkommen sowie Familien profitieren. Schon im kommenden Jahr sollen Grundfreibetrag und Kindergeld steigen. Finanziert werden soll das unter anderem durch höhere Steuern für Spitzenverdiener. Ab 280.000 Euro Einkommen soll künftig ein Steuersatz von 47% gelten. Bei einem ICE hat sich während der Fahrt mit rund 200 Kilometern pro Stunde eine Waggontür geöffnet. Nach ersten Ermittlungen wurde die Notentriegelung bestätigt. Der Lokführer stoppte den Zug gestern Abend bei Karlstadt in Bayern sofort. Die 238 Reisenden wurden evakuiert. Verletzt wurde niemand. Einsatzkräfte suchten vorsorglich mit Drohnen, Hunden und einem Hubschrauber nach möglichen Verletzten. Die Ermittlungen laufen. Und gemeinsame Hoffnung kann Paaren gut tun. Das zeigt jetzt eine neue Studie. Die Forscher untersuchten, wie Hoffnung Beziehungen beeinflusst, und Paare mit mehr Hoffnung verfolgten gemeinsame Ziele offenbar besser. Auch ihr Wohlbefinden war dadurch höher.
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1: Die aktuellen Temperaturen: Köln 21 Grad, Hamburg 21, Bremen 21 Grad, Berlin 21, Dresden 22 Grad, Frankfurt am Main 23 Grad, Stuttgart 24, München 25 Grad, Erfurt 22, Münster 21 Grad. Heute ein Wechsel aus Sonne und Wolken. Im Nordwesten sind ab Nachmittag Schauer und vereinzelt Gewitter möglich. Sonst bleibt es meist trocken. Die Höchstwerte liegen zwischen 19 und 27 Grad.
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3: Hallo und herzlich willkommen bei Bibel erklärt. Zunächst ein wenig Musik und dann ein Vortrag von Klaus Günschel über das 5. Buch Mose.

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1: Natürlich sehen wir uns nach dem Himmel, mehr oder weniger, aber das, was der Liederdichter ausdrückt, ist, dass er denkt, dass er in den Himmel kommt, wenn er stirbt oder wenn der Herr kommt. Und er war leider in der ersten Stunde heute nicht dabei, wo er gelernt hätte, dass wir jetzt schon im Himmel sein können, oder? Darum geht es gerade. Ich möchte mal ein ganz schwaches Beispiel nennen. Es geht jetzt auch gar nicht um mich, aber um mal deutlich zu machen, wie man in anderen Welten lebt als die Leute um uns her. Wir haben auf dem Eierhalt eine Bootsstation und letzten Sonntag kam ein Mann an, nachmittags, und wollte zwei Stand-Up-Paddle ausleihen, also so eine Boards. Und da habe ich gesagt, nee, wir haben Sonntag zu. Und dann sagte er, Sie sind schön blöd, Sie könnten ja gerade Sonntag richtig Kohle machen. Und dann habe ich gesagt, das ist überhaupt nicht mein Ziel. Da sagt er, Sie sind der Erste, dessen Ziel es nicht ist, Kohle zu machen. Und da war ich natürlich nicht geistlich genug, ihm dann sofort eins drüber zu hauen und zu sagen, ich komme ja auch aus einer anderen Welt. Also fromm war ich dann doch nicht. Aber irgendwo habe ich gemerkt, hier treffen irgendwo zwei Welten aufeinander. Es ist wirklich nicht mein Ziel, jedenfalls nicht am Montag, am Sonntag Kohle zu machen, sondern ich habe am Sonntag was vor, was einfach besser ist und wichtiger ist. Können Sie sich das nicht vorstellen? Und er merkt nicht, dass er mich anguckt, als müsste er jetzt einen Arzt rufen. Hat das irgendwas? Der Junge tickt nicht richtig. Ja? Und das meine ich damit, dass wir haben doch eine andere Zielsetzung. Also es gelingt mir nicht immer, ja, logisch. Jetzt kommen wir zu einem Vers. Ich gönne mir jetzt den Luxus, eine Stunde mit einem Vers zu verbringen. Wenn wir die Bibel genau lesen, dann sehen wir im Vers 3, dass das Volk eine Standortbestimmung hat. Und dann steht im Vers 4, nachdem er Sihon geschlagen, den König der Amoriter, der zu Hesbon wohnte, und Og, den König von Basan, der zu Astaroth und zu Edrei wohnte. Und das ist uns eine Hilfe, jetzt ganz praktisch zu lernen, wie können wir in das Land kommen. Wir kommen in das Land, wir lernen in diesem Land zu leben und auch in diesem Land zu denken. Und im Übrigen möchte ich euch noch einen Vers sagen, der auch oft missverstanden wird und den ich sehr schön finde. Und da steht in Hebräer 2, weil das auch ein Vers ist, der uns herausfordert, wenn man ihn in Ruhe liest und wenn man darüber nachdenkt. Und in Hebräer 2, Vers 9 steht Folgendes. Wir sehen aber Jesus, der ein wenig unter die Engel wegen des Leidens des Todes erniedrigt war, mit Herrlichkeit und Ehre gekrönt, sodass er durch Gottes Gnade für alles den Tod schmeckte. Frage, für wann gilt das? Du warst noch nicht dran. Ja.
2: Ich.
1: Nein, Raffi, du kannst weiter.
3: Klar.
1: Nein.
2: Nein. Jetzt.
1: Ja, genau. Du denkst es nicht nur, es steht sogar so da. Es steht einfach so da. Und ich sage manchmal provokativ zu Geschwistern, die sagen, ach, was wird es herrlich sein, wenn wir den Herrn sehen. Ich versuche uns gegenseitig zu ärgern, indem wir sagen, du kannst ihn doch jetzt schon sehen, oder? Wir sehen aber Jesus mit Ehre und Herrlichkeit gekrönt. Ist das mystisch? Es ist nicht mystisch. Wir sehen den Herrn wirklich. Und ich wage zu behaupten, dass ihr alle schon den Herrn gesehen habt. Mit euren Herzensaugen, im Glauben, in unserer geistlichen Realität, wenn wir im Himmel sind. Und wenn du das Wort Gottes liest und du kommst an einen Vers wie Psalm 72, Vers 78, oder du kannst jetzt Verse nehmen, was du willst. Ich meine natürlich Psalm 78, Vers 72. Und da steht, er weidete sie nach der Lauterkeit seines Herzens und mit der Geschicklichkeit seiner Hände leitete er sie. Und dann siehst du deinen Herrn und dann siehst du seine Hände. Und dann merkst du, das sind Hände, die können keine Fehler machen. Da fällt kein Geschirr runter. Da geht nichts kaputt. Der ist geschickt. Und der Schreiber des Hebräerbriefes, der bewusst seinen Namen verschweigt, der sagt jetzt den Juden, die so auf das Sichtbare getrimmt waren und denen plötzlich das Sichtbare weggenommen wird, jetzt provoziert er sie und er sagt, ihr seht aber trotzdem Jesus mit Ehre und Herrlichkeit gekrönt. Und ich kann mir die Juden vorstellen, wie die gesagt haben, ja wie denn? Der Tempel ist weg, Jesus ist weg, alles was wir hatten an sichtbaren Dingen ist ja alles weg. Und jetzt sagt der Schreiber des Hebräerbriefes, der die ganze Zeit von Glauben redet. Kapitel 11 ist das Glaubenskapitel. Ihr seht Jesus. Versteht ihr das? Manchmal denke ich, wir müssen irgendwie eine Tür aufmachen und wir müssen dieses neue Land wirklich mal betreten. Und jetzt haben wir gelesen von zwei Königen, von Sion.

auf einem Gebiet, was östlich des Jordan lag. Sie sind nicht durch den Jordan gegangen. Und man könnte dieses Gebiet bezeichnen mit unseren irdischen Segnungen, die wir haben. Wir haben himmlische Segnungen und wir haben irdische Segnungen. Irdische Segnungen sind alle Beziehungen, die wir haben auf der Erde, unsere Ehe, unsere Familie, Gesundheit, ich glaube auch die Schöpfung, alles das, was wir auf der Erde genießen dürfen, was uns Gott auch gibt zum Genuss, aber was wir für ihn gebrauchen sollen. Und auf diesem Gebiet befinden sich jetzt zwei Könige, nämlich der König von Sihon und der König von Og. Und die stehen für ein Prinzip. Und wir wollen kurz nachschauen, wofür sie stehen. Dazu können wir aufschlagen. 4. Mose 21. Vers 23. Aber Sihon gestattete Israel nicht, durch sein Gebiet zu ziehen. Und Sihon versammelte all sein Volk und zog aus Israel entgegen in die Wüste und kam nach Jahaz und stritt wieder Israel. Dann hat Israel es geschlagen und dann lässt sich der Sihon besingen. In Vers 27, man hat Gedichte über ihn geschrieben. Man könnte sagen, dass der Sihon für ein Lebensprinzip steht, was man ganz gut Selbsterhöhung nennen könnte oder Egoismus. Er macht sich selbst groß. Der zweite, das ist der Og, den finden wir in 5. Mose 3. Da ist die Anwendung noch deutlicher. Vers 11. Denn nur Og, der König von Basan, war vor dem Überrest der Riesen übrig geblieben. Siehe, sein Bett, ein Bett von Eisen, ist es nicht in Rabba, der Kinder Ammon. Seine Länge misst 9 Ellen und seine Breite 4 Ellen nach dem Ellenbogen eines Mannes. Und dieses Bett, das ist schon witzig, wenn man einem Menschen nur als typisches Merkmal sein Bett genannt wird, ist einfach ein Zeichen für Selbstsucht. Und jetzt können wir überlegen, was es für uns bedeutet. Wir sind auf dem Weg durch die Wüste, wir kommen an den Jordan und wir möchten gerne in das Land. Und wir müssen zwei Feinde besiegen. Das sagt 5. Mose 1, Vers 4 ganz deutlich. Wir werden in das Land kommen, nachdem wir Sihon geschlagen haben und nachdem wir Og geschlagen haben. Es ist nicht so, dass Gott uns alles schenkt und hinlegt und wir müssen nichts dafür tun. Es gibt auch ein Prinzip in der Schrift, dass jede Segnung mit Verantwortung verbunden ist. Und schreibt euch das bitte auf. Wir brauchen oft in der Schriftauslegung eine Balance. Und wenn wir eine Sache zu stark betonen, dann werden wir die andere Sache sehr stark vernachlässigen. Aber Segnungen sind immer mit Verantwortung verbunden. Beispiel meine Ehe. Ich bekomme eine Frau geschenkt und die ist wirklich super. Und jetzt kann ich 50 Jahre feiern und machen, was ich will, oder ich kümmere mich um meine Frau, wenigstens ein bisschen, und pflege sie und pflege meine Beziehung. Und genau das will Gott. Gott sagt in Epheser 5, dass wir schuldig sind, unsere Frauen zu lieben. Und das ist immer so. Du kriegst was geschenkt und Gott sagt dann hinten drauf, das ist die Verantwortung, die ich damit verbinde. Und jetzt sagt Gott, da ist das Land, komm rein. Aber du musst vorher zwei Könige besiegen. Das ist wie so ein Computerspiel, ja. Und diese Könige heißen Sihon und Og. Und wenn wir darüber mal ein bisschen nachdenken, dann merken wir, dass diese beiden Könige so hochaktuell sind. Der Sihon gebraucht irdische Segnungen, um sich selbst einen Namen zu machen. Wir dienen damit nicht dem Herrn, sondern uns selbst. Und das ist tödlich. Wenn wir uns erhöhen, wenn wir berühmt werden wollen, wenn wir die Ehre für uns haben wollen, dann verunehren wir den Herrn und wir werden nicht in das Land kommen. Und vielleicht kann man das mal so anwenden, nur der Demütige kommt in das Land. Und wenn du darüber nachdenkst, dann siehst du, dass das ein Prinzip ist, was sich durch die ganze Schrift zieht. Gott widersteht dem Hochmütigen, dem Demütigen aber gibt er Gnade. Und unser Problem ist heute, dass wir in einer Zeit leben, wo der Mensch sich so groß macht, wo er so arrogant geworden ist, wo er vor nichts zurückschreckt. Das ist nicht nur bei Trump so, das ist auch bei den kleinen Leuten so, die gerne groß sein wollen. Und genau in der Welt werden wir groß. Wir reden gerne von uns, was wir alles tun, wo wir überall waren, unter welchem Segen wir gewirkt haben. Und es ist so erbärmlich, als dass wir lieber uns klein machen, damit Gott uns groß machen kann. Und das ist so ein Beispiel, ein positives Beispiel, vielleicht können wir das mal kurz anschauen, damit ihr besser versteht, was ich meine, ist Levi. Lukas 5, Vers 7.

0: 25. Levi übergibt sein Leben dem Herrn. Nach diesem ging er hinaus und sah einen Zöllner mit Namen Levi am Zollhaus sitzen und sprach zu ihm, folge mir nach. Und alles verlassend stand er auf und folgte ihm nach. Und wenig später treffen wir den Levi wieder, wie er dem Herrn mit seinem Boot dient. Da könnte man denken, na, was ist das, Levi? Hast du nur alles verlassen oder hast du nicht alles verlassen? Aber der Levi benutzt nicht die Dinge, die Gott ihm an irdischen Dingen gegeben hat, um sich selbst zu erhöhen, sondern er gibt sie in die Hände des Herrn. Und dann ist das Interessante, dass der Herr sie ihm wieder zurückgibt. Er sagt, du kannst dein Boot wieder nehmen, solange ich in deinem Boot predigen kann. Dann ist es okay.
1: Simon.
0: Entschuldigung. War das nicht Levi?
1: Levi war der Zöllner.
0: Stimmt. Wie komme ich auf Levi? Entschuldigt, es war Simon. Ja. Das heißt, wir haben Dinge von Gott geschenkt bekommen. Und wenn wir sie benutzen, um uns selbst groß zu machen, werden wir nie in den Genuss unserer geistlichen Segnungen kommen. Warum nicht? Weil wir im Weg stehen. Weil es ist auch ganz logisch zu erklären. Ich finde, das ganze Denken ist so schlüssig. Wenn ich nämlich meine geistlichen Segnungen wirklich genießen will, bestehen diese geistlichen Segnungen im Wesentlichen aus einer Person. Und diese Person ist Christus. Und wenn ich Christus genießen will, muss ich selber klein werden. Wir beide passen nicht zusammen auf den Sockel. Versteht ihr das? Und ich muss klein werden, damit er groß werden kann. Es gibt einen herrlichen Vers in Römer 3, Vers 27. Da gibt es einen schriftgemäßen Ausschluss. Da steht, wo ist denn der Ruhm? Er ist ausgeschlossen worden. Es gab ja schon mal Ausschlüsse, die waren vielleicht nicht so ganz zwingend. Und da hat man auch manchen Fehler gemacht. Aber wenn man den Ruhm ausschließt, dann weiß man sich immer auf der sicheren Seite. Da hat man nie einen Fehler gemacht. Lass uns doch den Ruhm ausschließen. Aber wenn wir ehrlich sind, fällt uns das schon ganz schön schwer, oder? Wir definieren uns ja auch über unsere Erfolge gegenseitig. Aber wenn das wirklich deine Identität ausmacht, was du geleistet hast, dann kommst du nicht in das Land. Dann hast du auch den Sihon noch nicht geschlagen. Also wirklich mal ehrlich zu sagen, wenigstens zu sich selbst, ich bin nicht wichtig. Man kann das ja mal als Mann wenigstens vor dem Spiegel üben. Ich bin nicht wichtig. Und dann irgendwann zu verstehen, dass das ja wahr sein könnte, dass ich wirklich nicht wichtig bin. Dass Gott jeden anderen benutzen kann, wahrscheinlich jeden anderen wesentlich besser. Es hängt nicht an uns. Auch Gottes Pläne hängen nicht an uns. Und ich finde es so angenehm, mit Menschen zusammen zu sein, die nicht beständig darauf aus sind, sich irgendwie herauszustellen. Das provoziert dann auch so einen Wettbewerb. Ja, dann automatisch macht man dann mit und dann denkt man, bescheuert, ja. Also es geht doch überhaupt nicht um mich. Der Sihon gebraucht irdische Segnungen. Und da frage ich mich mal, die wir alle schon sehr gesegnet sind mit irdischen Segnungen, ob wir nicht in der Gefahr stehen, dass wir Dinge, die Gott uns gibt, in seiner Güte und in seiner Gnade, da meine ich gar nicht mal so unbedingt Geld mit. Ich meine auch unsere Häuser, unsere Autos, unsere Zeit, alles, was wir so an Equipment haben. Wenn wir das wirklich für den Herrn geben würden, noch mehr für den Herrn geben würden, dann würden wir auch irgendwie besser verstehen, wie gut es ist, himmlisch zu leben. Der Ock, das ist der mit dem großen Bett, der befriedigt einfach seine eigenen Bedürfnisse. Das ist ein Egoist. Und wir haben jetzt gestern im Rhein-Main-Konferenz über Egoismus nachgedacht. Und ich möchte, auch wenn das für die, die da gestern dabei waren, einfach nochmal eine Wiederholung ist, einfach mal ein paar Stellen mit euch lesen, wo ich denke, dass die Patriarchen zum Beispiel alle egoistische Züge getragen haben. 1. Mose 12 zum Beispiel, Vers 13, da sagt der Abraham zu seiner Frau, sage doch, du seist meine Schwester, damit es mir wohlgehe. Das ist so der Todesstoß, wenn so einer ankommt, bei jeder Eheberatung. Also glaubst du wirklich, du könntest heiraten, damit es dir dann besser geht? Dann hör auf zu heiraten. Es hat keinen Sinn. Sondern heirate bitte, damit es dem anderen besser geht. Und das hat Abraham nicht so gut verstanden. Der Jakob, der war so ähnlich, der hat ständig ich, meiner, mir, mich, oder vorher war es schon der Isaak, vielleicht können wir 1. Mose 27 noch lesen. Dann sagt er im Vers 3, Nimm doch dein Jagdgerät, deinen Köcher, deinen Bogen und geh hinaus aufs Feld, erjage mir ein Wildbret, bereite mir ein schmackhaftes Gericht, wie ich es gern habe, bringe es mir her, damit ich esse und meine Seele, die sterbe, segne, ehe ich sterbe. Also auch Isaak war leider purer Egoist und dazu noch in Unkenntnis darüber, wann er sterben würde. Er hat noch lockere 40 Jahre gelebt hinterher. Aber er war so erfüllt von seinem Denken, dass alles, was passieren muss, das muss um ihn gehen. Das war so ein Ock mit einem Riesenbett. Und ich finde es so frustrierend, wenn Brüder älter werden und wenn sie dann sagen, also ich sterbe jetzt und was ich jetzt brauche, ist nochmal eine ordentliche Mahlzeit. Das kann doch nicht ihr Ernst gewesen sein oder auch nicht Isaaks Ernst. Und deine Familie ist dann wirklich eskaliert. Und der Jakob, der setzt dem allen noch ein Punkt auf. Er sagt in 1. Mose 28, Vers 20, wenn Gott mit mir ist und mich behütet auf diesem Weg, den ich gehe und mir Brot zu essen gibt und Kleider anzuziehen und ich in Frieden zurückkehre zum Haus meines Gottes, so soll der Herr mein Gott sein. Er macht Gott auch so ein Deal-Angebot. Er war ja so ein Händler, ein Betrüger. Und obwohl Gott ihm schon vorher alles gegeben hat, er hat ja drei Verse vorher gesagt, ich werde dir alles geben. Das ganze Land gehört dir. Ich werde dich behüten. Ich werde dich bewahren. Ich werde dich zurückbringen. Und dann holt der Jakob sofort ein Papier raus. Machen wir gleich mal. Machen wir schriftlich. Und dann gibt er Gott ein gnädiges Angebot, wann er sein Gott sein darf. Und das schaut dem Fasser den Boden aus, oder? Wie hat Jakob gedacht? Er hat gedacht, er könnte Gott irgendwie einen Vorschlag machen und so kommen wir beide zusammen. Ja? Ich brauche Klamotten aus H&M und ich brauche dieses und jenes und wenn du das alles machst, dann sollst du mein Gott sein. Und es hat trotzdem nicht dazu geführt, dass Gott ihn hat fallen lassen, sondern er ist mit ihm weitergegangen und er hat Jakob ans Ziel gebracht. Und das finde ich so schön. Also Ock befriedigt seine eigenen Bedürfnisse mit seinem großen Bett. Jetzt wollen wir in das Land und wir müssen beide Könige schlagen. Und ich muss euch sagen, das ist ein Kampf, der kann dazu führen, dass ihr euer gesamtes Leben umstellen müsst. Dass ihr auch eure Identitätsvorstellungen umstellt. Wer seid ihr eigentlich? Wie definiert ihr euch? Wie sind eure sozialen Medien? Wie viele Likes brauchst du am Tag, damit du einigermaßen ruhig schlafen kannst? Wie berühmt möchtest du sein? Wie anerkannt möchtest du sein? Wie groß muss deine Freundesliste sein? Wisst ihr, was unsere jungen Leute für einen Kampf haben damit? Dass in den Schulen so ab 12 oder ab 11 geht so eine Selbstdarstellung los, wo die Leute sich über ihre Medien, ihre sozialen Medien definieren. Und wenn sie etwas verpassen, wenn sie irgendwo nicht genannt werden, wenn sie ihre Likes nicht bekommen, dann sind sie todunglücklich. Sie hängen von anderen ab. Und das unseren Kindern und unseren Enkeln klarzumachen, das ist die Herausforderung unserer Tage. Ihnen zu sagen, das ist nicht deine Identität. Deine Identität ist Jesaja 43, Vers 3. Weil du wertvoll und teuer bist in meinen Augen. Das ist Identität, die jedes soziale Medium sprengt. Weil der Allerhöchste mir zu erkennen gibt, du hast meinen Leib. Dann kriegen wir einen göttlichen Like. Und der muss uns reichen und der ist besser wie 300 von irgendwelchen Armleuchtern. Aber wir müssen diese Könige besiegen. Und ich würde mich sehr freuen, dass ihr auch die Zeit hier benutzt in Schoppen, über diese beiden Punkte mal nachzudenken. Bin ich dabei, in meinem Leben mich dermaßen zu produzieren, dass ich mich erhöhen möchte? Oder kann ich damit leben, dass ich klein werde, dass ich nicht genannt werde, dass ich unbedeutend bin, damit Gott bedeutender wird? Und das Zweite ist, benutze ich die Dinge, die Gott mir gibt, an irdischen Segnungen für mich selbst oder baue ich meine Betten ein bisschen zurück? Ich glaube, da haben wir alle Luft nach oben. Ja? Ich will auch hier nicht stehen als der, der alles besser macht. Und das ist ja überhaupt nicht so. Trotzdem muss ich mich mal fragen, ist das jetzt okay, wie ich lebe? Gibt es Bereiche, die ich für Gott gesperrt habe, wo keiner rein darf? Ist es okay, dass in meinem Haus fremde Leute leben? Dass ich vor meinem eigenen Bad anstehen muss? Ist das okay? Es ist okay. Dass andere mit meinem Auto fahren, eine Delle reinfahren. Ist es okay? Es ist okay. Es ist okay, dass mein Auto geklaut wird. Es ist okay. Es kommt sowieso besser.
2: Oder meine Tasche.
0: Christians Tasche. 5. Mose 1, Vers 4. Nachdem er Sihon geschlagen, den König der Amoriter, der zu Hesbon wohnte, und Og, den König von Basan, der zu Astaroth und zu Edrei wohnte. Diese beiden Könige mussten sie schlagen und dann konnten sie in das Land ziehen. Jetzt möchte ich noch mit euch, kurz bevor hier das Mittagessen steigt, noch auf einige Punkte eingehen, die noch zur Übersicht gehören von dem 5. Buch Mose und die ich auch nicht vergessen möchte. Ein wichtiger Punkt, auf den ihr alle schon gewartet habt, ist der, dass ihr bitte nicht vergesst, dass der Herr Jesus in Matthäus 4 alle Antworten auf die Versuchungen des Teufels aus dem 5. Buch Mose entnimmt. Zweimal 5. Mose 6, einmal 5. Mose 8. Der Herr Jesus zitiert dreimal aus diesem Buch. Manche Bibelausleger denken, dass ein Grund der sein könnte, dieses Buch sollte einmal sehr angegriffen werden. Keines der alttestamentlichen Bücher wurde bezüglich ihrer Echtheit so angegriffen wie Daniel und 5. Mose. Und vielleicht hat der Heilige Geist es so geführt, dass der Herr wirklich aus dem 5. Buch Mose dreimal zitiert, um deutlich zu bezeugen, dass dieses Buch zur Schrift gehört und von ihm wörtlich inspiriert ist. Vielleicht können wir darauf noch eingehen. Ich finde auch sehr schön, obwohl ich von Zahlensymbolik nicht so sehr viel halte, also nee, doch, ein bisschen schon. Aber man darf das eben auch nicht wieder so zum Exzess treiben. Auf jeden Fall ist die Zahl 4 die Zahl der Erde. Das kennen wir an den vier Himmelsrichtungen. Und dann, wo man die Zahl 4 trifft in der Bibel, ist oft die Erde gemeint oder auch der Mensch in seiner Begrenztheit. Und das 5. Buch Mose ist jetzt die 4 plus 1. Und woran erinnert das? Das erinnert an die Hand. Ja? Und die 1 ist immer das Bild von Gott in seiner Absolutheit. Und der Daumen ist bei der Hand diesen vier Fingern gegenüber. Und wenn der Daumen Gottes und die vier Finger sind unsere Schwachheit, dann ist es einfach wunderbar, dass wir jetzt im 5. Buch Mose ein Mittel haben und eine Lösung haben, wo Gott in seiner Fülle und in seiner Weisheit unserer Schwachheit begegnet. Das 4. Buch Mose endet mit Versagen und Schwachheit. Und dann kommt Gott und er zeigt uns im 5. Buch Mose, so wird dein Leben nicht enden, sondern ich werde es zum Ende bringen und deine Schwachheit wird meiner Vollkommenheit begegnen. Und dann sehen wir, der Benedikt Peters nennt das 5. Buch Mose das Buch der Erfüllung. Dass wirklich Dinge zu Ende kommen. Dass Gott genau das zu Ende bringt, was er angefangen hat. Und das zu Ende bringen, und ich sage das noch einmal, ist, dass du als Christ hier auf der Erde verstehst, dass du gerettet bist, dass du Heilsgewissheit hast und dass du himmlische Segnungen bekommen kannst oder bekommen hast, in denen du heute leben kannst. Das ist sein Ziel. Und dann darf am Ende sein Knecht Mose sterben. Und bevor er stirbt, übergibt er seine Arbeit an Josua. Und das ist ein Hinweis darauf, dass Gottes Werk mit dem Tod von Menschen nie zu Ende ist. Manchmal denken wir, da ist einer gestorben, das ist die Katastrophe. Also wo ich erfahren habe, dass Andreas Steinmeister gestorben ist, da habe ich schon gedacht, das muss jetzt nicht sein. Es ist so für mich war das ein besonderer Mann, wie so ein Fels in der Brandung. Wo ich dann natürlich menschlich gedacht habe, ja, wer soll den denn eigentlich ersetzen? Und Gott sagt, Mose stirbt. Und bevor Mose stirbt, übergibt er sein Werk an Josua. Und es geht weiter. Es geht immer weiter, weil Gottes Wirken nicht von uns abhängig ist. Aber es ist eben auch das Buch der Erfüllung. Und so dass das 5. Buch Mose im Ganzen irgendwo ein Schlusspunkt ist, den Gott setzt. Er sagt, ich werde durch deine Schwachheit und durch dein Versagen, komme ich nicht in Verlegenheit. Sondern ich werde mein Werk zu Ende führen. Und das haben wir ganz oft schon, wenn du die Kirchengeschichte mal ein bisschen liest, gesehen, dass Gott so seltsame Leute verwendet, um sein Werk zu Ende zu führen. Ich bin jetzt gerade so ein bisschen in Hochstimmung, weil ich ein Buch gelesen habe von einem Missionar, der auf die Färöer gegangen ist. Und ich habe diese Inseln jetzt besucht und habe seiner Geschichte nachgespürt. Und wenn man das sich ruhig überlegt, dass ein einzelner Mann auf eine völlig bedeutungslose Inselgruppe geht und sein ganzes Leben da verbringt und als er stirbt, sind auf diesen Inseln 30 Versammlungen entstanden und 20% aller Leute haben sich bekehrt. Das ist doch ein Hammer, oder? Und dann haben diese Inseln im Laufe der Zeit so viele Missionare ausgesandt. Du kannst irgendwo zur NTM kommen, zu irgendeiner Missionsgesellschaft, irgendeinen von den Färöern findest du immer. Gibt es hier eine Stadt mit 50.000 Einwohnern, Gummersbach oder so? Nee, ich habe nicht so viel. Ja? Das ist einfach mal nur Gummersbach. Und wenn man das Leben dieses Mannes mal irgendwie nachgeht, dann ist das so spannend, wie Gott alles zusammengeführt hat, dass alles gepasst hat. Er schickt ihm jemanden, der ihm die Bibel übersetzt hat aufs Färöische. Diese Leute, diese 50.000 Leute, haben erst seit 1949 eine eigene Bibel. Dann kommst du in die zweitgrößte Stadt auf den Färöern, da ist ein Marktplatz und mitten auf dem Marktplatz ist ein Riesendenkmal für den Bibelübersetzer. Das ist den Leuten so wichtig, dass sie für ihre Bibelübersetzer ein Denkmal gemacht haben. Und das Denkmal sieht folgendermaßen aus, dass die Bodenplatte des Denkmals eine Granitplatte ist, wo die erste Seite von seiner Bibelübersetzung reingraviert wurde. 1. Mose. Mit allen Änderungen durchgestrichen, neu drunter geschrieben. Und jeder, der durch die Stadt läuft, der steht immer vor diesem Mann und denken die, vielen Dank, Herr Danielsen, dass du uns die Bibel gegeben hast auf Färöisch. So ein schönes Werk. Und Gott benutzt einen einfachen Mann, der, das war kein brillanter Prediger, das muss einer gewesen sein, der einfach diese Menschen unglaublich geliebt hat und der denen über ihre Inseln hinterher gekrochen ist, der in den Schafshäusern geschlafen hat, dem das alles völlig egal war. Hauptsache, er konnte in ihren Stuben sitzen und konnte ihnen vom Herrn erzählen. So ganz einfach. Wir denken ja manchmal, manche Leute, die sind so schlicht, die sind so einfach, die haben so diese tiefen Wahrheiten nicht verstanden. Wie will Gott die benutzen, ja? Und ich hoffe nicht, dass das heute tiefe Wahrheiten sind. Es ist unser Leben. Aber Gott hat diesen Mann benutzt. Und er kommt zum Ende. Und dann hat er 6 Kinder gehabt und 5 Kinder, die haben gesagt, nee, also das ist uns hier zu einsam auf den Färöern, das ist wirklich einsam. Die sind wieder zurück nach Dänemark und nach Schottland. Und sein jüngster Sohn bleibt da und er macht die Arbeit weiter. Und als wir am letzten Tag da mit einigen Brüdern zusammen waren, dann geht plötzlich die Tür auf und ein Bruder, der hatte so eine Freude, mir eine Freude zu machen, sagte, Klaus, jetzt zeige ich dir was Besonderes. Und dann macht er die Tür auf, kommt eine Frau rein, nur ich denke, was ist da jetzt dran besonders, sagt er. Das ist die Urenkelin von Sloan. Mensch, live und in Farbe. Das war wirklich bewegend für mich. Ja? Die Frau war zum Glück ganz normal und dann konnte man sich mit ihr unterhalten. Und sie hat von ihrem Großvater ganz begeistert erzählt, der eben der jüngste Sohn von dem William Gibson Sloan war. Also ihr müsst noch bis nächstes Jahr früher warten und dann dürft ihr das Buch lesen zu ihm. 4+1. Unsere Schwachheit begegnet Gottes Souveränität und Gottes Weisheit. Und dann bringt er die Dinge zur Erfüllung. Das ist das, was das 5. Buch Mose uns wirklich lehrt. Noch eine andere Sache, die ich euch sagen möchte, ist, die Botschaft von 5. Mose 12 bis 26 ist eigentlich Gehorsam. Wir werden wahrscheinlich mal eine Stunde über Gehorsam reden. Aber das Interessante ist, dass ich dann mal das Buch durchsucht habe und man findet das Wort nicht. Das finde ich so interessant. Es kommt im 5. Buch Mose nicht Gehorsam vor. Und trotzdem kommt bestimmt 500 Mal vor, bitte beachte die Satzungen. Pass auf die Satzungen auf. Und das ist ein Weckruf für uns in unserer Zeit, in der Christenheit, in der wir leben, dass wir dringend zum Wort Gottes zurückkehren. Dringend. Es war für mich eine ganz, ganz traurige Erfahrung auf den Färöern. Am letzten Tag wurde ich eingeladen, da in ihre große Kapelle, eben Eser heißt die, 800 Plätze. Und ich sollte eine Predigt halten. Und da fragst du dich schon, was willst du denn hier predigen jetzt? Ja? Worüber? Und ich habe mich entschlossen, über zwei Könige zu predigen. Der eine zerreißt seine Kleider, der andere zerschneidet die Bibel. Und ich habe sie gewarnt, ihre Bibel zu zerschneiden, weil ich denke, dass dann dieses schöne Werk kaputt geht. Und hinterher wollte ich an die Garderobe, wollte wieder in mein Zimmer gehen. Da kommen zwei Brüder hinterher und sagen, Klaus, wir müssen mit dir reden, damit du es nicht von anderen erfährst. Und dann sagen sie mir, wir haben vor 4 Wochen gerade die Bibel zerschnitten. Wir haben beschlossen in allen Gemeinden, dass die Schwestern predigen. Und wir möchten gerne, dass diese Bibelstellen nicht mehr gelten bei uns. Das wollten wir dir fairerweise sagen. Und da habe ich erst gedacht, ich müsste mich entschuldigen, was ich gepredigt habe. Und dann dachte ich, Mensch, es war ja nicht falsch. Aber es tat mir so leid, ja. Und jetzt bete ich für die Gemeinden, dass sie da nochmal drüber nachdenken und sich fragen, warum haben wir das gemacht? Oder vielleicht fragen Sie sich auch, wenn dann so ein schräger Deutscher kommt und predigt bei Ihnen, warum predigt er gerade darüber? Warum hat Gott das so geführt? Ich habe es ja nicht gewusst vorher. Und heute merken wir, dass wir alle mit dem Messer da sitzen. Wir sitzen alle mit dem Messer da. Und wir schneiden raus, was uns nicht passt. Und wir haben nur eine Möglichkeit, dass wir Gottes Verheißungen wirklich für uns in Anspruch nehmen können. Und das ist, dass wir zum Wort Gottes zurückkehren und dass wir seine Gebote und seine Satzungen halten. Auch wenn es unbequem ist, wenn wir Leute verlieren, wenn sie weggehen werden. Den Herrn haben auch viele verlassen. Aber euch fragt er vielleicht heute, wollt ihr auch weggehen oder wollt ihr bei mir bleiben? Also ich weiß, dass es so viele Christen gibt, die eine so große Freude an Gottes Wort haben, die es wirklich nicht zerschneiden wollen. Aber der Trend und die Tendenz ist immer da, immer da. Wir müssen immer aufpassen, wie wir mit dem Wort Gottes umgehen. Und es wagt heute kaum noch einer zu sagen, dass er an die Verbalinspiration der Schrift glaubt. Also Verbalinspiration der Schrift meint, dass Gott wirklich jedes Wort durch seinen Geist eingegeben hat. Aber es gibt einfach zwei Stellen, und die möchte ich zum Schluss mit euch lesen, damit ihr die auch nie wieder vergesst, die das deutlich bezeugen. Und ich denke immer, wenn mir das einer wegnehmen will, dann werde ich auch sehr unglücklich. Ich bin überhaupt nicht froh, wenn man was rausschneidet aus der Bibel. Und die erste Stelle ist 2. Timotheus 3, Vers 16. Alle Schrift ist von Gott eingegeben, wörtlich übersetzt eingehaucht, und nütze zur Lehre, zur Überführung, zur Zurechtweisung, zur Unterweisung in der Gerechtigkeit, damit der Mensch Gottes vollkommen sei, zu jedem guten Werk völlig geschickt. Und da sieht man mal, dass göttliche Offenbarung auch unsere Verantwortung trifft. Wir brauchen die Schrift, damit wir geschickt sind, gut zu leben. Und der zweite Vers steht im Petrusbrief. 2. Petrus 1, Vers 21. Denn die Weissagung wurde niemals durch den Willen des Menschen hervorgebracht, sondern heilige Männer Gottes redeten, getrieben vom Heiligen Geist. Das sind einfach zwei Stellen, die kann man sich merken, dass man sie nicht vergisst. 2. Timotheus 3, Vers 16, 2. Petrus 1, Vers 21. Es ist die Schrift. Und wenn ihr 5. Mose gelesen habt und ihr habt nichts verstanden von 5. Mose, dann müsst ihr zumindest gemerkt haben, dass Gott fortwährend sagt, bleib bei der Schrift. Und jetzt mache ich wirklich gleich Schluss. Oder habe ich noch 2 Minuten?
1: Ja. Das ist doch 15.
0: Ach so, ich dachte, ich muss um 12 Schluss machen. Nee. Aber trotzdem ist ja Gnadenzeit. Also wir machen 5. Mose 4. Das möchte ich gerne noch lesen mit euch, weil das einfach auch diese Balance wieder sehr schön zeigt. 5. Mose 4, Vers 2. Ihr sollt nichts hinzutun zu dem Wort, das ich euch gebiete, und sollt nichts davon tun oder davon wegtun, damit ihr beobachtet die Gebote des Herrn eures Gottes, die ich euch gebiete. Das ist so ein weiser Vers. Und das ist wieder diese Frage der Balance. Wir denken ja immer, die erste Gefahr ist, dass wir etwas wegnehmen. Gott sagt, die erste Gefahr ist, dass wir etwas hinzutun. Und damit sind wir in dem Kreissaal aller Sekten. Die werden dadurch geboren, dass man zur Schrift etwas hinzutut. Klassisches Beispiel, die Mormonen, Zeugen Jehovas, wer auch immer. Sie haben alle Bibel und. Und die Reaktion auf die Aktion ist, dass man etwas von der Schrift wegnimmt. Und in beiden Gefahren stehen wir immer, dass wir die Bibel nehmen und legen unsere Regeln darüber, die Pharisäer, oder wir haben irgendwelche Ableitungen, die wir aus der Bibel hervorbringen und machen sie zu einem Dogma und lehren es ex cathedra, oder wir nehmen Dinge von der Schrift weg und schneiden sie raus. Und Gott ist so weise, dass er hier einen Vers aufschreibt, 5. Mose 4, Vers 2, und er sagt, du sollst nichts hinzutun und du sollst nichts davon wegtun. Diese Balance, und dafür kann man ja auch mal beten, dass man das nicht tut. Vielleicht machen wir es manchmal unbewusst. Vielleicht hat man auch in der Kirchengeschichte, oder ich bin ganz sicher, dass viele Dinge, die man dazu gewonnen hat, die hat man gemacht, um irgendwie die Truppe zusammenzuhalten. Ja, man hat eben damals diesen Bischof von Rom eine besondere Autorität gegeben, weil man irgendwie den Eindruck hatte, die Sache löst sich sonst auf. Und das ist bis heute unser großes Problem, dass wir denken, wir müssen menschliche Mittel finden, um die Gemeinden zusammenzuhalten. Wir müssen Verbände schaffen. Die schaffen uns Identität. Bündnisse schaffen. Wir müssen einen Namen haben, unter dem wir auftreten. Oder vielleicht sogar, wir müssen eine Körperschaft öffentlichen Rechts werden. Und das ist natürlich ein Widersinn in sich selbst, weil der Bileam in 4. Mose 23 sagt, das Volk Gottes lebt abgesondert von den Nationen und wird unter die Nationen nicht gerechnet. Wie kann das Volk Gottes eine Körperschaft öffentlichen Rechts sein? Wir gehören doch überhaupt nicht dazu, liebe Freunde. Das geht überhaupt nicht. Dann leben wir an unserer Identität vollständig vorbei. Wir dürfen nichts dazu tun. Und wir dürfen auch nichts wegtun. Und ich habe so viele Diskussionen gehabt in den letzten Jahren, wo ich immer wieder agitieren musste, es genügt, wenn wir Christus haben. Und wir haben jetzt mit vielen Russlanddeutschen gesprochen, die mit ihren Gemeinden aus irgendwelchen Verbänden ausgetreten sind und sie haben sofort das Gefühl, die verantwortlichen Brüder, das ist ganz gefährlich, wir hängen ja komplett in der Luft. Uns fehlt ja die Zentrale, wo wir anrufen und wo wir fragen können, was wir machen sollen. Und denen dann zu sagen, ihr könnt den Herrn anrufen. Naja, sagt er, aber ist doch was ganz anderes. Ja, ich sag, das ist was ganz anderes, aber es funktioniert ja trotzdem. Und es ist sogar der beste Weg. Nur wir machen es nicht, weil wir es viel einfacher finden, eine Zentrale zu haben. Irgendwas, was uns beherrscht, regiert, was uns vielleicht auch noch ein bisschen Geld gibt, was wir brauchen, anstatt zu dem Herrn zu gehen. Ich meine damit nicht, dass wir nicht herzlich verbunden sein dürfen als Gemeinden. Das schätze ich über alles. Geistliche, organische Verbundenheit ist wirklich gesegnet und wunderbar. Deswegen fühle ich mich auch hier so wohl, wirklich. Aber es kann nicht sein, dass irgendjemand der Papst über uns ist. Dann haben wir etwas zu dem Wort Gottes hinzugetan. Und wir haben auch den Herrn verunehrt. Er will uns doch leiten und führen. Er kann es doch viel besser als irgendein Bundesvorsitzender. Und wir sollen nichts wegtun. Diese Balance wünsche ich uns. Und dann freue ich mich auf morgen Vormittag. Ach so, ich habe noch ein Leckerli für euch mit. Es gibt einen Bibelausleger, den ich hier kennengelernt habe, glaube ich. Den ich sehr schätze, den Benedikt. Und der hat ein Buch geschrieben über das Alte Testament. Und er hat ja wirklich die Fähigkeit, Dinge absolut zu minimieren. Also ich kenne kaum jemanden, der sich so klar und einfach und so kurz ausdrücken kann. Und wir werden jetzt ein Buch von ihm rausbringen über das Alte Testament, wo er einen Überblick geschrieben hat über jedes Bibelbuch. Und das Kapitel über das 5. Buch Mose habe ich für euch schon einen Vorabdruck gemacht. Und den lege ich hier aus, den könnt ihr euch mitnehmen. Nur zwei Seiten, das ist schon mal wohltuend.
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0: Hallo und herzlich willkommen bei der Lesezeit hier auf Radio HBR. 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Und nun Gottes Segen beim Zuhören.
1: 32. Lüge. Schmerz und Leid sind immer etwas Schlechtes. Neulich war ich in der Küche und half nach dem Abendessen beim Aufräumen. Als ich die glatte Glasplatte unseres Herds mit einem nassen Papiertuch abwischte, hatte ich keine Ahnung, dass die Oberfläche noch heiß war. Ich schrie auf und zog schnell meine Hand zurück, außerordentlich dankbar für das, was wir Schmerz nennen. Wenn es keine Schmerzen geben würde, wären die Folgen für meine Hand noch viel schlimmer gewesen. Und wenn es um unseren Körper und um Fitnesstraining geht, kennen wir ja das alte Sprichwort: Ohne Fleiß kein Preis. Ganz gleich, ob wir Muskeln aufbauen, indem wir Gewichte heben, oder ob zweimal am Tag auf ein Stück Käsekuchen mit Erdbeeren verzichten, wir wissen, dass es uns etwas kostet, in Form zu kommen. Es ist schmerzhaft, und das ist gut so. Das gilt auch für unsere Seelen. Wie die blinkenden roten Lichter auf dem Armaturenbrett unseres Pkw dienen auch Schmerz und Leid oft als Anzeigeinstrumente, die uns darauf aufmerksam machen, dass da ganz offensichtlich etwas verändert, korrigiert bzw. in Ordnung gebracht werden muss. Haltet es für lauter Freude, meine Brüder, wenn ihr in mancherlei Prüfungen fallt, da ihr wisst, dass die Bewährung eures Glaubens Ausharren bewirkt. Das Ausharren aber habe ein vollkommenes Werk, damit ihr vollkommen und vollendet seid und in nichts Mangel habt. Jakobus 1, die Verse 2 bis 4. Uns, dir und mir fehlt es an Beharrlichkeit. Wir sind nicht perfekt, wir sind noch nicht zur Fülle gebracht, aber eines Tages wird dies für uns der Fall sein, und Prüfungen sind die Mittel, die uns an dieses Ziel bringen. Heiligung ist ein sehr wichtiger theologischer Begriff, der den Prozess beschreibt, durch den wir, die wir durch das Blut Jesu erlöst worden sind, in der Heiligkeit wachsen. Es ist Gottes Absicht, Schmerz, Leid und die Nöte unseres Lebens zu eben diesem Ziel zu nutzen. Sie sollen uns reinigen und in das Bild seines Sohnes umgestalten, desjenigen, der bestens mit Leid vertraut ist. Wenn wir mit Schwierigkeiten zu kämpfen haben, können wir zuversichtlich sein, dass Gott in und an uns wirkt, so dass sich das Ergebnis in der Ewigkeit als umso besser erweisen wird. Gott züchtigt uns nicht, weil er auf uns zornig ist. Nein, Gott züchtigt all jene, die er liebt. Er will uns damit in seine Schule nehmen. Hebräer 12, Vers 6. Wenn er uns züchtigt, ist dies zwar mit Schmerzen verbunden, aber es ist letztlich etwas, was er uns zugedacht hat. Ein Beweis dafür, dass er uns mit großer Liebe liebt und sein Werk in uns vollbringt. Dieses Gift wird dich heilen. Als bei meinem Schwager Marc de Mos im Winter 2016 ein Lymphom diagnostiziert wurde, verschrieb ihm sein Arzt ein Gift. Du hast richtig gelesen, die Chemolösung, die ihm in die Blutbahn injiziert wurde, war ein Gift, das buchstäblich darauf abzielte, Zellen, Krebszellen, abzutöten. Männer sind diejenigen, die Dinge reparieren. Sie suchen nach Lösungen. Deshalb suchen wir, wenn wir Schmerzen haben, auch so oft nach einer schmerzfreien Lösung, damit wir das Problem loswerden. Aber Gott kann uns das Gift des Schmerzes, des Leidens und notvoller Situationen senden, damit wir lernen, ihm zu vertrauen und geduldig zu sein. Der Apostel Paulus hatte inständig darum gebeten, dass Gott ihm das, was er seinen Dorn für das Fleisch nannte, wegnehmen möge. Wir wissen nicht genau, was dieser Dorn war, aber wir wissen, dass Gott Paulus daraufhin sagte, er würde diese Not nicht beseitigen, weil sie Paulus dabei helfen sollte, sich völlig abhängig von Gott zu wissen. Gott weiß, wie er an uns handelt. Pastor Mark Rögop und seine Frau Sarah haben Sylvia, ihr kleines Mädchen, am Tag ihrer Geburt verloren. Dieser schmerzliche Verlust trieb Mark zur Heiligen Schrift, in der er nach Zuversicht und Hoffnung suchte. Was er fand, waren der Wert und die Notwendigkeit der Wehklage als Bestandteil der christlichen Erfahrung. Er schrieb: Als Nachfolger Jesu und in meiner Stellung als Pastor habe ich entdeckt, dass wir mit der Wehklage in unseren notvollen Kämpfen freimütig unsere Stimme erheben können. Denn sie nimmt den eigentlichen und beängstigenden emotionalen Schmerz wahr und bahnt gleichzeitig der Anbetung, bei der Gott im Mittelpunkt steht, einen Weg. An die Stelle sattsam bekannter Antworten und schneller Lösungen tritt eine Botschaft für verletzte Menschen. Schwer bleibt schwer, aber schwer bedeutet nicht schlecht. Aber anhand des Leids, das wir erdulden müssen, können wir nicht ermessen, welchen Weg wir noch zu gehen haben, um Christus ähnlicher zu werden. Wir können nicht die Schlussfolgerung ziehen, dass diejenigen, die sich scheinbar unberührt von tiefen Nöten durch das Leben bewegen, besonders heilige Menschen sind, die keine Züchtigung brauchen. Ebenso wenig sollten wir schlussfolgern, dass diejenigen, die schwer zu leiden haben, mehr Sünde auf sich geladen haben müssen, die bereinigt werden muss und deshalb von Gott härter gezüchtigt werden müssen. Das war ja der Fehler, den die Freunde Hiobs begingen. Als sie all das sahen, was Hiob durchzumachen hatte, waren sie sich sicher, dass Hiob eine große, verborgene Sünde begangen haben musste, als sei seine Frömmigkeit lediglich eine Maske gewesen. Aber das Buch Hiob beginnt damit, dass Hiob als ein rechtschaffener Mann beschrieben wird, der das Böse mied. Er war nicht vollkommen, aber er war ein gottesfürchtiger Mann. Und wie sich herausstellen sollte, war Hiob sogar gottesfürchtiger als seine Freunde, die sich so sicher waren, dass Hiob ein großer Sünder sein musste. Auch dürfen wir uns hinsichtlich unserer Fähigkeit, Gottes vorausschauendes Handeln erkennen zu können, nicht allzu sicher sein. Gott seinerseits weiß allerdings ganz genau, was er mit dir und mir vorhat. Ob er Schmerzen belässt und wegnimmt, Gott ist uns keinerlei Erklärungen schuldig. Unsere Aufgabe ist es, tief durchzuatmen und dann in dem großen Abenteuer eines Lebens im Glauben zu ruhen. Ein Diamant von funkelnder Schönheit. Als ich an der Taylor University studierte, schauten wir zu den Männern, die in der Footballmannschaft spielten, beinahe ehrfürchtig auf. Zum einen waren da natürlich ihre körperlichen Fähigkeiten und ihre Zähigkeit. Aber dann war da auch noch jener Aspekt des Geheimnisvollen, der sie auszeichnete. Denn gewöhnliche Studenten wie ich bekamen sie kaum zu Gesicht. Die Footballspieler lebten zumeist getrennt vom Rest der Studentenschaft. Nur wenige von ihnen waren in den Wohnheimen untergebracht. Die meisten lebten außerhalb des Campus in den Baracken. Das waren kostengünstig errichtete, separate Unterkünfte, in denen jeweils 4 Männer untergebracht waren. Einer jener Athleten, die ich gleichsam aus der Ferne bewunderte, war Michael Sonnenberg, der Center der Footballmannschaft. Michael war ein Jahr älter als ich, aber dann begann er, sich mit Janet Snyder, einer Kommilitonin meines Kurses, zu verabreden und deshalb besuchte er auch einige Veranstaltungen meines Kurses. Als ich Michael begegnete, entdeckte ich in ihm einen sanften Riesen. Im Umgang mit anderen besaß er großes Einfühlungsvermögen, wobei er Jesus liebte und darauf bedacht war, ihm zu dienen. Im Sommer 1968 fuhren Michael und ich mit 39 anderen Studenten der Taylor University mit dem Fahrrad von der einen US-Küste zur anderen. Während dieser Reise habe ich die Wesensart dieses besonderen Mannes sehr schätzen gelernt. Michael und Janet heirateten kurze Zeit nach unserem Studienabschluss. Doch dann verlor ich die beiden aus den Augen, bis ich die Nachricht von einem schrecklichen, unvorstellbar tragischen Unfall hörte, bei dem ihr 22 Monate junger Sohn Joel beinahe gestorben wäre. Dieser Unfall ereignete sich im September 1979, als ein überladener Sattelschlepper an einer Mautstelle in New Hampshire in das Familienauto hineinraste. Bei diesem Horrorunfall schmolz der Plastik-Kindersitz, auf dem der kleine Joel fest angeschnallt war, buchstäblich um seinen Körper herum. Ein Fremder ergriff den Plastiksitz auf der Rückbank und zog das Kind mit schwersten Verbrennungen aus den Flammen. In den folgenden Jahren kümmerten sich Michael und Janet liebevoll um ihre Kinder. Und natürlich gab ihre besondere Fürsorge ihrem kleinen Jungen, während dieser mehr als 40 Operationen über sich ergehen lassen musste. Der Unfall hatte über 85% von Joels Körperoberfläche verbrannt. Er verlor seine Ohren, seine linke Hand, die Finger an seiner rechten Hand und den größten Teil des Zellgewebes, das seinen Schädel bedeckte. Doch als Michael und Janet ihren kleinen, so schlimm entstellten Sohn mit der Liebe Christi überschütteten, begann schließlich die Wende zum Besseren, was auch auf unzählige Gebete von Christen zurückzuführen war. Joel wuchs zu einem wortgewandten Mann heran, der sich von seiner Selbstachtung her und in charakterlicher Hinsicht erstaunlich gut entwickelt hat. Jetzt ist er ein Pastor, der eine tiefe Liebe zu Gott hat. Fast 20 Jahre nach dem Unfall traf Michael vor Gericht den Fahrer des Sattelschleppers, durch dessen Nachlässigkeit es dazu gekommen und der Körper seines Sohnes so entstellt worden war. Als der Richter ihn zu einer Stellungnahme aufforderte, brachte der Mann gegenüber Michael und seiner Frau lediglich ein oberflächliches »Es tut mir leid« heraus. Worauf Michael Sonnenberg sagte, »Ich bin hierher gekommen und Sie sagen lediglich, es tut mir leid. Wenn Sie mich um Vergebung bitten, dann werde ich Ihnen das vergeben. Aber ich werde das nicht vergessen. Denn Sie haben uns ein lebhaftes, kräftiges Kleinkind genommen und uns einen schwelenden, schreienden Klumpen Kohle zurückgegeben.« »Einen Klumpen Kohle?« fügte er noch hinzu, der sich in einen Diamanten von funkelnder Schönheit verwandelt hat. Wie Hiob sah sich auch Michael mit einem unfassbaren Verlust, einer Tragödie und schmerzlichen Erfahrungen konfrontiert. Aber er war zur Vergebung bereit und hob den entstellten Körper seines Sohnes empor, vor Gott stehend, der sie beide liebte, und er sah eine gebrochene Schönheit in den Facetten der Gebrochenheit seines Sohnes, wie dies wohl nur derjenige wahrnehmen kann, der gottgemäß gesinnt ist. Eine wichtige Präposition. Und ich stand an dem Grab meiner Frau und trauerte um sie, als die Erde langsam ihren Sarg bedeckte. Und auch du wirst sicherlich schon schwere Zeiten durchlebt haben. Wie sollen wir also mit diesen schrecklichen Dingen umgehen? Der Apostel Paulus gibt uns die Antwort. Aber bitte beachte die Präposition, die er in seiner Ermahnung gebraucht. Dank sagt in allem, denn dies ist der Wille Gottes in Christus Jesus für euch. 1. Thessalonicher 5, Vers 18. Beachte, dass es den Worten des Paulus zufolge nicht darum geht, für alles dankbar zu sein. Nein, er schreibt, dass wir in allem dankbar sein sollen. Die Erfahrung von Schmerz und Leid ist in dem größeren Kontext des Willens Gottes von Bedeutung. Natürlich habe ich mich über Bobbys Krebsdiagnose nicht gefreut. Wir waren nicht glücklich über diese Nachricht, aber wir beide und auch unsere Töchter wussten, dass Gott weise und gut ist. Und wir haben darauf vertraut, dass Gott aus dieser menschlichen Tragödie Gutes hervorbringen würde. Auf dem Weg, den wir daraufhin als Familie beschritten haben, hat es Erfahrungen des Zerbruchs gegeben. Er hat uns geformt und uns mehr in das Bild des Sohnes Gottes umgestaltet. Viele Freunde, das medizinische Personal und andere, denen wir auf unserem Weg begegnet sind, wurden mit dem Evangelium konfrontiert. Und so haben wir uns inmitten dieser schmerzlichen Umstände vor Gott gebeugt und ihm in aller Demut unseren Dank dargebracht. Die Wahrheit. Schmerz und Leid sind Werkzeuge in den Händen unseres weisen und liebenden Gottes. Sie vollbringen sein gutes Werk und helfen uns dabei, seinem Sohn ähnlicher zu werden. Und dafür gebührt ihm unsere Dankbarkeit. Zum Nachdenken. Wie reagierst du im Allgemeinen auf die unvermeidlichen Probleme und Frustrationen des Lebens? Wie kann sich deine Reaktion verändern, wenn du der Wahrheit im Blick darauf, welche Absichten Gott mit Schmerz und Leid verfolgt, Glauben schenkst?

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0: Radio HBR mit der Bibelzeit. Hallo und herzlich willkommen. In unserer heutigen Bibellese hören Sie aus der großen Hörbibel nach Martin Luther, erschienen bei der Deutschen Bibelgesellschaft, einen Abschnitt aus dem Alten Testament, aus dem Buch der Psalmen, Psalm 56 bis 65 und nach ein wenig Musik auch einen Abschnitt aus dem Neuen Testament, aus dem 2. Korintherbrief, Kapitel 10. Und nun viel Freude beim Zuhören des Wortes Gottes.
1: Gott sei mir gnädig, denn Menschen stellen mir nach. Täglich bekämpfen und bedrängen sie mich. Meine Feinde stellen mir täglich nach, denn viele kämpfen gegen mich voll Hochmut. Wenn ich mich fürchte, so hoffe ich auf dich. Ich will Gottes Wort rühmen, auf Gott will ich hoffen und mich nicht fürchten. Was können mir Menschen tun? Täglich fechten sie meine Sache an, alle ihre Gedanken suchen mir Böses zu tun. Sie rotten sich zusammen, sie lauern und haben Acht auf meine Schritte, wie sie mir nach dem Leben trachten. Sollten sie mit ihrer Bosheit entrinnen? Gott, stoß diese Leute ohne alle Gnade hinunter. Zähle die Tage meiner Flucht, sammle meine Tränen in deinen Krug. Ohne Zweifel, du zählst sie. Dann werden meine Feinde zurückweichen, wenn ich dich anrufe. Das weiß ich, dass du mein Gott bist. Ich will rühmen Gottes Wort, ich will rühmen des Herrn Wort. Auf Gott hoffe ich und fürchte mich nicht. Was können mir Menschen tun? Ich habe dir, Gott, gelobt, dass ich dir danken will, denn du hast mich vom Tode errettet, meine Füße vom Gleiten, dass ich wandeln kann vor Gott im Licht der Lebendigen.
2: Sei mir gnädig, Gott, sei mir gnädig, denn auf dich traut meine Seele, und unter dem Schatten deiner Flügel habe ich Zuflucht, bis das Unglück vorübergehe. Ich rufe zu Gott, dem Allerhöchsten, zu Gott, der meine Sache zum guten Ende führt. Er sende vom Himmel und helfe mir von der Schmähung dessen, der mir nachstellt. Gott sende seine Güte und Treue. Ich liege mitten unter Löwen, verzehrende Flammen sind die Menschen, ihre Zähne sind Spieße und Pfeile und ihre Zungen scharfe Schwerter. Erhebe dich, Gott, über den Himmel und deine Herrlichkeit über alle Welt.
3: Sie haben meinen Schritten ein Netz gestellt und meine Seele gebeugt. Sie haben vor mir eine Grube gegraben und fallen doch selbst hinein. Mein Herz ist bereit, Gott. Mein Herz ist bereit, dass ich singe und lobe. Wach auf, meine Seele, wach auf, Psalter und Harfe. Ich will das Morgenrot wecken. Herr, ich will dir danken unter den Völkern. Ich will dir Lob singen unter den Leuten. Denn deine Güte reicht, so weit der Himmel ist, und deine Wahrheit, so weit die Wolken gehen.
2: Erhebe dich, Gott, über den Himmel und deine Herrlichkeit über alle Welt.
4: Sprecht ihr in Wahrheit recht, ihr Mächtigen? Richtet ihr in Gerechtigkeit die Menschenkinder? Nein. Mutwillig tut ihr Unrecht im Lande, und eure Hände treiben Frevel. Die Gottlosen sind abtrünnig vom Mutterschoß an. Die Lügner gehen irre von Mutterleib an. Sie sind voller Gift wie eine giftige Schlange, wie eine taube Otter, die ihr Ohr verschließt, dass sie nicht höre die Stimme des Zauberers, des Beschwörers, der gut beschwören kann. Gott, zerbrich ihnen die Zähne im Maul. Zerschlage, Herr, das Gebiss der jungen Löwen. Sie werden vergehen wie Wasser, das verrinnt. Zielen sie mit ihren Pfeilen, so werden sie ihnen zerbrechen. Sie gehen dahin, wie Wachs zerfließt, wie eine Fehlgeburt, die die Sonne nicht sieht. Ehe eure Töpfe das Dornfeuer spüren, reißt alles der brennende Zorn hinweg. Der Gerechte wird sich freuen, wenn er solche Vergeltung sieht, und wird seine Füße baden in des gottlosen Blut. Und die Leute werden sagen, ja, der Gerechte empfängt seine Frucht, ja, Gott ist noch Richter auf Erden.
5: Errette mich, mein Gott, von meinen Feinden und schütze mich vor meinen Widersachern. Errette mich von den Übeltätern und hilf mir von den Blutgierigen. Denn siehe, Herr, Sie lauern mir auf. Starke rotten sich wieder mich zusammen, ohne meine Schuld und Missetat. Ich habe nichts verschuldet. Sie aber laufen herzu und machen sich bereit. Erwache. Komm herbei und sieh da rein. Du, Herr, Gott Sebaot, Gott Israels, wache auf und suche heim alle Völker. Sei keinem von ihnen gnädig, die so verwegene Übeltäter sind. Jeden Abend kommen sie wieder, heulen wie die Hunde und laufen in der Stadt umher. Siehe, sie geifern mit ihrem Maul. Schwerter sind auf ihren Lippen. Wer sollte es hören? Aber du, Herr, wirst ihrer lachen und aller Völker spotten. Meine Stärke,
6: zu dir will ich mich halten. Denn Gott ist mein Schutz. Gott erzeigt mir reichlich seine Güte. Gott lässt mich auf meine Feinde herabsehen. Bringe sie nicht um, dass es mein Volk nicht vergesse. Zerstreue sie aber mit deiner Macht, Herr, unser Schild, und stoß sie hinunter. Das Wort ihrer Lippen ist nichts als Sünde. Darum sollen sie sich fangen in ihrer Hoffart mit all ihren Flüchen und Lügen. Vertilge sie ohne alle Gnade, vertilge sie, dass sie nicht mehr da sind. Lass sie inne werden, dass Gott Herrscher ist in Jakob, bis an die Enden der Erde. Jeden Abend kommen sie wieder, heulen wie die Hunde und laufen in der Stadt umher. Sie laufen hin und her nach Speise und murren, wenn sie nicht satt werden. Ich aber will von deiner Macht singen und des Morgens rühmen deine Güte. Denn du bist mir Schutz und Zuflucht in meiner Not. Meine Stärke, dir will ich Lob singen, denn Gott ist mein Schutz, mein gnädiger Gott.
3: Gott, der du uns verstoßen und zerstreut hast und zornig warst, tröste uns wieder. Der du die Erde erschüttert und zerrissen hast, heile ihre Risse, denn sie wankt. Du ließest deinem Volk Hartes widerfahren. Du gabst uns einen Wein zu trinken, dass wir taumelten. Du hast doch ein Zeichen gegeben denen, die dich fürchten, damit sie fliehen können vor dem Bogen. Dass deine Freunde errettet werden, dazu hilf mit deiner Rechten und erhöre uns. Gott hat in seinem Heiligtum geredet:
7: Ich will frohlocken. Ich will Sichem verteilen und das Tal Sukkot ausmessen. Gilead ist mein, mein ist Manasse, Ephraim ist der Schutz meines Hauptes. Juda ist mein Zepter, Moab ist mein Waschbecken. Meinen Schuh werfe ich auf Edom. Philisterland, jauchze mir zu.
3: Wer wird mich führen in die feste Stadt? Wer geleitet mich nach Edom? Wirst du es nicht tun, Gott, der du uns verstoßen hast? Und ziehst nicht aus, Gott, mit unserem Heer? Schaff uns Beistand in der Not, denn Menschenhilfe ist nichts Nütze. Mit Gott wollen wir Taten tun. Er wird unsere Feinde niedertreten.
8: Höre, Gott, mein Schreien und merke auf mein Gebet. Vom Ende der Erde rufe ich zu dir, denn mein Herz ist in Angst. Du wollest mich führen auf einen hohen Felsen, denn du bist meine Zuversicht, ein starker Turm vor meinen Feinden. Lass mich wohnen in deinem Zelte ewiglich und Zuflucht haben unter deinen Fittichen. Denn du, Gott, hörst mein Gelübde und gibst mir Teil am Erbe derer, die deinen Namen fürchten. Du wollest dem König langes Leben geben, dass seine Jahre wären für und für, dass er immer throne vor Gott. Lass Güte und Treue ihn behüten. So will ich deinem Namen Lob singen ewiglich, dass ich meine Gelübde erfülle täglich.
2: Meine Seele ist stille zu Gott, der mir hilft. Denn er ist mein Fels, meine Hilfe, mein Schutz, dass ich gewiss nicht fallen werde. Wie lange stellt ihr alle einem nach, wollt alle ihn morden, als wäre er eine hangende Wand und eine rissige Mauer? Sie denken nur, wie sie ihn stürzen, haben Gefallen am Lügen. Mit dem Munde segnen sie, aber im Herzen fluchen sie.
4: Aber sei nur stille zu Gott, meine Seele, denn er ist meine Hoffnung. Er ist mein Fels, meine Hilfe und mein Schutz, dass ich nicht fallen werde. Bei Gott ist mein Heil und meine Ehre, der Fels meiner Stärke. Meine Zuversicht ist bei Gott. Hoffet auf ihn alle Zeit, liebe Leute, schüttet euer Herz vor ihm aus. Gott ist unsere Zuversicht. Aber Menschen sind ja nichts. Große Leute täuschen auch. Sie wiegen weniger als nichts, so viel ihrer sind. Verlasst euch nicht auf Gewalt und setzt auf Raub nicht eitle Hoffnung. Fällt euch Reichtum zu, so hängt euer Herz nicht daran. Eines hat Gott geredet, ein Zweifaches habe ich gehört. Gott allein ist mächtig. Und du, Herr, bist gnädig, denn du vergiltst einem jeden, wie er's verdient hat.
9: Gott, du bist mein Gott, den ich suche. Es dürstet meine Seele nach dir, mein ganzer Mensch verlangt nach dir, aus trockenem, dürrem Land, wo kein Wasser ist. So schaue ich aus nach dir in deinem Heiligtum, wollte gerne sehen deine Macht und Herrlichkeit. Denn deine Güte ist besser als Leben. Meine Lippen preisen dich. So will ich dich loben mein Leben lang und meine Hände in deinem Namen aufheben. Das ist meines Herzens Freude und Wonne, wenn ich dich mit fröhlichem Munde loben kann. Wenn ich mich zu Bette lege, so denke ich an dich. Wenn ich wach liege, sinne ich über dich nach. Denn du bist mein Helfer, und unter dem Schatten deiner Flügel frohlocke ich. Meine Seele hängt an dir, deine rechte Hand hält mich. Sie aber trachten mir nach dem Leben, mich zu verderben. Sie werden in die Tiefen der Erde hinunterfahren. Sie werden dem Schwert dahingegeben und den Schakalen zur Beute werden. Aber der König freut sich in Gott. Wer bei ihm schwört, der darf sich rühmen. Denn die Lügenmäuler sollen verstopft werden.
3: Höre, Gott, meine Stimme in meiner Klage. Behüte mein Leben vor dem schrecklichen Feinde. Verbirg mich vor den Anschlägen der Bösen, vor dem Toben der Übeltäter, die ihre Zunge schärfen wie ein Schwert, mit ihren giftigen Worten zielen wie mit Pfeilen, dass sie heimlich schießen auf den Frommen. Plötzlich schießen sie auf ihn ohne alle Scheu. Sie verstehen sich auf ihre bösen Anschläge und reden davon, wie sie Stricke legen wollen und sprechen, wer kann sie sehen? Sie haben Böses im Sinn und halten's geheim, sind verschlagen und haben Ränke im Herzen. Da trifft sie Gott mit dem Pfeil. Plötzlich sind sie zu Boden geschlagen. Ihre eigene Zunge bringt sie zu Fall, dass ihrer spotten wird, wer sie sieht. Und alle Menschen werden sich fürchten und sagen, das hat Gott getan und erkennen, dass es sein Werk ist. Die Gerechten werden sich des Herrn freuen und auf ihn trauen, und alle frommen Herzen werden sich seiner rühmen.
2: Gott, man lobt dich in der Stille zu Zion, und dir hält man Gelübde. Du erhörst Gebet, darum kommt alles Fleisch zu dir. Unsere Missetat drückt uns hart. Du wollest unsere Sünde vergeben. Wohl dem, den du erwählst und zu dir lässest, dass er in deinen Vorhöfen wohne. Der hat reichen Trost von deinem Hause, deinem heiligen Tempel. Erhöre uns nach der wunderbaren Gerechtigkeit, Gott, unser Heil, der du bist die Zuversicht aller auf Erden und fern am Meer, der du die Berge festsetzest in deiner Kraft und gerüstet bist mit Macht, der du stillst das Brausen des Meeres, das Brausen seiner Wellen und das Toben der Völker, das sich entsetzen, die an den Enden wohnen, vor deinen Zeichen. Du machst fröhlich, was da lebet, im Osten wie im Westen. Du suchst das Land heim und bewässerst es und machst es sehr reich. Gottes Brünnlein hat Wasser die Fülle. Du lässest ihr Getreide gut geraten, denn so baust du das Land. Du tränkst seine Furchen und feuchtest seine Schollen. Mit Regen machst du es weich und segnest sein Gewächs. Du krönst das Jahr mit deinem Gut, und deine Fußtapfen triefen von Segen. Es triefen auch die Auen in der Steppe, und die Hügel sind erfüllt mit Jubel. Die Anger sind voller Schafe, und die Auen stehen dick mit Korn, dass man jauchzet und singet.

0: 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Hören Sie nun noch eine Lesung aus dem Neuen Testament, aus dem 2. Korintherbrief, Kapitel 10.
1: Ich selbst aber, Paulus, ermahne euch bei der Sanftmut und Güte Christi, der ich in eurer Gegenwart unterwürfig sein soll, aber mutig, wenn ich fern von euch bin. Ich bitte aber, dass ihr mich nicht zwingt, wenn ich bei euch bin, mutig zu sein und die Kühnheit zu gebrauchen, mit der ich gegen einige vorzugehen gedenke, die unseren Wandel für fleischlich halten. Denn obwohl wir im Fleisch leben, kämpfen wir doch nicht auf fleischliche Weise. Denn die Waffen unseres Kampfes sind nicht fleischlich, sondern mächtig im Dienste Gottes, Festungen zu zerstören. Wir zerstören damit Gedanken und alles Hohe, das sich erhebt, gegen die Erkenntnis Gottes und nehmen gefangen alles Denken in den Gehorsam gegen Christus. So sind wir bereit zu strafen allen Ungehorsam, sobald euer Gehorsam vollkommen geworden ist. Seht, was vor Augen liegt. Verlässt sich jemand darauf, dass er Christus angehört, der bedenke wiederum auch dies bei sich, dass wie er Christus angehört, so auch wir. Auch wenn ich mich noch mehr der Vollmacht rühmen würde, die uns der Herr gegeben hat, euch zu erbauen und nicht euch zu zerstören, so würde ich nicht zu Schanden werden. Das sage ich aber, damit es nicht scheint, als hätte ich euch mit den Briefen schrecken wollen. Denn seine Briefe, sagen sie, wiegen schwer und sind stark, aber wenn er selbst anwesend ist, ist er schwach und seine Rede kläglich. Wer so redet, der bedenke, wie wir aus der Ferne in den Worten unserer Briefe sind, so werden wir, wenn wir anwesend sind, auch mit der Tat sein. Denn wir wagen nicht, uns unter die zu rechnen oder mit denen zu vergleichen, die sich selbst empfehlen. Aber weil sie sich nur an sich selbst messen und mit sich selbst vergleichen, verstehen sie nicht,

0: Denn wir wollen das Evangelium auch denen predigen, die jenseits von euch wohnen, und rühmen uns nicht mit dem, was andere nach ihrem Maß vollbracht haben. Wer sich aber rühmt, der rühme sich des Herrn. Denn nicht der ist tüchtig, der sich selbst empfiehlt, sondern der, den der Herr empfiehlt.
1: Sie hörten aus der großen Hörbibel nach Martin Luther, erschienen bei der Deutschen Bibelgesellschaft. 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

0: 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Guten Abend und herzlich willkommen. Hören Sie nun einen Beitrag von Dieter Weidensdörfer.
1: Zweifel an den verschiedenen Religionen hat es immer gegeben, liebe Hörer. Aber warum zweifeln den Menschen am Christentum? Sie versuchen, das Christentum den anderen Religionen gegenüberzustellen und ziehen dann Vergleiche. Wie kann ich genau wissen, dass Christus Wahrheit ist? Ich könnte jetzt antworten, weil die Bibel es sagt. Sofort käme die nächste Frage. Und wie kann ich herausfinden, dass allein die Bibel die Wahrheit ist und von Gott geschrieben wurde? Hier könnte ich antworten, indem sie sich buchstäblich erfüllt. Tragen wir einmal einige Argumente zusammen, die von Menschen gebraucht werden, wenn sie unsicher sind, was Wahrheit bedeutet. Ich kenne Menschen, die aufrichtig gesucht haben, aber lange im Labyrinth der verschiedenen Religionen umhergeirrt sind. Sie haben versucht, die Entstehung der Religionen zu ergründen und wer deren Lehren zusammengetragen hat. Sie haben versucht, sehr realistisch zu bleiben. Fast übereinstimmend mussten sie feststellen, dass fast alle Religionen auf Visionen oder Menschenwerk zurückgehen. Oft haben die Religionsstifter behauptet, dass ihnen Gott oder ein Engel erschienen sei und ihnen diese Worte eingegeben hätte. Prüft man diese Umstände und scheinbaren Erlebnisse näher, muss man feststellen, dass sehr oft eine große Portion Egoismus dahinter stand. Man sollte auch die Frage stellen, ob die Lehre der betreffenden Religion vom normalen Gesichtspunkt nachvollziehbar ist. Beim näheren Hinschauen merkt man bald, dass es ein Kartenhaus ist, von Menschenhand errichtet. Zum Beispiel, wenn ihr meinen Lehren nicht folgt, so wird euch dieses oder jenes widerfahren. Schwieriger wird es, wenn die Religionen biblische Grundlagen benutzen, um ihre eigene Ware zu verkaufen. Da passiert es immer wieder, dass Menschengebote oder Visionen zum Erlösungsweg gemacht werden, dass man Ja zu Christus sagt, aber auch noch dieses und jenes dazu dichtet. Ich hatte ein Gespräch mit einem Mann, der behauptete, man müsste unbedingt noch ein besonderes Gebot halten. Denn im 19. Jahrhundert hätte eine Frau eine Vision gehabt, in der ihr deutlich von Gott gezeigt worden wäre, dieses Gebot zu halten. Ich durfte diesem Mann Folgendes sagen. Wenn dem so wäre, hätte sich Gott ziemlich verspätet. Denn wenn er das gewollt hätte, dann hätte er das vor knapp 2000 Jahren nicht einem Weib anvertraut, sondern dem Apostel Paulus, Petrus oder Johannes. Mit solchen Lehren verführt man die Menschheit. An dieser Stelle kann man eine Menge Berichte anfügen, bei denen durch Menschen falsche Lehre entstanden sind. Wie einfach und klar ist der biblische Befund? Da stehen keine Menschen oder menschliche Meinungen im Mittelpunkt. Die Bibel ist sehr wohl Gottes inspiriertes Wort, aber lässt Menschenmeinungen überhaupt nicht gelten. Gott ist Gott und nicht ein Mensch. Er diskutiert nicht mit uns, ob die Bibel wahr ist oder nicht. Sein Wort steht wie ein Fels in der Brandung. Er sagt zwar, prüfet mich und vertraut doch meinen Verheißungen und nehmet mich beim Wort. Die Bibel ist nicht gegeben, um darüber zu diskutieren, sondern sie fordert uns auf zu prüfen, ob sich das, was in ihr geschrieben ist, erfüllt oder bereits erfüllt hat. Daran kann jeder erkennen, dass die Bibel Gottes Wort ist und keine Widersprüche enthält. Ich kenne einen jungen Mann, der erschien jede Woche, um über die Bibel zu diskutieren. Er war nicht bereit, etwas anzunehmen. Eigentlich gehören diese Menschen zu den dummen Menschen, denn Gott sagt uns im Psalm 14, Vers 1, der Tor spricht in seinem Herzen, es ist kein Gott. Wer überlegt und weise nachdenkt, kann Gott als seinen Schöpfer erkennen. Es gibt Religionen, die sofort beginnen zu drohen, wenn das Geringste ihrer Lehre angezweifelt wird. Zudem stellen alle Religionen Forderungen und Leistungen auf, die ein Mensch erfüllen muss. Sie wissen nichts von Gottes Liebe und kennen keine Erlösung und keinen Erlöser. Sie wissen nichts von einem Stellvertreter, der sich für die Sünden der anderen ans Kreuz schlagen ließ. Ebenso haben sie keine Antwort auf das Leid im Leben des Menschen. Sie sehen das manchmal als Schicksal, aber nicht mehr. Peinlich wird die Frage, was nach dem Tod kommt. Da kommen die unsichersten, aber auch unmöglichsten Argumente zum Tragen. Wie man Gewissheit erlangen kann, um das ewige Leben zu erhalten, ist manchmal wie ein Krimi. Durch Leistungen, durch Übungen und so weiter, sagt man. Ist das nicht schrecklich, lieber Hörer? Wie ganz anders ist hier unser Gott, der erlebbar ist. Wir haben im ersten Buch der Könige die Baalspriester in der Gegenwart des Elia zu ihrem Gott geschrien, ihnen zu antworten. Und es kam keine Antwort, denn ihre Religion war Götzendienst. Auch ihr Blutvergießen und Kasteien war sinnlos. Sie kennen keinen liebenden Gott, der für seine Feinde der Erlöser wurde, der die, die ihm anrufen, nicht einfach sitzen lässt, sondern sich im Leben derer offenbart, die ihn suchen. Wir können alle Religionen prüfen. Es wird nicht möglich sein, ihre Götter persönlich zu erleben, weil sie keine Götter sind. Doch hier erweist sich die Glaubwürdigkeit des Evangeliums. Hast du, lieber Hörer, der du bisher nur argumentiert hast, es schon einmal ernstlich mit dem Herrn Jesus versucht? Die Betonung liegt auf ernstlich und aufrichtig zu ihm zu kommen. Das, was der Herr Jesus gesagt hat, war immer Gottes Lehre. So sagte er in Johannes 7, Vers 16 und 17, da antwortete ihnen Jesus und sprach, meine Lehre ist nicht mein, sondern dessen, der mich gesandt hat. Wenn jemand seinen Willen tun will, so wird er von der Lehre wissen, ob sie aus Gott ist oder ob ich aus mir selbst rede. Der Herr Jesus ist Gott. Gott Vater, Gott Sohn und Gott Heiliger Geist gehören zusammen und sind eine Einheit. Der Vater, die erste Person der Gottheit. Er belehrte den Sohn, indem er durch ihn die Wahrheit bezeugte. Wer nun echten Frieden mit Gott sucht, darf in der Bibel forschen, ob die Lehre von Gott oder von Menschen ist. Daran kann man jeden Betrug der Religionen prüfen. Wer aufrichtig zum Herrn Jesus kommt, wird erfahren, wie sich Gott in seinem Leben offenbart. Warum, lieber Hörer, bist du nicht bereit, endlich Gott beim Wort zu nehmen, um ihn zu prüfen? Gott, Jesus Christus und die Bibel werden deiner Prüfung standhalten. Ich durfte manchem Zweifler Folgendes sagen. Fange an, aufrichtig zu Gott zu beten, um ihm zu sagen, O Gott, wenn du wirklich lebst und wenn das, was in der Bibel steht, wahr ist, dann gib dich mir zu erkennen. Aber nur dem Aufrichtigen, der sucht, wird es Gott gelingen lassen. Nur der Glaube an den lebendigen Gott, der Himmel und Erde geschaffen hat, und an seinen Sohn Jesus Christus hat eine glaubwürdige Basis. Dabei geht es nicht um ein Image oder eine Machtfrage, sondern um jeden Menschen persönlich. Der lebendige Gott lässt sich nicht mit anderen Göttern oder Religionen vergleichen, sondern er ist der einzige und souveräne Herr des Himmels und der Erde. Deshalb ist es wichtig für jeden meiner lieben Hörer, diesen Gott als seinen persönlichen Retter und Heiland zu besitzen. Der Gott des Himmels lässt sich von menschlichen Meinungen nicht beeinflussen oder manipulieren. Ob wir uns für ihn entscheiden, das ist unsere Entscheidung. Denn nicht Gott muss wegen der Sünde ins Gericht, sondern wir Menschen. Gott ist heilig und gerecht, und bei ihm gibt es keinen Fehler, den er bereuen müsste. Sein Evangelium ist sein Gnadenangebot an uns Menschen, und er tut alles Mögliche, uns zur Umkehr zu bewegen. Aber er wird keinen Menschen zwingen. Das Evangelium ist das Angebot Gottes an die gefallenen Geschöpfe. Wer es aber bewusst ablehnt, für den gibt es kein anderes Opfer mehr. Lieber Hörer, hier steht jeder Mensch persönlich in der Entscheidung. Entweder wir nehmen im Glauben Gottes Angebot in seinem Sohn Jesus Christus an, oder wir gehen ewig verloren. Es gibt hier keine Neutralität oder einen Mittelweg. Gott hat alles zu deiner Rettung getan. Natürlich kannst du weiterhin in deinen Zweifeln bleiben und irgendwelchen Religionen huldigen. Aber das Wort Gottes, die Bibel, sagt dir, dass jeder, der Jesus als Retter ablehnt, in die ewige Verdammnis gehen muss. Gott will nicht den Tod des Sünders, sondern dass er zurückfindet in die Gottesgemeinschaft, die durch die Sünde unterbrochen ist. Komm und überzeuge dich doch selbst. Das hatte Philippus zu Nathanael gesagt, als dieser seine Zweifel anmeldete. Das ist auch die Möglichkeit, dass du persönlich herausfinden kannst, ob die Bibel das wahre Wort Gottes ist. Bitte höre auf mit deinen Zweifeln, beweisen und argumentieren wollen. Wenn es um deine Ewigkeit geht, was nützt dir denn dein Unglaube, wenn du einmal vor dem Richter stehen musst, der dir sagen wird, geh von mir, du Verfluchter, dorthin, wo sein wird das Weinen und das Zähneknirschen. Da wird keiner mehr zweifeln oder argumentieren. Aber es ist dann ewig zu spät und keiner wird mehr Gelegenheit haben, sich zu entscheiden. Die falsch getroffene Wahl wird die ewige Verdammnis zur Folge haben. Das ist keine Übertreibung, aber es wäre sehr lieblos, lieber Hörer, die Menschen ungewarnt ins Verderben rennen zu lassen. Der Herr Jesus ruft dir zu, kommet her zu mir alle, ihr Mühseligen und Beladenen, ich werde euch Ruhe geben. Wage es doch mit dem Herrn Jesus, was deine Not auch sei, wag es mit dem Herrn Jesus, denn er macht dich frei. Wir möchten beten, liebe Hörer. Herr Jesus, du kennst unsere Fragen, aber auch die Zweifel. Habe Dank, dass der Glaube an dich keine Religion ist, wie so viele Religionen dieser Welt. Danke, dass es ein persönliches Erleben ist und dass jeder Mensch, der dich aufrichtig sucht, dich als Retter erfahren darf. Danke, dass du am Kreuz für unsere Sünde durch deinen Opfertod bezahlt hast. Schenke meinen lieben Hörern, die zweifeln, die Hinwendung zu dir. Lasse keinen der Hörer enttäuscht werden, sondern in dir Frieden und Vergebung finden. Amen.

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1: Ich bin Marvin Standke. Nach dem Drohnenanschlagsversuch am Flughafen Leipzig-Halle Anfang August gibt es offenbar zwei Tatverdächtige. Das berichten ARD und Süddeutsche Zeitung. Es handelt sich um einen Belarussen und einen Russen. DNA-Spuren des Belarussen sollen an einer Drohne gefunden worden sein. Der zweite Mann soll Verbindungen zum russischen Geheimdienst haben. Beide Verdächtigen sollen Deutschland inzwischen verlassen haben. Die Bundesregierung macht Russland offiziell für den Anschlagsversuch verantwortlich. Deutschland darf neue Gaskraftwerke mit bis zu 35 Milliarden Euro fördern.
2: Die EU-Kommission hat dafür grünes Licht gegeben. Die Kraftwerke sollen Versorgungslücken bei wenig Wind- und Sonnenenergie schließen. Zunächst laufen sie mit Erdgas und verursachen klimaschädliche Emissionen. Spätestens 2045 sollen sie vollständig mit klimaneutralem Wasserstoff betrieben werden. Die Anlagen sollen innerhalb der kommenden 5 Jahre entstehen. Ulrike Klein, Redaktion.
1: Das Autohaus König ist deutschlandweit insolvent. Das Amtsgericht Charlottenburg in Berlin hat einen vorläufigen Insolvenzverwalter eingesetzt. Das Unternehmen beschäftigt bundesweit mehr als 1200 Mitarbeitende. König betreibt über 80 Filialen bundesweit, viele davon in Berlin und Brandenburg. In diesem Jahr feiert das Unternehmen sein 60-jähriges Jubiläum. Und heute sind die 83. internationalen Filmfestspiele von Venedig gestartet. Bis zum 12. September dreht sich hier alles um das internationale Kino. Rund 20 Filme konkurrieren um den Goldenen Löwen. Auch deutsche Produktionen sind im Festivalprogramm vertreten. Erwartet werden Stars wie George Clooney, Penelope Cruz und Sandra Hüller. Venedig gilt als wichtiges Sprungbrett für Filme Richtung Oscarsaison.
0: Deutschlandwetter.
1: Die Tiefstwerte jetzt zwischen 17 und 11 Grad. Im Norden gibt es häufiger Regen und Schauer, sonst bleibt es wechselnd bewölkt mit trockenen Abschnitten. Die Aussichten, Höchstwerte zwischen 19 und maximal 24 Grad.
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3: Hallo und herzlich willkommen bei den Denkanstößen. Zunächst ein wenig Musik und dann ein Vortragsmitschnitt von Lutz Schäufler.

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0: 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Hören Sie nun Lutz Schäufler in einem Vortragsmitschnitt mit dem Titel Eigentum verpflichtet.
1: In den vergangenen Jahrhunderten, da waren auf den Weltmeeren Piratenschiffe unterwegs, werden auch viele geniale Filme darüber gedreht. Und auf diesen Schiffen, auf diesen Piratenschiffen, da galt ein Piratenkodex. Verhaltensregeln, wie man sich auf dem Schiff untereinander verhält, wer was zu sagen hatte, Rangordnung war alles festgelegt, auch die Verteilung der Beute wurde darin in diesem Kodex festgeschrieben. Gemessen an den Regeln auf diesem Piratenschiff hatten die Piraten einen hohen moralischen Standard. Sie waren moralisch an ihren eigenen Regeln, die sie auf ihrem Schiff festgelegt hatten, waren sie moralisch richtig gut drauf. Sie haben sich daran gehalten. Unter moralischen Gesichtspunkten könnten sie eigentlich richtig zufrieden mit sich sein. Manche waren es vielleicht sogar. Und nun darf man aber dabei nicht vergessen, dass sie eben Piraten waren, dass sie stahlen, dass sie raubten, dass sie töteten. Sie lehnten sich gegen die höhere Macht auf, gegen die rechtmäßige Regierung ihres Landes. Und es hatte zur Folge, dass auf sie die Todesstrafe wartete. Wurden sie gefasst, hat ihr moralischer Kodex, den sie so pingelig eingehalten haben, das Todesurteil nicht erspart. Es erinnert mich an unser Leben, obwohl ich vermute, dass keine Piraten heute unter uns sind. Wenn es eine höhere Macht gibt, einen Schöpfer, dem wir unsere Welt, unser Leben verdanken, dann sollten wir doch auch mal fragen, ob diese höhere Macht, dieser Schöpfer uns Regeln gegeben hat. Wir wissen in dieser Woche, das haben wir zumindest schon mitgekriegt, bei 10-mal besser leben, da stecken die 10 Gebote dahinter. Es reicht eben nicht, wenn ein Mensch sich seinen eigenen humanistischen Kodex zusammenbastelt, entwirft und dann selbstzufrieden sich auf die Schulter klopft und sagt, ich bin doch nach dem, was ich entworfen habe, nach meinen moralischen Vorstellungen ein feiner Kerl. Um eins der 10 Gebote, also dem, was die höhere Macht uns gegeben hat, geht's heute Abend und da heißt es, du sollst nicht stehlen. Ich habe gelesen, dass es Städte gibt, da wird fast nichts geklaut. Obwohl Touristen durch die Stadt sich drängen, kommt kaum etwas weg. In dieser Gegend, da passiert nichts. Warum? Weil derjenige, der beim Stehlen erwischt wird, dem wird die Hand abgehackt. Das ist ein erfolgreicher Weg, dass die Leute lernen, meine und deine auseinanderzuhalten, aber es ist ein brutaler Weg, das ist Abschreckung. Ich bin so dankbar, dass es erstens bei uns nicht so ist. Ich frage mich, würden dann die Leute bei uns hier rumlaufen? Außerdem muss ich feststellen, dass Gott zum Glück einen ganz anderen Weg wählt, nämlich nicht den der Abschreckung. Gott geht den Weg der Liebe, indem er seine mit Liebe gebackenen Gebote uns gibt, die in die Bibel reingeschrieben wurden. Und wo eben auch steht, du sollst nicht stehlen. Nun sagst du vielleicht, dieses Gebot, das ist so einfach, du sollst nicht stehlen, das ist so sonnenklar, das kriegt sogar ein Kind in der Grundschule begriffen. Da könnten wir doch jetzt eigentlich die Bibel zuklappen, wir könnten nach Hause gehen, uns die Zeit heute Abend irgendwie anders vertreiben. Da muss man sich doch nicht einen ganzen Abend für Zeit nehmen, nur für dieses Gebot, du sollst nicht stehlen, was kleine Kinder schon begreifen. Aber gerade, wisst ihr, bei den Dingen, die uns sehr vertraut sind, ist es manchmal so, dass wir die versteckten Geheimnisse darin übersehen, weil es uns alles viel zu nah ist. Du musst nämlich wissen, das Wort stehlen bedeutet in der Bibel, im biblischen Text, viel, viel mehr als nur klauen. Das bedeutet zum Beispiel auch entführen, rauben, täuschen. Wenn man bedenkt, was bei dem Gebot alles gemeint ist, da kann man eigentlich einem nur noch schwarz vor Augen werden. Wie sieht's im Einzelnen aus? Ich versuche mal ein bisschen aufzuzählen. Dieses Gebot untersagt den Zugriff erstmal auf das Eigentum anderer Menschen. Das ist klar, das ist das, was wir von vornherein begriffen haben. Also Ladendiebstahl, muss man bei uns im Land feststellen, ist inzwischen zum Volkssport geworden. Die Verluste im Handel sind so hoch, die bekannt gewordenen Verluste, dass die Diebe, die man gefasst hat, so viel gar nicht auf einmal wegtragen können. Oder Versicherungen werden betrogen und Versicherungen selber, die tricksen und verhindern möglichst auch noch die Zahlung, die dem Versicherten zusteht. Da bleiben wir bei den Geldmanagern. Vor 2 Wochen hat mich jemand gefragt, was ist schlimmer, eine Bank zu überfallen oder eine Bank zu betreiben? Jeder will auch in der eigenen Firma so viel wie möglich verdienen, aber über seine Trägheit und über die langen Pausen macht er sich null Gedanken. Dass er früher später zur Arbeit kommt und dafür dann auch abends eher geht, darüber macht er sich auch keine Gedanken. Aber das Gehalt, ja, den guten Verdienst, den möchte er unbedingt am Ende des Monats haben. Oder im Geschäftsbereich, da werden Rechnungen nicht bezahlt, obwohl die Leistungen erbracht worden sind und obwohl die Leistungen in Ordnung waren. Fragt mal die Handwerker im Mittelstand, was da abgeht. Oder ein Unfallauto, das wird als Rostbeule auf Vordermann gebracht, der Kilometerstand noch zurückgedreht und als guter Gebrauchtwagen verkauft. Die Palette ist unerschöpflich, die Pralinschachtel, wo du mehr Luft kaufst als Pralinen. Der Fleischstand mit Rotlichtbeleuchtung, wo das alte Fleisch noch gut aussieht. Auch Wissensdiebstahl bei den Schülern in der Mathearbeit, wo das Smartphone natürlich mithilft. Ich will auch sagen, die politische Klasse ist davon nicht ausgenommen. Könnte es sein, dass den Bürgern ab und zu ein Geldgeschenk gemacht wird, das wird in die eine Tasche des Bürgers reingesteckt, um dann aus der anderen Tasche noch viel mehr Geld wieder rauszuziehen? Ein Schwarzfahrer in der Straßenbahn, die weisen mit ausgestreckten Fingern dann Richtung Politiker, die da oben, wenn die so mies drauf sind und ihre Geschäftchen machen und ihre Schäfchen ins Trockene bringen, dann macht das doch nichts, wenn ich das auch mache. Wisst ihr, Freunde, die Dieberei ist ein weit verbreiteter Beruf auf Erden, eigentlich das größte Unternehmen global. Und durch alle Berufe und durch alle Branchen hindurch kannst du sehen, wie wir in einem großen Konzern voller Diebe leben. Die ganze Welt ist in Wirklichkeit eigentlich eine Räuberhöhle. Nun geht es aber bei diesem Gebot nicht nur um das Eigentum des anderen, sondern es geht um viel, viel mehr. Es geht auch um den Griff nach der Freiheit des anderen. Der Nächste darf nicht angetastet werden. Das Gebot will den Menschen ein Leben in Freiheit garantieren, deinen Mitmenschen. Und die Freiheit eines anderen Menschen darf nicht gestohlen werden. Also Menschendiebstahl und Sklaverei zählen dazu. Entführungen, auch wenn manche bei einem sehr beliebten Politiker traurig waren, dass die Entführung nicht geklappt hat. Gott ist immer dagegen, egal ob wir die Leute mögen oder nicht. Der Geiselnahmen, weil damit die Freiheit und die Würde des Menschen genommen wird, sind sie in den Augen Gottes.

für die Begabung dieses jungen Mannes. Sicher hätte er auch Pfarrer werden können, aber er wollte, dass dieser junge Mann Politiker wurde. Das war der Wilhelm Wilberforce, der 1807 im englischen Parlament als Christ dafür sorgte, mit vielen anderen, dass der Sklavenhandel im Königreich verboten wurde. Und das hängt auch mit diesem Gebot zusammen, dass Christen auch von diesem Gebot angeleitet werden und sagen, jetzt will ich mich selbst mit in die Waagschale werfen und will ja was zum Guten bewegen. Ich denke auch an die Verbrechen, wo der Mensch nur eine Ware ist, auch in unseren Tagen. Kinderarbeit in anderen Ländern oder Mädchen, die zur Prostitution verkauft werden, unter anderem auch nach Deutschland. Kinder, die zur Organentnahme verkauft werden, wo ihnen Organe entnommen werden, gestohlen werden. Und bei all diesen Dingen bekommen wir es immer mit Gott zu tun, da bekommen wir es mit diesem Gebot zu tun. Es gehört bei dem Diebstahlgebot auch der Griff nach den Lebensgrundlagen dazu. Das Gebot untersagt den Zugriff auf Dinge, von denen dein Mitmensch, dein Nächster lebt. Also es geht nicht nur um das Eigentum des Nächsten, sondern auch um das, wovon er lebt, seine Lebensgrundlage. Die darf nicht beeinträchtigt werden, die darf nicht weggenommen werden. Der Mensch lebt eben nicht nur von Brot und Wasser. Er braucht ja Chancen, sich zu entfalten. Er braucht einen Lebensraum, wo er Sinn und Ziel und Erfüllung für sein Leben findet. Und deshalb wird dieses Gebot zum Beispiel übertreten, wenn Rivalen in der Politik, im Geschäftsleben ausgeschaltet werden. Und Gott fragt hier mit diesem Gebot auch, wie ist dein Geschäftsgebaren? Es war schmerzlich nach der politischen Wende, nach der friedlichen Revolution zu erleben, wie Betriebe in Ostdeutschland, in den neuen Bundesländern vom Westen aufgekauft wurden, runtergefahren wurden und damit Rivalen ausgeschaltet wurden. Das ist genau die Nummer, wo Gott sagt, da habe ich ein Problem, aber ein absolutes Problem damit. Von der Karriereleiter werden andere runtergestoßen, Schwachstellen im Lebenslauf werden in der Konkurrenz ausgespäht und dann ausgeschlachtet in der Öffentlichkeit. Mobbing in der Schulklasse und am Arbeitsplatz ist an der Tagesordnung und da kriegen wir es immer mit diesem Gebot zu tun. Wenn andere systematisch ausgegrenzt werden. Der Arbeitgeber, der den verdienten Lohn seiner Mitarbeiter zurückhält und sich selber ein schönes Leben macht, eine Auslandsreise macht. Oder wenn er seine Mitarbeiter bis zum Umfallen arbeiten lässt, ihnen nicht die Zeit gönnt, die sie brauchen, die Freizeit zum Regenerieren, die Zeit, die sie brauchen, um ihre Gesundheit zu erhalten, die sie brauchen für ihre Familie. Eine bittere Anklage ist in der Bibel zu lesen, hört doch, wie der Lohn, um den ihr die Erntearbeiter betrogen habt, zum Himmel schreit. Das Geschrei der Arbeiter ist vor den Herrn, dem Allmächtigen, gekommen. Gott hört das alles und Gott sieht das auch alles. Ich muss eins sagen, die Kirche darf da nicht mit ausgestreckten Fingern nur auf andere zeigen. Aktuell passiert das schon seit Jahren, dass kirchliche Angestellte von 100 auf 80 oder noch weniger Prozent runtergestuft werden in der Anstellung und im Lohn. Man vermutet dahinter, dass heimlich natürlich erwartet wird, dass sie trotzdem bitteschön 200% weiterarbeiten. Wenn das so wäre, wäre es Diebstahl. Ich hatte gestern auch salopp gesagt, eure Pfarrer, die kriegen das bezahlt, das könnt ihr einen Telefontermin machen, die haben dann Zeit für euch. Aber ihr müsst auch dazu sagen, dass die Pfarrer heute aktuell in der Kirche noch eine Arbeit und noch eine Arbeit und noch eine Arbeit draufkriegen und möglichst noch eine Gemeinde. Und manche brechen unter Last zusammen und brennen aus. Der Missionswerke verlangen ehrenamtliche Arbeitszeit, obwohl sie das gar nicht dürfen, denn ehrenamtliche Arbeitszeit legt jeder selber fest, wo er ehrenamtlich mitarbeitet. Und hier muss ich nochmal von der Kirche reden. Die Kirche nimmt den Menschen die Grundlage für ein erfülltes und das ewige Leben, wenn sie nicht die gesamte Botschaft der Heiligen Schrift der Bibel austeilt. Dann bestiehlt sie die Menschen. Wer immer nur davon redet, Gott liebt dich und weiter nichts zu sagen hat, der erzählt nur das, was in der Bibel steht, aber nur einen Teil. Und den anderen Teil verschweigt er. Dass Gott nämlich auch Recht richten wird, dass Gott ein heiliger Gott ist und dass wir uns am Himmelstor den Schädel auch einrennen können, wenn wir nicht zu Jesus laufen. Wenn wir vom Retter Jesus reden, müssen wir doch auch mal sagen als Kirche, was in der Bibel steht, wovor er uns retten will. Und wer das nicht tut, der bestiehlt die Menschen, die in die Kirche kommen. Dass er ihnen nicht die gesamte Botschaft austeilt. Und ich möchte nicht in der Haut von denen

0: Predigern stecken, die nur das predigen, was sie gerne, die Leute gerne hören wollen, und die nur das predigen, dass sie bei den Leuten gut ankommen. Und der Missionsbefehl, der sagt uns auch, dass wir die Menschen bestehlen, wenn wir diese Botschaft gar nicht weitersagen. Weil wir ihnen dann das Wichtigste vorenthalten. Und Lebensgrundlagen, die werden auch dann geklaut, wenn Eltern ihren Kindern nicht die Zeit schenken, die die Kinder brauchen, mit ihren Eltern, um sich gut entwickeln zu können. Oder Ehepartner, die sich die Zuneigung, die Zuwendung verweigern und dann damit schuldig sind, dass die Ehe nicht gelingt. Zeit, Zärtlichkeit, Gespräche und Interesse am anderen, die werden vorenthalten. Und wer das nicht gibt, der beklaut, der bestiehlt seinen Ehepartner. Wir merken plötzlich, was da für eine Bandbreite bei diesem Gebot plötzlich aufgefahren wird. Es gehört auch zum Diebstahl, wenn Menschen dazu entschlossen sind oder von religiösen Gemeinschaften dazu gedrängt werden, ihren gesamten Besitz für gute Zwecke zu spenden. Möglichst noch für diese religiöse Gemeinschaft, die dazu auffordert. Wir dürfen Besitz haben. Das sagt die Bibel ganz klar. Die Bibel kennt auch kein kommunistisches System, wo allen alles gehört. Auch gibt es keinen einzigen Hinweis in der Bibel, dass Gott wollte, dass alle gleich viel besitzen. Es gab ja in der ersten christlichen Gemeinde diese Ackerverkaufsgeschichte, aber das war freiwillig, das war keine Anordnung von Gott. Und wer alles aufgibt und spendet, der bestiehlt damit seine Eltern, für die er im Alter die Verantwortung hat. Wer alles aufgibt, der bestiehlt damit seinen Ehepartner und seine Kinder, für die er die Verantwortung auch von Gott bekommen hat. Und um dem vorzubeugen, begrenzt die Bibel die Abgabe auf 10% des Einkommens. Denn wer alles aufgibt, der bestiehlt damit auch die Gesellschaft, das Land, in dem er lebt. Denn er kann dann für seinen eigenen Unterhalt nicht mehr sorgen und er liegt der Gesellschaft auf der Tasche, er lebt von der Sozialhilfe. Wisst ihr, auf diesem Gebiet, in diesem Gebot, da mischt Gott also sich ganz knallhart in unsere Geldangelegenheiten ein. Und man bekommt bei den großen und kleinen Geldmanagern so den Eindruck, dass es bei den Finanzen um eine Art Geheimwissenschaft geht. Ein heiliges Geheimnis ist das Bankgeheimnis. Und ich muss das nochmal erwähnen, Reichtum, wenn dir es gut geht, wenn es in deiner Familie richtig, in der Firma richtig rockt, wenn es da vorangeht, das ist keine Sünde. Das meint dieses Gebot auf jeden Fall nicht. Wir lesen zum Beispiel in der Bibel, wenn Gott einem Menschen Reichtum und Güter gibt und lässt ihn davon essen und trinken und seinen Teil nehmen und fröhlich sein bei seinen Mühen, so ist das ein Geschenk von Gott. Also wenn es dir gut geht finanziell, du richtig gut aufgestellt bist, dann kannst du die Hände falten und sagen, danke Herr, dass du das in mein Leben hineingeschenkt hast, dass ich das genießen kann. Sagt der Text hier, soll fröhlich sein bei seinen Mühen, du sollst es auch genießen können. Aber die Bibel sagt noch mehr. Sie sagt auch, dass Eigentum verpflichtet. Mit Eigentum und Wohlstand überträgt Gott immer im gleichen Atemzug Verantwortung. Ich sagte es schon, für deine Familie, für die Gesellschaft, in der du lebst und wenn du Christ bist, vielleicht auch noch für die Mission oder für deine Kirchengemeinde. Eigentum verpflichtet. Ich frage mich, woher kommt die Heimlichtuerei, warum scheut man das Tageslicht? Man arbeitet mit seinen Händen im Verborgenen und nimmt nicht zur Kenntnis, dass es vor Gott weder verborgene Herzen gibt, noch verborgene Hände. Beim Geld hört in der Regel die Freundschaft auf, aber Gott, der interessiert sich nach wie vor für dein Konto und für dein Portemonnaie. Hier geht es um unsere Stellung zum Besitz. Gott schützt mit diesem Gebot das Eigentum, und wenn das so ist, dann muss man auch mal die Frage stellen dürfen, schützt Gott dann auch das ungerechte Eigentum? Schützt Gott nur vor dem Dieb, der nichts hat, also vor dem Dieb von unten, der einfach was klaut, die Süßigkeiten, weil es die Eltern sich nicht leisten konnten? Oder schützt Gott vielleicht auch den armen Schlucker vor dem Abzocker von oben? Was ist überhaupt rechtmäßiges Eigentum? Wie sollen wir das eigentlich definieren? Wann fängt Eigentum an, dass es ungerecht wird? Wenn ein Arbeitsloser seine Arbeit verweigert und ablehnt und weiter Einkommen bezieht vom Staat, ist das ungerechtes Eigentum oder ist das gerecht? Ab wann sind Steuern, die der Staat erhebt, ungerecht? Dass es ungerechte Steuern gibt, das sagt schon die Bibel. Sie warnt, ein König richtet das Land durch Recht, aber wer viel Steuern erhebt, richtet es zugrunde. Auch bei der Diskussion über Zinsen, Aktien, Sponsoring und Schmiergelder, da siehst du doch, dass wir inzwischen bei diesem Gebot, wenn wir genauer drüber nachdenken, kein Land mehr sehen. Das heißt, wenn wir es mit dem Teufel zu tun bekommen, müssen wir uns von vornherein vorsehen. Wer die Gefahr auf diesem Gebiet nicht sehen will, der wird fallen, der wird untergehen. Wer Gott hier zum Schweigen bringen will, wird gegen dieses Gebot stimmen und er wird Gott abwählen. Der Diebstahl fängt nämlich nicht im Kleinen an, wie manche vermuten, sondern immer im Großen. Denn bei jedem Diebstahl wird zuerst immer Gott beklaut. Und weil Gott alles gehört, nach der Botschaft der Bibel ist der Mensch ja nicht sein eigener Besitzer, wir haben alles zur Verfügung gestellt bekommen, deshalb wird er eines Tages auch danach fragen. Denn alles, was du nutzt, was du genießt, was du besitzt, das hast du doch von Gott erst zur Verfügung gestellt bekommen. Ich weiß, dass wir uns das ganz schnell einbilden, dass wir das alles selber ausgeschwitzt haben. Es ist ungefähr so, wenn Autoliebhaber sich, wenn sie eine Strecke gefahren sind durch die Stadt, hinterher über Autos unterhalten. Und da passiert es dann, vielleicht warst du auch schon mal mit dabei, dass man an der Ampel steht, bei Rot, erste Reihe, zwei oder drei Autos nebeneinander und dann ist dunkelgelb. Und dann gucken wir mal, wer zuerst wegkommt. Allerdings machen auch Frauen mit. Interessant ist, wenn die Autoliebhaber hinterher am Stammtisch sitzen, sie sind zuerst weggekommen und sagen sie, ich bin zuerst weggekommen. Ich. Es war aber ihr Auto. Es war die Leistung ihres Wagens. Und so läuft es häufig im Leben, was wir getan haben, das sagen sie, das war ich. Ich war schon oft in Württemberg unterwegs zu Diensten und die haben ja so schöne Weinberge. Und wenn ein Gewächs, ein Wein nicht so gut geworden ist in einem Jahr, da sagt der Weinbauer oder einige Weinbauern, ich will es nicht allen unterstellen, das hat der Herr so wachsen lassen. Als hat der Herr so wachsen lassen, wenn es nicht gut war. Und wenn es ein richtig guter Wein war, sagen sie, das ist mein Gewächs. Und so läuft das auf allen Gebieten in unserem Leben, dass wir so tun, als hätten wir das alles selber ausgeschwitzt, aber es gehört uns nicht, wir verwalten es nur. Als einige ganz gerissene Typen Jesus fragten, wo sie die Steuern an den Staat zahlen sollen oder nicht, das sagt Jesus zu ihnen, gebt dem Staat, was dem Staat gehört und gebt Gott, was Gott gehört. Er meint, na klar muss man Steuern dem Staat geben, aber du musst vor allem Gott das geben, was Gott gehört. Da muss ich fragen, was gehört ihm denn? Gehören ihm die 10% meines Einkommens, die ich vielleicht spende? Gehört ihm der Sonntagmorgen im Gottesdienst? Oder gehört ihm jeden Tag eine gute Tat? Überhaupt nicht. Am Anfang der Bibel steht, dass Gott den Menschen zu seinem Gegenüber geschaffen hat. Er hat ihm das Leben zur Verfügung gestellt. Gott gehört dein gesamtes Leben, der ganze Mensch, alles was zu dir gehört. Und wer ihm nicht dafür Danke sagt, der bestiehlt Gott. Wer seine Lebensentscheidungen ohne Gott fällt, beklaut Gott. Und wer so lebt, als gäbe es Gott gar nicht, der bestiehlt ihn auch. Fazit, und es ist unangenehm, gebe ich zu, aber ich darf es nicht verschweigen, jeder Mensch hat Gott bestohlen. Also muss es nun darum gehen, dass du das, was du Gott gestohlen hast, zurückbringst. Gib Gott dein Leben zurück. Aus seiner Hand ist es doch gekommen. Die Eltern haben dir das Leben nicht gegeben, sind nur die Partner des Schöpfers. Durch deine Eltern hindurch hast du dein Leben bekommen, von Gott. Gott kennt die Not, die hinter diesem Gebot steht, und er will die Not beseitigen, und er hat sie beseitigt, nämlich durch den, den er geschickt hat, seinen Jesus, der ans Kreuz gegangen ist und der auferstanden ist. Durch Kreuz und Auferstehung hat Jesus die Übertretungen der Gebote, auch dieses Gebotes, wieder in Ordnung gebracht. Vergeben. Wisst ihr, alle Götter und Götzen sind ganz stark im Nehmen, die wollen immer haben. Der Mammon, der fordert Opfer. Aber einer, der ist ganz groß im Geben, der steht im Guinness-Buch der Rekorde und dann kriegt ihn niemand vom ersten Platz weg und ist der Schöpfer dieser Welt, der seinen Jesus sein Bestes in unsere Welt reingegeben hat. Damit du in diesem Problem, in diesem Gebot, auch in diesem Gebot das alles geregelt bekommst durch Jesus. Beim Thema Geld, da schreit die Bibel nach Umkehr. Umkehr hin zu Gott, und das geht unterm Kreuz bei Jesus. Sind wir dazu in der Lage? Das klingt fast so, wenn wir denken, wir müssten es selber regeln, als wenn du im Pflegeheim sagst zu den alten Leuten, also wisst ihr was, morgen fangen wir im Stadion an mit dem Training, ihr seid alle für die Olympischen Spiele nominiert. Wir wissen ganz genau, sie sind nicht dazu in der Lage. Wir sind selber nicht in der Lage, aber Gott sei Dank, Jesus. Ich weiß, das wollen viele Leute nicht hören, dass sie Gott beklaut haben, wenn sie ihm die kalte Schulter zeigen. Sie wollen nicht umkehren, sie sagen, ich bin doch ohne Gott auch ganz glücklich. Weihnachten und Ostern, das kann ich alles ohne Jesus feiern, geht wunderbar. Wisst ihr, der Mensch hat mit seiner Selbstwahrnehmung schon immer ein Problem. In dem Buch Die Kriminalität der Braven schreibt ein Kriminalpolizist, Diebstahl an sich fand jeder Täter böse und verwerflich. Aber keiner kam auf die Idee, sein eigenes Verhalten so zu beurteilen. Für sich selber fanden sie die tollsten Rechtfertigungen. Der Kriminalist kam dann in seinem Buch zu dem Schluss, der Mensch hat bei der Selbstwahrnehmung einen blinden Fleck. Der Mensch hat bei der Selbstwahrnehmung einen blinden Fleck. Und genau vor dieser Wahrnehmungskrankheit, davon will uns Gott heilen. Er schenkt uns mit den Geboten die geniale Chance der Selbstkritik. Die Bibel ist die Erfinderin der Selbstkritik. Menschen, ich bin ein sündiger Mensch. Aber dass er damit nicht in die Depression rasselt oder sich das Leben nimmt, sondern dass er damit mit diesem Satz, ich bin ein sündiger Mensch, mit dieser Erkenntnis zu Jesus geht. Nur wer keine Fehler hat und keine Fehler macht, der hat Selbstkritik nicht nötig. Aber da gibt es nur einen einzigen und einzigartigen, und das ist eben der Mann aus Nazareth, das ist Jesus. Er ist der Sohn Gottes, er hat die Wahrheit gesagt, er hat nie gestohlen, und er will das in Ordnung bringen, zurückbringen, was Gott gestohlen wurde, nämlich jeden einzelnen Menschen. Und er hat zum Thema Diebstahl, das muss ich zum Schluss noch erzählen, eine Geschichte erzählt, da geht es um Selbstkritik. Das ist ein religiöser Mann und ein Dieb, die kommen in die Kirche der Juden, das war der Tempel vor 2000 Jahren. Das erzählt Jesus als Geschichte. Und der religiöse Mann, der kommt also in den Tempel und er betet. Ich danke dir, Gott, dass ich nicht bin wie die anderen Leute, Räuber, Betrüger, Ehebrecher und auch wie dieser Dieb da drüben. Ich faste zweimal in der Woche und gebe 10% von meinem Einkommen ab. So hat er gebetet. Da muss ich erstmal Halt machen, ob jemand äußerlich oder mit dem Herzen bei der Sache ist, das erkennst du eigentlich sofort daran, wenn es um die Magenfrage und um die Geldfrage geht. Da hört bei vielen nicht nur die Freundschaft, sondern auch das Christentum auf. Bei diesem Mann hier, bei diesem Religiösen in der Geschichte ist das nicht so. Der hungert, der opfert, der spendet, der ist so vorbildlich, dass er denkt, so gut wie ich drauf bin, da muss doch Gott stolz auf mich sein. Da vergeht Gott doch die Lust, mich draußen vorm Himmelstor stehen zu lassen. Da schlägt sich auf die Schulter und sieht sich selber absolut unkritisch. Und der Dieb im Tempel, der betet auch und er sagt, Gott sei mir Sünder gnädig. Und da muss man schon mal fragen dürfen, ist das immer ehrlich, wenn jemand so betet? Es gibt ja auch Schuldbekenntnisse, die sind als Schwarzmalerei getarnt, so eine Art Trick. So zerschlagen, wie ich mich gebe, so schuldig, wie ich mich fühle, so mies, wie ich mich mache, da muss doch Gott ganz bestimmt das Mitleid ergreifen und mich annehmen. Es kann auch heißen, ich danke Gott, dass ich nicht so hochmütig bin wie dieser Religiöse da drüben. O Herr, lass deine Engelband ein Halleluja singen, wegen mir dem Sünder, der wenigstens noch zugibt, dass er ein Sünder ist. Ich führe meinen inneren Schweinehund in der Öffentlichkeit spazieren, aber der Religiöse, der versteckt ihn doch unter seinem Talar. Das ist der raffinierte Schlag an die Brust, der einen Theaterpreis verdient hätte, aber bei Gott keinen Lohn bekommt. Der Dieb meint es hier in der Geschichte ehrlich, der zieht keine Show ab. Die Selbstkritik, liebe Freunde, die braucht einen Maßstab. Bei dem religiösen Moralapostel ist es so, er misst sich nach unten, sein Maßstab ist der Dieb. Und er weiß, auf der Leiter zu Gott bin ich weit über dem. Das ist sein Maßstab, er misst sich nach unten. Der Dieb, der steht einsam und allein vor Gott. Er ist echt, er ist radikal und sein Maßstab ist Gott. Ja, die können auch sagen, na, der Religiöse da drüben, der wird wohl Dreck am Stecken haben. Eine weiße Weste ganz bestimmt nicht. Das soll man nicht so tun, aber es interessiert ihn alles nicht. Und in dieser Einsamkeit merkt er, während er vor Gott steht, dass Gott für ihn unerreichbar weit weg ist. Und gerade in dieser Situation, wenn du das auch selber erlebst, merkst du, dass urplötzlich Gott dir ganz nahe kommt. Wisst ihr, Freund, ich weiß nicht, wie der Dieb die Kirche verlassen hat. Hat er vielleicht gesagt, wunderbar, mir ist vergeben worden. Kann ich alles so weitermachen wie bisher? Oder hat er gesagt, danke Herr, du hast mir vergeben und jetzt soll mein Leben neu werden. Jetzt will ich mich nach diesen 10 Regeln richten. Mein Leben soll 10-mal besser werden. Ich will dich nicht mehr enttäuschen. Ich will bei dem Schöpfer bleiben, der mir das Leben gegeben hat. Ich will ihn nicht mehr bestehlen und weggehen. Bei mir schlägt das Gewissen an, wenn ich nicht so weitermache, dass ich mich das nach diesen 10 Geboten mein Leben regle. Wie die Geschichte weitergeht, das weiß ich nicht, aber ich weiß eins ganz genau. Jeder von uns wird auf seine Weise diese Geschichte zu Ende schreiben, die Jesus erzählt hat. Und ich wünsche dir so sehr, dass du diese Geschichte so zu Ende schreibst, dass du so aus diesem Zelt rausgehst und sagst, jawohl, ich messe mich nach oben. Der Schöpfer ist unerreichbar, aber ich komme zum Schöpfer, ich bleibe in der Gemeinschaft über Jesus, den Gekreuzigten und Auferstandenen. Und dann will ich mich an diesen 10 Regeln, an den 10 Geboten ausrichten und bin gespannt, was Jesus aus meinem Leben macht. Wer zu Jesus kommt, wer sich bekehrt, wer Christ wird, der darf wissen, das wird spannend, das wird auch schwer und es wird vor allem schön. Aber schwer wird es auch, das wollen wir nicht unterschlagen. Aber es wird schön und es wird spannend. Und genau dazu lade ich dich zu diesem Leben im Namen von Jesus Christus ein. Und da müssen wir nicht erst in den Tempel gehen oder in eine Kirche. Egal an welchem Platz du auf diesem Planeten dich befindest, ob du hier sitzt, ob du nach Hause läufst und deiner Wohnung dann betest, Jesus hört das. Und dann nimm das ernst. Und ich möchte aber an diesem Abend ein Gebet dir als Hilfestellung anbieten, dass du es zu deinem eigenen Gebet machst. In der Schaltzentrale deines Lebens, also dort, wo wir die Entscheidungen fürs Leben treffen. Und mit diesem Gebet sagst du zu Jesus, jetzt bekommst du den ersten Zugriff auf alle meine Lebensbereiche. Dir gehört mein Leben. Und ich komme jetzt zurück zu meinem Schöpfer, weil du diesen Weg zurück möglich gemacht hast. Und dann komm bitte hinterher nach dieser Veranstaltung nach vorne hier beim Kreuz, da stehen einige Mitarbeiter, die haben dann so ein Heft dabei, da steht das Gebet als Erinnerung nochmal drin. Wollen wir dir gern schenken. Wir sind auch bereit, gerne noch ins Gespräch zu kommen, wenn Fragen aufgestanden sind. Oder wenn jemand sagt, ich habe da noch eine Sache, da möchte ich, dass jemand für mich betet, dann ist dafür heute Abend Zeit. Aber jetzt geht's einzig und allein darum, wenn jemand hier ist, der sagt, ich will jetzt zurückkommen, das zurückgeben, was Gott gehört, nämlich mein Leben, dass das dein Gebet ist und du zu seinem Gebet das machst. Lasst uns beten. Herr Jesus Christus, ich brauche dich. Ich habe bisher mein Leben selbst bestimmt. Ich habe gegen dich gesündigt. Bitte vergib mir meine Schuld. Ich gebe dir jetzt mein Leben mit Leib, Seele und Geist, mit Vergangenheit, Gegenwart und Zukunft. Übernimm die Herrschaft in meinem Leben und verändere mich so, wie du mich haben willst. Ich danke dir, dass du mich angenommen hast. Amen.
1: Sie hörten Lutz Schäufler in einem Vortragsmitschnitt mit dem Titel Eigentum verpflichtet.

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0: Hallo und herzlich willkommen bei der Lesezeit hier auf Radio HBR. Hören Sie nun ein Hörbuch Lügen, die wir Männer glauben von Robert Wolgemuth. 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Und nun Gottes Segen beim Zuhören.
1: 32. Lüge. Schmerz und Leid sind immer etwas Schlechtes. Neulich war ich in der Küche und half nach dem Abendessen beim Aufräumen. Als ich die glatte Glasplatte unseres Herds mit einem nassen Papiertuch abwischte, hatte ich keine Ahnung, dass die Oberfläche noch heiß war. Ich schrie auf und zog schnell meine Hand zurück, außerordentlich dankbar für das, was wir Schmerz nennen. Wenn es keine Schmerzen geben würde, wären die Folgen für meine Hand noch viel schlimmer gewesen. Und wenn es um unseren Körper und um Fitnesstraining geht, kennen wir ja das alte Sprichwort: Ohne Fleiß kein Preis. Ganz gleich, ob wir Muskeln aufbauen, indem wir Gewichte heben, oder ob zweimal am Tag auf ein Stück Käsekuchen mit Erdbeeren verzichten. Wir wissen, dass es uns etwas kostet, in Form zu kommen. Es ist schmerzhaft. Und das ist gut so. Das gilt auch für unsere Seelen. Wie die blinkenden roten Lichter auf dem Armaturenbrett unseres Pkw dienen auch Schmerz und Leid oft als Anzeigeinstrumente, die uns darauf aufmerksam machen, dass da ganz offensichtlich etwas verändert, korrigiert bzw. in Ordnung gebracht werden muss. Haltet es für lauter Freude, meine Brüder, wenn ihr in mancherlei Prüfungen fallt, da ihr wisst, dass die Bewährung eures Glaubens Ausharren bewirkt. Das Ausharren aber habe ein vollkommenes Werk, damit ihr vollkommen und vollendet seid und in nichts Mangel habt. Jakobus 1, die Verse 2 bis 4. Uns, dir und mir fehlt es an Beharrlichkeit. Wir sind nicht perfekt, wir sind noch nicht zur Fülle gebracht, aber eines Tages wird dies für uns der Fall sein, und Prüfungen sind die Mittel, die uns an dieses Ziel bringen. Heiligung ist ein sehr wichtiger theologischer Begriff, der den Prozess beschreibt, durch den wir, die wir durch das Blut Jesu erlöst worden sind, in der Heiligkeit wachsen. Es ist Gottes Absicht, Schmerz, Leid und die Nöte unseres Lebens zu eben diesem Ziel zu nutzen. Sie sollen uns reinigen und in das Bild seines Sohnes umgestalten, desjenigen, der bestens mit Leid vertraut ist. Wenn wir mit Schwierigkeiten zu kämpfen haben, können wir zuversichtlich sein, dass Gott in und an uns wirkt, so dass sich das Ergebnis in der Ewigkeit als umso besser erweisen wird. Gott züchtigt uns nicht, weil er auf uns zornig ist. Nein, Gott züchtigt all jene, die er liebt. Er will uns damit in seine Schule nehmen. Hebräer 12, Vers 6. Wenn er uns züchtigt, ist dies zwar mit Schmerzen verbunden, aber es ist letztlich etwas, was er uns zugedacht hat. Ein Beweis dafür, dass er uns mit großer Liebe liebt und sein Werk in uns vollbringt. Dieses Gift wird dich heilen. Als bei meinem Schwager Marc de Mos im Winter 2016 ein Lymphom diagnostiziert wurde, verschrieb ihm sein Arzt ein Gift. Du hast richtig gelesen, die Chemolösung, die ihm in die Blutbahn injiziert wurde, war ein Gift, das buchstäblich darauf abzielte, Zellen, Krebszellen, abzutöten. Männer sind diejenigen, die Dinge reparieren. Sie suchen nach Lösungen. Deshalb suchen wir, wenn wir Schmerzen haben, auch so oft nach einer schmerzfreien Lösung, damit wir das Problem loswerden. Aber Gott kann uns das Gift des Schmerzes, des Leidens und notvoller Situationen senden, damit wir lernen, ihm zu vertrauen und geduldig zu sein. Der Apostel Paulus hatte inständig darum gebeten, dass Gott ihm das, was er seinen Dorn für das Fleisch nannte, wegnehmen möge. Wir wissen nicht genau, was dieser Dorn war, aber wir wissen, dass Gott Paulus daraufhin sagte, er würde diese Not nicht beseitigen, weil sie Paulus dabei helfen sollte, sich völlig abhängig von Gott zu wissen. Gott weiß, wie er an uns handelt. Pastor Mark Rögop und seine Frau Sarah haben Silvia, ihr kleines Mädchen, am Tag ihrer Geburt verloren. Dieser schmerzliche Verlust trieb Mark zur Heiligen Schrift, in der er nach Zuversicht und Hoffnung suchte. Was er fand, waren der Wert und die Notwendigkeit der Wehklage als Bestandteil der christlichen Erfahrung. Er schrieb, als Nachfolger Jesu und in meiner Stellung als Pastor habe ich entdeckt, dass wir mit der Wehklage in unseren notvollen Kämpfen freimütig unsere Stimme erheben können. Denn sie nimmt den eigentlichen und beängstigenden emotionalen Schmerz wahr und bahnt gleichzeitig der Anbetung, bei der Gott im Mittelpunkt steht, einen Weg. An die Stelle sattsam bekannter Antworten und schneller Lösungen tritt eine Botschaft für verletzte Menschen. Schwer bleibt schwer, aber schwer bedeutet nicht schlecht. Aber anhand des Leids, das wir erdulden müssen, können wir nicht ermessen, welchen Weg wir noch zu gehen haben, um Christus ähnlicher zu werden. Wir können nicht die Schlussfolgerung ziehen, dass diejenigen, die sich scheinbar unberührt von tiefen Nöten durch das Leben bewegen, besonders heilige Menschen sind, die keine Züchtigung brauchen. Ebenso wenig sollten wir schlussfolgern, dass diejenigen, die schwer zu leiden haben, mehr Sünde auf sich geladen haben müssen, die bereinigt werden muss und deshalb von Gott härter gezüchtigt werden müssen. Das war ja der Fehler, den die Freunde Hiobs begingen. Als sie all das sahen, was Hiob durchzumachen hatte, waren sie sich sicher, dass Hiob eine große, verborgene Sünde begangen haben musste, als sei seine Frömmigkeit lediglich eine Maske gewesen. Aber das Buch Hiob beginnt damit, dass Hiob als ein rechtschaffener Mann beschrieben wird, der das Böse mied. Er war nicht vollkommen, aber er war ein gottesfürchtiger Mann. Und wie sich herausstellen sollte, war Hiob sogar gottesfürchtiger als seine Freunde, die sich so sicher waren, dass Hiob ein großer Sünder sein musste. Auch dürfen wir uns hinsichtlich unserer Fähigkeit, Gottes vorausschauendes Handeln erkennen zu können, nicht allzu sicher sein. Gott seinerseits weiß allerdings ganz genau, was er mit dir und mir vorhat. Ob er Schmerzen belässt und wegnimmt, Gott ist uns keinerlei Erklärungen schuldig. Unsere Aufgabe ist es, tief durchzuatmen und dann in dem großen Abenteuer eines Lebens im Glauben zu ruhen. Ein Diamant von funkelnder Schönheit. Als ich an der Taylor University studierte, schauten wir zu den Männern, die in der Footballmannschaft spielten, beinahe ehrfürchtig auf. Zum einen waren da natürlich ihre körperlichen Fähigkeiten und ihre Zähigkeit. Aber dann war da auch noch jener Aspekt des Geheimnisvollen, der sie auszeichnete. Denn gewöhnliche Studenten wie ich bekamen sie kaum zu Gesicht. Die Footballspieler lebten zumeist getrennt vom Rest der Studentenschaft. Nur wenige von ihnen waren in den Wohnheimen untergebracht. Die meisten lebten außerhalb des Campus in den Baracken. Das waren kostengünstig errichtete, separate Unterkünfte, in denen jeweils 4 Männer untergebracht waren. Einer jener Athleten, die ich gleichsam aus der Ferne bewunderte, war Michael Sonnenberg, der Center der Footballmannschaft. Michael war ein Jahr älter als ich, aber dann begann er, sich mit Janet Snyder, einer Kommilitonin meines Kurses, zu verabreden und deshalb besuchte er auch einige Veranstaltungen meines Kurses. Als ich Michael begegnete, entdeckte ich in ihm einen sanften Riesen. Im Umgang mit anderen besaß er großes Einfühlungsvermögen, wobei er Jesus liebte und darauf bedacht war, ihm zu dienen. Im Sommer 1968 fuhren Michael und ich mit 39 anderen Studenten der Taylor University mit dem Fahrrad von der einen US-Küste zur anderen. Während dieser Reise habe ich die Wesensart dieses besonderen Mannes sehr schätzen gelernt. Michael und Janet heirateten kurze Zeit nach unserem Studienabschluss. Doch dann verlor ich die beiden aus den Augen, bis ich die Nachricht von einem schrecklichen, unvorstellbar tragischen Unfall hörte, bei dem ihr 22 Monate junger Sohn Joel beinahe gestorben wäre. Dieser Unfall ereignete sich im September 1979, als ein überladener Sattelschlepper an einer Mautstelle in New Hampshire in das Familienauto hineinraste. Bei diesem Horrorunfall schmolz der Plastik-Kindersitz, auf dem der kleine Joel fest angeschnallt war, buchstäblich um seinen Körper herum. Ein Fremder ergriff den Plastiksitz auf der Rückbank und zog das Kind mit schwersten Verbrennungen aus den Flammen. In den folgenden Jahren kümmerten sich Michael und Janet liebevoll um ihre Kinder. Und natürlich gab ihre besondere Fürsorge ihrem kleinen Jungen, während dieser mehr als 40 Operationen über sich ergehen lassen musste. Der Unfall hatte über 85% von Joels Körperoberfläche verbrannt. Er verlor seine Ohren, seine linke Hand, die Finger an seiner rechten Hand und den größten Teil des Zellgewebes, das seinen Schädel bedeckte. Doch als Michael und Janet ihren kleinen, so schlimm entstellten Sohn mit der Liebe Christi überschütteten, begann schließlich die Wende zum Besseren, was auch auf unzählige Gebete von Christen zurückzuführen war. Joel wuchs zu einem wortgewandten Mann heran, der sich von seiner Selbstachtung her und in charakterlicher Hinsicht erstaunlich gut entwickelt hat. Jetzt ist er ein Pastor, der eine tiefe Liebe zu Gott hat. Fast 20 Jahre nach dem Unfall traf Michael vor Gericht den Fahrer des Sattelschleppers, durch dessen Nachlässigkeit es dazu gekommen und der Körper seines Sohnes so entstellt worden war. Als der Richter ihn zu einer Stellungnahme aufforderte, brachte der Mann gegenüber Michael und seiner Frau lediglich ein oberflächliches »Es tut mir leid« heraus. Worauf Michael Sonnenberg sagte, »Ich bin hierher gekommen und Sie sagen lediglich »Es tut mir leid«. Wenn Sie mich um Vergebung bitten, dann werde ich Ihnen das vergeben. Aber ich werde das nicht vergessen. Denn Sie haben uns ein lebhaftes, kräftiges Kleinkind genommen und uns einen schwelenden, schreienden Klumpen Kohle zurückgegeben.« »Einen Klumpen Kohle«, fügte er noch hinzu, »der sich in einen Diamanten von funkelnder Schönheit verwandelt hat.« Wie Hiob sah sich auch Michael mit einem unfassbaren Verlust, einer Tragödie und schmerzlichen Erfahrungen konfrontiert. Aber er war zur Vergebung bereit und hob den entstellten Körper seines Sohnes empor, vor Gott stehend, der sie beide liebte, und er sah eine gebrochene Schönheit in den Facetten der Gebrochenheit seines Sohnes, wie dies wohl nur derjenige wahrnehmen kann, der gottgemäß gesinnt ist. Eine wichtige Präposition. Und ich stand an dem Grab meiner Frau und trauerte um sie, als die Erde langsam ihren Sarg bedeckte. Und auch du wirst sicherlich schon schwere Zeiten durchlebt haben. Wie sollen wir also mit diesen schrecklichen Dingen umgehen? Der Apostel Paulus gibt uns die Antwort. Aber bitte beachte die Präposition, die er in seiner Ermahnung gebraucht. Dank sagt in allem. Denn dies ist der Wille Gottes in Christus Jesus für euch. 1. Thessalonicher 5, Vers 18. Beachte, dass es den Worten des Paulus zufolge nicht darum geht, für alles dankbar zu sein. Nein, er schreibt, dass wir in allem dankbar sein sollen. Die Erfahrung von Schmerz und Leid ist in dem größeren Kontext des Willens Gottes von Bedeutung. Natürlich habe ich mich über Bobbys Krebsdiagnose nicht gefreut. Wir waren nicht glücklich über diese Nachricht, aber wir beide und auch unsere Töchter wussten, dass Gott weise und gut ist. Und wir haben darauf vertraut, dass Gott aus dieser menschlichen Tragödie Gutes hervorbringen würde. Auf dem Weg, den wir daraufhin als Familie beschritten haben, hat es Erfahrungen des Zerbruchs gegeben. Er hat uns geformt und uns mehr in das Bild des Sohnes Gottes umgestaltet. Viele Freunde, das medizinische Personal und andere, denen wir auf unserem Weg begegnet sind, wurden mit dem Evangelium konfrontiert. Und so haben wir uns inmitten dieser schmerzlichen Umstände vor Gott gebeugt und ihm in aller Demut unseren Dank dargebracht. Die Wahrheit. Schmerz und Leid sind Werkzeuge in den Händen unseres weisen und liebenden Gottes. Sie vollbringen sein gutes Werk und helfen uns dabei, seinem Sohn ähnlicher zu werden. Und dafür gebührt ihm unsere Dankbarkeit. Zum Nachdenken. Wie reagierst du im Allgemeinen auf die unvermeidlichen Probleme und Frustrationen des Lebens? Wie kann sich deine Reaktion verändern, wenn du der Wahrheit im Blick darauf, welche Absichten Gott mit Schmerz und Leid verfolgt, Glauben schenkst?

Sie hörten in der Lesezeit aus dem Hörbuch von Robert Wolgemuth. Lügen, die wir Männer glauben, erschienen im CLV Verlag Bielefeld.

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1: Ich bin Marvin Standke und das war der Tag. Nach dem Drohnenanschlagsversuch am Flughafen Leipzig-Halle Anfang August gibt es offenbar zwei Tatverdächtige. Das berichten ARD und Süddeutsche Zeitung. Es handelt sich um einen Belarussen und einen Russen. DNA-Spuren des Belarussen sollen an einer Drohne gefunden worden sein. Der zweite Mann soll Verbindungen zum russischen Geheimdienst haben. Beide Verdächtigen sollen Deutschland inzwischen verlassen haben. Die Bundesregierung macht Russland offiziell für den Anschlagsversuch verantwortlich. Die Bundesregierung hat die geplante Reform der Einkommensteuer auf den Weg gebracht. Ab 2028 sollen Steuerzahler insgesamt 10 Milliarden Euro jährlich sparen. Davon sollen vor allem kleine und mittlere Einkommen sowie Familien profitieren. Schon im kommenden Jahr sollen Grundfreibetrag und Kindergeld steigen. Finanziert werden soll das unter anderem durch höhere Steuern für Spitzenverdiener. Ab 280.000 Euro Einkommen soll künftig ein Steuersatz von 47% gelten. Bei einem ICE hat sich während der Fahrt mit rund 200 Kilometern pro Stunde eine Waggontür geöffnet. Nach ersten Ermittlungen wurde die Notentriegelung bestätigt. Der Lokführer stoppte den Zug gestern Abend bei Karlstadt in Bayern sofort. Die 238 Reisenden wurden evakuiert. Verletzt wurde niemand. Einsatzkräfte suchten vorsorglich mit Drohnen, Hunden und einem Hubschrauber nach möglichen Verletzten. Die Ermittlungen laufen. Und heute sind die 83. internationalen Filmfestspiele von Venedig gestartet. Bis zum 12. September dreht sich hier alles um das internationale Kino. Rund 20 Filme konkurrieren um den Goldenen Löwen. Auch deutsche Produktionen sind im Festivalprogramm vertreten. Erwartet werden Stars wie George Clooney, Penelope Cruz und Sandra Hüller. Venedig gilt als wichtiges Sprungbrett für Filme Richtung Oscarsaison.
0: Deutschlandwetter.
1: Die Tiefstwerte jetzt zwischen 17 und 11 Grad. Im Norden gibt es häufiger Regen und Schauer, sonst bleibt es wechselnd bewölkt mit trockenen Abschnitten. Die Aussichten, Höchstwerte zwischen 19 und maximal 24 Grad.
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1: Mittwoch, 2. September. Der Herr aber sprach zu ihm: Geh hin, denn dieser ist mir ein auserwähltes Werkzeug, meinen Namen zu tragen, sowohl vor Nationen als auch vor Könige und Söhne Israel. Apostelgeschichte 9, Vers 15. Fenster ins frühe Christentum 7. Ein auserwähltes Werkzeug. Einer meiner Freunde ist von Beruf Werkzeugmacher. Er ist selbstständig und stellt Einzelstücke her, die auf einen ganz speziellen Gebrauch zugeschnitten sind. Dafür braucht man vor allem Kenntnisse über Rohstoffe, Materialbeschaffenheit und auch ein handwerkliches Geschick gepaart mit technischem Verständnis und Kreativität. So ein Werkzeug zu bekommen und erfolgreich einzusetzen, ist in vielen Herstellerbranchen unverzichtbar. Und solche Individualität ist durch keinen Roboter zu ersetzen. Als Paulus, der bis dahin eingefleischte Christenhasser und Verfolger, kurz vor Damaskus von der Wirklichkeit eingeholt wurde, begann ein ganz neues Kapitel in der Geschichte des Christentums. Durch die Begegnung mit dem Auferstandenen, Jesus selbst, erlebte er eine 180-Grad-Wende und wurde vom Christenverfolger zum auserwählten Werkzeug dessen, an den die Christen kompromisslos glaubten. Durch ihn wurden besonders den Nichtjuden Gottes Pläne und Absichten verständlich gemacht. Niemand sonst war so geeignet dafür wie Paulus. Er kannte sich bestens in den Heiligen Schriften aus, hatte ein klares Bild von Gott und nun auch endlich dessen Plan zugestimmt, dass durch Jesus der ganzen Welt die Erlösung von Sünden und die Rettung vor dem ewigen Tod verkündigt werden sollte. Von seinem Herrn geformt und zugeschnitten, war er ein nützliches Werkzeug, um den Namen Jesus in die Welt hinauszutragen. Bis heute sind seine Schriften und Briefe wegweisend für Christen und Nichtchristen zugleich, denn sie enthalten fast alle Informationen, die man braucht, um zu verstehen, was man durch den Glauben an Jesus werden kann, für immer ein Kind Gottes mit einer himmlischen Zukunft, aber auch ein Werkzeug im Leben hier, das nützlich ist für seinen Gott und Vater. Die Frage zum Nachdenken: Wem gehören Sie und was ist Ihre Bestimmung? Der Tipp fürs Leben: Dabei hat Gott eine Menge mitzureden und mitzuwirken, denn wir sind seine Geschöpfe und er hat ein Anrecht auf uns. Die tägliche Bibellese: Apostelgeschichte 9. Saulus aber schnaubte immer noch Drohung und Mord gegen die Jünger des Herrn, ging zu dem hohen Priester und erbat sich von ihm Briefe nach Damaskus an die Synagogen, damit, wenn er einige, die des Weges waren, fand, Männer wie auch Frauen, er sie gebunden nach Jerusalem führte. Als er aber hinzog, geschah es, dass er sich Damaskus näherte. Und plötzlich umstrahlte ihn ein Licht aus dem Himmel, und er fiel auf die Erde und hörte eine Stimme, die zu ihm sprach: Saul, Saul, was verfolgst du mich? Er aber sprach: Wer bist du, Herr? Er aber sagte: Ich bin Jesus, den du verfolgst. Doch steh auf und geh in die Stadt, und es wird dir gesagt werden, was du tun sollst. Die Männer aber, die mit ihm des Weges zogen, standen sprachlos, da sie wohl die Stimme hörten, aber niemand sahen. Saulus aber richtete sich von der Erde auf. Als sich aber seine Augen öffneten, sah er nichts. Und sie leiteten ihn bei der Hand und führten ihn nach Damaskus. Und er konnte 3 Tage nicht sehen und aß nicht und trank nicht. Es war aber ein Jünger in Damaskus mit Namen Hananias, und der Herr sprach zu ihm in einer Erscheinung: Hananias! Er aber sprach: Siehe, hier bin ich, Herr. Der Herr aber sprach zu ihm: Steh auf und geh in die Straße, welche die Gerade genannt wird, und frage im Haus des Judas nach einem mit Namen Saulus von Tarsus, denn siehe, er betet. Und er hat in der Erscheinung einen Mann mit Namen Hananias gesehen, der hereinkam und ihm die Hände auflegte, damit er wieder sehend wird. Hananias aber antwortete: Herr, ich habe von vielen über diesen Mann gehört, wie viel Böses er deinen Heiligen in Jerusalem getan hat. Und hier hat er Vollmacht von den hohen Priestern, alle zu binden, die deinen Namen anrufen. Der Herr aber sprach zu ihm: Geh hin, denn dieser ist mir ein auserwähltes Werkzeug, meinen Namen zu tragen, sowohl vor Nationen als auch vor Könige und Söhne Israel. Denn ich werde ihm zeigen, wie vieles er für meinen Namen leiden muss. Hananias aber ging hin und kam in das Haus. Und er legte ihm die Hände auf und sprach: Bruder Saul, der Herr hat mich gesandt, Jesus, der dir erschienen ist auf dem Weg, den du kamst, damit du wieder sehend und mit Heiligem Geist erfüllt wirst. Und sogleich fiel es wie Schuppen von seinen Augen, und er wurde sehend und stand auf und ließ sich taufen. Und nachdem er Speise genommen hatte, kam er zu Kräften. Er war aber einige Tage bei den Jüngern in Damaskus. Und sogleich predigte er in den Synagogen Jesus, dass dieser der Sohn Gottes ist. Alle aber, die es hörten, gerieten außer sich und sagten: Ist dieser nicht der, welcher in Jerusalem die zugrunde richtete, die diesen Namen anrufen, und dazu hierher gekommen war, dass er sie gebunden zu den hohen Priestern führte? Saulus aber erstarkte noch mehr im Wort und brachte die Juden, die in Damaskus wohnten, in Verwirrung, indem er bewies, dass dieser der Christus ist. Als aber viele Tage verflossen waren, ratschlagten die Juden miteinander, ihn umzubringen. Es wurde aber dem Saulus ihr Anschlag bekannt. Und sie bewachten auch die Tore sowohl bei Tag als auch bei Nacht, damit sie ihn umbringen konnten. Die Jünger aber nahmen ihn bei Nacht und ließen ihn durch die Mauer hinab, indem sie ihn in einem Korb hinunterließen. Als er aber nach Jerusalem gekommen war, versuchte er sich, den Jüngern anzuschließen, und alle fürchteten sich vor ihm, da sie nicht glaubten, dass er ein Jünger sei. Barnabas aber nahm ihn und brachte ihn zu den Aposteln und erzählte ihnen, wie er auf dem Weg den Herrn gesehen habe und dass der zu ihm geredet und wie er in Damaskus freimütig im Namen Jesu gesprochen habe. Und er ging mit ihnen aus und ein in Jerusalem und sprach freimütig im Namen des Herrn. Und er redete und stritt mit den Hellenisten, sie aber trachteten, ihn umzubringen. Als die Brüder es aber erfuhren, brachten sie ihn nach Caesarea hinab und sandten ihn weg nach Tarsus. So hatte denn die Gemeinde durch ganz Judäa und Galiläa und Samaria hin Frieden und wurde erbaut und wandelte in der Furcht des Herrn und mehrte sich durch den Trost des Heiligen Geistes. Es geschah aber, dass Petrus, indem er überall hindurchzog, auch zu den Heiligen hinabkam, die zu Lydda wohnten. Er fand aber dort einen Menschen mit Namen Aeneas, der seit 8 Jahren zu Bett lag. Er war gelähmt. Und Petrus sprach zu ihm: Aeneas, Jesus Christus heilt dich. Steh auf und mache dir selbst dein Bett. Und sogleich stand er auf. Und es sahen ihn alle, die zu Lydda und Charon wohnten, die bekehrten sich zum Herrn. In Joppe aber war eine Jüngerin mit Namen Tabitha, die übersetzt heißt Dorkas. Diese war reich an guten Werken und Almosen, die sie übte. Es geschah aber in jenen Tagen, dass sie krank wurde und starb. Und als man sie gewaschen hatte, legte man sie in ein Obergemach. Da aber Lydda nahe bei Joppe war, sandten die Jünger, als sie gehört hatten, dass Petrus dort sei, 2 Männer zu ihm und baten: Zögere nicht, zu uns zu kommen. Petrus aber stand auf und ging mit ihnen. Und als er angekommen war, führten sie ihn in das Obergemach. Und alle Witwen traten weinend zu ihm und zeigten ihm die Unter- und Oberkleider, die Dorkas gemacht hatte, während sie bei ihnen war. Petrus aber trieb alle hinaus, kniete nieder und betete. Und er wandte sich zu dem Leichnam und sprach: Tabitha, steh auf. Sie aber schlug ihre Augen auf, und als sie den Petrus sah, setzte sie sich auf. Er aber gab ihr die Hand und richtete sie auf. Er rief aber die Heiligen und die Witwen und stellte sie lebend vor. Es wurde aber durch ganz Joppe hin bekannt, und viele glaubten an den Herrn. Es geschah aber, dass er viele Tage in Joppe bei einem Gerber Simon blieb.
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1: Ich bin Marvin Standke und das wird der Tag. Die EU-Spitze reist heute nach Südosteuropa. Gespräche gibt es in Rumänien, Bulgarien und Griechenland. Dabei geht es um Europas gemeinsame politische Prioritäten. Für Deutschland sind stabile Partner in Südosteuropa besonders wichtig. Themen wie Sicherheit, Energie und Wirtschaft betreffen auch Deutschland direkt. Auch die Unterstützung der Ukraine dürfte bei den Gesprächen eine wichtige Rolle spielen. Das Kraftfahrtbundesamt veröffentlicht heute die Autozulassungszahlen für August. Besonders spannend wird die Entwicklung bei Elektroautos sein. Die Zahlen zeigen, wie stark der deutsche Automarkt derzeit unter Druck steht. Auch der Wettbewerb mit chinesischen Herstellern bleibt ein wichtiges Thema. Die Augustdaten liefern damit einen neuen Stimmungsindikator für die deutsche Autoindustrie. Letztes Jahr wurden in Deutschland rund 3,41 Millionen Kraftfahrzeuge neu zugelassen. Das sind 2,4% weniger als im Vorjahr. Und heute vor 31 Jahren ging der Vorläufer von eBay online. Die Plattform hieß damals AuctionWeb. Das erste verkaufte Produkt war ein defekter Laserpointer. Ein kanadischer Käufer zahlte dafür rund 14 Dollar. 1997 wurde AuctionWeb schließlich dann offiziell eBay. In Deutschland ist eBay heute ein wichtiger Online-Marktplatz. Dort verkaufen Händler und Privatleute täglich Millionen verschiedener Produkte. Das Angebot reicht von Elektronik über Kleidung bis zu Autoteilen.
0: Deutschlandwetter.
1: Die Tiefstwerte jetzt zwischen 17 und 11 Grad. Im Norden gibt es häufiger Regen und Schauer, sonst bleibt es wechselnd bewölkt mit trockenen Abschnitten. Die Aussichten, Höchstwerte zwischen 19 und maximal 24 Grad.
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1: Hallo und herzlich willkommen bei Glaube und Tun. Zunächst ein wenig Musik und dann ein Vortrag von Wolfgang Nestvogel zum Thema, wenn Jünger Jesu enttäuschen.

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1: Drei kurze Szenen, die unmittelbar aufeinander folgen aus dem Markus-Evangelium und das alles unter der Überschrift »Der Ernstfall der Nachfolge«. Der Ernstfall der Nachfolge. Nachfolge ist immer Ernstfall. Das sehen wir schon an der Weihnachtsgeschichte selbst. Wir hörten es bereits, da ist ja nicht viel mit Idyll gewesen, nicht? Die Fortsetzung der Weihnachtsgeschichte macht das schon deutlich. Ist vielleicht eine der härtesten Geschichten der Bibel überhaupt. Eben noch rannten die Hirten zum Stall, um den neuen König zu sehen. Und jetzt, einige Zeit später, rennt ein Ehepaar mit Säugling um sein Leben Richtung ägyptische Grenze. Vor kurzem noch die Jubellieder der Engel über Bethlehems Feld. Und genau dort zieht jetzt eine grauenvolle Blutspur durch diesen Ort, wo eben noch die Wissenschaftler aus Babylonien den Sohn Gottes anbeteten. Da machen sich jetzt die Büttel des Herodes ans Werk und organisieren den flächendeckenden Kindermord, wo eine junge Mutter ihr Kleines staunend und dankbar beim Arm hielt, werden jetzt vielen Müttern ihre Kleinen brutal aus den Armen gerissen. So sind die Verhältnisse nach Weihnachten. Ernstfall der Nachfolge. Und Josef hat das auch sehr schnell gemerkt, dass alle, die Jesus gewissermaßen dabei haben, die Jesus im Gepäck haben, die Jesus in ihre Familie aufgenommen haben, dass die von ihm mit hineingerissen werden in diese Dramatik, in diese Bedrängnis. Obwohl er dem Massaker von Bethlehem erstmal entkommen kann, hat Josef fortan keine ruhige Minute mehr. Ägypten, zurück nach Israel, dann wieder rauf nach Galiläa. Und er wird sich wohl manchmal gefragt haben, was habe ich mir da eingebrockt? Was habe ich mir da eingebrockt? Von jetzt an war Jesus immer dabei. Ernstfall der Nachfolge. Ich habe heute Morgen eine E-Mail bekommen von einem Glaubensbruder aus Tokio. Der schrieb, ich bin ein 40-jähriger Familienvater und erst vor circa einem Jahr zum Glauben gekommen. Durch Lektüre verschiedener christlicher Bücher, unter anderem von Lane Craig und John MacArthur. Und er sagte, dann kam schließlich der Zeitpunkt, wo ich ehrlich und aus vollem Herzen sagen konnte, Jesus, my Lord and my Savior, Jesus, mein Herr und mein Retter. Und dann sucht er eine Gemeinde. Und er stellt mit Entsetzen fest, also er ist Deutscher, sucht dort eine Gemeinde und stellt mit Entsetzen fest, dass er dort der Bibelkritik pur begegnet. Er schreibt, Herr Nestvogel, ich bin ehrlich entsetzt, das Ausmaß an falsch verstandenem Liberalismus, die oft resignierende, aber oft auch geradezu genüsslich enthusiastische Willkommensheißung der Behauptung der historisch-kritischen Bibelforschung. Das ist eine super Formulierung, ne? Die genüsslich enthusiastische Willkommensheißung der Behauptung der historisch-kritischen Bibelforschung. Man muss wahrscheinlich in Tokio leben, um das so sagen zu können. Und das absolute Unvermögen, die frohe Botschaft zu kommunizieren, ist wirklich nicht zu glauben. Ich frage mich ernsthaft, wie Pastoren mit der Einstellung, dass Muslime, Buddhisten und Mormonen halt ihre eigene Wahrheit haben, überhaupt ihren Dienst tun können. Ich empfinde es als sehr schwer, ja deprimierend, mich sonntagmorgens anderthalb Stunden durch Tokio zu drängen und an einem Gottesdienst beizuwohnen, der mich nur staunen lässt, aber eben nicht staunen über die Größe der biblischen Botschaft, sondern über die Gottlosigkeit, die dort herrscht. Dieser Bruder, frisch zum Glauben gekommen, ist dann irgendwann auf unsere Predigten im Internet gestoßen und merkt, ich bin hier in einer Umgebung, suche eine Gemeinde und da steht das Schild drüber, christliche Kirche in Tokio, und dann treffe ich auf nichts anderes als Bibelkritik. Das ist so, als ob wir im nahen Deutschland wären, nicht nur im fernen Tokio. Ernstfall der Nachfolge. Einige werden zumindest in der Tankstelle die übliche Jahresschlussausgabe des Spiegels gesehen haben. Und zweimal im Jahr muss der Spiegel sich das geben. Einmal zu Weihnachten und einmal zu Ostern. Dass die Bibel fertig gemacht wird, dass man versucht, sie der Lächerlichkeit preiszugeben, sie der Unglaubwürdigkeit zu bezichtigen und so auch diesmal wieder die Helden der Bibel, wie viel Wahrheit steckt in den Geschichten von David, Goliath, Salomo und Mose. Und dann heißt es im Fazit dieses Artikels, der quasi die Fantasie der Israeliten rühmt, niemand konnte so gut wie sie von Wundern und Prüfungen und Schicksalsschlägen berichten mit grenzenloser Fantasie. Die Erzählkunst wurde ihre Superkraft, durch die sie sich historisch immer wieder behaupteten. Erst haben die Christen die alten Geschichten übernommen, dann knüpften die Muslime daran an. Der Koran ist voll von Erzählungen über Adam, Eva, Noah und Abraham. Die Bibel, sie ist auch ein Triumph der Fantasie über die Machtpolitik. Na, herzlichen Glückwunsch. Die Argumente sind natürlich so dünn wie immer beim Spiegel, wenn er so etwas schreibt. Aber das ist das Klima, in dem wir aufwachsen. Das Klima, in dem auch unsere Kinder zur Schule gehen. Ernstfall der Nachfolge. Und das ist alt. Das kennen wir beim Spiegel seit Jahrzehnten. Was in letzter Zeit nun weiter noch dazukommt, und das hat Wolfgang Bühne schon angesprochen, ist die zunehmende Einschränkung der Meinungsfreiheit. Das Allensbacher Institut veröffentlichte kürzlich eine Studie, wonach gut 2/3 der Deutschen, Zitat, inzwischen sehr darauf achten, was sie im öffentlichen Raum sagen. Und das Meinungsforschungsinstitut Infratest DIMAP stellte nur wenig später mit seiner Erhebung fest, Zitat, bei bestimmten Themen wird man heute ausgegrenzt, wenn man seine Meinung sagt. Meinungsdruck. Und für Christen besonders wichtig ist der Befund, dass es sich bei diesen bestimmten Themen eben oftmals gerade um die Bereiche handelt, Wolfgang Bühne hat sie genannt, die Gottes Gebote betreffen und die biblische Schöpfungsordnung betreffen, zum Beispiel den Lebensschutz. Denken wir nur an die Bestrebung etwa, dass der Trisomietest bei ungeborenen Kindern, so wird diskutiert, möglicherweise bald eine reguläre Leistung der Krankenkassen ist. Dieser Test hat keinerlei therapeutischen Nutzen, er dient nur der Selektion von Verdachtsfällen und wird zu noch mehr Abtreibungen führen, noch mehr Ermordungen von Kindern. Und dann das andere, was wir erleben, einen zunehmenden Zugriff des Staates auf die Familien, die immer noch über uns schwebende Drohung, was die Große Koalition angekündigt hat, Kinderrechte in die Verfassung aufzunehmen. Ende November erschien der Entwurf, den die Bundesjustizministerin vorlegen will, wo ein Zusatztext zu Artikel 6 des Grundgesetzes formuliert wird, der Kinder vor allem im Zusammenhang der sozialen Gemeinschaft beschreibt. Und inzwischen hat auch eine juristische Arbeitsgruppe dazu Stellung genommen und sie hat zu Recht geschrieben, die Grundrechte des Grundgesetzes stehen bereits auch heute Kindern zu. Es besteht keine verfassungsrechtliche Schutzlücke. Neue Kinderrechte haben daher das Potenzial, Entscheidungsbefugnisse, die bisher den Eltern vorbehalten sind, auf den Staat zu verlagern. Darum geht's letztlich bei den Kinderrechten. Es geht darum, Entscheidungsbefugnisse, die bisher den Eltern vorbehalten waren, auf den Staat zu verlagern. Und das ist immer ein riesiger Schritt in totalitäre Strukturen hinein, wenn der Staat noch mehr in die Familien hineinreden will. Und auch dazu äußert sich dieser Spiegel bezeichnenderweise. Und zwar insofern, als er sagt, dieser Entwurf ist noch viel zu vorsichtig, um tatsächlich etwas zu verändern. Zitat, das Verhältnis von Eltern, Kind und Staat bleibt wie gehabt. Das Verhältnis von Eltern, Kind und Staat bleibt wie gehabt, fürchtet der Spiegel. Und dahinter steht ja die Hoffnung oder die Erwartung, wir brauchen eine Änderung des Grundgesetzes, die das Verhältnis von Eltern, Kind und Staat ändert. Und dann sind wir diktatorischen, totalitären Strukturen wirklich nicht mehr fern. Herausgefordert. Ernstfall der Nachfolge durch die Großwetterlage in politischer Hinsicht, in kultureller Hinsicht. Und dann kommt die persönliche Ebene noch hinzu. Persönlich enttäuscht, persönlich im Stich gelassen. Persönlich fühlen wir uns vielleicht verraten von nahestehenden Menschen und umso schlimmer, wenn es sich um Glaubensgeschwister handelt. Wie es Theo Lehmann mit einem, wie er selbst sagt, seiner besten Freunde erlebte, er sagt in dem Zusammenhang nicht, ob der Christ war oder nicht. Theo Lehmann sagt, ich kannte ihn seit den 60er Jahren, Dieter, der mir jeden neuen DDR-Witz erzählte und mit dem ich jede neue Platte aus dem Westen zusammenhörte. Er starb kurz nach der Wende und erst da stellte sich heraus, dass er beständig an die Stasi berichtet hatte. Und jetzt kommen wir zu unserem ersten Text. Unserer kleinen Reihe durch Markus 14. Und wir kommen hier an einen Punkt, wo Jesus davon spricht, dass die Leute aus seinem allerengsten Umfeld, nein, ihn nicht bespitzeln, aber sich von ihm distanzieren werden. Und diese wenigen Verse wollen wir uns genauer angucken, weil das ein Aspekt für den Ernstfall der Nachfolge ist. Nicht die Großwetterlage. Damit haben wir schon genug zu kämpfen, wenn wir wachsam sind, wenn wir unsere Leute schützen wollen, die Leute in unseren Gemeinden schützen wollen, die Leute in unserer Familie schützen wollen, in unserem Jugendkreis schützen wollen. Aber dann kommt diese persönliche Ebene. Markus 14, und wir werden heute nur diesen Abschnitt 26 bis 31 studieren. Und dann morgen und übermorgen jeweils Schritt für Schritt vorangehen. Und nachdem sie den Lobgesang gesungen hatten, nach der Einsetzung des Mahles, gingen sie hinaus an den Ölberg. Und Jesus spricht zu ihnen: Ihr werdet in dieser Nacht alle an mir Anstoß nehmen, denn es steht geschrieben, ich werde den Hirten schlagen und die Schafe werden sich zerstreuen. Aber nach meiner Auferweckung will ich euch nach Galiläa vorangehen. Petrus aber sagte zu ihm: Wenn auch alle an dir Anstoß nehmen, doch nicht ich. Und Jesus spricht zu ihm: Wahrlich, ich sage dir, heute in dieser Nacht, ehe der Hahn zweimal kräht, wirst du mich dreimal verleugnen. Er aber sagte desto mehr: Wenn ich auch mit dir sterben müsste, werde ich dich nicht verleugnen. Das Gleiche sagten aber auch alle. Herr Jesus Christus, bitte hilf uns, dass wir dich sehr deutlich sehen in diesem Moment, der für dich auch so ein schwerer Moment war, und dass wir erkennen, wie sehr wir dich brauchen. Amen. Hier geht es nicht mehr um Judas, wohlgemerkt. Der Judas hat ihn aktiv verraten. Der Judas hat bewusst mit den Gegnern Jesu gemeinsame Sache gemacht. Darum geht's nicht. Das mit Judas war übrigens noch schlimmer als bei Dieter aus Karl-Marx-Stadt. Der hatte selbst 4 Jahre im Stasi-Gefängnis gesessen und dort hatten sie ihn umgedreht und zum Spitzel gemacht. Judas hatte sich in der Freiheit gegen Jesus gestellt, weil er so einen Messias nicht wollte. Er wollte Ruhm, er wollte Glanz, er wollte auch Reichtum. Und wir können das in den Versen davor ja lesen. Ihr kennt diesen Zusammenhang, wie Jesus ihm das im Zusammenhang des Passamals auch ins Gesicht gesagt hat. Er hat es ihm auf den Kopf zugesagt. Er hat es aufgedeckt, was in Judas Herzen vorgeht. Und dass auch der Satan ihn gepackt hat. Und dann ist Judas in die Nacht davongelaufen, um seinen teuflischen Plan zu Ende zu bringen. Also um Judas geht's hier schon nicht mehr. Sondern diese Verse, bei denen wir jetzt sind, die gehen um die 11 anderen und allen voran Petrus. Also da geht's jetzt um diejenigen, die wirklich an den Herrn Jesus glauben, die ihn wirklich für Gottes Sohn halten, auch wenn sie manches noch nicht begriffen haben, die ihm wirklich um jeden Preis die Treue halten wollen, um die geht's. Und als dieses Gespräch geführt wird, da sind sie unterwegs zum Garten Gethsemane. Nachdem sie den Lobgesang gesungen hat, gingen sie hinaus an den Ölberg. Die Richtung ist klar. Wie sie dort ankommen, werden wir morgen sehen. Den Weg, den sie dorthin nehmen, den kann man ganz gut rekonstruieren. Johannes schreibt das. Johannes ist ja das am spätesten geschriebene Evangelium und schon die frühen Kirchenväter haben gesagt, dass Johannes die anderen drei vorausgesetzt und sie dann ganz bewusst ergänzt hat. Deswegen bekommen wir gerade historisch viele ungemein wertvolle Zusatzinformationen noch von Johannes. Er beschreibt diesen Weg 18,1. Als Jesus dies gesprochen hatte, ging er mit seinen Jüngern hinaus über den Winterbach Kidron und dort war ein Garten, in den Jesus und seine Jünger eintraten. Man kann sich diesen Weg gut vorstellen, man kann ihn rekonstruieren. Das Passamal wird im sogenannten Obersaal stattgefunden haben, im Südwestteil von Jerusalem. Und dann sind sie durch die Tempelpforte der östlichen Stadtmauer runter zum Kidrontal und wieder rauf den Ölberg bis zum Garten Gethsemane. Das ist der Weg, der hier von Markus beschrieben wird. Und hier ist nochmal extra auf den Lobgesang hingewiesen in Vers 26. Der Lobgesang, das waren die letzten sogenannten Hallel-Psalmen. Damit schloss das Passamal. Und die Hallel-Psalmen, die schlossen mit Psalm 118. Psalm 118. Aus demselben Psalm hat die Menschenmenge wenige Tage zuvor gesungen, gejubelt, gelobt, als Jesus am Palmsonntag eingezogen war in Jerusalem. Hosianna, gelobt sei der, der kommt im Namen des Herrn, Hosianna in der Höhe. Psalm 118, 25, 26. Und jetzt betet Jesus diesen selben Psalm zum Abschluss der Passa und dann ja auch Mahlfeier. Und Jesus weiß genau, ich bin der Stein, den die Bauleute verworfen haben, von dem hier in Vers 22 die Rede ist. Und trotzdem ist dieser Psalm ein Lied des Triumphs, der durch alles Leid hindurch erobert wird, wie Gott seinen Messias gegen alle Widerstände und durch alle Verfolgung hindurch zur Herrlichkeit führt. Und in Vers 17 strahlt schon die Gewissheit der Auferstehung durch. Ich werde nicht sterben, das heißt, ich werde nicht für immer sterben, sondern leben und des Herrn Werke verkündigen. Klammer auf, diese Szene ist ein weiterer Beleg für die Souveränität und Überlegenheit Jesu, die sich durch die gesamte Passionsgeschichte hindurchzieht. Achtet bitte darauf, wenn ihr das nächste Mal den Passionsbericht lest, wie dort immer wieder und beständig zugleich die Macht und Größe und Erhabenheit unseres Herrn gezeigt wird. Und jetzt sind es nur noch wenige Stunden bis zur Verhaftung. Nur noch wenige Stunden. Mit Sicherheit ist dem Herrn Jesus bewusst, dass David 1000 Jahre vorher etwa die gleiche Route genommen hat, als er vor seinem Sohn Absalom fliehen musste. Dazu gibt es einen Hinweis in 2. Samuel 15, 30, wenn ihr euch das aufschreiben wollt. Und das ist dem Herrn bestimmt sehr bewusst vor Augen, wie David vor Absalom flüchtet. Und jetzt wird der wahre Davidssohn, der Messias, von seinen Feinden ebenfalls in die Enge getrieben. Und als ob nicht schon genug Last auf dem Herzen unseres Herrn läge, und wir werden morgen noch mehr davon sehen, wenn wir in den Garten Gethsemane eintreten. Und bitte beachtet das, es ist kein Widerspruch zwischen der Souveränität Jesu und seinem intensiven Leiden. Seine göttliche Macht und Souveränität und sein intensives Leiden schließen sich überhaupt nicht gegenseitig aus. Als ob nicht schon genug Last auf seinem Herzen wäre, muss er jetzt, wo es mit jedem Schritt durchs Kidron-Tal einen Schritt näher auf die Verhaftung zugeht, muss er jetzt seinen engsten Vertrauten eine Wahrheit einfach sagen. Eine Wahrheit, die für beide Seiten sehr schmerzlich ist. Eine Wahrheit, die auch für uns sehr schmerzlich ist, die wir dies lesen. Aber es wird auch deutlich werden, hoffe ich, warum der Herr denen jetzt in dieser Situation die Wahrheit über ihr eigenes Herz nicht ersparen kann. Ihr werdet, Vers 27, in dieser Nacht alle an mir Anstoß nehmen, denn es steht geschrieben, ich werde den Hirten schlagen und die Schafe werden sich zerstreuen, aber nach meiner Auferweckung will ich euch nach Galiläa vorangehen. Die Jünger sind ja in mancher Hinsicht ein gutes Modell für uns, weil wir an den Jüngern wiederentdecken, was wir bei uns in ähnlicher Weise finden können. Auch diesmal. Das Erste, was wir hier finden, Jünger Jesu können sich täuschen. Das ist unser erster Punkt. Jünger Jesu können sich täuschen. Und zwar über sich selbst. Über sich selbst. Jünger Jesu können sich täuschen. Das ist ja völlig ernst und ehrlich gemeint, was Petrus hier in 31 sagt. Er will ja nicht Jesus irgendetwas vorspiegeln, wovon er nicht überzeugt wäre, sondern er sagt, wenn ich auch mit dir sterben müsste, werde ich dich nicht verleugnen. Und damit bekräftigt er nochmal, was er schon in Vers 29 gesagt hat. Wenn auch alle Anstoß nehme ich nicht. Aus diesen Worten spricht schon Liebe. Echte Liebe, beziehungsweise Selbstlosigkeit. Jetzt ist er wirklich bereit. Übrigens hatte das Thomas, der ewige Kritiker und Zauderer, aber auch der Ehrliche, er hatte das schon in Johannes 11, Vers 16 gesagt, als der Herr Jesus ankündigt, wir werden gehen und Lazarus wird wieder auferstehen. Und den Jüngern wird immer klarer, dass Jerusalem ein heißes Pflaster geworden ist, wo Thomas dann sagt in Johannes 11, Vers 16, lasst uns auch hingehen, damit wir mit ihm sterben. Das ist natürlich teilweise möglicherweise ironisch, aber es ist auch seine Ernsthaftigkeit, seine Bereitschaft da drin. Und umso höher ist es bei Petrus einzuschätzen, weil Petrus sich ja immer dagegen gesträubt hatte. Ihr habt noch genau die Worte im Ohr, wo er sagte, Herr, alles nur das nicht, bloß nicht. Kreuz geht gar nicht. Und von daher ist das eigentlich für Petrus ein Schritt nach vorne. Es zeigt sich darin doch eine gewisse Selbstlosigkeit. Ja, ich wäre bereit. Aber zum anderen kommt ja auch ein Schuss Selbstgerechtigkeit zum Vorschein. In Vers 29, ne, wo er sich so mal von den anderen kurz abhebt und sagt, Herr, wenn die Kollegen nicht mitziehen, ja, Vers 29, wenn sie auch alle an dir Anstoß nehmen, doch nicht ich. So muss man es wörtlich übersetzen. Doch nicht ich. Also den anderen trauen wir immer noch Schlimmeres zu als uns selbst im Zweifelsfalle. Ist es nicht so? Selbstlosigkeit, ja. Aber Selbstgerechtigkeit auch. Ja, die anderen sind vielleicht unsichere Kantonisten, aber doch nicht ich. Stolz schleicht sich da hinein. Und nicht nur Selbstlosigkeit und Selbstgerechtigkeit sehen wir hier, sondern eben auch Selbstüberschätzung. Petrus überschätzt sich und er unterschätzt die Tücke seines eigenen Herzens. Petrus unterschätzt die Tücke seines eigenen Herzens. Wir sollten regelmäßig Jeremia 17 lesen, wo uns in Erinnerung gerufen wird, dass unser Herz tückisch ist, ihr Lieben. Auch wenn Jesus in diesem Herzen lebt, auch wenn wir ihm von Herzen dienen wollen, es bleibt doch diese anthropologische Grundbestimmung der Bibel, diese Basisaussage über den Menschen. Überaus trügerisch ist das Herz und bösartig. Wer kann es ergründen? Und obwohl Jesus den Petrus schon vorsichtig bremst, schaut mal hier auf Vers 29, wo Petrus sagt, die anderen möglicherweise, ich auf keinen Fall, hakt Jesus ein und sagt, wahrlich, ich sage dir heute in dieser Nacht, ehe der Hahn zweimal kräht, wirst du mich dreimal verleugnen. Sehr konkret. Überfährt Petrus das einfach und er haut nochmal so richtig dagegen, wenn ich auch mit dir sterben müsste, ich werde dich nicht verleugnen. Er sagt das mit Nachdruck, er sagt das nachdrücklichst, er sagt das vehementest. Denn Markus betont das extra. Desto mehr, das ist ein ganz starker Ausdruck im Griechischen. Das könnte man mit nachdrücklichst total überzeugt. Und mancher wird sagen, naja, das war eben die besondere Schlagseite von Petrus. Das ist seinem besonderen Charakter geschuldet. Aber schaut mal, es kommt noch ein kleiner Nachsatz hinzu. Das Gleiche sagten aber auch alle. Also von wegen der Petrus-Bonus. Und damit hängen wir auch mit drin. Jesu Jünger täuschen sich. Und zwar vornehmlich über ihren eigenen Zustand. Und von Lukas bekommen wir noch eine hochinteressante Zusatzinformation. Lukas 22, Vers 31. Das hilft uns bei der Diagnose. Das steht in demselben Zusammenhang, wo der Herr Jesus die Verleugnung des Petrus ankündigt. Und da sagt er dem Petrus noch dies. Lukas 22, 31. Der Satan hat begehrt, euch zu sieben wie den Weizen. Der Satan hat ein Verlangen danach, euch durchzuschütteln, wie man den Weizen schüttelt. Und dazu gehört eben auch, dass er unser Urteil durchschüttelt, dass er unser Denken verwirrt und dass er die nüchterne Beurteilung unserer eigenen Situation, unseres Herzens durcheinander bringt. Der Satan hat begehrt, euch zu sieben wie den Weizen. Und Paulus wird später den Bogen ausdrücklich über den Kreis der Jünger noch hinausschlagen in 1. Korinther 10, Vers 12 und uns zurufen, wer stehe, möge zusehen, dass er nicht falle. Jesu Jünger können sich täuschen. Und deshalb stellt Gottes Wort auch uns, ihr Lieben, das Gebet vom Psalm 139, Vers 23 zur Verfügung. Erforsche mich, Gott, und erkenne mein Herz. Prüfe mich und erkenne, wie ich es meine. Und sieh, ob ich auf bösen Wege bin und leite mich auf ewigen Wege. Lasst uns dieses Gebet auch mitnehmen in das Jahr. Erforsche mich, Gott. Herr, erkläre meine Motive. Du weißt, wie leicht ich durcheinander gebracht werden kann. Du kennst meine Anfälligkeit. Der eine dort mehr, der andere da. Und dann beten wir mit Psalm 86, Vers 11, weise mir, Herr, deinen Weg, dass ich wandle in deiner Wahrheit und erhalte mein Herz bei dem einen, dass ich deinen Namen fürchte. Und wenn ich deinen Namen fürchte, werde ich umso ehrlicher bitten, erforsche mich Gott und erkenne mein Herz. Und später, das ist so schön, später hat Petrus diese Lektion gründlich verinnerlicht. Das Gegenstück zu dieser Selbstüberhebung, was wir hier noch sehen, ist nämlich nicht, liebe Geschwister, nicht ständiger Selbstzweifel. Damit dreht man sich ja auch wieder nur ständig um die eigene Achse. Damit fühlt man sich ja auch ständig wieder nur den eigenen Puls und pflegt sein Seelchen. Nein, das Gegenstück zur Selbstüberhebung ist nicht ständiger Selbstzweifel, sondern das Gegenstück dazu ist Demut. Das ist völlig anderes. 1. Petrus 5, Vers 5, da hat er es kapiert. 3 Jahrzehnte später, derselbe Mann. Ihr alle sollt euch gegenseitig unterordnen und mit Demut bekleiden, denn Gott widersteht den Hochmütigen, den Demütigen aber gibt er Gnade. Das ist der Gegenbegriff. Und wenn du demütig bist, dann heißt das nicht, dass du jedem sagst, wie schlecht und unfähig du doch wärst. Das ist wieder nur Drehen um die eigene Achse, sondern demütig zu sein bedeutet, ich bitte den Herrn um Bewahrung. Ich bitte den Herrn auch um Bewahrung vor mir selbst und der Tücke meines eigenen Herzens. Ich bitte den Herrn um Mut. Ich bitte den Herrn um Schutz vor der eigenen Schwäche. Und ich blicke auf Christus und sage, Herr, du musst mich ausrüsten und dann will ich auch gerne gehen. Und dann will ich auch mutig voranschreiten. Aus Demut wächst Glaubensmut. Aber was Petrus und die anderen hier in Vers 31 demonstrieren, das ist nicht Glaubensmut, sondern das ist schlichtweg naive Selbstüberschätzung. Aus Stolz erwächst Übermut. Aus Stolz erwächst Übermut und aus Demut erwächst Glaubensmut. Jünger Jesu können sich täuschen. Das ist das Erste, was wir hier vielleicht mit Schrecken finden. Und daraus folgt dann ein Zweites, was Jüngern Jesu ebenfalls passieren kann. Jünger Jesu können enttäuschen. Vers 30. Jünger Jesu können enttäuschen. Und damit kommen wir wieder zu Markus 14, Vers 30 zurück. Wahrlich, ich sage dir, heute in dieser Nacht, ehe der Hahn zweimal kräht, wirst du mich dreimal verleugnen. Habt ihr gemerkt, der Herr Jesus betont, wie schnell das passieren wird. Er sagt, heute, in dieser Nacht, eben noch hast du den großen Spruch geklopft, heute, in dieser Nacht, das heißt, in wenigen Stunden. Und dann werden sie, statt bei ihm zu bleiben und beieinander zu bleiben, sich zerstreuen. Vers 27, wie Schafe werden sie sich zerstreuen. Statt zu bekennen, werden sie ihn verleugnen. Und wenige Stunden später wird genau das geschehen. Mal ein kurzer Vorausblick auf Vers 50, wo dieser erschütternde Satz steht, da verließen ihn alle und flohen. Da verließen ihn alle und flohen. Und überhaupt nach diesen letzten Begegnungen auch im Garten Gethsemane, die einzigen, die man dann noch mal kurzfristig zusammensieht, sind Petrus und Johannes. Könnt ihr in Johannes 18, Vers 15 nachlesen. Aber der Jüngerkreis als Ganzer, er bricht auseinander. Er zerstreut sich in diesen Stunden. Immerhin aus dem weiteren Umfeld. Einige Frauen wollen den Leichnam salben. Das ist auch eine Mutprobe. Und in Vers 71 lesen wir dann aber, wie es mit Petrus weitergeht. Er aber fing an, sich zu verfluchen und zu schwören, ich kenne diesen Menschen nicht, von dem ihr redet. Da krähte der Hahn zum zweiten Mal und Petrus erinnerte sich an das Wort, das Jesus ihm gesagt hatte, ehe der Hahn zweimal kräht, wirst du mich dreimal verleugnen. Jünger Jesu können enttäuschen. Und jetzt müssen wir genauer klären, was enttäuschen meint. Nicht im wörtlichen Sinne ist das hier zu verstehen, also dass eine Täuschung auffliegt. So nach dem Motto, ich dachte ja immer, der ist ehrlich und jetzt weiß ich, dass er lügt. Oder ich war ja bisher immer davon ausgegangen, dass der total loyal zu uns steht, aber jetzt habe ich rausgefunden, dass er hinter unserem Rücken redet. Enttäuschung, die Täuschung ist aufgeflogen. Nein, in dem Sinne konnten die Jünger Jesus ja gar nicht enttäuschen, beziehungsweise täuschen, hinters Licht führen. Markus betont ja gerade das Gegenteil, dass Jesus nicht überrascht ist von diesem Verhalten der Jünger. Er hat das ja früher kommen sehen als sie selbst. Sie konnten Jesus nicht in diesem Sinne täuschen bzw. enttäuschen, weil er sie ja völlig durchschaute. Und auch wir können den Herrn Jesus nicht in diesem Sinne täuschen oder enttäuschen. Nein, was heißt enttäuschen hier? Enttäuschen meint treulos werden und dadurch jemanden betrüben. In dem Sinne ist das gemeint, Jünger Jesu können enttäuschen. Das heißt, Jünger Jesu können treulos werden und dadurch den Herrn betrüben. Und Jesus beschreibt diese Treulosigkeit mit dem Wort Skandalizo. Das heißt, Anstoß nehmen. Ihr werdet Anstoß nehmen. So steht es hier in Vers 27. Und das bedeutet, ihr werdet euch an mir ärgern. Ihr werdet an mir irre werden. Ihr werdet sagen, wohin sind wir mit dem gekommen? Und die Folge davon, auch das gehört zum Treulos werden, ihr werdet euch von mir abwenden, ihr werdet von mir abfallen, ihr werdet eure Loyalität aufkündigen und ihr werdet das Verbindungsseil mit mir kappen. Ich werde für euch zu dem Skandal, mit dem ihr nichts zu tun haben werdet. Ich kenne den Kerl nicht, nein, ich habe nichts mit ihm zu tun. Ihr werdet alles tun, um vor den anderen nicht mit mir in Verbindung gebracht werden. Das meint hier Anstoß nehmen. Ihr werdet alles tun, um vor den anderen nicht mit mir in Verbindung gebracht zu werden. Und man kann dieses Wort übrigens auch übersetzen, in eine Falle tappen. Dadurch werdet ihr in die Falle tappen. Oder Sprüche 29, Vers 25, Menschenfurcht ist ein Fallstrick. Menschenfurcht ist ein Fallstrick. Wer aber auf den Herrn vertraut, der ist geborgen. Und das ist traurig, das zu lesen. Und so treibt es diese Truppe. Ihr müsst euch das vorstellen, die haben 3 Jahre lang wie Pech und Schwefel zusammengehalten. Dach für Dach. Und jetzt werden sie pulverisiert, es treibt sie auseinander. Bei den anderen Jüngern wissen wir gar nicht viel über diese dunkle Zeit zwischen Karfreitag und Ostersonntag. Am meisten erfahren wir noch von Petrus. Er wagt sich immerhin vor in den Hof des priesterlichen Palastes, wo das Synhedrium tagte, also der Hohe Rat, wo sie diesen üblen Schauprozess gegen Jesus geführt haben. Johannes auch, der kannte sich dort etwas besser aus. Aber nun ist es interessant, hier in unserem Text sagt Jesus schon genau voraus, dass Petrus alles tun wird, um ja nicht mit Jesus in Verbindung gebracht zu werden. Und zwar 3-mal hintereinander. Und noch konkreter, Jesus nennt sogar schon die Uhrzeit beziehungsweise das Zeitfenster in Vers 30. Heute in dieser Nacht, ehe der Hahn 2-mal kräht, wirst du mich 3-mal verleugnen. Die Römer unterteilten ja die Nacht in 4 Nachtwachen. Die erste, das war der Abend, die ging von 18 bis 21 Uhr. Also die endet jetzt so in 5 Minuten. Die zweite Nachtwache ging bis Mitternacht. 21 Uhr bis 24 Uhr. Und jetzt kommt die dritte Nachtwache. Und die dritte Nachtwache von 0 bis 3 Uhr, die nannte man Hahnenschrei. Das war die dritte Nachtwache. Weil die Endphase dadurch gekennzeichnet war, dass die Hähne wach wurden und ihre typischen Schreie ausstießen. Das ist der Hahnenschrei. Das ist die dritte Nachtwache, 0 bis 3 Uhr, kurz vor dem Morgengrauen. Und der Herr Jesus datiert es und terminiert es und sagt, kurz vor dem Hahnenschrei, da wird es passieren. Auch die anderen Evangelien berichten diese Ankündigung Jesu, aber allgemeiner. Ist ja immer wieder faszinierend zu sehen, wie die sich gegenseitig ergänzten. Also Matthäus 26, 34 beispielsweise berichtet das so, in dieser Nacht, ehe der Hahn kräht, wirst du mich 3-mal verleugnen. Das hat Jesus ja auch so gesagt. Aber Markus fügt noch eine Differenzierung hinzu. Und er ist der Einzige. Und er bringt das Zitat Jesu noch präziser. Und er sagt hier, ehe der Hahn 2-mal kräht, wirst du mich 3-mal verleugnen. Und das ist kein Zufall. Ihr wisst ja, Markus, der Gewährsmann für Markus ist Petrus. Markus war ja der ganz enge Mitarbeiter und wir entdecken das im Markus-Evangelium immer wieder, dass der Augenzeuge Petrus, dass der O-Ton Petrus hier immer wieder durchschallt, weil Markus sein Evangelium nach allem, was wir wissen, in ganz enger Verbindung mit Petrus geschrieben hat. Und wenn ihr das einmal begriffen habt, dann merkt ihr, dass im Markus-Evangelium auf Schritt und Tritt und so auch hier. Dem Petrus ging das nicht mehr aus dem Kopf, dem ging das nicht mehr aus dem Herzen. Der hat gesagt, er 2-mal kräht, wirst du mich 3-mal verleugnen. Das hatte sich ihm in aller Schärfe eingebrannt. Vielleicht noch nicht in dieser Situation, aber bestimmt im Rückblick. Als die Scham dann in ihm brannte, als die Traurigkeit ihn übermannte, als die Verzweiflung ihn lähmte. Das ist das Zweite, was wir hier lernen müssen. Jünger Jesu können sich täuschen, war das Erste. Und das Zweite ist, Jünger Jesu können enttäuschen. Das heißt, wir können treulos werden gegenüber unserem Herrn. Und das ist ja eine völlig andere Kategorie oder Dimension als bei Judas. Der Judas hat dem Herrn Jesus, das wissen wir im Rückblick, nicht wirklich von Herzen geglaubt. Deshalb ist er auch nicht umgekehrt. Judas nimmt im Jüngerkreis den warnenden Platz für das ein, was Scheinglauben bedeutet. Und seine Distanzierung von Jesus war endgültig. Es war die Konsequenz dessen, dass er den Herrn Jesus abgelehnt hat. Aber bei den Elfen, um die es hier geht, da war das ja völlig anders. Ihre Treulosigkeit war ja die Folge von Schwäche, von Scham, von Angst, mit in diesen Strudel reingerissen zu werden, der sich da um den Herrn Jesus auftat. Und die Frage ist, können wir das nachempfinden? Geht es uns nicht heute noch manchmal so, dass wir schweigen oder herumdrucksen, obwohl wir reden müssten? Auch wir, auch Petrus. Kein geringerer als Martin Lloyd-Jones hat das so zugespitzt formuliert. Und Martin Lloyd-Jones wäre nun wirklich einer der tapfersten Prediger des 20. Jahrhunderts im ganzen englischsprachigen Bereich, dann von London aus. Martin Lloyd-Jones hat das so zugespitzt formuliert. Er hat gesagt, wenn du niemals dich geschämt hast, das Evangelium deutlich zu verkündigen, dann liegt das nicht daran, dass du so mutig bist, sondern es liegt wahrscheinlich daran, dass du wahrscheinlich das Evangelium noch nicht ganz verstanden hast. Denn wenn du wirklich das vollständige Evangelium verkündigst, dann musst du immer den Sünder konfrontieren. Und zwar letztlich in einer Weise, die den Sünder dazu bewegt, zurückzuweisen, was du sagst, und dich gleich mit zurückzuweisen. Und das kann uns verstummen lassen. Martin Lloyd-Jones will damit sagen, wenn wir dem Menschen wirklich das Evangelium sagen und ihn auch unter das Urteil Gottes stellen, dann ist die Wahrscheinlichkeit nicht sehr gering, dass er das A ablehnt und B uns ablehnt. Und deswegen stehen wir in der Gefahr, zu schweigen. Und deshalb musste auch Paulus sich selbst ermutigen. Denk mal an Römer 1, Vers 16, wo er sagt, ich schäme mich des Evangeliums nicht. Und dann kommt der Grund, denn es ist Gottes Kraft, die gekettete Herzen freimachen kann. Aber er muss das sagen, weil er weiß, es gäbe die Möglichkeit, sich zu schämen. Oder denkt mal, was er dem Timotheus schreibt, 2. Timotheus 1, Vers 8, wo er sagt, schäme dich nicht des Zeugnisses unseres Herrn. Timotheus war Gemeindeleiter, herausragender, verantwortlicher. Und der Apostel schreibt ihm in einem Brief, von dem er weiß, dass der öffentlich werden wird, schäme dich nicht des Zeugnisses von unserem Herrn. Und Petrus selbst wird Jahrzehnte später schreiben, 1. Petrus 4, Vers 16, wenn er aber als Christ leidet, soll er sich nicht schämen, sondern Gott verherrlichen in dieser Sache. Wir sind gefährdet. Aber jetzt kommt noch das Beste. Dieser kurze Text, der uns einen ungemein genauen Einblick gibt in den anbrechenden Karfreitag. Irgendwo an der Grenze zwischen Gründonnerstag und Karfreitag ereignet sich das ja hier. Hat noch eine dritte Entdeckung für uns bereit. Die wollen wir uns zum Schluss noch anschauen. Erstens, Jünger Jesu können sich täuschen. Zweitens, Jünger Jesu können enttäuschen. Und drittens, Jesus durchschaut uns und hält trotzdem zu uns. Das ist das Dritte. Jesus durchschaut uns und hält trotzdem zu uns. Was Jesus den Jüngern hier ankündigt, ist ja Wort für Wort eingetroffen. Aber wisst ihr, was auffällt, wenn ihr den Text wieder und wieder lest? Es fällt auf die Vorwurfslosigkeit. Die Vorwurfslosigkeit, die Ruhe, mit der der Herr den Jüngern diese doppelte Prophetie mitteilt, obwohl es ihn ja sicher geschmerzt hat. Obwohl es ihn sicher geschmerzt hat. Obwohl er auch seine Leute hier nicht der Verantwortung enthebt, keineswegs. Jesus sagt nicht, ach, ihr könnt ja gar nicht anders und ist auch nicht so schlimm. Aber es ist kein beleidigter Vorwurf, es ist kein erhobener Zeigefinger, sondern es ist zugleich eine biblische Begründung, die Jesus hier einfügt, gerade hier, warum es gar nicht anders sein kann. Nämlich, Gott hat es schon so angekündigt, Zacharja 13, Vers 7, Vers 27, ich werde den Hirten schlagen und die Schafe werden sich zerstreuen, denn es steht geschrieben, sagt Jesus. Ja, ihr seid verantwortlich. Aber das, was hier geschieht, hat eine starke Unausweichlichkeit, denn es steht geschrieben. Jetzt geschieht das, was Gott 500 Jahre vorher durch sich Zacharja angekündigt hat. Und ihr Lieben, Zacharja 12 bis 13 gehört nach Jesaja 53 zu den deutlichsten alttestamentlichen Zeugnissen über die Kreuzigung. In Zacharja 12, Vers 10 steht, sie werden auf mich sehen, den sie durchstochen haben. Dann, wenn Israel umkehrt am Ende der Zeit. Und in Zacharja 13, Vers 1 steht, es wird ein Quell eröffnet sein gegen Sünde und Unreinheit. Es wird Aussicht geben auf völlige Vergebung, auf Frieden mit Gott, auf die totale Bereinigung des zerstörten, durch die Sünde verdreckten Verhältnisses zwischen euch und Gott. Und wie wird das Gott machen? Und genau das steht in Vers 7, in diesem Vers, den Jesus hier in Markus 14 zitiert. Lasst uns diesen Vers 7 noch kurz anschauen. Schwert erwache gegen meinen Hirten, gegen den Mann, der mein Gefährte ist, spricht der Herr der Heerscharen. Schlage den Hirten und die Schafe werden sich zerstreuen. Und ich will meine Hand den Geringen zuwenden. Zacharja sagt, es wird ein Schwert zum Einsatz kommen. Und Gott sagt, gegen meinen Hirten. Also gegen den ich euch sende. Und er sagt von diesem Hirten noch etwas. Er sagt, dieser Hirte ist mein Gefährte. Man kann das so übersetzen, dieser Hirte ist der, der mir am nächsten steht und den wird das Schwert treffen. Das ist eine kristallklare Aussage über Jesus. Da muss man nichts interpretieren. Im Hebräischen steht da mein Nächster, der aufs Engste mit mir verbunden ist. Mein persönlicher Repräsentant, könnte man sagen. Mein eigener Sohn. Mein Spiegelbild. Und Zacharja sagt, wenn dieser letzte Schlag gegen den Hirten geführt werden wird, dann wird es so kommen, dann muss es so kommen, dass die Schafe sich zerstreuen. Und genau das steht jetzt unmittelbar bevor. Aber in dem Bild der Schafe, mit dem Jesus seine Leute vergleicht, auch uns, Da klingt auch schon die Hoffnung mit. Die Schafe. Der gute Hirte lässt sein Leben für die Schafe. Johannes 10. Und schon durch Hesekiel 34 hatte Gott ja gesagt, die ganzen Hirten werden die Schafe verlassen. Von meiner Zagen bis nach Tokio. Aber ich werde mich meiner Schafe selber annehmen. Schafe, das klingt gut. Und der Jesus wird später sagen, ich lasse mein Leben für die Schafe und meine Schafe werden meine Stimme hören. Das sind dieselben Schafe. Und damit sagt Zacharja hier, Leute, hört hin, die Zerstreuung kommt, aber sie ist nicht das Ende. Und Jesus sagt es dem Petrus, Petrus, dein Verleugnen wird nicht dein letztes Wort sein in dieser Angelegenheit. Dein Verleugnen wird nicht das letzte Wort sein in dieser Angelegenheit. Sondern, Vers 28, nach meiner Auferweckung will ich euch nach Galiläa vorangehen. Das sagt er alles in diesen Minuten. Versteht ihr? Jesus durchschaut uns und hält trotzdem zu uns. Jetzt sagt er das mit Galiläa. Hat er an anderer Stelle auch nochmal gesagt. Und Petrus ist so gefangen in der unmittelbaren Situation, dass er gar nicht begreift, wie unglaublich schön und wunderbar das ist, was Jesus ihnen hier schon zusichert. Er sagt, wir sehen uns wieder in Galiläa. Jetzt kommen die ganzen dunklen Ereignisse. Aber Galiläa wird dann auch kommen. Jesus durchschaut uns und hält trotzdem zu uns. Er sagt seinen Leuten damit, es gibt ein Leben nach der Passion. Es gibt ein Sammeln nach der Zerstreuung. Ja, es gibt ein Bekennen nach der Verleugnung. Und hier hinein gehört auch dieses Versprechen, was Jesus dem Petrus in Lukas 22, 31 folgende gegeben hat. Der Satan wird euch schütteln wie den Weizen, aber ich habe für dich gebetet, dass dein Glaube nicht aufhöre. Und dann, Leute, dann werden wir wieder gemeinsam unterwegs sein. Wir werden uns wiedersehen in Galiläa, dort, wo alles begonnen hat. Da werden wir uns wiedersehen, wo eure Heimat ist, da, wo ich euch vor 3 Jahren berufen habe,

schreibt, dass da mehr als 500 auf einmal den Auferstandenen gesehen haben. Das wird in Galiläa stattfinden. Matthäus 28. Das große Ende, ne? Matthäi am letzten. Da heißt es, die 11 Jünger aber gingen nach Galiläa. Auf den Berg, wohin Jesus sie bestellt hatte. Nach Galiläa. Matthäus 28, Vers 16. Und das Wiedereinstellungsgespräch mit dem Petrus, der ihn verleugnet hatte, in Johannes 21, wo führt Jesus dieses Gespräch mit Petrus? Danach offenbarte sich Jesus den Jüngern wiederum am See von Tiberias. Johannes 21, 1. Wo ist der See von Tiberias? In Galiläa. Auch in Jerusalem selbst, wie gesagt, gab es wichtige Begegnungen mit dem Auferstandenen, aber diese zusätzlichen Treffen in Galiläa waren so ungemein wichtig. Und wisst ihr, damit zeigt der Herr ihnen dies. Er sagt, Leute, ich bin derselbe, ich bin genau derselbe, wie der, mit dem ihr 3 Jahre unterwegs wart. Und ich lasse euch nicht im Stich. Ich lasse euch nicht im Stich. Ich sehe das alles, was jetzt kommt. Und ich sehe das alles, was ihr macht. Aber ich lasse euch nicht im Stich. Und das, ihr Lieben, das ist die überschäumende Verheißung, die auch für uns aus dieser Situation erwächst, dass Jesus uns durchschaut und dass er trotzdem zu uns hält. Drei ganz wichtige Wahrheiten können wir hier finden. Erstens, Jesu Jünger können sich täuschen. Zuallererst über sich selbst. Zweitens, Jesu Jünger können enttäuschen. Und das Dritte, aber Jesus durchschaut uns und hält trotzdem zu uns. Und ihr Lieben, wenn er so viel Geduld mit uns hat, dann können wir doch umso mutiger losmarschieren, weil wir mit Netz arbeiten, weil wir festgehalten sind, weil wir wissen, es gibt ein Bekennen nach dem Verleugnen. Und auch das ist wahr, wenn der Herr Jesus so viel Geduld mit uns hat, wie könnten wir da einander nicht vergeben? Unsere Enttäuschung. Wir enttäuschen ja nicht nur unseren Herrn, das ist das Schlimmste. Das Schlimmste ist, dass wir den Herrn Jesus enttäuschen. Aber wir enttäuschen manchmal auch einander. Und trotzdem dürfen wir immer wieder alle Schuld bereinigen und trotzdem dürfen wir immer wieder neu miteinander auch anfangen, weil wir wissen, dass er uns nicht aufgibt, die wir unser Leben an ihn gehängt haben. Und diese überbordende Großzügigkeit, die ist deshalb möglich, weil Sacharja 13,1, dieser sprudelnde Quell gegen Sünde und Unreinheit offen steht. Und er steht nur deshalb offen, ihr Lieben, weil der Herr Jesus in dieser Nacht, in der der Petrus ihn verleugnen wird, weil der Herr Jesus, anders als die Jünger, nicht zurückzieht, weil der Herr Jesus durchzieht. Und wir werden morgen Abend sehen, wie schwer der Kampf war. Wir werden schon sich abzeichnen sehen, wie schwer der Kampf war, den der Jesus jetzt in den nächsten Stunden kämpfen musste. Das war nicht locker. Das war nicht so, dass der Sohn Gottes da einfach unangefochten durchging, wie das, wir würden sagen, wie das Messer durch die Butter. Das war schwer. Und trotzdem, und das ist so schön, und das unterstreicht unseren dritten Punkt, dass Jesus zu uns trotzdem hält. Trotzdem hat der Herr Jesus auch da noch den Petrus im Blick behalten. Sogar in dem Moment, als er ihn verleugnete. Es gibt ein erschütterndes Detail. Ihr kennt das wahrscheinlich. Es gibt ein erschütterndes Detail, was Lukas von diesem Moment berichtet. Von diesem Moment berichtet, den Jesus in Vers 30 ankündigt. Du wirst mich verleugnen. Und ein letztes Mal schlagen wir zu Lukas zurück. Lukas 22, Vers 61 und 62. Das ist genau die Situation, die Jesus in Vers 30 hier in unserem Text ankündigt. Lukas 22, 61. Und der Herr wandte sich um und sah Petrus an. Da erinnerte sich Petrus an das Wort des Herrn, das er zu ihm gesprochen hatte. Ihr wisst, wo das ist, ne? Der Hof des Hohen Priesterpalastes, wo der Prozess stattfindet. Und in dem Moment, wo Petrus das dritte Mal leugnet, also kurz vor 3, da müssen die Soldaten Jesus wieder in den Gerichtssaal geführt haben. Und das ist diese Sekunde, die Vers 61 schildert. Und da treffen sich ihre Blicke. Und der Herr wandte sich um und sah Petrus an. Und in dem Moment, in der Sekunde, erinnert sich Petrus an das, was Jesus zu ihm gesagt hatte, als er zu ihm sprach, ihr der Hahn kräht.

0: wirst du mich dreimal verleugnen. Und Markus berichtet es noch präziser, Originalton Petrus, ehe der Hahn zweimal kräht, wirst du mich dreimal verleugnen. Und dann verstehen wir, warum dann in Vers 62 steht, und Petrus ging hinaus und weinte bitterlich. Aber das war die Wende. Diese Sekunde war die Wende. Ich komme zum Schluss. Eine unbekannte Dichterin, Johanna Meyer, hat diesen Moment eingefangen. Diesen Moment eingefangen, als sich die Blicke treffen. Und ich lese euch diese Zeilen deshalb zum Schluss vor, nicht weil das so hohe lyrische Kunst wäre. Also das sind wahrscheinlich germanistisch gesprochen eher einfache Verse. Ich lese euch das vor, weil die Johanna Meyer so deutlich macht, dass Jesus dich und mich genauso im Blick hat. Genauso im Blick hat wie den Petrus. Sie schreibt, nur ein Blick des guten Hirten, nur ein Einziger, doch er traf, mahnend, rettend den verwirrten Jünger, das verirrte Schaf. Nur ein Blick von kurzer Dauer, doch er, also Petrus, konnte ihn verstehen. Eine Welt von Lieb und Trauer hat er ja darin gesehen. Dieser Blick hat ihn vernichtet und sein Elend ihm enthüllt, hat ihn wieder aufgerichtet und mit Hoffnung neu erfüllt. Reuetränen sind geflossen, heiß und bitter, echt und wahr. Und er ward nicht ausgeschlossen aus der Jesus-Jünger-Schar. Musst du einen Fall beweinen? Weine, doch verzweifle nie. Komm zum Herrn, er kennt die Seinen und erbarmt sich über sie. Lieber Jesus Christus, danke, dass wir dich so deutlich sehen in diesen wenigen Versen. Und dass du uns keinerlei Illusionen darüber machst, wie wir sind, aber dass du das zugleich in einer Liebe und mit einem Erbarmen tust, das uns sehr getrost macht und das uns auch beschämt, Herr. Und du weißt, du kennst jeden von uns, Herr, und du weißt, was in unseren Herzen los ist. Wir sind so darauf angewiesen, dass du uns festhältst. Und wir danken dir, dass wir das von dir an dieser konkreten Stelle gezeigt bekommen, dass du uns lieb hast und dass du auch aus uns Verleugnern immer wieder Bekenner machen wirst. Herr, lass uns dir treu sein. Und Herr Jesus Christus, wenn heute Abend unter uns jemand sein sollte, der noch nicht zu dieser Jesus-Jünger-Schar gehört, der noch niemals sein Leben dir gegeben hat, der noch nie zugegeben hat, dass er ein verlorener Sünder ist, der auf ewig in die Hölle kommt, wenn du ihn nicht rettest. Herr, lass ihn doch überführt werden durch deine Liebe und durch den Ernst, den wir hier sehen. Lass ihn nicht am Ende weglaufen und wegbleiben wie Judas, sondern lass ihn ehrlich zu dir kommen und dann erfülle ihn mit der Freude, dass er wissen darf, du hast ihm alles vergeben. Wir wollen dich ehren und anbeten. Du lieber guter Herr. Amen.
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1: Ich bin Marvin Standke und das wird der Tag. Die EU-Spitze reist heute nach Südosteuropa. Gespräche gibt es in Rumänien, Bulgarien und Griechenland. Dabei geht es um Europas gemeinsame politische Prioritäten. Für Deutschland sind stabile Partner in Südosteuropa besonders wichtig. Themen wie Sicherheit, Energie und Wirtschaft betreffen auch Deutschland direkt. Auch die Unterstützung der Ukraine dürfte bei den Gesprächen eine wichtige Rolle spielen. Das Kraftfahrtbundesamt veröffentlicht heute die Autozulassungszahlen für August. Besonders spannend wird die Entwicklung bei Elektroautos sein. Die Zahlen zeigen, wie stark der deutsche Automarkt derzeit unter Druck steht. Auch der Wettbewerb mit chinesischen Herstellern bleibt ein wichtiges Thema. Die Augustdaten liefern damit einen neuen Stimmungsindikator für die deutsche Autoindustrie. Letztes Jahr wurden in Deutschland rund 3,41 Millionen Kraftfahrzeuge neu zugelassen. Das sind 2,4% weniger als im Vorjahr. Und heute vor 31 Jahren ging der Vorläufer von eBay online. Die Plattform hieß damals Auction Web. Das erste verkaufte Produkt war ein defekter Laserpointer. Ein kanadischer Käufer zahlte dafür rund 14 Dollar. 1997 wurde Auction Web schließlich dann offiziell eBay. In Deutschland ist eBay heute ein wichtiger Online-Marktplatz. Dort verkaufen Händler und Privatleute täglich Millionen verschiedener Produkte. Das Angebot reicht von Elektronik über Kleidung bis zu Autoteilen.
0: Deutschlandwetter.
1: Die Tiefstwerte jetzt zwischen 17 und 11 Grad. Im Norden gibt es häufiger Regen und Schauer, sonst bleibt es wechselnd bewölkt mit trockenen Abschnitten. Die Aussichten, Höchstwerte zwischen 19 und maximal 24 Grad.
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